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Betriebsrat und Gewerkschaftsmitglied und ja, wie gesagt, auch leidenschaftlicher Fußballer. Und das wäre so wunderbar gewesen, wenn wir beide uns unterhalten hätten über seine historische Geschichte hier aus dem Bezirk Altona. Weil dann hätte man mal nochmal eine ganz andere Seite von Altona kennenlernen können. Na, also der Jan, der ist jetzt irgendwie auch 60. Natürlich war Altona vor 60 Jahren überhaupt nicht vergleichbar mit dem, was es heute ist. Altona war ein reines Arbeiterinnenviertel. Seefahrer wohnten dort, Logistiker aller Art wohnten dort. Man fuhr eben zur See oder betrieb Handel und in Altona lebten die Spediteure und in Altona lebten natürlich auch die Reedereien und die brauchten jede Menge Arbeitskräfte, damit sie die gesamte Logistik und Handelsketten überhaupt bedienen konnten. Das ist eine spannende Geschichte, weil er hatte ja dann in den Unterlagen seiner Familie Hinweise gefunden, dass sein Opa, ne, immerhin hier aus Altona, auch so ein glühendes NSDAP-Mitglied war. Das hat ihn natürlich wahnsinnig geschockt. Das kann man sich gut vorstellen. Darüber hätten wir gerne geredet. Und ich hätte so gerne auch mit ihm darüber geredet, dass ja nun sowohl Altona 93 als auch der FC St. Pauli abgestiegen ist. Mein Gott, was für große Gefühle wären jetzt in diese Sendung gekommen, aber ich habe es vermasselt. Muss ich mal sagen, auch mir kann das passieren. Ich habe vergessen, dass ich noch in Urlaub fahre im Mai, als ich die Planung gemacht habe vor 2 Monaten. Ja, hat sich irgendwie verändert. Die Sendung wird auf jeden Fall nachgeholt. Ich muss mich jetzt einfach mal mehr an ihn anpassen und gucken, wann ich ihn überhaupt zu fassen bekomme für dieses Interview. Es ist ja nicht so, dass ich die Termine setzen kann und dann kommt jeder und ist bestens vorbereitet, sondern häufig verschieben sich die Termine auch deshalb, weil wir die Sendung 2 Monate im Voraus planen. Wenn der Transmitter rauskommt, dann ist der eigentlich uns, gibt er das wieder, was wir vor zwei Monaten geplant haben. Deswegen gibt es da auch zu vielen Sendungen gar keine Texte, wenn ihr das mal liest. Und ich plane dann immer etwas und manchmal lässt sich das nicht realisieren. Das macht aber nichts. Wir werden uns heute als Alternative mit einem anderen Jungen aus Altona beschäftigen. Einen internationalen bekannten Jungen aus Altona. Er ist irgendwie geboren am 2. Juni 1937 in Altona und er beschäftigt weltweit 81.000 Mitarbeiter und sein Vermögen wird im Jahre 2026 auf 39,6 Milliarden Euro beziffert und er ist reich geworden durch Papas Nazi-Kohle und in Hamburg ist er einer der größten Stifter, Mäzen und Sponsoren mit Wohnsitz in der Schweiz, weil er liebt es nicht oder mag es überhaupt nicht, Steuern zu bezahlen. Er hat zwar die deutsche Staatsbürgerschaft, das ist wie mit Alice Weidel, aber leben tut er dann trotzdem mit seiner Familie besser in der Schweiz, weil er da keine Steuern zahlen muss. Ja, also, und er hat natürlich ab 1993 gründete er die Kühne Holding unter seiner Leitung und er hat die Kühne und Nagelgruppe aufgebaut und welche jetzt eben weltweit zu den führenden Logistikdienstleistern der Welt gehört. Und für alle, die sich immer fragen, ja, mein Gott, wieso wird der so reich? Weil wir hören dann gleich einen Vortrag, der im Gängeviertel gehalten wurde im Jahre 2022. Das war eine Kooperationsveranstaltung mit der Rosa-Luxemburg-Stiftung Stiftung Hamburg und der Heinrich-Böll-Stiftung Hamburg und die Veranstaltung selbst hatte eingeladen der Block Untiefen, die sich eben immer mit NS-Vergangenheiten von Unternehmen beschäftigen und allen Unternehmen, die sich nicht freiwillig dieser Frage stellen, auch behilflich sind, dass sie ihre NS-Geschichte mal aufarbeiten. Kühne und Nagel hat ja, also Michael Kühne heißt der Altonaer Jung. Ja, er selbst findet das alles auch bedauerlich, was in der NS-Zeit gelaufen ist, kann man ja aus heutiger Sicht nicht mehr gut finden, so hat er das mal gesagt. Aber
Er geht davon aus, dass er eben sein Geld, was er jetzt hat, also den Sprung 2022 war sein Vermögen noch auf 30 Milliarden geschätzt und 2026 liegt

0: ist ja schon bei 39,6 Milliarden, geht davon aus, dass er das alles redlich jetzt erworben hat, sein ganzes Vermögen, und dass er sich damit nicht mehr beschäftigen muss. Und das ist ja auch seine Familiengeschichte. Und dieser Block Untiefen, denen ging es eben darum, dass sie... Denen ging es eben darum, dass sie die das Harvard Front Festival begleiten wollten, indem sie am Grasbrook, dem Hauptsitz der Kühn und Nagel Gruppe in Hamburg, da wollten sie eben ein kleines Stückchen Erde kaufen und ein Erinnerungsdenkmal hinsetzen, was darauf hinweist, dass das Ursprungsvermögen dieser Familie natürlich in der NS-Zeit gelaufen ist. Und Michael Kühne war bisher immer, also Frank Michael Kühne war seit 15 Jahren der Hauptsponsor dieses Literaturfestivals, wo Bücher und Autoren und SchriftstellerInnen prämiert wurden und auch mit Entgelt beglückt wurden, so kann man es sagen. Also er wollte mit diesem Hinweis, dass sein Vermögen eben seinen Ursprung findet in der NS-Zeit. Damit wollte er sich nicht auseinandersetzen, und dann hat er das Festival, also seine Sponsoring-Zusage, hat er dann mal wieder zurückgezogen, sodass das Festival im Jahre 2022 ausgefallen ist. Das wird aber nicht Gegenstand dieser Sendung sein, also nicht die Tätigkeiten von dem Blog Untiefen, sondern da hat halt der Mensch, Lukas Belzler, der hat irgendwie die NS-Geschichte dann für Frank Michael Kühne aufgearbeitet, soweit er sich rekrutieren lässt. Und das können wir uns anhören. Der Vortrag geht so 50 Minuten. Und bevor es dann soweit ist, können wir uns aber noch ein bisschen mit Musik entspannen. Alle können sich mit Nahrung und Getränken versorgen und dann mal lauschen, wie man so reich werden kann oder konnte in Hamburg. Frank Michael Kühne ist nicht der Einzige, sondern ist während der NS-Zeit, und das wird auch deutlich als systemische Voraussetzung, das betraf eine Menge in Hamburg ansässige Milliardäre, Millionäre und eigentlich könnte man auch sagen, alle, die hier zu großem Geld gekommen sind, das ist alles gemacht worden oder geschöpft worden während der NS-Zeit. Da hören wir dann jetzt mal diesen wundervollen Vortrag von Lukas Belzler, der irgendwie darauf hinweist, dass Klaus Michael Kühne, geboren am 2. Juni 1937, der einzige Sohn des Speditionskaufmanns Alfred Kühne und Mercedes Kühne war. Und er hat, wie gesagt, seine Kindheit fröhlich und in Luxus in Altona verbracht. Der Konzern von Klaus Michael Kühne ist weltweit mit 81.000 Mitarbeitern aktiv. Und natürlich ist er reich geworden im Ursprungskapital durch Papas Nazi-Kohle. Und er selbst hat ja keine Kinder. Er gibt sich als Stifter, Mäzen und Sponsor mit Wohnsitz in der Schweiz für Hamburg heraus. Opern gehören hier, Luxushotels gehören ihm. Also diese Stadt wird vielleicht irgendwann mal von ihm ganz aufgekauft. Das werden wir alles sehen. Er hat viele Anteile im gesamten Bereich von Lagerlogistik, aber auch natürlich bei Lufthansa. Er hat Luxushotels und er investiert auch in medizinische Produkte. Und wir wissen es alle nicht so genau, wie die Wirtschaftsverhältnisse sind zum HSV. Es könnte sogar sein, dass ihm der HSV gehört. Hören wir aber nun zunächst zwei Musikstücke, damit ihr euch alle, wie gesagt, gut mit Nahrungsmitteln versorgen könnt oder einen schönen Zuhörerplatz einnehmen könnt, bevor es dann 50 Minuten lang dem Vortrag von Lukas Betzler gibt. Das ist ja das Schöne in so einem Sender. Wir haben hier so ein Riesenarchiv, dass man wirklich die wunderbarsten Sachen irgendwie immer und immer wieder im anderen Kontext setzen kann. Und dann wird die Geschichte eben auch ein bisschen anders. Hören wir nun Musik und dann geht's weiter.
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0: Guten Abend und herzlich willkommen zur Veranstaltung Kühne und Nagel, Arisierung, Sponsoring und Schweigen. Ich freue mich sehr, dass so viele von Ihnen und euch den Weg hierher gefunden haben. Mein Name ist Lukas Betzler. Ich sitze hier heute als Redakteur des Blogs Untiefen, der diese Veranstaltung ausrichtet. Untiefen, das ist ein vor etwa anderthalb Jahren ins Leben gerufenes Online-Stadtmagazin aus und gegen Hamburg. Wir veröffentlichen unregelmäßig, aber mindestens monatlich Beiträge, die sich, eben der Name ist Programm, mit den Untiefen hinter der Oberfläche oder unter der Oberfläche des idealisierten Hamburger Selbstbildes widmen. Wir als Untiefen sind aber nicht die alleinigen Gastgeber heute Abend. Die Veranstaltung wird möglich gemacht durch unsere beiden Kooperationspartnerinnen, die Rosa-Luxemburg-Stiftung Hamburg und die Heinrich-Böll-Stiftung Hamburg, denen wir hiermit ganz herzlich für die Unterstützung danken möchten. Ein großer Dank geht schließlich auch an das Gängeviertel und dafür, dass wir den schönen Raum hier nutzen können. Nun aber zum Thema der heutigen Veranstaltung. Hier wird heute von Kühne und Nagel die Rede sein. Von dem 1890 in Bremen gegründeten Transport- und Logistikunternehmen also, das im April 1933 seinen jüdischen Teilhaber Adolf Maas, den Gründer und Leiter des Hamburger Firmenzweigs, ohne Abfindung herausdrängte, das dann während des Zweiten Weltkriegs als mehrfach ausgezeichneter nationalsozialistischer Musterbetrieb massiv an sogenannten Arisierungen, also am Raub und an der Verwertung jüdischen Eigentums aus den von Deutschland besetzten Ländern beteiligt war, und das nach seinem raschen, von Entnazifizierung oder Entschädigungsforderungen ungestörten Wiederaufstieg in der BRD heute der drittgrößte Logistikkonzern der Welt ist. Das allein, also das riesige Ausmaß der Beteiligung an NS-Verbrechen, der Historiker Frank Bajor spricht von relativer Nähe zum Massenmord, und die völlige Ungesühntheit dieser Beteiligung, das allein also wäre schon Grund genug, über Kühne und Nagel zu sprechen. Es kommt aber noch zweierlei hinzu, das Sponsoring und das Schweigen. Zum einen ist ja das umfassende Sponsoring und die Spendentätigkeit des Unternehmenserben Klaus-Michael Kühne, der mit einem geschätzten Vermögen von etwa 30 Milliarden Dollar zu den reichsten Menschen der Welt gehört. Vor allem in seiner Geburtsstadt Hamburg ist er als Sponsor und Mäzen aktiv. An erster Stelle wäre da der HSV zu nennen, in den Kühne nicht nur schon mehr als 100 Millionen Euro investiert hat, sondern dem er auch seit einigen Jahren die Namensrechte fürs Volksparkstadion finanziert. Daneben gibt es noch eine lange Reihe weiterer Einrichtungen, die von Kühne gesponsert werden bzw. Spenden von ihm erhalten. Unter anderem die Elbphilharmonie und das Philharmonische Staatsorchester, die Staatsoper, die Kühne Logistics University in der Hafen City und bis zu diesem Jahr jedenfalls das Harbourfront Literaturfestival und der dort verliehene Debütpreis. Zum anderen eben ist da das Schweigen. Kühne und Nagel hat seine Verstrickung in NS-Verbrechen lange völlig verschwiegen und bis heute nicht aufgearbeitet. Ja, das Unternehmen verhindert diese Aufarbeitung völlig bewusst. Klaus-Michael Kühne wehrt sich bis heute dagegen, das Unternehmensarchiv zu öffnen und seine Familien- und Unternehmensgeschichte unabhängig untersuchen zu lassen. Und Kühnes Schweigen findet sein Echo in der Hamburger Politik und Öffentlichkeit. Die NS-Vergangenheit von Kühne und Nagel ist hier kaum einmal Thema. Zu wichtig ist Kühne anscheinend als Investor und Sponsor. Dieses einhellige Hamburger Schweigen wurde im September nach längerer Zeit erstmals wieder gebrochen, als nämlich ein Autor und eine Autorin, die für den diesjährigen Klaus-Michael-Kühne-Preis nominiert waren, diese Nominierung zurückzogen, mit Verweis auf die verweigerte Aufarbeitung der NS-Geschichte. Zuvor hatten wir, die Redaktion Untiefen, alle nominierten AutorInnen angeschrieben und nach möglichen Umgangsweisen mit dem problematischen Geld- und Namensgeber des Preises gefragt. Die Rücktritte sorgten für ein Eklat, Kühne wurde scharf kritisiert, er selbst und seine Stiftung zeigten keinerlei Verständnis. Der öffentliche Druck war am Ende aber so groß, dass sich die Kühne-Stiftung aus der Finanzierung des Festivals zurückzog und der Preis umbenannt wurde. Mit diesen Schritten wurde jedoch auch die Debatte erst einmal beendet. Dabei sind die entscheidenden Fragen, die der Eklat um den Kühne-Preis freigelegt hat, immer noch offen. Wir wollen genau diese offenen Fragen heute aufgreifen. Unter anderem, warum gibt es in Hamburg keinen kritischen Umgang mit der NS-Geschichte von Kühne und Nagel? Wie könnten Erinnerung, Aufklärung und auch praktische Konsequenzen aussehen? Wie kann in Zukunft mit Klaus-Michael Kühne als Kultursponsor umgegangen werden? Und welche generellen Probleme der privatisierten Kulturförderung stehen dahinter? Und außerdem wollen wir auch unsere eigene Rolle reflektieren und fragen, was sind geeignete Strategien in der politischen Auseinandersetzung um Verbrechen und Profit im NS-Staat? Damit komme ich auch endlich zu unserem heutigen Gast. Aus Bremen angereist ist heute Henning Bleil, der neben mir sitzt und der wie kein anderer als Gesprächspartner zum Thema des heutigen Abends berufen ist. Henning Bleil ist Kulturwissenschaftler und Journalist und war langjähriger Kulturredakteur der Taz in Bremen. Im Jahr 2015, als das Unternehmen Kühne und Nagel in Bremen und Hamburg groß den 125. Geburtstag oder das 125. Jubiläum feierte, hat Henning Bleil begonnen, zu dessen NS-Geschichte zu recherchieren und zu publizieren. Und ich habe nachgeschaut, in der Taz sind seit 2015 knapp 50 Artikel von Henning Bleil über Kühne und Nagel und so weiter erschienen. Erwähnen möchte ich außerdem seinen Beitrag Möbeltransporte im Kontext des Massenmordes, erschienen 2020 im Sammelband Unbehaust Wohnen, konflikthafte Räume in Kunst, Architektur und visueller Kultur, der so etwas wie eine Quintessenz seiner Forschungstätigkeit zu Kühne und Nagel darstellt. Henning Bleil war aber nicht nur publizistisch tätig, sondern gehörte auch zu den InitiatorInnen eines Mahnmals zur Erinnerung an die sogenannten Arisierungen, also an die ökonomische Seite der NS-Verbrechen. Mit seiner Arbeit hat er entscheidend dazu beigetragen, dass Kühne und Nagel erstmals überhaupt öffentlichen Druck angesichts der verschwiegenen NS-Geschichte ausgesetzt war. Henning, vielen Dank, dass du unserer Einladung gefolgt bist und herzlich willkommen. Bevor ich dir das Wort übergebe, noch ein ganz kurzer Hinweis zum Ablaufpublikum. Jetzt hast aber du das Wort, Henning. Vielen Dank.
1: Ja, danke, Lukas. Danke für euer Interesse, für Ihr Interesse. Es sind zwei Dinge, glaube ich, die ich beitragen kann zu einer in Hamburg weiter zu belebenden Diskussion. Das eine ist eben der historische Befund zu Kühne und Nagel und der Umgang, den das Unternehmen damit und dann vor allem der Mehrheitsaktionär Klaus-Michael Kühne damit pflegt. Und das andere ist ein kurzer Abriss der Bremer Kampagne zum Thema, die haben wir 4 Quadratmeter Wahrheit genannt. Warum, erkläre ich gleich. Und beginnen will ich aber weder mit dem ersten noch mit dem zweiten Thema, sondern mit etwas Drittem, was man hier sieht. Die Frage ist, was sieht man denn? Viele Menschen, ich weiß nicht, wie gut das zu sehen ist für euch. Es sind Menschen, die in die Kamera schauen, zum Fotografen hinschauen, jemand hier in Uniform auch, und Leute, die in gelöster Stimmung sind, die lachen, kann man das sehen eigentlich hinten oder ist das alles zu klein? Ja. Ja, warum stehen die da? Die drängen in einen Hauseingang hinein offenbar. Jetzt sind die nochmal von vorne zu sehen, ist ein bisschen stark hochgezogen das Bild, aber man sieht dafür ein bisschen deutlicher noch, dass die Stimmung echt ganz gut zu sein scheint. Und wenn sie dann endlich durch diesen Hauseingang in den Innenhof des Hauses gelangt sind, dann sehen wir sie hier. Es gibt einen Menschen hier mit einer amtlichen Kopfbedeckung. Es gibt Dinge, relativ überschaubar, hier so ein Ketka oder sowas. Ich weiß nicht, wie ein Ketka in den 30er Jahren hieß. Also genauer sind wir hier im Jahr 1940 in Lörrach, also in Baden. Also es gibt Dinge und diese Dinge werden versteigert. Das sind ganz seltene Aufnahmen, weil sogenannte Judenauktionen selten im Bild festgehalten worden sind. Zumindest sind noch nicht viele entdeckt worden. Diese Aufnahme hat ein Polizeifotograf gemacht in Lörrach, also amtlich. Und alle haben ja auch offenbar gesehen und gewusst, dass sie fotografiert werden und fanden es auch völlig in Ordnung. Also das war ein öffentliches Ereignis, was breite Zustimmung hatte und offenbar nicht mit Scham besetzt war und schon gar nicht mit dem Gefühl, dabei besser nicht gesehen zu werden. Die Dinge, die hier versteigert werden, sind relativ geringfügige Habseligkeit, das ist Hausrat von Lörracher jüdischen Familien. Es ist so, dass der Gauleiter Wagner in Baden der erste war, der Massendeportationen durchgeführt hat 1940. 6.500 badische Juden und Jüdinnen wurden deportiert und deren Eigentum wurde dann eben amtlich versteigert. Wir haben von Lörrach diese Bilder, aber genau diese Vorgänge gab es überall, gab es reichsweit, gab es in Bremen, gab es in Hamburg und sie wurden öffentlich angekündigt. Hier liest man Verkauf aus nicht-arischem Besitz, ein Schreibtischsessel, ein Ankleideschrank, zwei Bettkästen, eine Waschtoilette, eine Stehlampe mit Birne, ein Papierkorb, 4 Herrenwesten, 2 Herrenjackets und anderes. Das sind typische Anzeigen, in dem Fall auf dem Weserkurier, in den Hamburger Zeitungen hat es das Gleiche gegeben. Das hier ist auch eine Anzeige aus Bremen, was man daran sehen kann, nicht nur, weil oben drüber steht amtliche Bekanntmachung der Hansestadt Bremen, sondern auch der Ort ist sehr spezifisch, wo hier versteigert wird, nämlich im, könnt ihr das sehen? Im Weserstadion, genau. Und es geht hier um Betten. Ich habe in Bremen, wissen wir mittlerweile, viele bekannte Orte, in denen versteigert wurde. Das Tivoli, Schützenhalle, also einfach öffentliche Orte, wo Raum war, eben auch das Weserstadion. Ja, und dann in den jetzt dazu eine andere Anzeige, die was anderes annonciert, ist mir eine freiwillige Versteigerung. Das wird also betont, wegen Todesfalles und Wegzugs versteigert sich aus arischem Besitz gegen Bar und so weiter. Das sage ich deswegen, um zu demonstrieren, dass man gewohnt war, aus jüdischem Besitz Versteigerungen zu erleben und dass es betont werden musste, wenn eine Versteigerung ohne diesen Kontext stattfand. Das Denken dahinter ist, dass Arisierung einen Rechtszustand wiederherstellt. Dass Arisierung die logische Konsequenz ist, aus der Situation, die so bewertet wird, wenn Juden Eigentum besitzen, ist das eigentlich ein Unrechtszustand. Das ist eigentlich schon ein Raub in der Volksgemeinschaft, weil das ja alles unehrlich in Geldgeschäfte oder im Viehhandel betrügerisch und sonst wie erworben worden sei. Und den jüdischen Menschen das Eigentum wieder wegzunehmen, das in Volkseigentum zurückzuführen, ist eine Wiederherstellung eines eigentlichen Rechtszustandes. Insofern ist Arisierung mehr als Beraubung. Es ist die Überzeugung, einen Rechtszustand wiederherzustellen. Und das ist hier mal in so einem zeitgenössischen Schaubild dargestellt als Kreislauf. Jüdisches Vermögen wird zum Volksgut. Also jüdisches Vermögen kann eben alles sein, dass das Sperrkonto, das ist schon gleich bezeichnet, weil ja die Konten eingefroren wurden, die Liegenschaften, abgabenpflichtige Gegenstände wie Nähmaschinen, Fahrräder, Schmuck, Skiausrüstungen und so weiter, Aktien. Und der jüdische Mensch hier unten mit seinen beiden Koffern und dem Rucksack verlässt er seine Behausung. Und das Eigentum geht in eine andere Richtung, es wird eben zu Volksgut. Darunter steht, die Abwanderung wird das Restvermögen, bei Abwanderung wird das Restvermögen, insbesondere die Wohnungseinrichtungen, Gegenstände des persönlichen Bedarfs, übereignet in den Volkseigentum. Also das ist einmal wichtig zu sehen, es ist nicht einfach ein Beraubungsvorgang, es ist ein Vorgang mit einem ideologischen Unterbau. Das lässt mir jetzt schon die erste These aufstellen dieses Abends, damit wir gleich was zum Diskutieren haben. Die These wäre, jedes Gemeinwesen in Deutschland, nicht nur Bremen, nicht nur Hamburg, jedes Gemeinwesen und wirklich jedes Dorf hat Grund, über diese Geschichte sich Gedanken zu machen und sowas wie ein Arisierungsmahnmal oder ganz andere Formen anzudenken, weil diese Arisierung flächendeckend überall stattfand. Wir waren für den Lörrach in Baden und werdet nachher Beispiele sehen aus ganz anderen Teilen. Das ist sozusagen eine materielle Dimension des Holocaust, die langsam mehr beachtet wird. Vor 10 Jahren wurde sie noch sehr wenig beachtet. Sie ist wichtig auch, um das Funktionieren des NS-Regimes mitzuerklären. Das Dritte Reich als Beutegemeinschaft ist ein ziemlich wesentlicher Ansatz. Beuteverteilung schafft Komplizenschaft. Wenn Eigentum der Nachbarn oder auch anderer Menschen im selben Gemeinwesen zu sich genommen wird, geht man sicher davon aus, dass diese Menschen nicht zurückkommen. Und wenn sie zurückkehren, wäre es ein echtes Problem. Darüber hinaus haben sowohl Hamburg als auch Bremen besondere Gründe, sich mit dieser Arisierung zu beschäftigen, besonders mit der Verwertung, mit der Logistik der Verwertung als Hafenstädte. Das sieht man hier. Auswanderumzugsgut, Kühn und Nagel annonciert hier, um Menschen, die auswandern müssen, auswandern wollen, wie auch immer, dazu zu bringen, Kühn und Nagel als frachtführende Firma zu beauftragen. Also die Auswanderung, die ja bekanntlich über Bremen und also immer Hafen und Hamburg vor allem stattfand, die Flucht, um sie mal klar so zu benennen, für diesen Familien, hat ganz viel jüdisches Eigentum auch verfügbar gemacht, weil die Liftvans, von denen wir einen hier sehen, also diese Container, in denen das kostbarste Hab und Gut der flüchtenden Familien untergebracht war, ganz oft im Hafen zurückbleiben musste, spätestens ab 1939 mit Kriegsbeginn. Es war so, dass sogar Schiffe, die schon ausgelaufen waren, wieder zurückbeordert wurden. Das führte dann zum Beispiel dazu, dass Schiffe, die in Hamburg ausgelaufen waren, mit dem Eigentum von jüdischen Menschen nach Bremen anlaufen mussten, als nächstgelegenen Hafen. Und diese waren dann begehrte Versteigerungs- Gegenstände, die Gestapo hat, die zunächst durchsucht und versteigert wurden sie dann unter anderem von den Finanzbehörden. Es gab primäre Zugriffsrechte von Institutionen, zum Beispiel von Bibliotheken, das sehen wir hier. Der damalige Bibliotheksdirektor hat allein 40% der Zugänge seines Hauses, also der Büchererwerbe in Anführungszeichen, 1940 aus solchen Auktionen aus Vorabzugriffsgelegenheiten erworben. Und die Zugangsbücher der heutigen Staats- und Universitätsbibliothek Bremen verzeichnen das auch korrekt sozusagen, denn dieses JA, könnt ihr euch denken, steht für Judenauktion. Judenauktion JA. Es ist einem Nutzer in den 80er Jahren aufgefallen, der Bremer Staatsbibliothek, dass so ein JA drin steht, hat sich darüber Gedanken gemacht und dann die Bibliothek letztlich mit einem Referendum in Bremen dazu gezwungen, sich damit auseinanderzusetzen. Die Bremische Bibliothek wurde dann aber sehr aktiv angefeindet wurde in den 90er Jahren in der Fachkolleginnenschaft deutschlandweit, weil dieses Beispiel unerwünscht war. Das Beispiel einer Institution, die sich aktiv um jüdisches Eigentum, also auf diesem Weg erworbenes Eigentum kümmert. Bremen hat dann aber versucht, sehr aktiv Erbinnen ausfindig zu machen, und dieser Stempel ist jetzt einfach mal ein Beispiel für eine gelingende Rückgabe 2.3.93 aus jüdischem Eigentum zurückgegeben an Vorbesitzer. Das war in Hamburg nicht anders. Die Bibliothekgeschichte ist eine bremische Geschichte, aber dass diese ganzen Liftbands in Hamburg am Hafen versteigert wurden, die Inhalte, das war hier genau das Gleiche. Es gibt ein zweites Spezifikum, was dann für Bremen noch stärker zutrifft als für Hamburg, aber eben doch auch für beide Städte. Und das ist die Involviertheit in die Aktion M. Die Aktion M ist ein Code, M steht für Möbel. Das war eine sehr groß angelegte Aktion, die das Ziel hatte, in den besetzten Gebieten, in den von der Wehrmacht besetzten Gebieten, den Hausrat, die Möbel von jüdischen Menschen ins Reich zu bringen. Dabei ging es also nicht nur um kostbare Möbel, sondern es ging um den kompletten Hausrat bis hin zum letzten Wischeimer. Es gibt auch eine Anzeige hingesehen, als annonciert wurde, auch ein Papierkorb wird versteigert. Auch das ist erwähnenswert. Also es wurde eine restlose, totale Verwertung. Und was wir hier sehen, ist eine Ladeliste. Frachtführend ist auch hier Kühne und Nagel, das seht ihr hier rechts unten, diesen Stempel hier. Das ist ein Schiff, was beladen wurde in Amsterdam, an der Handelskaje dort. Könnt ihr das lesen hinten? Ich kann mal beispielhaft zwei, drei Dinge vorlesen. Also hier beginnt es mit 53 Badewannen. Hier sind 56 Spiegel genannt, 53 Ständer, ein Staubsauger, 600 Stühle, 46 Teemöbel, eine Uhr, Wandbilder, 80 Lampen und so weiter. Also eine Ladeliste mit dem Eigentum jüdischer Menschen. Das Datum ist auch spannend, 15. März 1943, denn zwei Wochen danach wurde ein großer Teil der jüdischen Bevölkerung Amsterdams über Westerbork deportiert nach Auschwitz. Also der Zitat, Lukas, was du von Frank Bajor gebracht hast, die relative Nähe zum Massenmord, die ist sehr konkret darstellbar. Die Sicherheitsdienste haben zum Teil wurden zum Teil angewiesen, Deportationen zu beschleunigen, mit der Begründung, man wolle endlich an den Hausrat kommen. Denn dieser Hausrat galt als siegwichtig. Siegwichtig ist eine NS-Vokabel, um die Stimmung an der Heimatfront aufrechtzuerhalten. Das wurde umso wichtiger, je weiter der Krieg fortschritt, desto mehr Menschen in Deutschland selber ausgebombt waren, sogenannte Fliegergeschädigte waren, als desto wichtiger galt es, den Billigmöbel zur Verfügung stellen zu können. Ihr könnt übrigens gerne zwischendurch auch Fragen stellen, wenn irgendwas zu eilig. Sie macht es natürlich jetzt sehr kursorisch, weil wir ja Zeit haben wollen zum Diskutieren und Zeit haben wollen, Ideen für Hamburg zu entwickeln. Ich springe jetzt hier mal durch ein paar Bilder relativ schnell durch. Wir haben viele Lörrach gesehen, das sind weniger Habseligkeiten, die trotzdem auch umso größeres Interesse stoßen, was ja auch ein bisschen wie ein Volksfest war. Da ging es viel weniger um die Dinge als um die Genugtuung, da einfach mal bei ehemaligen Nachbarn reinkommen zu können und schadenfroh zu sehen, was man denn da vielleicht sich nehmen könnte. Es sind aber riesige Mengen, wenn man sieht, wie die in Sammellagern, hier sind wir in Paris, aufeinander getürmt sind, hier also Geschirr, hier Teekessel, hier eine Kiste mit Vorhängen, 1943, 134 Kisten am 20.09.1943. Es gab verschiedene Orte in Paris, die waren aufgeteilt sozusagen nach Gegenstandssorten. Hier ist Kinderspielzeug zu sehen, Puppen, eine Person mit einer Armbinde, 144 steht dran, sortiert die. Ihr könnt euch vorstellen, dass es eine Zwangsarbeiterin war. Es waren 1000 zwangsarbeitende Personen in Paris damit beschäftigt, dieses jüdische Eigentum zu sortieren, auch zum Teil zu reparieren. Es wurden richtige Werkstätten eingerichtet. Hier eine Person, die sich um Besteck zu kümmern hat. Und hier wieder eins der berühmten Vorgriffsrechte. Die waren nicht nur institutionell, sondern natürlich auch einfach aus der Machtposition heraus war es möglich, da schon mal vorab zu gucken, was einen oberen Rang interessieren könnte. Bilder. Dieses hier ist eine Aufnahme aus dem Keller des Palais de l'Art Moderne, das heutige Palais de Tokyo, also das Kunstmuseum. Das war gezielt der Ort, wo Klaviere und Flügel gelagert wurden, hier die hochkant stehenden Flügel. Hier sind wir schon in Deutschland, da ist die Ware schon einen Schritt weiter transportiert. Oberhausen, ehemalige Zugausbesserungshalle. Hier wurde auch viel gelagert, Kostbares. Sieht schon fast aus wie im Möbelhaus in der Präsentation. Öfen, Badewannen. Es wurden in großem Stil Zwangsarbeiten eingesetzt. Hier sehen wir jemanden, der eben Matratzen abtransportiert. Es war allen Beteiligten völlig klar, wessen Eigentum dort gesammelt wird. Es gibt Urkunden, die auch davon berichten, wie ein Geschäftsführer von Kühn und Nagel in Südfrankreich unterwegs war, also wohlgemerkt eben noch nicht besetzten Südfrankreich. Und dort mit örtlichen Stellen, wie es ausgedrückt wird, die Gegend durchkämmt, wo dann noch jüdisches Eigentum zu referieren sei. Und das nächste, was wir sehen können, ist ein kleiner Filmschnipsel aus Südfrankreich, wo wir schlicht sehen können, wie ein Haus ausgeräumt wird. Und gleich sehen wir noch den Menschen, der das beaufsichtigt hat. Das ist dieser Wehrmachtsangehörige. Ja, dieses Archiv dieser AKH-Abkürzung, das ist die Agentur Karl Höfken, euch vielleicht zum Teil bekannt, das ist die weltweit größte Sammlung von privat aufgenommenen Aufnahmen aus dem Zweiten Weltkrieg. Das sind also viele Filme, die Wehrmachtsangehörige selber aufgenommen haben. Ich war auch überrascht, dass da doch einige schon Kameras offenbar dabei hatten, rein privat. So auch konnte diese Szene aufgenommen werden. Kühn und Nagel hatte eine strukturelle Aufgabe in dieser Aktion M. Die Aufgabe war, die logistischen Knotenpunkte zu machen und den Ferntransport ins Reich. Man kann wirklich wörtlich formulieren, dass Kühn und Nagel auf den Spuren, in den Fußstapfen der Wehrmacht in den besetzten Ländern Westeuropas, also in Frankreich, Belgien, Niederlanden und so weiter, Niederlassungen gegründet hat, sich also internationalisiert hat. Vorher war es eine Spedition, die in Deutschland diverse Niederlassungen hatte, aber noch nicht international war. Sie wurde international auf den Spuren der Wehrmacht. Was noch nicht gut erforscht ist, ist das selbe Geschäft in Osteuropa. Gleichwohl zeige ich jetzt als nächstes einen kleinen Filmschnipsel, der in der Ukraine aufgenommen wurde, auch hier von einem Wehrmachtsangehörigen. Das war der ein SS-Rottenführer, Johannes Schumacher heißt der. Er hat folgendes kleinen Film gedreht. Wir sehen einen Zug, der ist mit Möbeln beladen, fast schon überladen. Die Möbel sehen wir hier nochmal im Hintergrund. Was jetzt eigentlich gezeigt wird, ist so eine Mittagspause. Die lasse ich gerade mal laufen, weil es auch mal spannend ist, so einen scheinbar privaten Einblick in eine Truppensituation zu bekommen. Aber die Möbel konntet ihr erkennen, so mehr oder weniger. Oder lasst euch versichert sein, es war ein Möbeltransport in offenen Wagen tatsächlich. Und das ist jetzt hier sozusagen, um zu illustrieren, was für eine Art von privater Filmproduktion das war. Es waren aber nicht nur Wehrmachtsangehörige, die solche Filme gedreht haben, die jetzt in dem AKH-Archiv zu finden sind. Es waren auch Privatpersonen, zum Teil auch in besetzten Ländern. Wir machen jetzt einen kleinen Sprung in die besetzten Niederlande und werden einen Film sehen, der von einem Zahnarzt gedreht wurde. Rein privat hat er aus seinem Haus heraus, ich erkläre es jetzt vorher, weil man es schlecht erkennen kann, eine Straßenszene gedreht, also einfach der gegenüberliegende Bürgersteig, wo Menschen mit Gepäck sich in eine Richtung bewegen. Das sind Menschen auf dem Weg zu Deportationssammelstellen, also niederländische, jüdische Menschen. Jetzt sehen wir gleich einen Schwenk. Also es ist an einem anderen Tag im selben Zahnarzt aufgenommen. Es werden Möbel verladen in einen ganz normalen Möbelwagen und der heißt Verhüsingen Postma. In diesem Filmarchiv AKH ist nicht viel Information dabei. Aber dieses Bild hat natürlich einen Rechercheanlass geboten, denn die verhüsigen Postmarken kann man finden. Die gibt es heute noch in Löwerden in Friesland. Und ich zeige das deswegen, weil ich das spannend fand, die Homepage dieser heute immer noch existierenden Spedition zu lesen. Denn auf dieser Homepage ist genau diese Tätigkeit, die wir hier gesehen haben, beschrieben. Selbstkritisch oder offen oder einfach faktisch ist dargestellt, welche Rolle diese Spedition auch in besetzten Niederlanden hatte, dass sie sich eben beteiligt hat an der Ausplünderung der jüdischen Bevölkerung. Also so kann eine Spedition auch ihre Geschichte mit ihrer Geschichte umgehen. Ja, jetzt sind wir schon nach dem Krieg. Was ich hier zeige, ist der Meldebogen, den Alfred Kühne ausfüllen musste. Alfred Kühne ist der Vater von Klaus Michael Kühne, dem heutigen Mehrheitsaktionär. Ist das wiederum so ein bisschen lesbar von hinten? Ich erkläre mal so ein paar Sachen. Es ist viele Spannende drin, ich erkläre natürlich nicht alles. Es beginnt mit den Adressen Adolfstraße, Heilwigstraße, Dudolfstraße. Das sind also die Wohnsitze von Alfred Kühne. 27 hat er noch in der Adolfstraße gewohnt. Das ist die heutige Bernstorffstraße in Altona. Da existiert das Haus nicht mehr. Die beiden anderen Häuser kann man sich angucken. Sie werden, kurz gesagt, immer größer. Es sind zwei Grundstücke direkt an der Alster. Die Häuser werden größer, die Grundstücke auch. Er hat wahrheitsgemäß angegeben, dass er 33 in die Partei eingetreten ist. Das war eben unmittelbar nach dem Rauschmiss des jüdischen Teilhabers, Lukas, den du schon erwähnt hast, also Adolf Maas, der jüdische Teilhaber von Kühne und Nagel, wurde 33 am 1. Mai, zum 1. Mai aus der Firma ausgeschieden und am selben Tag traten die Teilhabenden Alfred und Werner Kühne in die Partei ein. Also genau gesagt, du hast es richtig gesagt, am 30. April schied er raus, am 1. Mai traten sie ein. Ich blätter mal weiter auf die zweite Seite dieser Selbstauskunft von ihm. Also die zweite Seite ist diese hier und jetzt kann man hier sehen, die Entwicklung seines Gehalts, 175.225, 238. Kühne Nagel hat in seiner offiziellen Darstellung immer die Kriegszeit als äußerst schwierige Zeit, wo mit Mühe und Not dem Ruin, dem Konkurs entgangen sei. Das sieht hier nicht so aus. Und rechts daneben habe ich einen anderen Meldebogen gelegt, den man aber schlecht sehen kann, wie ich gerade bedauern sehe. Ne? Irgendwie ist das leider schwierig zu erkennen. Das ist sozusagen ein Normal-Nazi, dessen Bogen rechts zu sehen ist. Dieser Normal-Nazi ist mein Großvater. Und ich habe den daneben gelegt, einmal weil ich es natürlich genauso wichtig und richtig finde, mir die Akten aus meiner Familie anzugucken, wie die aus der Familie Kühne. Und zum anderen aber auch, weil man ja ganz gut vergleichen kann. Also wenn der Kühne 175.000 verdient hat, hat mein Großvater 3.400 verdient. Der war erster Offizier bei Hamburg Süd, dann war er Kapitän bei Hamburg Süd, später dann 7.000 verdient. Also das ist sozusagen, was ein Kapitän damals verdient hat und das ist, was Herr Kühne verdient hat. Letzter Punkt hier auf diesen Bögen ist, wie stufen sich die Menschen selbst ein? Das ist immer die berühmte Frage 13 gewesen, welcher Gruppe von belastet würden Sie sich selber zuordnen? Mein Großvater beschreibt sich als Mitlaufer. Übrigens Mitlaufer heißt es eigentlich, Mitläufer ist später, also eigentlich Mitlaufer genannt worden. Herr Kühne könnte das lesen, wie er sich einordnet als Entlasteter. Das war seine Einschätzung. Als nächstes zeige ich jetzt, dann ist auch vorbei mit den eng geschriebenen Dokumenten, zeige ich das Urteil der Spruchkammer. Von meinem Großvater kann ich kurz erwähnen, der wurde eben für schuldig befunden, eben als Mitläufer auch kategorisiert, musste eine Sühneleistung zahlen und war dann zunächst am Krieg nur als Waldarbeiter tätig und konnte nicht mehr als Kapitän arbeiten. Im Fall von Herrn Kühne gab es auch ein klares Urteil. Na, irgendwie ist die Projektion nicht schön, ne? Tut mir leid für euch, dann müsst ihr mir leider glauben, was da drauf steht. Er wird als nicht beschäftigungswürdig bezeichnet, also er wird als Belasteter eingestuft. Aktivist war ein anderer Art. Das ist ein anderer Ausdruck für diese Kategorie 2, also Kategorie 1 in den Entnazifizierungsverfahren waren die Hauptschuldigen. Und die Kategorie 2 waren die Belasteten oder Aktivisten oder Militaristen, wurden sie genannt. Da gab es 3 die Minderbelasteten, 4 die Mitlaufer und 5 die Nichtbelasteten. Und Kühne wurde hier, also Alfred Kühne wurde hier klar in Kategorie 2 eingestuft als Belasteter. also ich zeige euch hier einen winzigen Ausschnitt aus einem riesigen Aktenkonvolut, da gab es ganz viele Einlassungen, es gab starke Bemühungen von Herrn Kühn und seinen Anwälten, die Vorwürfe zu entkräften, aber es wird einmal klar. Und jetzt kommt doch noch ein weiteres Schriftstück, was man zum Glück auch lesen kann, weil es ist spannend. Ist datiert vom 17. Februar 1946, ist auf Englisch geschrieben, ist vom Headquarter, also HQ, von der Intelligence Division aus Herford, weil ich stationiert, abgeschickt an das Denazification Committee in Bremen. Und der entscheidende Satz hier, it is considered vital for operations which are already in hand that Mr. Alfred Kühne be denazified in such a category so that he is able to retain his business. Also es ist als vital, als ein vitales Interesse angesehen für eine Operation, die nicht näher genannt wird, aber which are already in hand, eine schon im sozusagen begonnene Operation, dass ja Alfred Kühne auf eine Art und Weise denazifiziert wird, dass er in der Lage ist, in sein Business zurückzukehren. Und so geschah es auch. Dann wurde die Kategorie wieder geändert und er wurde so eingestuft, dass er seinen Konzern weiterleiten konnte. Und ab da gab es auch keine Probleme mehr mit der Nazi-Vergangenheit des Betriebs. Im Gegenteil, Herr Kühn, also beide Kühners haben das Bundesverdienstkreuz erhalten in den 50er Jahren und waren hochgeachtete Wirtschaftskapitäne der Bundesrepublik. Wenn ihr wissen wollt, warum Top Secret das verlangt wurde, kann ich später gerne darauf eingehen. Mir geht es jetzt erstmal um den Punkt, dass es so war. Die Kühnes haben viele Liegenschaften erworben, noch 1945 in Blankenese ein tolles Grundstück gekauft und sie haben auch dieses Grundstück erworben, was in Heusdorf liegt. Das ist die Villa Lichtensee. Hier sieht man die Dimension ein bisschen des Gebäudes, hier die Gartenansicht. Das war die Villa des jüdischen Fabrikanten Hugo Hartig, Hamburger Fabrikant, dessen Familie das für einen Spottpreis an die Kühnes abzugeben hatte, also auch ein Arisierungsgewinn. Da lebten die dann, als es in Hamburg zu unsicher wurde mit den Bombenangriffen. Heute ist das eine Seniorenresidenz. Jetzt ist hier die Frontansicht und das ein Bild aus dem Inneren. Die Kühnes wurden als äußerst hartleibig beschrieben in den Restitutionsverhandlungen, die in den 50er Jahren geführt wurden. Es ist aus der Akten zu lesen, dass die Anwälte der Kühnes besonders aggressiv gegen Rückgabeforderungen argumentiert hätten. So, das ist jetzt mal der historische Befund und Lukas hat schon gesagt, warum ich mich dafür überhaupt interessiert habe. Also ich habe schon immer sehr, sehr viele NS-Themen gemacht im Studium und auch als Journalist, aber warum habe ich mich genau damit beschäftigt? Mit dieser Firma, es gibt viele Firmen, die im Dritten Reich vieles getan haben. Kühne & Nagel wurde in Bremen gegründet. Bremen ist der Stammsitz und deswegen wurde das große Jubiläum, was du auch schon erwähnt hast, Lukas, die 125 Jahre wurden in Bremen gefeiert im Januar 2015. Sie wurden weltweit gefeiert, denn Kühne & Nagel hat 100 Niederlassungen weltweit, also auch in arabischen Ländern wurde gefeiert. Aber Bremen war der Start und auf dem Bremer Marktplatz, den wir hier sehen, wurde deswegen ein großes Festzelt aufgebaut und dieser Truck, das ist ein History Truck gewesen, in dem die Firmengeschichte präsentiert wurde. Das nächste Bild zeigt das Innere dieses Trucks. Da sehen wir den damaligen Bremer Bürgermeister Börnsen, den Stadtentwicklungssenator. Diese Person kennt ihr wahrscheinlich auch. Also falls euch für den HSV interessiert, das ist Karl Gernand, Kühnes rechter Hand, der dann im HSV installiert war und Herr Kühne selber ist auch präsent und freut sich über die illustren Gäste aus der Politik, die also zusammen auf einen Globus gucken, wo die ganzen 100 Niederlassungen von Kühne & Nagel eingezeichnet sind. Das Ehepaar Kühne war gemeinsam begeistert und das nächste Bild zeigt nochmal das Ehepaar Kühne, aber gemeinsam mit einem anderen Ehepaar. Das sind Käthe und Adolf Maas, deren Nachfahren, die es gibt in Kanada natürlich. Naja, also sie war nicht eingeladen zu diesem Jubiläum, wie man hätte denken können, obwohl Herr Maas, das hast du auch erwähnt, Lukas, derjenige ist, der das ganze Hamburger Geschäft, was ein sehr großes, sehr wichtiges Geschäft der Kühne & Nagel war, weil bis vor kurzem auch die Deutschlandzentrale aufgebaut hat, der Werner Kühne ist selber bei Adolf Maas in die Lehre gegangen. Also man war eng verbunden, galt als sehr tüchtiger, erfolgreicher Teilhaber. Er war dann auch der größte Einzelteilhaber, nachdem August Kühne gestorben war, der Firmengründer. Dann wurde das aufgeteilt zwischen den beiden Söhnen, Werner und Alfred, und eben Adolf Maas. Und Adolf Maas war der größte Anteilseigner. Hier sehen wir ihn an seinem Schreibtisch, an der Winterhude gelebt, mit seiner Frau Käthe Maas, die aus einer sehr, sehr wohlhabenden jüdischen Familie stammte, aus Herford, Käthe Elsbach, so ist ihr Geburtsname. Sie war also Miterbin der größten Wäschefabrik Europas, die in Herford stand. Die beiden wurden deportiert nach Auschwitz, das Ehepaar, und dort ermordet. Es gibt einen Stolperstein, da hat Lukas mich darauf hingewiesen, dass Käthe Maas da falsch geschrieben ist, also Käthe hat das H eigentlich woanders. Ja, das sind alles solche Zusammenhänge, auf die wir nach und nach kamen, nachdem Kühne und Nagel also sein Jubiläum, seine Firmengeschichte auf dem Bremer Marktplatz präsentiert hat. Und sehr auffällig war, dass in diesem History Truck, in dieser Darstellung, in Video und vielen Bildern der Firmengeschichte, die 30er, 40er Jahre kaum vorkam, und wenn, dann eben mit der Aussage, es seien schwere Zeiten gewesen, die Firma hätte es gerade so geschafft durchzukommen. Und da habe ich nachgefragt bei der Unternehmenskommunikation, ob da vielleicht doch noch ein bisschen mehr auch zu sagen sei zu diesen 30er, 40er Jahren. Und die Antwort war, und das kann ich mittlerweile wörtlich zitieren, weil sozusagen der Kernsatz ist, warum ich mich überhaupt mit diesem Thema weiter beschäftigt habe. Die Antwort war, das hat keine Relevanz für die Firmengeschichte. Und das fand ich schon ein bisschen ein starkes Stück, zumal ich schon von einigen Dingen wusste. Und das Zweite, was mich dann getriggert hat, tatsächlich mich da weiter mit zu beschäftigen, war die öffentliche Reaktion in Bremen. Ihr habt den Bürgermeister vorhin gesehen im History Truck und den Senator und so weiter, die also Herrn Kühne da freundlich sekundieren an seinem Ehrentag beim Firmenjubiläum. Also es durften Geschichtsverdrehungen auf dem Bremer Marktplatz 2015 präsentiert werden unter öffentlichem Beifall. Und das fand ich, geht überhaupt nicht. Und dann habe ich eben diese ganzen versucht, diese Fakten zusammenzutragen, zum Teil selbst in Archiven unterwegs gewesen, habe aber auch Historiker gefunden, die mir auch einiges schon mitgeben konnten. Wir haben öffentliche Veranstaltungen gemacht, die Kühne ist dazu eingeladen, die nicht kamen, und hatten den Erfolg, dass das tatsächlich von anderen Medien sehr stark aufgegriffen wurde, bis hin in die Schweiz, in die Wirtschaftswoche. Das war schön, weil in der Schweiz hat Herr Kühne seinen Hauptsitz in Schindellecke über dem Zürichsee, und sozusagen seine Hauszeit und die Wirtschaftswoche hat es dann auch groß gebracht. Also er hat schon mitgekriegt, was ein gewisser Weg war, weil die Bremer Taz ist eine ganz kleine Redaktion. Wir waren da, ich glaube, 6 Menschen auf 3,5 Stellenäquivalenten. Ich war auch Teilzeitredakteur und habe das eben da gemacht. Aber es hat dann medialen Widerhall gefunden, aber trotzdem hat sich ja nichts geändert. Deswegen gab es die Situation, dass wir auch eine öffentliche Veranstaltung gemacht haben, in ganz ähnlichen Location wie hier im Bremer Lagerhaus. Da zusammensaßen, ich die ganzen Dinge vorgetragen habe, so wie heute auch. Und dann eine Diskussion, ja, was machen wir denn jetzt damit? Was passiert denn jetzt eigentlich? Oder warum passiert denn jetzt nichts weiter? Und dann ist tatsächlich bei mir die Idee entstanden, okay, wir können sowas machen wie ein Mahnmal bauen. Weil es also eine Gelegenheit gab. Also die Gelegenheit war die, dass Kühne angekündigt hat zu seinem Jubiläum auf seine generöse Art, er schenkt in Anführungszeichen Bremen eine neue Firmenzentrale, ein herausstechendes Gebäude, was auch heute wirklich da steht. Und dazu braucht natürlich ein bisschen mehr Platz. Und von allen Firmenzentralen gab es einen öffentlichen Platz, den wir auf dem nächsten Bild sehen. Das sind diese Bäume. Also links ist die alte Firmenzentrale, von einem Speer-Schüler gebaut übrigens, Cesar Pinau. Die Bäume, das ist der Platz, und wir haben der Stadt gesagt, ja, wir würden auch gerne diesen Platz kaufen. Also genauer gesagt würden wir gerne 4 Quadratmeter dieses Platzes kaufen, denn das langt eben als Grundfläche für ein Mahnmal. Und haben dann ein Crowdfunding gemacht, und es war unglaublich erfolgreich. Wir haben in ein paar Tagen 27.000 Euro gehabt und konnten dann doppelt so viel pro Quadratmeter bieten, als Kühne und Nagel zahlen sollte. Denn er hat auch einen günstigen Preis von der Stadt schon zugesichert bekommen. Wir konnten es doppelt anbieten, natürlich nur für 4 Quadratmeter. Aber waren dann sehr penetrant. Ich glaube, das müsst ihr auch sehen, wenn ihr hier in Hamburg was Ähnliches machen wollt. Wir haben sozusagen die städtischen Gremien genervt. Wir haben gesagt, bitte, wir haben hier ein offizielles Kaufangebot von unserer Geschäftsführung eingereicht. Bremen ist ein Haushaltsnotlageland. Das begründet mal, wenn man ein doppelt so hohes Angebot eigentlich ausschlagt. Klar war, wir kriegen das nicht, aber wir konnten damit Aufmerksamkeit erzielen. Und wir konnten Beteiligung erzielen, wie das Crowdfunding ja die Gelegenheit bot, in so einer David-Goliath-Situation so einen großen, ignoranten Patriarchen zu ärgern zumindest oder in der öffentlichen Wahrnehmung was dem entgegenzusetzen. Deswegen haben wir dann auch gleich einen Gestaltungswettbewerb ausgerufen, also noch während dieser ganzen Prozess, wir bieten Geld für diese 4 Quadratmeter und werden da immer wieder abgelehnt. Während das alles lief, haben wir schon einen Gestaltungswettbewerb ausgerufen an allen deutschen Kunsthochschulen, aber auch allgemein, mit der Frage, die uns dann hieß, wie kann man es denn bildlich darstellen, diese Totalität von Verwertung und die Diffusion von Verantwortung. Und hatten dann eine wirklich tolle Beteiligung von Menschen, die da Entwürfe eingereicht haben. Das waren sowohl Schüler, zum Beispiel aus Hamburg hier vom Osjetzi-Gymnasium, das waren relativ bekannte bildende Künstler, das waren einfach irgendwelche normalen Leute, die sich was überlegt haben. Auch viele, die dann das zum Anlass genommen haben, familienbiografisch mal sich Gedanken zu machen, was haben denn meine Großeltern oder meine Eltern vielleicht selber bei diesen Judenaktionen nach Hause getragen, was haben wir denn hier stehen als vermeintliches oder faktisches Erbgut, ob das ein Quelle aber eine besondere ist. Und dann konnten wir diese ganzen Entwürfe, die da eingegangen sind, wir haben 60 ausgewählt, konnten wir in der Bürgerschaft, in der bremischen Bürgerschaft zeigen, das ist hier dieses Foyer, es wurde eröffnet vom Vertreter der jüdischen Gemeinde von Grigori Pantelejew und das waren hier die von Osjetzki-Gymnasium, die eben auch spannende Entwürfe gemacht hatten und sie fanden besonders toll so ein Geldautomaten-Spuckteil, was ein Osnabrücker Bildhauer gemacht hat, also da konnte man oben Geld reinwerfen, wurde Geld ausgespuckt, das war irgendwie so seine Umsetzung des Themas. Es gab, das scrolle ich jetzt auch noch schnell durch, verschiedenste Entwürfe. Das ist von Achim Rippberger hier, relativ bekannter Frankfurter Bildhauer, der diese Enthausung auf diese Art dargestellt hat. Denn diese das komplette Ausräumen der jüdischen Wohnung hat natürlich eine materielle Dimension, über die sprach ich bisher, aber sie hat natürlich auch eine von Zerstörung von Lebensraum und von komplettem Auslöschen aller Spuren. Da hat er dann ein kleines Modell gemacht. Wir haben das kombiniert in dieser Ausstellung mit Gegenständen, die uns Menschen zur Verfügung gestellt haben, die das schon wussten aus ihrer Familienbiografie, dass sie Dinge haben, die ihre Großeltern sich bei Judenauktionen günstig erworben haben, wie diese Weingläser, wie dieses Zink-Tee-Service. Wir haben dann ein Symposium gemacht in der Bürgerschaft, Arisierung, Umgang mit dem Unrechtserbe. Haben dazu Hilde Schramm eingeladen, die ihr hier seht. Das ist die Tochter von Albert Speer, die also selber auch ein persönliches Erbe hat, die deswegen die Stiftung Zurückgeben gegründet hat, wo speziell jüdische Studierende unterstützt werden. Und die Hoffnung hatte, dass diese Stiftung, zu der sie viel beigetragen hat, dass sie viele Zustiftungen erfahren würde, was aber nicht der Fall ist. Es war dann möglich, einen Bürgerschaftsbeschluss zu erwirken, der von allen Fraktionen getragen wurde. Wo die Errichtung eines Mahnmals zur Arisierung beschlossen wurde. Das war schon relativ schnell, das war schon 2016, also nach einem Jahr Aktionismus in der eben beschriebenen Art, war es soweit, dass alle Fraktionen das mitgetragen haben. Dass sie zwar nicht uns diese berühmten 4 Quadratmeter vor der Filmzentrale verkauft haben, aber gesagt haben, ja, Bremen baut ein solches Mahnmal. Es gab auch eine große Resonanz in der Zivilgesellschaft, um es so zu nennen. Es gab künstlerische Aktionen, mit denen ich dann gar nichts mehr zu tun hatte, aber die eben ausgelöst waren. Hier ist das die Abrisssituation zu sehen. Das bisherige Firmengebäude wird abgerissen. Ihr seht, da hinten ist es schon angeknabbert und ein paar Leute sind nachts rein und haben von innen in die Fenster diese Zahlen reingeklebt. 500 Schiffe, 735 Züge. 1942 bis 1944 mehr als nur Dienstleister gegen das Vergessen. Das ist schon gleich eine gewisse Andeutung der Dimension, um die es da geht. Also die Aktion M, die die Dienststelle Westen durchgeführt hat in Benelux und Frankreich, hat mindestens diese Dimension gehabt, 735 komplette Güter.

Ziel ist, diese ganze Mahnmalaktion war ein Vehikel zum Inhaltetransport. Und deswegen war es auch eine symbolische Aktion eigentlich, also dass es gebaut wird am Mittwoch, in 3 Tagen ist Baubeginn, das war gar nicht der Plan. Der Plan war, was in die Welt zu setzen, was eine Dynamik entwickeln kann, was Beteiligung ermöglicht und was mehr Öffentlichkeit schafft, als wir es mit unseren Artikeln und Veranstaltungen konnten. Ja, wie verhält sich Klaus-Michael Kühle zu all dem? Dieses Foto, Lukas, das habt ihr ja auch ausgewählt zur Ankündigung, das ist natürlich ein interessantes Foto. Ich weiß nicht, ob euch eine Situation bewusst ist, in der Klaus-Michael Kühle sich so hat fotografieren lassen. Das war die sogenannte Rettung von Hapag-Lloyd. Ihr erinnert euch, dass ein chinesisches Konsortium das übernehmen wollte, dass dann Herr Kühne das Berlin-Konsortium geschmiedet hat, zusammen mit der Stadt Hamburg und weiteren Interessenten, damit die chinesischen Investoren nicht übernehmen können. Und sie waren erfolgreich. Und auf einer öffentlichen Diskussion hat dann Klaus-Michael Kühne zu der Frage Stellung genommen, warum denn Maersk nicht mit eingestiegen sei, das Berlin-Konsortium, Maersk als ebenso großes dänisches Speditionsunternehmen. Und seine Antwort war tatsächlich wörtlich, es ist dokumentiert, weil es öffentlich war, wir wollen das Unternehmen reinrassig deutsch erhalten. Und dann hat die Unternehmenskommunikation gesagt, naja, das sei eben so rausgerutscht. Aber rausrutschen kann ja auch nur was drinsteckt. Das ist der goldene Eintrag, der Eintrag ins Goldene Buch der Stadt Hamburg, damals noch mit Bürgermeister Scholz und dem Wirtschaftssenator. Das war eine interessante Situation, weil Kühne ja in Hamburg stark belobigt wird wegen seiner mäzenatischen Tätigkeiten. Er ist auch Professor Ehrenhalber vom Senat ernannt. Aber es war so, dass Scholz beim Festbankett in der Elbphilharmonie 2015 erwähnt hat, dass Kühne einen jüdischen Teilhaber hatte. Also insoweit hatte sich die Situation schon geändert. Im Januar 2015 in Bremen war es völlig widerspruchsfrei, dann haben wir versucht, etwas zu tun und ein halbes Jahr später, im Sommer 2015, als er sich hier ins Goldene Buch einträgt und das Bankett stattfindet in der Elbphilharmonie, wird er immerhin schon öffentlich darauf angesprochen. Mit der Aussage, da kümmere er sich ja drum, alles sei ja gut, aber dass es den gibt, wurde schon mal, diesen jüdischen Teilhaber wurde schon mal gesagt von Herrn Scholz. Also es einfach war so eine Etappe zwischen Ehrung, aber doch auch Erwähnung der tatsächlichen Geschichte. Ja, warum kümmert man sich nicht um die Geschichte? Was ist da die Aussage von Kühne selbst? Die Aussage ist, es sei alles verbrannt. Ich muss ein bisschen zum Ende kommen, ne? Ja, es sei alles verbrannt und es stimmt auch, das ist die Firmenzentrale an der Weser gewesen. Die ist wirklich ausgebombt worden, aber die Firma war klug genug, ihr Zentralkontor rechtzeitig zu verlegen. Nämlich zunächst nach Regensburg und dann nach Konstanz. Konstanz deswegen, weil zu erwarten war, dass Konstanz nicht bombardiert wird, weil es mit der schweizerischen Schwesterstadt Kreuzlingen so eng zusammengewachsen ist. Deswegen wurde es wirklich nicht bombardiert. Also das Zentralkontor war ab 1942 auch nicht mehr in Bremen gewesen. Das heißt, damals sind Unterlagen nicht verbrannt. Später vielleicht schon, aber nicht im Krieg, wie behauptet wird. Ja, da gehe ich jetzt mal drüber hinweg, um nur kurz zu zeigen, die Stelle, wo wir das Mahnmal jetzt bauen. Am Mittwoch, wie gesagt, geht's los. Das ist hier eine Situation an der Weser. Rechts seht ihr Evan Oettingshausen. Das ist die Person, die unseren Gestaltungswettbewerb gewonnen hat. Wir hatten eine Fachjury aus bildenden Kunstleuten, aus politischer Bildung, aus der jüdischen Gemeinde und so weiter, die diesen Entwurf ausgewählt hat. Da komme ich jetzt auch zum Ende, Lukas. So wird es aussehen, sehr schlicht, sehr harmlos eigentlich. Im Hintergrund seht ihr das neu gebaute Kühne-Nagel, die Firmenzentrale. Und vorne seht ihr farblich abgegrenzt ein Fenster und mehr nicht. Und es soll sogar noch unauffälliger werden, es soll farblich total angeglichen werden, dass man eigentlich von Weitem gar nichts sieht. Dieses Konzept heißt Erinnerungsgeschichtslücken und Leerstände von Oettingshausen. Wenn man oben langläuft, auf Straßenniveau, sieht man auch nichts, außer dass man irgendwann über eine große Panzerglasplatte stolpert, also einen tiefen Schacht unter sich hat, wo nichts zu sehen ist, denn es gab ja keine Geschichte, da war irgendwie gar nichts. Man ahnt nur so ein bisschen von unten, es kommt Licht von der Seite rein, eben Licht durch dieses Fenster unten. Und es könnte einen neugierig machen, nochmal die Treppe hier runterzulaufen und zu schauen, okay, was ist das jetzt für ein Schacht? Und wenn man dann von der Seite reinschaut, sieht man auch wieder nichts. Einen komplett leeren Raum, an dessen Wänden Konturen zu sehen sind, Schatten, wie es eben aussieht, wenn man Möbel lange in einem Raum gestanden haben und dann rausgeräumt worden sind. Es hat 6 Jahre gedauert, dass wir dieses bekommen haben, das ist die Baugenehmigung. Es war ein langes Hin und Her um den genauen

0: Standort, die SPD wollte, dass es weit weg ist von Kühn und Nagel. Die Grünen fanden, das ist schon richtig bei Kühn und Nagel angesiedelt. Die beiden hatten eine Koalition. Es gab nächtelange Koalitionsdebatten um diese Frage, wie viele Meter von Kühn und Nagel entfernt oder auch nicht. Jetzt sind wir wieder relativ dicht dran, wie ihr hier seht. Also es gibt eine direkte Sichtbeziehung zu Kühn und Nagel. Es ist nur eine Brücke dazwischen. Herr Lukas, jetzt bin ich auch zu Ende. Tut mir leid, es war ein bisschen lang wahrscheinlich. Aber soweit die Bremer Situation.
1: Ja, vielen, vielen Dank, Henning.

das war jetzt noch ein bisschen musikalischer Nachklang nach dem Vortrag über Klaus Michael Kühne, geboren im Juni 1937. Ein Vortrag gehalten im Gängeviertel mit Unterstützung der Rosa-Luxemburg-Stiftung aus Hamburg und der Heinrich-Böll-Stiftung aus Hamburg. Den Vortrag gehalten hat Lukas Betzler. Ja, das glaube ich, ne? Nun sind wieder einige ganz aufgeregt. Der Kühne und so. Ich möchte an dieser Stelle nochmal sagen, der Kühne ist eben ein Nachfahre von NS-Eltern. Also er selbst ist ja fast unmittelbar vor dem Krieg irgendwie geboren. Er hat den deutschen nationalen Sozialismus ja nur als Baby und Kind mitbekommen und dann eben in der Nachkriegszeit. Ja, und für alle, die sich so wahnsinnig darüber aufregen, dass der jetzt so irre reich ist, ja, und so vermögend ist, und vielleicht glaubt ja auch jemand, das Geld hätte er alles irgendwie nur wegen der NS-Tätigkeiten seiner Eltern, als da wären Alfred Kühne und Mercedes Kühne, wobei sie wohl eher die Rolle der Hausfrau übernommen hat. Ja, also es sei irgendwie alles aus dem Vermögen. Nee, so ist es tatsächlich nicht. Der Michael Kühne hat tatsächlich ein eigenes Wirtschaftsimperium aufgebaut ab 1993, weil dann hat er die Kühne Holding unter seiner Leitung gegründet und daraus dann aber weitergehend die Kühne und Nagelgruppe aufgebaut. Wenn etwas in der Gruppe klingt, dann klingt das nicht nach Einzeltäter, sondern nach einer Mehrzahl von Unternehmen, die sich einfach ganz normal und regulär und legal auf jeden Fall im kapitalistischen System verbünden, um noch mehr Profite zu schöffeln und zu machen. Das ist nun mal des Wesens eines Unternehmers, eines Kapitalisten. Und man kann ja über Frank Michael Kühne, ganz viele Informationen bekommen, auch wie er zum Kapitalismus steht. Er findet ihn natürlich ganz wunderbar. Na, Geld einfach vermehren, keine Steuern zahlen, also den Sitz des Konzerns, der muss dann in Ländern aufgebaut werden, wo man eben keine Steuern zahlt. Und er findet das auch richtig, weil er mag keine Steuern bezahlen und er findet auch, so ein Staat kann nicht wirtschaften. Und damit begründet er auch seinen Erfolg, ja. Und wie macht er das? Er kauft sich einfach überall ein oder gründet unverzüglich, so wie sich die Gelegenheit ergibt. Nicht, weil er der große Sponsor sein will für ein Unternehmen oder für Menschen, sondern weil er aus seiner Perspektive einfach wirtschaften will, Geld vermehren will. Also, und so hat er zum Beispiel, er gehört auch zu den riesen Corona-Gewinnern, weil er ja das zweitgrößte Weltunternehmen ist in Lager und Logistik. Und alle, die jetzt irgendwie ganz verzweifelt darüber sind, dass der ja so reich sind, müssen sich ja nur vergegenwärtigen, mit jeder Online-Registrierung, wenn ihr irgendwas im Internet kauft und das kommt nicht aus der Region, dann ist es doch sehr wahrscheinlich, dass das irgendwie zum Beispiel über das Kühne Imperium importiert wird oder über die Straßen gefahren wird. Irgendwo müssen die Sachen ja herkommen, die man sich da so täglich liefern lässt. Und so hat er auch tatsächlich sein meistes Geld, hat er tatsächlich ab 2000 gemacht. Er hat sozusagen sein Vermögen verdoppelt in dieser Zeit. Und er hat natürlich auch sofort in Pharmazie irgendwie investiert und hat richtig fette Gewinne gefahren. Das ist das Wesen des Kapitalismus. Ich glaube, deswegen kann man ihnen keinen Vorwurf machen. Und man kann auch nicht einfach sagen, nur weil dein Vater Nazi war, ist er das nun auch. Wobei das natürlich, ist ja ein großer Sponsor für Kultur und alles, was Spaß macht und irgendwie was möglichst unpolitisch klingt und was das Volk gut unterhält und ablenkt oder ermuntert in schwierigen Zeiten. Da ist er ja mal ein großer Sponsor. Und er kauft sich eben auch ganz viele super Plätze hier in Hamburg. Dann müsst ihr selber mal recherchieren, wo der sozusagen sein Geld drin hat.
Gewinne hat oder wie er halt sein Geld vermehrt, indem er wirklich 1A-Qualität abliefert. Das muss man schon nochmal sagen. Also dieses Hotel Fontane an der Alster, da kann man ja Kaffee trinken gehen. Es gibt da wirklich hervorragenden Kaffee und es gibt da hervorragenden Kuchen und das sind auch ganz reguläre Preise. Das ist jetzt nicht besonders teuer, sodass unser Eins dann nicht Kaffee trinken kann auf der schönen Loggia und Veranda und mal über die Alster gucken kann. Der nimmt sich dann das Geld und kauft sich eben alle Rosinengrundstücke, die er kriegen kann. So sei es, ja, also und so ist es. Und die meisten Menschen finden das in Deutschland auch ganz in Ordnung, solange sie unmittelbar davon profitieren und solange sie die Hoffnung haben, dass sie eben mitmischen können im Gewinne schöffeln und Vermögen machen. Jo, in diesem Sinne, wir hören jetzt bis zum Ende der Sendung dann doch relativ viel Musik, weil mehr habe ich gar nicht vorbereitet.

Ja, hallo, ihr hört immer noch das FSK-Radio aus Hamburg. Heute hatten wir einen Vortrag von Lukas Betzler über das Klaus-Michael-Kühne-Imperium hier in Hamburg. Das war sehr aufschlussreich, weil die Familie Kühne sich ja nicht so darum reißt, mal in ihre NS-Vergangenheit zu gucken. Na? Und so ist das in einer Wortsendung. Habe ich euch das eigentlich jemals erzählt, wie dieses FSK-Radio funktioniert? Bei Mama kommen ja immer so Kritiken, ich dann immer so höre, mich mal umfrage und so einfach mal mich mit Sendung unterhalte oder sowas. Und manch einer sagt dann auch, nee, FSK höre da nicht so gerne, weil das sei ja so ein Sappelsender. Also diese unendlichen Stunden mit Wortbeiträgen und Gerede, da seien andere viel, viel, viel unterhaltender mit toller Musik und gute Laune und keine schlechten Nachrichten, nichts, worüber man sich aufregen kann. Ja, reguläre Sender, da lachen die Moderatoren schon morgens um 5, sind die gut gelaunt und so. Das macht so Hoffnung für den Start in den Tag. Und das FSK bringt immer nur Redebeiträge, unendliche Längen an Redebeiträgen. Und ich muss dann immer sagen, ja, das ist eben so, wenn man der Pressefreiheit unterstehen will, könnten ja auch nur Musik machen, dann würden wir aber ein Kultursender sein und nicht dem Presserecht unterliegen. Das ist der Unterschied. Also um sozusagen anerkannter, regulärer, presserechtlicher Radiosender zu sein, muss 60% der Sendezeit mit Wortbeiträgen bestückt werden und dann liegt da auch der Pressesiegel drauf. Das könnt ihr euch sicher vorstellen, dass es uns sehr wichtig ist, dass wir hier tatsächlich presserechtlich auch geschützt sind. Ja, und im Umkehrschluss hat das dann eben zur Folge, dass wir ganz viele Wortbeiträge machen und ganz viel Erzählung haben, ob das immer alles klug ist und schlau ist oder wertvoll ist, was wir hier so durch den Äther hauen, will ich gar nicht bewerten. Auch meine Sendung nicht, will ich alles nicht bewerten. Aber wichtig ist ja, alle anderen Sender produzieren auch ganz viel Wortbeiträge. Nur das nimmt die Masse gar nicht als solches wahr. Ja? Mindestens 3-mal Verkehrsfunk, dann irgendwie die jeweils zur halben Stunde Werbung und dann kommt auch nochmal 2-mal die Nachrichten in einer Stunde. Und dazwischen natürlich immer gute Laune Musik, die ablenkt von den Themen, die das Leben so schwer macht. Bei uns ist es genau andersrum. Wir haben auch eine Musikredaktion und die können dann auch eine ganze Nacht oder stundenlang irgendwie ihre tolle Musik raushauen. Ich höre das auch am allerliebsten, das muss ich schon sagen. Und aber damit wir dann presserechtlich geschützt sind und irgendwie eine nachhaltige Arbeit machen können, müssen eben 60% der Beiträge Wortbeiträge sein. Und das ist hier auch echt einzig und allein meine Aufgabe, tatsächlich Wortbeiträge laufen zu lassen. Deswegen rede ich jetzt auch so wahnsinnig viel, weil ich ja noch echt Platz habe. Muss ich nochmal gucken. Ja, tatsächlich könnte ich jetzt mal aufhören mit dem Reden und einfach wieder Musik einspielen, sodass wir die Zeit noch ganz gut runterbringen. Und dann werde ich mich zum Schluss nochmal verabschieden. Ihr wisst schon, Spendenaufrufe, Fördermitgliedschaften und wir brauchen natürlich auch das Erbe. Als ich mir die Sendung, den Vortrag angehört habe von Michael Kühne, habe ich mir echt überlegt, vielleicht sollten wir das mal auf dem Plenum besprechen, ob wir ihn anschreiben, ob er nicht uns einfach als Erben einsetzen will, wenn er schon keine Kinder hat, könnte er doch sein ganzes Geld in linke Radios, progressive linke Radio, freie Radiosender geben. Das wäre doch eigentlich ganz vorteilhaft. Mal gucken, was wir mit so viel Geld machen würden. Und ich könnte mir vorstellen, also dieses Hotel Fontane da an der Alster, da könnte man eine super WG draus machen. Also wirklich, ne? Können wir von träumen? Müssen wir mal drüber reden, ob wir das Geld haben wollten oder ob wir sagen, nee, aus dem Topf wollen wir dann nun doch nichts. Aber nichtsdestotrotz ist es immer noch so, dass das FSK sich selbst finanziert aus Spenden, aus Fördermitgliedschaften. Erbschaften haben uns noch nicht erreicht. Das wäre mir ja ein Anliegen. Wäre ja super, wenn wir sozusagen direkt mit Geld spenden, mit Beiträgen, bitteschön, berücksichtigt werden. Nicht, dass wir uns da mit ärgerlichen Erbprozessen
arbeiten müssen, ne? Kriegen irgendwie ein altes, verfallenes Haus irgendwie vererbt, ja, müssen dann Erbschaftssteuern zahlen und dann müssen wir das auch noch abreißen, damit dieses Grundstück irgendwie an Herrn Kühne zum Beispiel verkauft werden kann oder sowas. Also sowas Kompliziertes wollen wir nicht, sondern wenn es dann irgendwie Vermögen gibt. Wir nehmen alles Gold, ja, Gold, Silber, seltene Erde auch und natürlich freuen wir uns über Geldbeiträge. Noch besser wäre es das sozusagen, wenn man dann merkt, irgendwie es geht zu Ende, dass man irgendwie auf die Idee kommt und sagt, zack, da mache ich mal eine Überweisung, sodass das ganz aus der Erbmasse raus ist, so viel, wie man eben verschenken darf. Verschenken geht nämlich auch, ohne dass man da großartig Steuern drauf zahlen muss. Und von uns gibt es dann ja auch eine Spendenbescheinigung. Das können wir alles geben. Wir müssen nur zuschauen, wie wir an Geld rankommen, weil wir eben immer noch werbefrei sind und auch bleiben wollen. Und unsere Kosten steigen eben auch, ne? Ja, könnt ihr noch mal drüber nachdenken. Vielleicht habt ihr was zu vererben oder ihr kennt jemanden, der was zu vererben hat oder zu verschenken hat. Und ihr könnt selbstverständlich auch alle Fördermitglieder werden beim FSK. Dann haben wir wenigstens eine regelmäßige Einnahme, mit der man so ein bisschen kalkulieren kann und gucken kann, wie lange können wir wohl Miete und Strom und Energiekosten und dergleichen bezahlen. Wir brauchen auch neue Geräte. Ja, bei uns im Studio 1 zum Beispiel geht der PC gerade nicht. Und wenn man dann da aus Studio 1 senden will, ja, dann muss man wieder senden, ohne dass man selber hört, was man da überhaupt sendet. Und auch diese Geräte müssen irgendwie alle ersetzt werden. Ich persönlich träume ja von einem digitalen Studio. Ich habe da mal so eins gesehen, da war ich echt überrascht und habe gedacht, ach guck mal, so wenig Platz kann das einnehmen, während ja unsere Geräte, die brauchen ja unendlich viel Raum, damit die ganzen Schalter, die wir hier alle vor uns liegen haben, auch bedient werden können. Wenn wir das digital machen könnten, dann wäre das echt alles. Braucht man nur noch eine Maus und dann kann man das alles irgendwie am Bildschirm machen, großen Bildschirm rein und dann sieht das auch irgendwie ganz schön ist. Auch der Klang ist dann viel schöner, weil je nachdem, wie die KollegInnen hier Aufnahmen machen oder nicht, oder ob man das schon mal aus einer anderen Sendung rausgenommen hat oder nicht, es muss ja alles wieder formatiert werden und angepasst werden. Wenn wir digital arbeiten könnten, das wäre ja sensationell, aber das Geld haben wir nun wirklich nicht, obwohl wir das würden uns riesig freuen, wenn wir einfach den Sprung in das digitale Zeitalter machen könnten und unsere jetzigen Geräte irgendwie wie ein Museumsgegenstand der Ausstellung freigeben könnten. Ich bedanke mich auf jeden Fall fürs Zuhören. Das war ja Geduld erforderlich. Und wir hören uns aber nächsten Monat wieder. Und bis zum Ende der Sendung gibt's jetzt einfach mal Musik. Vielen Dank fürs Zuhören.

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0: Yeah, hallo und schönen guten Abend. Endlich ist es wieder soweit. The Return of the Rocking Dead. Die Blues Explosion ist wieder da. Schön, dass ihr wieder mit dabei seid, wenn DJ CJ und Matt Gallows euch jetzt durch ein farbenfrohes und abwechslungsreiches Programm führen werden. Ja, es bleibt dabei. Wie immer, jeden vierten Sonntag im Monat ab 22 Uhr geht's los. Mit den bizarrsten Archivaren der Rockmusik könnt ihr eine kleine Reise durch die wundersame Welt der Melodien und Rhythmen starten. Ja, ich habe, um das Comeback-Special richtig zu würdigen, mit der bezaubernden Mary Wilson begonnen und dem Stück Baby It's True. Und Matt, ich glaube, du bist gleich dem Titel der Sendung treu geblieben und mit dem Blues eingestiegen, nicht wahr?
1: Richtig, richtig, so soll es sein. Longtime Blues, das ist vielleicht auch wirklich Longtime dauert, bis wir wieder so viel Pause machen. Und von Super Down Home. Und ich würde auch gleich weitermachen mit dem nächsten Titel, um gar nicht lange irgendwie zu quatschen. Ne? Nämlich von.
0: Haben wir keine Zeit?
1: Nee, wir haben keine Zeit. Wir haben nur zwei Stunden. Zwei Stunden sind schnell um.
0: Der Raum ist nur gemietet.
1: Genau, wir haben genau zwei Stunden.
0: Aber okay, was läuft?
1: Von Samantha Fish, Bulletproof. Und da geht's auch schon los.
0: Darüber müssen wir mal reden.

0: Das einzige Stück der West Coast Truppe Poco, die ja immer so ein bisschen im Schlagschatten der eher viel, viel berühmteren, aber längst nicht so guten Eagles standen, das wohl von Blood, Sweat und Tears auch hätte gecovert werden können. Nobody's Fool, so ein bisschen zolig und naja, der Richie Furie brüllt sich die Seele aus dem Hals. Apropos Seele aus dem Hals brüllen, Samantha Fish. Ich habe natürlich gedacht Samantha Fox, aber nein, Samantha Fish. Hat schon einiges rausgebracht anscheinend, Matt.
1: Ja, jede Menge. Ich kannte die eigentlich auch nicht. Ich habe die kurzfristig von unserem Bassisten in die Hand gedrückt
0: Interessant,
1: bekommen.
0: Wie die Musik hier mal landet.
1: Ja. Das hat mich schon irgendwie geflasht, der Song vor allen Dingen. Und ja, die hat einiges rausgebracht. Seit 2011 neun Alben, wenn man jetzt mal mitrechnet. Boah. Da ist okay. Was passiert. Und ja, und witzigerweise, wenn man so ein bisschen mal guckt, was sie so macht oder wer sie ist, die hat mit mir sogar Geburtstag am gleichen Tag, kommt aus Kansas City und macht echt gute
0: Jetzt
1: Sachen.
0: Kommt die Wahl.
1: Also von daher, ne? Musste ich sie heute spielen.
0: Ja, alles klar. Obwohl wir nicht den 30. Januar haben. Demnächst wieder. Aber noch nicht.
1: Hast du da Geburtstag?
0: Nee. Es dauert noch ein bisschen, leider nicht mehr sehr lange hin, aber ein bisschen noch. Aber lass uns das Thema wechseln. Ich würde jetzt gerne ein Stück spielen von The Band, einer meiner favorisierten Gruppen überhaupt. Ein Stück von dem leider ja schon sehr früh verstorbenen Richard Manuel, Just Another Whistle Stop, um jetzt auch mal einen gewissen Beitrag zum Thema Blues beizusteuern, obwohl auch das, nein, das ist nicht wirklich ein Blues, das ist doch ein Blues. Entscheiden Sie selbst, hören Sie zu, entscheiden Sie selbst.

0: war es dann doch vorbei und ging nicht mehr. Aber sie haben wirklich alles gegeben. It's About Time von den Beach Boys. Nur der instrumentale Background-Take ohne Gesang. Ziemlich beeindruckend, hat echt eine immense Power und was Percussion und Schlagzeug da einstellen, boah, echt beeindruckend. Eins ihrer wirklich abgefahrensten Stücke. Und was haben wir davor von dir gehört, Matt?
1: Das war ein Stück von Otis Taylor und zwar Red Meat aus 2015 aus dem Album. Ein Album, hier sind mal zwei Stücke oder drei Stücke drauf und Hey Joe. Dann spielen wir vielleicht nochmal irgendwann anders, machen mal ein Hey Joe Battle drauf. Da gibt es ja mehr Versionen von.
0: Ja, wir können den ganzen Abend nur mit Hey Joe Version wahrscheinlich bestreiten. Wäre wahrscheinlich echt kein Problem.
1: Richtig, das kriegen wir sicherlich hin. Echt, schreib mal mit.
0: Nee, auf gar keinen Fall, auf gar keinen Fall. Ich stehe nicht so auf das Stück, wirklich nicht. Selbst in der Hendrix-Version nicht so sehr. Aber ich sehe schon, du wirst hier ein gewisses Erbe antreten. Du hältst die Blues-Fahne oder sag ich mal, Blues-verwandte Musikstile. Das hältst du hier echt hoch im Moment.
1: Aber nur in der ersten halben Stunde.
0: Das rechne ich dir hoch an. Ja, kommen wir nun wieder zu ernsteren Themen. Nächste Woche ist ja... nein, Quatsch. Verdammt, ist er gar nicht. Ist er gar nicht. Wenn wir es senden, war es ja alles schon. Verdammt.
1: So viel zur ersten Aufzeichnung dieses Jahr.
0: Immer diese Zeitreisen. Ich sollte jetzt eigentlich von Steely Dan doch lieber Press the Logic spielen.
1: Und die Lottozahlen durchsagen.
0: Dringend. Alle jetzt mal gut zuhören. Genau. Letzten Freitag war ja Black Friday. Und... und dazu haben Steely Dan vor vielen, vielen Jahrzehnten schon einen ziemlich brillanten Song geschrieben. Haben das natürlich komplett anders gemeint. Damals hatte Black Friday ja noch nur eine Bedeutung und die war noch nicht so sehr auf Sonderangebote im Elektronikbereich ausgerichtet. Aber die Nummer, die hören wir jetzt mal.
1: Alles klar.

0: Und da war es vorbei. Bates Motel mit dem erkenntnisreichen Titel Only the Young Die Young. Das soll man da sagen. Wo Sie recht haben, haben Sie recht. Nicht wahr, mein lieber Matt? Ja. Ich weiß, ja. Du kämpfst auch mit deinen Dämonen, wie wir alle. Was soll man machen?
1: Und? Ja, soll ich noch was sagen zum letzten Stück oder machen wir gleich weiter?
0: Lass uns den Hörern, unseren lieben Stammhörern bei der Blues Explosion, wie jeden vierten Sonntag im Monat, doch eine kleine Hilfestellung geben.
1: Was ja, viel gibt es nicht zu sagen, aber es war aus Australien Blues Roulette. Mit dem Titel Anything is Possible passt ja irgendwie auch zu dem...
0: Ja, keine Ahnung. Australien haben wir nicht so häufig dabei irgendwie, glaube ich.
1: Nein, ist auch...
0: Bislang.
1: Ja, bislang. Vielleicht wird es ja noch, aber ich habe die bei Bandcamp entdeckt und höre da ab und zu mal rein. Ah. Und da kann man auch vieles finden.
0: Ja, mein Freund.
1: Unter anderem.
0: Jetzt wird sich ja einiges ändern bei der Blues Explosion. Vielleicht gibt es demnächst ein Australien-Special, wer weiß.
1: Wer weiß, aber wir könnten so ein Vielländer-Special machen.
0: Ja, alles lieber als dieses Hey Joe Special. Würde ich gerne.
1: Ja, ich lasse das noch offen.
0: Ja, gut. Also dann konnte ich jetzt mit der groben Rohfassung eines Klassikers der Band, die im Moment ja wieder ein aller Munde ist, nämlich den Beatles.
1: Oha.
0: Ja, ja, wir hören jetzt nicht Now and Then rückwärts oder irgendwie sowas oder das Original-Demo, was John Lennon dann damals auf der Kassette für
1: jeden, Paul und im dritten, zweiten und vierten Beat.
0: Hier bitte eine Note setzen. Nein, nein, auf gar keinen Fall. Wir werden auch nicht über dieses furchtbare Video reden. Auf gar keinen Fall. Ich würde gerne Held das Geld da spielen. Und zwar nicht die offiziell veröffentlichte Fassung auf dem weißen Album, sondern Take 4, wo Paul McCartney am Schluss zu Recht sagt, keep that one, mark it fab. Und die Energie, mit der sie da losdonnern, das haut einen nicht um.
1: Das ist wirklich... Etwas rauer.
0: Ja, ja, etwas rauer. Also für mich im Moment so die definitive Fassung, wenn ich das mal so sagen darf.
1: Okay, dann mal los.
0: Okay, halt mal fest.
1: Wird gut gehen. Ja, es wird alles gut.
2: Well!

0: Warum? Ich glaube, wir müssen uns ein bisschen mäßigen machen. Es ist jetzt, das geht hier ja im Schweinsgalopp ab. Ist für einen Sonntagabend natürlich, naja. Aber es muss ja auch nicht so geruhsam sein. Von irgendwas muss ja immer warm werden.
1: Und eigentlich wollten wir damit eigentlich erst starten, wenn die Minute 60 durch ist. Aber.
0: Ja, mein Gott.
1: Ja, so ist es.
0: Ziel mal, ne? Knapp verfehlt, aber nicht weiter tragisch. Ja, nach dieser epochalen Helter-Skelter-Version der Beatles, die ich wirklich echt umwerfend finde, habe ich noch ein sehr, sehr frühes Stück von The Police, Landlord, vorgestellt. Das ist tatsächlich schon mit Andy Summers gewesen. Die haben ja mit einem anderen Gitarristen angefangen, Henry Padovani. Und vielleicht hören wir später am Abend ihre allererste Single Fallout mit eben besagtem Henry Padovani nochmal. Mal gucken, wo uns das heute Abend alles noch hinführt. Und was hattest du denn noch auf der Pfanne?
1: Das, was da so mittendrin ertönt ist, ist eine Band, ganz lustige Geschichte. Ich war im Urlaub irgendwo in Italien und habe in so einem ganz kleinen Laden gab es unter anderem CDs und ich hätte eigentlich erwartet, dass man da nur, komische Sachen kaufen kann. Vor allen Dingen, wenn man eine CD kauft, auf der eine Pizzaschachtel abgebildet ist. So zumindest ist das Motiv, was es vermuten ließ. Und
0: Best of Pizza.
1: Nee, so hieß das Ding nicht. Aber es war trotzdem irgendwie. Es war nicht teuer, aber es war gut.
0: Es war auch nicht gut.
1: Doch, es war gut. Und wir haben es ja gehört. Also ich fand es gut.
0: Ja. Ja,
1: und zwar The Highest und Goodbye hieß der Song, aber da sind wir ja eigentlich noch nicht angekommen.
0: Nee, noch nicht ganz. Wir arbeiten uns tapfer durch. Alles braucht seine Zeit. Ja, gut. Und wie wollen wir jetzt weiterverfahren? Möchtest du, soll ich?
1: Wollen wir noch Musik machen, ja?
0: Ja, natürlich. Deswegen sind wir hier, Alter. So ist es. Wie an jedem vierten Sonntag im Monat, nicht wahr? So Blues Explosion.
1: Bald wieder. Okay, du sagtest jetzt, wir müssen ein bisschen zurücktreten und
0: ich drehe jetzt auch mal mächtig zurück. Also wir bleiben tatsächlich bei den Beatles, aber es wird jetzt irgendwie doch ganz anders. Wir hören jetzt auch einen ihrer Klassiker, Eleanor Ripkey, aber in einem ziemlich anderen musikalischen Gewand als gewohnt. Denn Bobby Gentry hatte beschlossen, auf ihrer dritten LP Local Gentry diesen Song zu covern, neben zwei weiteren Beatles-Stücken. Und das ist irgendwie eine ganz interessante Version, wo teilweise die akustischen Gitarren die Geigenlinien spielen und so. Das ist irgendwie ganz nice und eine sehr spezielle Atmosphäre. Und ihre Stimme natürlich, ach, was sage ich, aber deswegen spiele ich sie auch jedes Mal, wenn ich die Blues Explosion moderieren darf. Ja, und ja.
1: Dann hören wir da mal rein. Und ich überlege mir jetzt, wie ich das
0: konnte. Jetzt mal rein. Ja. Genau, das machen wir. Tschüss. Ja, bis.

0: Was wir jetzt gehört haben, das ist eigentlich ganz, eigentlich wäre es ganz einfach, weil wir haben gehört, ich habe keine Ahnung, was wir gehört haben, ist weg. Ist Marky Ramone, wie kann ich das eigentlich vergessen?
1: Alter Schwede, ja. Ramone, ich wusste nicht, dass Alzheimer so früh schon losgeht.
0: Und eigentlich haben alle gehört, das ist Telephone Love.
1: Telephone Love. Telephone. Ja, davor haben wir natürlich den einmaligen, unvergleichlichen, göttlichen Prinz gehört mit einem Outtake aus dem sagenumwobenen Sign of the Times Super Deluxe Box Riesenset. Es gibt da einen schönen Essay von Nick Hornby, wo er Charles Dickens und Prinz vergleicht und sein Ausgangspunkt ist dieses Boxset, was mit 63 unveröffentlichten Songs auf 3 CDs halt mehr Songs enthält, als Jimi Hendrix zu seinen Lebzeiten veröffentlicht hat.
0: Und oder wir jemals veröffentlicht werden.
1: Werden, ja. Und Crucial ist später veröffentlicht worden, tatsächlich, aber mit einem anderen Arrangement, mit einem anderen Text und naja, wie das dann halt immer so ist. Collectors Items, see who play. Das Witzige war aber in dem Nick Hornby Buch, dass er am Schluss den Archivar bedauerte, der halt diese riesige, gut, perfekt klimatisierte Schatzkammer mit all diesen unveröffentlichten Prinz-Songs nun also katalogisieren und begutachten und auswählen darf. Man schätzt nämlich, dass es zwischen 5.000 bis 8.000 Songs sind, was bedeutet, dass man jedes halbe Jahr ein Prinz-Album mit 10 bis 12 Songs rausbringen könnte und das macht man für die nächsten 300 bis 400 Jahre lang.
0: Ja, da kann man jetzt auch hier Samantha Fish auf jeden Fall toppen in der Geschwindigkeit.
1: Samantha Fish, ja, ich stolperte in diese komische Vinylbox bei Saturn, wo lauter Platten von ihr drin waren und ich wusste nicht, wer Samantha Fish ist. Aber du hast mir heute was vorgespielt. Sehr absurd, das wieder alles innerhalb kürzester Zeit. Könnt ihr das glauben? Ja, wie gesagt, so viel zu Prinz. Er könnte halt der ewige Popstar werden, wenn man das so ein bisschen avatarmäßig gestaltet. Er bringt immer eine neue Platte raus. Selbst die Rolling Stones, selbst die Beatles, sie werden irgendwann damit aufhören müssen. Oder vielleicht auch nicht. Muss man halt sehen.
0: Die KI wird es richten.
1: Die KI wird es richten, ja.
0: Da wird immer wieder ein neues.
1: Also. Genau. Die Welt beherrscht von einer Mick Jagger KI. Könnte witzig sein, könnte schmerzhaft sein.
0: Können wir jetzt anfangen, unsere Gitarren zu verkaufen?
1: Nein.
0: Das ist die KI.
1: Du verwechselst das Format schon wieder. Das ist nicht die Secondhand-Plattform. Nein. Obwohl wir Secondhand-technisch natürlich, klar, bei der Musik, ja, sind wir schon mal ein bisschen so drauf. Ja, aber genug gefrönt und sich verlustiert. Ich würde jetzt eher mal so symphonisch-pathetische Klänge mal anschlagen. Ich glaube, es ist langsam an der Zeit, an der Uhrzeit. ich würde jetzt mal auf den Drummer der Beach Boys setzen. Dennis Wilson, der ja 1977 eine ganz, ganz eigenartige Solo-Platte rausgebracht hat. Von ihm, von dem das eigentlich keiner erwartete. Er sah halt immer nur gut aus hinter seinem Schlagzeug. Und mehr wusste man nicht von ihm. Aber im Grunde, das sagen viele Beach Boys-Experten heutzutage, war er das zweite Genie neben seinem berühmten Bruder Brian Wilson. Und diese Platte ist mittlerweile einigermaßen legendär, viel gesucht und natürlich wieder reissued mit Bonustracks, mit Outtakes und allem drum und dran. Und wir hören jetzt den großartigen Opener, den er zusammen mit seinem Bruder Carl Wilson geschrieben hat. Ja, den River Song. Bruce Springsteen soll sich angeblich davon inspirieren haben lassen, aber who knows, ja.
0: Wer war es jetzt?
1: Finstere Gerüchte. Wer war es? Ist ja egal. Und da hören wir jetzt, glaube ich, mal direkt mal rein.
0: Und los geht's.
1: Los geht's.

0: ganz ernst. Wir müssen uns neu orientieren, fürchte ich. Ja, da haben wir eine Menge krudes, eigenwilliges Zeug wieder gehört. Also von meiner Seite waren das vorletzte Stück. Der Beach Boys war Drummer Dennis Wilson mit dem River Song, ziemlich epochal mit Chor und Monumental und Umweltverschmutzung und ich muss hier weg und so. Wie das eben in den 70er Jahren, wo dieses Soloalbum entstanden ist, halt so üblich war, der Singer und Songwriter. Und ebenfalls gehört haben wir eine sehr, sehr schöne, selten gehörte B-Seite von Led Zeppelin. Hey, hey, what can I do? Ein schönes, poppiges Folkstück, hätte gut auf Led Zeppelin 3 gepasst, ist nie auf einer LP gewesen, war die B-Seite vom Immigrant Song, ist aber nie auf irgendeiner LP erschienen. Und was Matt uns da zwischendurch serviert hat, keine Ahnung, Matt?
1: Kein Mensch weiß das so wirklich.
0: Nicht mal du?
1: Doch, so, also ganz zwischendurch war...
0: Erhelle uns, komm.
1: Erhelle uns. Nee, zwischendurch die erste Version oder den ersten Song, den ich da reingespielt habe, war Poison Ivy.
0: Cool.
1: It's Cold Outside, auch eine witzige Coverversion.
0: Ja, allerdings. Kaum wiedererkannt.
1: Hast du eine Idee, wo die so aufgewachsen sind?
0: Nee.
1: Switzerland.
0: Oh. Mhm.
1: Switzerland. Punkrock aus Switzerland.
0: Das ist irgendwie eklig, aber nee, egal.
1: Ja, hallo, alles andere als
0: trotzdem ein ganz netter Song.
1: Ja, danke.
0: Sag ich jetzt ja, mal gut. So.
1: Eingehakt habe ich jetzt, ne?
0: Ja, mach mal.
1: Eingehakt
0: habe ich. Was war denn mit der anderen Nummer eben? Ja,
1: den kanntest du, oder? Frank Turner kanntest du.
0: Ja, Frank Turner, wer kennt die nicht? Ja. Den großen, einmaligen, einsatzfähigen Frank Turner. Vielseitig einsatzfähigen Frank Turner. Ja.
1: Also Frank Turner habe ich zum ersten Mal gesehen in München, kurz vor Ramones, damals noch echt sehr jung und war irgendwie danach alles anders. Ich mochte ihn damals nicht so und dann...
0: Ja. Dann ja, wurde er älter, du wurdest älter, das Verständnis füreinander wurde größer. Eine wunderbare Geschichte.
1: Surreal Damage.
0: Wie man sie heutzutage gerne hört. Ja, wie geht es weiter? Das fragen wir uns alle. Wie immer ist bei der Blues Explosion jeden vierten Sonntag im Monat ab 22 Uhr natürlich die Antwort mit etwas extrem Überraschendem, womit keiner gerechnet hätte. Ich auch nicht, muss ich sagen. Wir werden jedenfalls gleich die Ebonys hören, die uns auf eine sehr unglaublich bewegende und dramatische Art das Wunder der Hingabe und der Liebe näher bringen werden. Mit ihrer klassischen Nummer You're the Reason Why. Ja, was soll man da schon zu sagen?
1: Und ich hänge mich damit an.
0: Ja, genau. Matt sucht ja noch derweil in seinen CD-Resten herum. Was Erträgliches vielleicht noch dabei herauskommen könnte. Derweil erquicken wir uns jetzt an Philly Soul der frühen 70er Jahre mit den Ebonys und You're the Reason Why.
1: Los geht's.

0: Ja, das war er nochmal. Der unfassbare, einzigartige Prince mit Adonis und Bathsheba, einer wunderschönen romantischen Liebesgeschichte. Und ja, unfassbarerweise ist die Zeit schon wieder fast rum. Kaum zu glauben, der Sonntagabend nähert sich seinem Ende. Und auch die Blues Explosion. Ich hoffe, es hat euch viel Spaß gemacht. Und wir werden den Faden wieder aufnehmen, sind jeden Monat jetzt wieder dabei. Und ich denke mal, wenn wir richtig fleißig sind und wir wollen ja auch so geschenkemäßig belohnt werden, dann wird es womöglich sogar eine Weihnachtsausgabe der Blues Explosion geben.
1: Das heißt womöglich?
0: Sie merken schon, der Enthusiasmus und das Engagement und der Wille sind da. Und ich glaube, es wird auch tatsächlich passieren. Ich würde mich freuen.
1: Ja. Am 24. um 22 Uhr.
0: Ja, für alle daheimgebliebenen, sitzengelassenen, einsamen Herzen zu Hause wird die Blues Explosion erklingen. Ja, am Heiligen Abend, Mann, am Heiligen Abend werden wir Trost spenden.
1: Ihr könnt uns dann auch gerne schreiben und...
0: Was? Unsere Hörer können schreiben? Ich dachte, die können nur hören, aber egal. Ja, schreibt uns, wir werden das ignorieren, weiträumig. Ich weiß schon, was ich spielen werde.
1: Ja. Alle Stücke?
0: Ja, ja, fast. Aber viel von Elvis und...
1: Aber verraten Sie nicht
0: Spoiler. Und nein, es gibt ja wirklich wunderbare Weihnachtssongs und wunderbare Weihnachtsmusik. Mal gucken. Und vielleicht... Wie immer werden wir den Rahmen halt kreativ und innovativ erweitern. Ja, und sprengen, womöglich auch sprengen. Gut, also ich wäre jetzt dabei noch mit einem sehr, sehr schönen, auch sehr abschiedsmäßigen Stück von einer meiner Lieblingsbands der 80er, Orange Juice. Von ihrer dritten LP kann man eigentlich sagen. Das war eigentlich nur eine EP, Texas Fever. A Sad Lament. Und Matt meinte aber, er hat sowas von das definitive Schlussstück für diesen Abend, dass ich dann doch gesagt habe, okay, eigentlich hätte ich mir vorgenommen, mit Orange Juice doch irgendwie ein bisschen den Schlusspunkt zu setzen heute Abend. Aber... Naja, ich durfte schon die Ebonys spielen, das habe ich mir ja drei Sendungen lang verkniffen, das wortgewaltige You're the Reason Why. Ja. Aber dann sollst du, finde ich, das letzte Stück haben. Wer wird uns denn da beglücken?
1: Sag mal. Ja, also man muss jetzt sagen, also der Letzte hat jetzt gemerkt, dass wir nicht live sind, aber das Geheimnis, wir sind heute genau da, wo damals das letzte Stück, also die Musik für das letzte Stück geschrieben wurde und es handelt auch noch davon. Wir senden heute nämlich live aus der Butchstraße und das Lied handelt davon und lasst euch überraschen, das letzte Lied.
0: Das Lied handelt von der Butchstraße?
1: Richtig. Jetzt weißt du auch, warum ich unbedingt das letzte Lied haben wollte.
0: Ja, ja. Ich sehe schon. Ja, nun sind alle Geheimnisse, die es nun gab, um diese sagenumwogene Vorproduktion mehr oder weniger tatsächlich doch noch gelüftet worden. Wer hätte das gedacht? Ja, ja, schockierend. Ich weiß halt selber ja überhaupt gar nicht, was jetzt auf mich zukommt. Deswegen, ja, wie gesagt, freut euch auf Orange Juice, Sad Lament.
1: Und danach auf die goldenen Zitronen.
0: Ah, danach auf die goldenen Zitronen. Ja, Orange Juice und goldene Zitronen. Alter, wie geil passt das denn zusammen?
1: Ich
0: fasse es überhaupt gar nicht. Ja, es ist wie immer ein magisches Zusammenspiel. Ja, Matt Gallows und DJ CJ verabschieden sich für heute Abend. Hat uns sehr, sehr, sehr gefreut, dass ihr mit dabei wart. Ich hoffe, ihr hattet Spaß und Kurzweil und so weiter. Kommt gut in die nächste Woche, ne? Auch wenn dies nicht live ist. Ich stelle mir gerade ganz, ganz intensiv vor, es ist Sonntagabend. Insofern, das hilft bestimmt. Ja, starte gut rein in die Woche, sage ich dann mal ganz hypothetisch. Und wie gesagt, für alle...
1: Am 24.
0: Ja?
1: Wolltest du das nochmal sagen?
0: Ja, genau, das wollte ich nochmal betonen, da hast du ganz recht. Also für alle, die es nötig haben, und das werden doch so einige sein, nehme ich mal an, sind wir dann wohl auch am Heiligen Abend da. Ja, und...
1: Und wenn ihr da irgendwelche Wünsche habt, irgendwelche Undercover-Bands, dann schickt uns das irgendwie. Ich habe keine Ahnung.
0: Auf keinen Fall. Schickt uns gar nichts.

0: Hallo und herzlich willkommen zu einer neuen Folge von Recycling. Hier im Freien Sendungskombinat Hamburg auf 93,0 MHz unter UKW bei DB Plus im Hamburger Stadtgebiet und darüber hinaus oder im Livestream unter fsk-hh.org zu hören. Ihr hört Recycling mit dem Titel Die Deserteurinnen desertieren zur Neugründung des antimilitaristischen Aktionsnetzwerks. Die Sendung ist im Juni 2026 ausgestrahlt. In unserer Ankündigung heißt es, Anfang 2026 ist das Jugendnetzwerk der Deutschen Friedensgesellschaft Vereinigte Kriegsdienstgegnerin, kurz DFGVK, desertiert und hat diese Organisation verlassen. Die Personen haben daraufhin das Antimilitaristische Aktionsnetzwerk, kurz A2N, gegründet. Ihre Homepage findet ihr im Internet unter antimil-aktionsnetzwerk.site36.net. In einem Interview auf Indie Media geben die DeserteurInnen insbesondere den Sexismus, Rassismus, Antisemitismus und die Putin-Propaganda in der Friedensorganisation DFGVK als Gründe an. Das Interview findet ihr unter Indie Media unter dem Zahlencode 709955. Wir sprechen mit Personen aus dem A2N, um mehr über ihre Gründe und ihre weitere antimilitaristische Praxis zu erfahren. Das Interview führt unsere Sendereihe zu antimilitaristischer Kritik und Praxis mit einem aktuellen Fall fort. Bevor wir das Interview starten, sei noch mal darauf hingewiesen, dass das FSK von euren Fördermitgliedsbeiträgen und Spenden lebt, um weiter senden zu können. Weitere Informationen findet ihr darunter auf unserer Homepage unter der Rubrik Unterstützen. Und jetzt freuen wir uns sehr, das Gespräch beginnen zu können. Ja, wir freuen uns wirklich sehr, dass wir Jakob und Toni heute als unsere Gäste haben im Recycling. Und genau, zum Beginn der Sendung finden wir es immer ganz schön, wenn sich unsere Gäste einmal ganz kurz vorstellen. Also stellt euch bitte einmal vor, wer ihr seid und wie ihr euch vielleicht auch kennengelernt habt.
1: Ja, ich kann gerne beginnen. Hallo, ich bin Jakob. Ich bin Mitte 20 und wohne aktuell in Ostdeutschland. Kennengelernt haben wir uns ja in der Friedensarbeit sozusagen, in der antimilitaristischen Vernetzung. So viel erstmal ganz kurz zu mir.
2: Ja, hi, ich bin Toni Schmitz. Vielen Dank für die Einladung. Schön, dass ich hier sein darf. Ich war eine Weile lang Mitglied im Landesvorstand, im Berliner Landesverband der Deutschen Friedensgesellschaft. Ursprünglich in diesem Verein gelandet bin ich, weil ich Sachen gegen Militarismus machen wollte, so 2020 rum. Mich hat vor allem die Bundeswehr-Werbung recht doll genervt und dann habe ich geguckt, wo kann ich da mitmachen. Und die Deutsche Friedensgesellschaft Vereinigte KriegsdienstgegnerInnen, DFGVK, ist ja irgendwie so der größte Verband in der deutschen Friedensbewegung und hat auch eine recht föderale Struktur, die mich damals sehr angesprochen hat. Dann habe ich da angefangen mitzumachen, wurde dann irgendwann Vorstandsmitglied und schließlich jetzt von der Bundesebene rausgeschmissen. Ja. Und genau in dieser Zeit, in der ich in dem Verband war und der antimilitaristischen Arbeit, da habe ich dann halt auch Jakob kennengelernt.
0: Ja, vielen Dank, genau. Das bringt mich eigentlich ganz gut auch schon zur nächsten Frage. Wie ihr eigentlich darauf gekommen seid, was eure so Motive waren, eben genau antimilitaristische Arbeit zu machen oder dann auch vielleicht speziell zur Deutschen Friedensgesellschaft Vereinigte KriegsdienstgegnerInnen zu kommen, weil ich auch immer interessant finde, wieso eigentlich die unterschiedlichen, ich nenne das immer gerne so Politisierungswege sind. Also was sind eigentlich die Gründe, dass Personen irgendwie politisch aktiv werden?
1: Ja, also ich glaube, bei mir kam das so antimilitaristische Engagement oder die Idee dazu durch die Bundeswehr selbst sozusagen, weil ich war halt einfach so mit 17, 18, kam irgendwie da so nicht Angebote, wie es heutzutage ist, aber gab es auch schon irgendwie so Mobilisierungsbrief oder wie auch immer man das nennt. Und das fand ich irgendwie sehr abschreckend, dass ich da irgendwie so angesprochen wurde, weil ich einfach ja Militär damals schon irgendwie eine schreckliche Vorstellung fand. Also einerseits auch im nicht kriegerischen Auseinandersetzungen in irgendwie so einer Struktur zu sein, wo man gehorchen muss, wo es irgendwie so ein Männlichkeitsbild gibt von ja Stärke. Und ich glaube, das hat mir einfach mich abgeschreckt. Da hatte ich überhaupt keinen Bock drauf. Und ich habe mich

0: Genau. Und das ist, hat dann so gereift. Und dann habe ich die antimilitaristische Aktion Berlin kennengelernt. Zufälligerweise. Das wird so, ja, etwa 5 Jahre her sein. Und die antimilitaristische Aktion Berlin, kurz AMAP, ja, war zu gewissem Grad also Teil der DFGVK. Und zwar vom U35-Netzwerk, dem Jugendnetzwerk. So bin ich da gelandet, ohne dass ich vorher von der DFGVK überhaupt gehört habe, weil mich haben eher die coolen Aktionen angesprochen, irgendwie eine Möglichkeit, niedrigschwellig ja, sich einzusetzen gegen Aufrüstung, gegen die Bundeswehr. Und dass ich da irgendwie ja Teil sein konnte, irgendwie Politik mitgestalten konnte und nicht irgendwie nur so ausgesetzt war. Das hat mich damals dorthin gebracht. Genau. Und genau, die waren halt organisiert als Jugendnetzwerk, als Berliner Teil des Jugendnetzwerkes der DFGVK. Und so, ja, habe ich dann Stück für Stück auch das kennengelernt. Aber vielleicht kommen wir dazu ja auch gleich noch. Aber so war erstmal mein Weg dorthin, mein Politisierungsweg.
1: Ja, bei mir war das so, wenn es die Frage ist, wo die Politisierung anfing, dann war das in frühen Jugendjahren, so 2015 rum, als diese Pegida-Proteste und so aufblühten, und dann kam ich praktisch durch die antifaschistische Ecke dazu, Politik zu machen, weil mich das ja wahnsinnig geärgert hat, damals diese Hetze gegen Flüchtende. Genau, und dann war ich eine Weile lang halt antifaschistisch unterwegs und habe mich vor allem so engagiert und habe dann insbesondere durch die zunehmende Bundeswehrwerbung in den Jahren festgestellt, dass zwar in den Kreisen, wo ich unterwegs war, alle Leute irgendwie gegens Militär waren und auch erkannt haben, dass ne, zum Beispiel der Bundeswehreinsatz in Afghanistan die Situation der Leute da jetzt nicht besser macht und auch diese Doppelmoral, da zum einen Militäreinsatz zu machen und zum anderen Leute dahin abzuschieben. Also das fand in den Kreisen niemand gut. Allerdings war das jetzt nicht so das sexy Thema, an dem sich Leute abgearbeitet haben. Und ich hatte so den Eindruck, da könnte man mehr machen. Das hat mich so motiviert, vor allem gegen diese Werbung irgendwie was machen zu wollen, so Antirekrutierungsarbeit. Genau, und so habe ich dann letztendlich die DFGVK gefunden. Mir war dann auch recht schnell klar, warum das vielleicht nicht so das sexy Thema ist, weil man sich bei der klassischen Friedensbewegung jede Menge Probleme einkauft, wenn man da unterwegs ist, aber dazu vielleicht später mehr. Ja.
2: Ja, vielen Dank, wie ihr ja quasi als Studiogäste seht, sind wir ein bisschen älter insofern, dass es quasi, ich glaube ich noch, also ich auf jeden Fall noch Zivildienst gemacht habe und da quasi noch eine Wehrpflicht bestanden hat. Genau, es war nochmal eine interessante andere Diskussion, warum ich, glaube ich, hatte auch so einen ähnlichen Antrieb. Ich wollte nichts mit der Bundeswehr zu tun haben, aber es war viel diffuser, glaube ich, als wie ihr das gerade beschreibt. Aber genau, die Erfahrung können wir ja nochmal während der Sendung weiter austauschen. Dann wurde es ja glücklicherweise der Wehrdienst irgendwann mal abgeschafft. Jetzt weiß man ja nicht, ob er wiederkommt. Und wie ihr ja beschreibt, dass quasi die Werbung an Schulen oder so ja auch schon lange vor dieser Diskussion immer aggressiver geworden ist. Aber genau, tatsächlich, als ich auf Indymedia euer Interview gelesen habe, genau, ihr seid ja eine Jugendorganisation, und könnt ihr vielleicht nochmal dazu sagen, was eigentlich die Rolle der Jugendorganisation in der DFGVK ist? Weil ich hatte da jetzt tatsächlich nicht viel so von gehört, weil also meine Politisierung eher über so Uni-Antifa-Kontexte vielleicht im weitesten Sinne stattgefunden hat. Und deswegen finde ich nochmal interessant, welche Rolle die Jugendorganisation eben einnimmt. Vielleicht könnt ihr dazu noch was sagen, so erstmal grundsätzlich allgemein und dann, was ihr eigentlich da gemacht habt in dieser Jugendorganisation.
1: Vielleicht kann ich so ein paar

0: allgemeine Worte sagen zur Struktur in diesem Verband und leite dann an dich weiter, Jakob. Dann kannst du ein bisschen damit posen, was wir so gemacht haben. Genau, also ich habe das schon angedeutet anfangs, dass die DFGVK ein sehr föderal organisierter Verband ist und dass das einer der Gründe war, warum ich das auch irgendwie attraktiv fand. Weil den Landesverbänden und Ortsgruppen und solchen Gruppen wie eben auch deren dem Jugendnetzwerk grundsätzlich recht viel Autonomie gegeben wird und man da so ein bisschen machen kann, was man will und gut findet und gleichzeitig im Verband halt Leute kennenlernt, sich austauschen kann, halt auch viel streiten kann mit Leuten, die Dinge anders sehen. Aber grundsätzlich war das, also steht in der Satzung festgehalten, dass man da so eine recht hohe Autonomie hat. Und das Jugendnetzwerk in der DFGVK, das sich dann vor ein paar Jahren in antimilitaristisches Aktionsnetzwerk umbenannt hat und jetzt halt aus der DFGVK ausgetreten ist, das war da drin organisiert auf Bundesebene als so eine Art Arbeitsgruppe, zu der ursprünglich alle Leute unter 35 mitmachen konnten. Jetzt, da die Gruppe nicht mehr in der DFGVK ist, gibt es da jetzt keine formalen Regeln mehr, wer mitmachen darf oder so, sondern jeder, der Lust hat, ist herzlich eingeladen. Genau, ich glaube, so viel zum Organisatorischen und dann vielleicht magst du mal erzählen, Jakob.
1: Ja, sehr gerne, weil wir haben viele coole Sachen gemacht über die Zeit, über die Jahre. Also erstmal, das Netzwerk ist ja auch bundesweit organisiert, also weiterhin, aber auch gewesen und deswegen hatten wir erstmal so bundesweite Treffen, Skillshares und so als Basis von unserem Austausch und haben darüber dann Aktionen geplant. Beispielsweise gab es die Aktion Retten statt Rüsten, 100 Milliarden für Klimaschutz. Genau. Und da hatten wir eine große Rettungsinsel sozusagen, so ein Rettungsboot für aus der Seenotrettung sozusagen, vor dem Kanzleramt aufgebaut. Genau, also das war irgendwie eine schöne Sache. Dann gab es Leute, die haben den Tod auf der Gamescom gespielt. Auch sehr amüsant, denn da auf der Gamescom, ne, viele junge Leute, probiert die Bundeswehr auch, neue SoldatInnen zu rekrutieren mit so einem riesen Stand mit sehr viel Budget, was sie da mitbringen. Und da hat es aber, sind Menschen im Todeskostüm und mit Sense, haben den Stand besucht, um den Leuten in einer subversiven Weise zu zeigen, was auf sie dort vielleicht wartet. Passt ja auch ganz gut zur Gamescom, da gibt es viele Leute mit Kostüm. Da gibt es sehr lustige Bilder zu im Netz. Auch wenn das Thema natürlich nicht lustig ist. und dann gab es einige Aktive, die haben sich mit der Aktionsform des sogenannten Adbustings beschäftigt. Adbusting kommt aus dem Englischen von so Advertisement, Werbung und Bust, zerstören, wo quasi Werbeplakate als Kommunikationsfläche, die wir so in den Bushaltestellen täglich sehen, genutzt werden für eine eigene Botschaft oder für eine Aneignung von der Botschaft und die Umdeutung davon, dass man die quasi, das so als Aktionsform. Und da gab es zum Beispiel Poster, die haben Kriegsdienstverweigerer aus Russland beispielsweise Asyl für die gefordert. Eine der spektakulärsten Aktionen des Jugendnetzwerkes, die fand letztes Jahr statt. Dort gab es gefälschte Bundeswehrplakate zum Veteranentag. Ich weiß nicht, wie viel ihr davon mitbekommen habt, aber der Veteranentag letztes Jahr wurde ja zum ersten Mal eingeführt, entsprechend der fortschreitenden Militarisierung der Gesellschaft, dass es das auch letztes Jahr das erste Mal gab. Und das wollten wir im Jugendnetzwerk natürlich nicht so hinnehmen, widerspruchslos. Und deswegen gab es in 15 Städten haben aktive Poster angebracht in Bushaltestellen, die in der Optik von der Bundeswehr waren. Also wir kennen das mit Camouflage und so weiter. Nun stand da aber nicht irgendwie drauf, ja, komm zur Bundeswehr, sondern Sprüche wie Nazis, Patronen, Einzelfälle. Genau. Also eine sehr, ja, die ist auch gut eingeschlagen, die Aktion. Es gab irgendwie Berichte in allen möglichen Zeitungen. Ja, das war auf jeden Fall eine krasse Sache, was das Jugendnetzwerk organisiert hat. Ja. Möchtest du noch was ergänzen, Toni?
0: Nö, ich glaube, das war relativ vollständig. Genau. Nein zum Veteranentag stand noch auf den Postern. Damit man das dann auch versteht.
2: Das habe ich tatsächlich. Mögt ihr vielleicht, ohne da jetzt zu sehr ins Detail zu gehen, noch ein bisschen drüber reden, macht ihr auch so Vernetzungsarbeit, politische Netzwerkbildung, wie auch immer das dann bei euch aussieht, wie gesagt, ohne dass ihr da jetzt detailliert vorgehen müsst, aber vielleicht noch neben der Kampagnenarbeit macht ihr da noch mehr?
0: Ja, ich würde sagen, das Ziel ist natürlich immer, irgendwie neue Leute oder auch Leute, die vielleicht schon dazu arbeiten, mit ranzuholen und gemeinsam Dinge zu machen. Das hat auch durchaus funktioniert, wie man ja an daran dann sieht, dass so eine bundesweite Aktion stattfinden konnte in 15 Städten. Allerdings habe ich durchaus auch die Erfahrung gemacht, dass dieses in der klassischen Friedensbewegung drin sein, also zumindest meinem Gefühl nach, dem so einen Dämpfer gegeben hat, dass wenn man Sachen irgendwie online postet und einlädt und da dieses DFGVK-Label ist, hatte ich schon den Eindruck, dass das regelmäßig Leute abschreckt und dass vermutlich mehr Leute kommen und andocken würden, wenn dieses Label da nicht wäre. Insofern kann man ja hoffnungsvoll in die Zukunft gucken. Vielleicht ändert sich das jetzt, ja.
3: Ja, ich kann sagen, dass ich auch immer ein bisschen skeptisch zu den DFGVK-Sachen war. Also wir haben das oder das wurde oft dann diskutiert, dass quasi die Art, wie Kritik an Kriegen geübt wird, also quasi immer so sehr starker, wenn ich das richtig noch in Erinnerung, sehr starker Fokus mal auf die USA und Israel oder so, dass das jetzt nicht ganz so, dass mir das manchmal nicht so behagt hat. Und ihr hattet ja auch, da war dann noch quasi das, ja, der nächste Punkt der Frage, was eigentlich jetzt passiert ist, dass ihr ausgetreten seid und ja auch selbst so ein verklärtes Putin-Verständnis, Sexismus. Okay, habt ihr allerhand da in eurem ziemlich langen Interview von Indie Media gesagt, aber vielleicht könnt ihr da jetzt ein bisschen zu kommen, weil das ja zwei Sachen uns einerseits natürlich besonders interessieren. Also wie hat sich eigentlich die DFGVK geändert, seitdem ihr dabei wart? Was ist gleich geblieben? Also ich glaube, Toni oder Jakob, ihr hattet das ja schon gesagt, dass man sich immer so Sachen einkauft. Glaube ich, das war ein Zitat. Wenn man da Politik macht. Aber es ist ja trotzdem nochmal zu interessant, was jetzt, also genau, wie, seit wann benehmt ihr bestimmte Veränderungen wahr, die letztlich ja dazu geführt haben, dass ihr da nicht mehr in diesem Dachverband teilhaben wollt oder Teil von sein wollt, beziehungsweise rausgeworfen wurdet. Also ist ja so scheinbar einhergegangen.
2: Vielleicht könnt ihr vorweg auch noch einmal beschreiben, wie das so aus eurer Perspektive gelaufen ist. Genau, wo so die ersten Bedingungen aufkamen, sich da unabhängig zu machen, wie die Konflikte eskaliert sind.
0: Danke. Ja, genau. Also als ich rein bin in die DFGVK, war mir schon von Anfang an klar, wo ich bin und dass, wenn ich noch in den Spiegel gucken können möchte, ich regelmäßig die Klappe aufmachen muss zu Dingen, die da so passieren. Also dieser permanente Anti-Amerikanismus und latente Israel-Hass ist ein Beispiel, das du schon genannt hattest, Matt. Aber auch so eine wirklich skurrile Putin-Freundlichkeit und aber auch so ein ganz klassischer Alltagssexismus und Alltagsrassismus, wo die da, also das gibt's in anderen Bewegungen sicherlich auch, Aber wo man schon das Gefühl hatte, in der Friedensbewegung hängt man da noch mal ein Stück mehr hinterher. Genau, und also die Jahre der Aktivität in dem Verband waren demnach auch permanent mit Auseinandersetzungen zu solchen Themen versetzt. Also ne, wir hatten Bundesausschüsse, wo alte weiße Männer laut rumgeschrien haben, wenn ihnen die Meinung von wem anders nicht passten. Wir hatten eine Delegierte, die das N-Wort gesagt hat. Und dann immer zu diesen Sachen so Auseinandersetzungen und klar machen, dass das so nicht geht. Wir hatten auf den Mailing-Verteilern zu Corona-Zeiten ganz viele Schwurbler, die komische Sachen zu Pandemie gepostet haben. Da musste man dann immer gegenhalten. Und schließlich dann russischer Angriffskrieg, den einige Leute nicht gerne als russischen Angriffskrieg bezeichnen wollten. Und wenn man deren Forderungen nach Verhandlungen ernst genommen hätte, also klingt ja jetzt erstmal harmlos, soll halt verhandelt werden, aber wenn man das, was die sagen, ernst genommen hätte oder immer noch ernst nimmt, dann würde es einfach heißen, die Ukraine soll doch bitte mal schnell kapitulieren, weil das stört meine Befindlichkeit, dass da irgendwie Krieg ist. Und das ist ja so komplett der falsche Adressat für dieses Anliegen. Genau, und also diese Probleme waren immer da, da habe ich jetzt keinen großen Wandel erlebt. Was aber durchaus der Fall war in den Jahren der Auseinandersetzung, ist, dass es genügend Leute im Verband gab, die zu diesen Themen okaye Positionen und Meinungen hatten. Also die grundsätzlich auch finden, dass man das N-Wort nicht sagen sollte und die grundsätzlich auch finden, dass Russland die Ukraine angegriffen hat und dass man das auch so benennen darf, also um jetzt zwei Beispiele zu nennen. Und regelmäßig war es dann unsere Aufgabe, auf die Kacke zu hauen und irgendwie zu sagen, dass das so nicht geht, weil sonst einfach niemand was gegen den Müll gesagt hat. Und dann gab es aber, wenn es so zu Abstimmungen kam und so, gab es dann doch genügend Leute, die quasi selbst nie den Mund aufgemacht haben, aber beim Abstimmungsergebnis dann zu einem Erfolg geführt haben. Und so waren wir dann mit diesen, die Auseinandersetzung suchen zu den problematischen Dingen, die so passieren, die Jahre über relativ erfolgreich und haben dann zum Beispiel auch, gerade was den russischen Angriffskrieg angeht, habe ich das Gefühl, dass das Jugendnetzwerk da echt geprägt hat, wie zumindest die Bundesebene der DFGVK da nach außen aufgetreten ist. Das Jugendnetzwerk, das waren die ersten Leute, die irgendwas gegen diesen Angriffskrieg gemacht haben. Und da war dieses Framing von, das ist ein Angriffskrieg und man muss Druck auf Putin ausüben. Das war dann halt von Anfang an da. Und das hat die Bundesebene der DFGVK, denke ich, auch ein gutes Stück weit gebremst, da irgendwie problematische Positionen offen zu vertreten, die andere Landesverbände durchaus vertreten haben. Und sagen wir mal, wenn die zuerst dran gewesen wären, dann keine Ahnung, wo das auf Bundesebene gelandet wäre. Jedenfalls, so lief das da irgendwie die Jahre über. Und dann kam der Krieg jetzt mit dem Überfall der Hamas auf Israel und dem folgenden Krieg in Gaza. Und da fehlten dann plötzlich diese Leute, die da noch vernünftige Positionen hatten. Also das waren dann nur noch ganz, ganz wenige. Man war sich sowas von einig da drin, dass man Israel jetzt hassen muss und dass man keine Empathie mit den ermordeten Juden und Jüdinnen haben muss. Also man war sich sowas von einig, dass die IRA-Definition von Antisemitismus abzulehnen ist, dass sobald jemand was als Antisemitismus kritisiert, das doch nur irgendwie Unterstützung der israelischen Propaganda sei und so weiter und so fort. Also da konnte man dann versuchen, auf die Kacke zu hauen, aber da war dann einfach niemand mehr da, der zum Beispiel bei so einer Abstimmung mit einem stimmt. Was man dann auch darin erkennt, dass letztendlich, eben weil ich zum Beispiel als Landesvorstandsmitglied im Berliner Landesverband öffentliche Statements gegen antisemitische Kundgebungen gemacht habe, dafür dann rausgeschmissen wurde. Also da sieht man, dafür gab es dann echt eine Mehrheit. Da war niemand mehr, der gegen meinen Rausschmiss stimmen würde. Und ich glaube nicht, dass sich da grundlegend was verändert hat. Ich glaube eher einfach, dass dieses Thema Israel einige Jahre lang nicht so oben auf lag und dass sich das dann in diesem neulichen Aufflammen des Konfliktes dann ja zutage kam. Genau. Ich weiß nicht, vielleicht magst du noch was sagen, Jakob. So habe ich das jedenfalls erlebt.
1: Ja, voll gut zusammengefasst. Diese doch komplexe Geschichte. Ja, also ich kann aus meiner Perspektive sagen, das ist vielleicht nochmal ein bisschen anders. Oder wir hatten ja auch gerade das Thema von so, ja, Label DFGVK, irgendwie, was erwartet man da? Dass ich da so schon große Berührungsängste hatte, weil ich eben, wie ich dazugekommen bin, zu der jungen Fraktion sozusagen in Berlin, noch nicht ganz so auf dem Schirm hatte, was das eigentlich heißt, wie dieser große bundesweite Verband organisiert ist, was da los ist, und dann aber immer gesehen habe, ah, so und so geht's ab auf den Mailinglisten. Und das hat Toni jetzt so ganz nüchtern beschrieben, aber also es ist ja eine Friedensgesellschaft, aber ja, der Ton ist dort nicht friedlich, nicht gewaltfrei. Es ist da einfach schon sehr, ja, sehr toxisch teilweise der Umgang dort. Und das habe ich gesehen und das hat mich ganz schön abgeschreckt, mich dort weiter zu integrieren quasi oder engagieren in der bundesweiten Arbeit. Und dann kamen immer Leute, die in den Bundeskongressen irgendwie dabei waren und haben neue Sachen berichtet. Also wir hatten es gerade schon, N-Wort, Sexismusvorfälle. Also ganz schön, ja, so ging es da ab. Und das, genau, habe ich mich persönlich so ein bisschen im Zwiespalt befunden von so, okay, weil es gab andere Leute, die sich einfach mehr engagiert haben und wo ich extrem viel Respekt vor habe, die sich dann immer wieder ausgesetzt haben mit der Idee, wir lassen das nicht zu oder wir ändern das. Ja, genau. Und das zeigt aber auch, wo wir es am Anfang hatten, warum es vielleicht nicht attraktiv ist für junge Leute irgendwie, da sich so zu engagieren in der Friedensbewegung. Und ich dachte, in diesem Spannungsfeld habe ich mich irgendwie befunden von so, ja, lass uns das doch ändern und gleichzeitig ja, diesen krassen wie soll ich sagen, diesem krassen Umgangston ausgesetzt zu werden in Teilen und aber auch diesen inhaltlichen Problematiken, ja, die Toni jetzt eigentlich schon sehr gut beschrieben hat. Genau, das ist so ein bisschen meine Perspektive darauf. Ja, und aber umso wichtiger noch halt dann so Aktionen zu machen, um halt klar zu sagen, so hey, das ist ein Angriffskrieg von Russland, Punkt. Und es war ja dann auch immer wieder, ja, motivierend auch zu sehen, okay, wir müssen dem entgegensetzen, so Narrativen, ja.
3: Er beschreibt, finde ich, ein bisschen auch, naja, so diese Spaltungslinien oder so diese Konfliktlinien, die sich ja wahrscheinlich also überall in so linken Gruppen, Kontexten, ob das jetzt bei uns in Hamburg ist oder so, zu sehen ist, also wie ihr gesagt habt, ne, also die Corona-Pandemie mit Schwurblern, dann der Angriffskrieg Russlands gegen die Ukraine, Täter-Opfer-Umkehrung oder alles mögliche andere Projektionen und dann nochmal quasi die Ereignisse nach dem 7. Oktober vor 2 Jahren oder 3 und den darauf folgenden Krieg, und dann könnte man das wahrscheinlich auch noch weiterspinnen jetzt mit dem Krieg Irans mit den USA. Und er hat ja gesagt, dass das immer irgendwie, und Sexismus, wenn man zu viele alte weiße Männer hat, oder wenn man alte weiße Männer hat, so Sachen, die ja quasi schon irgendwie immer so latent da sind. Und jetzt hattet ihr gesagt, dass irgendwie mit dem 7. Oktober, dass ja nochmal ganz anders diese Latenz durchgebrochen ist. Habt ihr zufällig Ideen, warum das jetzt so ist? Also, oder war es das quasi beim letzten größeren Krieg Israels mit verschiedenen Gruppen drumherum? Oder, also weil ich das auch immer interessant finde, was ihr vielleicht für einen Blick da drauf habt, bevor wir vielleicht auch nochmal unseren Blick, wie wir das in Hamburg oder so beispielsweise wahrnehmen, nochmal zur Vergleich machen könnten.
0: Ja, ich habe ehrlich gesagt nicht mehr so richtig auf dem Schirm, wann vor dem 7. Oktober quasi die letzte größere Auseinandersetzung, der letzte größere Krieg da in Nahost war. Ich denke, es war einfach vor meiner Zeit, bevor ich in die DFGVK rein bin. Jedenfalls, wie ich mir das erkläre, dass das an dem Thema dann plötzlich so anders ist. Also ne, wir hatten diese ganzen anderen Themen und das ist immer irgendwie schwierig, aber man sieht auch immer, man hat immer noch irgendwie einen Sinn da drin gesehen, da die Klappe aufzumachen. Und das ist ja jetzt der Unterschied. Also den Sinn sehen wir nicht mehr, beziehungsweise ich persönlich brauche auch gar keinen Sinn mehr zu sehen. Ich wurde rausgeschmissen. Und das ist jetzt der Unterschied bei dem Thema. Und ich erkläre mir das schon so, dass Antisemitismus in der modernen Form ausgedrückt in Israelfeindlichkeit immer noch so das Bindeglied zwischen ganz verschiedenen Akteuren ist. Also ich glaube, das ist so eine Dimension davon, dass in der Friedensbewegung wollen die Leute immer gerne Großdemos, wo man dann mit ganz vielen Leuten, die ganz viele Fahnen schwenken, irgendwo langmarschieren kann und sich irgendwie gemeinsam gut fühlen kann. Und das versprechen einem ja diese Querfrontbündnisse, dass dadurch, dass man alle mitholt, man dann so eine Großdemo hinkriegt. Das ist auch der Grund, warum, denke ich, diese Corona-Proteste interessant für die Leute waren. Und das ist halt auch der Grund, warum die großen Proteste der Palästina-Solidarität irgendwie interessant waren. Weil plötzlich hat man da alle möglichen Leute, die auf diesen Demos rumtanzen, die man wirklich, wo man sich echt sonst wundern würde, dass die Leute zusammen auf die Straßen kommen. Also von Islamisten bis hin zu LGBTQ-Gruppen. Und das läuft dann da alles irgendwie so zusammen rum und dadurch kriegt man eine große Demo hin. Das finden auch die Leute aus der Friedensbewegung halt irgendwie interessant und gut. Das ist, glaube ich, die eine Dimension. Und dann die andere ist einfach, dass es keine Sensibilisierung für Antisemitismus gibt und immer noch diese reflexhafte Abwehr von niemand will irgendwie antisemitisch sein oder mal was Antisemitisches gesagt haben. Weil Antisemitismus ist gleich Auschwitz. Und wenn man irgendwie versucht, ein nuancierteres Verständnis davon zu liefern, was Antisemitismus ist, wie der funktioniert, warum der auch über den Staat Israel als Projektionsfläche funktionieren kann, dann ist mein Eindruck, wird das regelmäßig komplett abgeblockt. Und ich denke nicht, dass das nur daran liegt, dass das alles so genuine das echt fühlende Antisemiten sind. Also ich denke, die spielen auch eine wichtige Rolle in diesem ganzen Gemisch. Aber ich glaube, für viele Leute ist es auch diese Abwehr von nein, Antisemitismus, ich will ja keine Juden vergasen. Und genau, gepaart damit, dass das dann halt so als gutes Bindeglied fungiert, hat da echt niemand Lust, sich mit diesem Thema auseinanderzusetzen. Das ist so, wie ich das erlebe oder mir zumindest erkläre.
1: Ja, ich kann auch nicht, glaube ich, nicht viel ergänzen. Außer also Blick in die Vergangenheit. Ich habe jetzt da jetzt auch kein umfassendes Wissen, wie das früher gehandhabt wurde. Was mir noch einfällt, ist die zum Beispiel die Münchner Friedenskonferenz 2020, wo der einzige Münchner jüdische Stadtrat ausgeladen wurde von den Veranstaltern, wozu auch die DFGVK gehört hat. Ich glaube, wegen Engagement gegen BDS. Bewegung. Und ja, ich glaube, das ist noch als Beispiel für, was Toni gerade gesagt hat. Ja, und dann auch nochmal, das hatte ich, glaube ich, wollte ich davor auch nochmal betonen, oder was für mich auch einfach krass war, ist halt dieser Rauswurf vom Vorstand vom Berliner Landesverband in der DFGVK, wo einfach dann diese ja zwölfige Untergraben von so einer demokratischen Verbandsstruktur und einfach ja statt einer inhaltlichen Auseinandersetzung, statt irgendwie, ja, zu schauen, was ist eigentlich schiefgelaufen, wo können wir unsere Position als DFGVK vielleicht schärfen und Antisemitismus als Kriegsgrund irgendwie erkennen und benennen, ja, einfach mal den Landesvorstand aus Bequemlichkeit rausschmeißen. Das hat mich auch nochmal bewegt oder nochmal, fand ich einfach nochmal sehr bezeichnend, zutreffend, keine Ahnung. Ja, ganz schön krass.
0: Ja, ich finde es gut, dass du das Beispiel mit der Münchner Friedenskonferenz gerade nochmal angesprochen hast. Vielleicht kann ich das kurz einmal ausführen, was da passiert ist, weil das ist ein Beispiel dafür, dass es jetzt auch die Jahre über Auseinandersetzungen zu Antisemitismus gab. Also wer es nicht kennt, in München wird jährlich so eine die sogenannte Münchner Sicherheitskonferenz ausgestattet, wo, also es ist so Waffenmesse und dann treffen sich da so Militärs und Sicherheitskräfte und reden auch darüber, wie man die Welt aus ihrer Sicht sicherer machen könnte und so weiter und so fort. Und als Gegenveranstaltung gibt es da auch schon total lange diese Münchner Friedenskonferenz, die auch lange in schicken Räumlichkeiten von der Stadt gesponsert stattgefunden haben. Und wenn man dann von der Stadt so Räumlichkeiten kriegt, dann hält der Bürgermeister natürlich selbstverständlich ein Grußwort auf der Veranstaltung. Und dann dieses eine Jahr war der Bürgermeister irgendwie verhindert und stattdessen dann der jüdische Stadtrat Marian Uffmann eingeladen, da ein Grußwort zu halten. Und der hatte sich im Übrigen mitsamt seinen Kollegen in der Stadt dafür eingesetzt, dass BDS keine Räumlichkeiten mehr von der Stadt München nutzen können soll. Und dass sich der Bürgermeister auch dafür eingesetzt hat, das fand bei der Münchner Friedenskonferenz jetzt niemand irgendwie ein Problem. Aber dass der jüdische Stadtrat sich dagegen einsetzt, das war dann sehr wohl ein Problem. Und explizit mit der Begründung, dass er BDS und dass er BDS-Unterstützung ablehnt, haben sie dann den Marian Uffmann ausgeladen. Das endete dann mit gerechtfertigten Schlagzeilen zu Antisemitismus in der DFGVK. Und in der Auseinandersetzung dazu im Verband gab es auch wirklich nichts als Abwehrreaktionen bis hin zu so einem Narrativ, dass der Marian Uffmann da ganz gemein eine Falle gestellt hätte, indem er dann zur Presse gegangen wäre. Also die Auseinandersetzung war auch schon damals total dumm, dass das damals nicht irgendwie zu Ausschlüssen führte, dass ich da was gegen gesagt habe. Oder dass es irgendwie auch okay war, dass wir was dagegen gesagt haben. Das lag, glaube ich, daran, dass man damals nicht das Gefühl hatte, so, hier ist jetzt der heiße Scheiß, mit dem man ganz viele Leute zusammen auf die Straße bringt und mit dem wir irgendwie Leute für unsere Sache gewinnen. Also das war damals halt aus DFGVK-Perspektive nicht so drängend, wie jetzt halt diese Palästina-solidarischen, wenn man diese Selbstbezeichnung akzeptieren will, Bündnisse zum Krieg in Gaza neulich. Da war dann halt dieses Gefühl, wir müssen jetzt das irgendwie nutzen, dieses Momentum. Und wenn ihr da Kritik äußert, dann stört ihr und deswegen müsst ihr weg.
2: Möchtet ihr vielleicht nochmal kurz auf den Vorgang selber eingehen? Es ist ja eine föderale Verbandsstruktur, meintet ihr schon. Wie ist das abgelaufen? Wie kann man sich das vorstellen? Hast du einfach irgendwann eine E-Mail gekriegt, bist raus? Oder? Also es klingt jetzt von außen ein bisschen merkwürdig, in so einer eigentlich demokratischen Struktur da so rein zu intervenieren. Wie kann man sich das vorstellen?
0: Ja, also ich finde das auch merkwürdig, deswegen klage ich auch dagegen. Am 25.06. ist Gerichtstermin in Stuttgart. Eigentlich sagt die Satzung, es gibt Landesverbände und Ortsgruppen und die haben Mitgliederversammlungen und da wählen sie zum Beispiel einen Vorstand. Und darüber war ich dann ja als Vorstand auch erstmal demokratisch legitimiert. Und dann gibt es auf Bundesebene diesen sogenannten Bundessprecherinnenkreis. Und man merkt schon, der heißt Bundessprecherinnenkreis, der heißt nicht Bundesvorstand, weil er ganz explizit eigentlich auch nicht die Rechte eines typischen Bundesvorstands haben soll. Zum Beispiel ist er eigentlich nicht für Ausschlüsse zuständig. die unterliegen der Verantwortung der Landesverbände und Ortsgruppen. Nun gibt es in der Satzung eine Ausnahme, wann der Bundessprecher im Kreis doch Leute ausschließen darf, und zwar in dringlichen Fällen. Und das lief in diesem Fall so ab, dass wir irgendwann, ich meine im Februar 2025, 24, ich weiß gar nicht, wie lange das jetzt alles schon her ist. Jedenfalls, ich glaube 25, haben wir so eine, haben wir halt eine öffentliche Kritik an so einer antisemitischen Kundgebung veröffentlicht. Die stand dann monatelang im Netz, ohne dass viel passiert wäre, außer so innerverbandliche Diskussion darum und dass alle das ganz blöd fanden. Wir haben dann auch als Zeichen guten Willens diesen Text zwischendurch mal runtergenommen und versucht, in die Diskussion zu treten. Das hat aber alles nichts gebracht. Und dann Monate später kam dann der Ausschluss mit der Begründung, das sei jetzt halt irgendwie dringlich, uns auszuschließen, weil das die Bündnisarbeit gefährdete, dass wir diese Kundgebung kritisieren. Und die Dringlichkeit haben sie dann einfach so konstruiert, dass ein Bundessprecher uns eine Frist gesetzt hat, dass wir innerhalb von 2 Wochen irgendwie alle Texte, die es dazu noch gibt, löschen sollten. Und weil wir die Frist jetzt nicht eingehalten haben, ist dann dringlich. Ja, also hätte er mir gesagt, ich soll aus dem Fenster springen in 2 Wochen und ich hätte es nicht gemacht, wäre das dann auch ein dringlicher Ausschlussgrund. Also es ging halt um 6 Monate alte Texte, wirklich. Ja, ich finde das sehr abenteuerlich. Ich bin gespannt, was ein Gericht dazu sagt. Ich bin jetzt auch kein Jurist, aber ich finde es höchst fraglich. Ja, und vor allem, dass sie dann so den gesamten Landesvorstand wirklich ausgeschlossen haben und damit einfach so einen Landesverband erstmal lahmgelegt haben. Da denke ich mir auch, das kann eigentlich nicht im Interesse der Satzung sein.
3: Und magst du noch ein bisschen sagen, was du dir da also von dem Prozess erhoffst? Weil es scheint ja... Genau, das ist jetzt eine Art von Machtdemonstration gegen unliebsame Stimmen und dann sitzt man halt auf die formale Struktur und konstruiert sich da irgendeinen Fall, damit er eben weg sei, damit man eben in Ruhe weitermachen kann. Und ihr hattet ja auch beschrieben, dass es ja letztlich so eine nochmal eine erhöhte Bereitschaft gibt, quasi mit antisemitischen Gruppen oder selber noch antisemitische Positionen zu vertreten seit dem 7. Oktober. Und dann passt das ja auch ein bisschen dazu, dann auch nochmal stärker so auf klassische Machtinstrumente in Organisationen zurückzugreifen, damit es quasi nach der einer bestimmten Gruppe, die da sich federführend oder dominant hält oder hegemonial auch diesen Verein weiterzuführen. Also genau, vielleicht magst du noch mal ein bisschen sagen, was das Motiv hinter der Klage ist, also was du denkst, was dann im besten Fall oder im schlechtesten Fall eigentlich erreicht werden kann.
0: Ja, das ist eine sehr gute und berechtigte Frage. Vielleicht fange ich mal ganz, ganz ehrlich an. Das erstmal war das so ein starkes Gefühl von, ich habe mich so lange in diesem Verein so Müll ausgesetzt gesehen, mich von irgendwelchen Leuten, denen ich ganz ruhig erklärt habe, warum das, was sie gerade machen, so nicht geht, eine Runde voll schreien lassen und so. Also wirklich ganz viel Mist erlebt und dann dachte ich mir, nee, das kann jetzt nicht sein, dass ihr mich einfach so rausschmeißt und ungeschoren davon kommt. Also so allein aus diesem Gefühl fand ich, nee, da klage ich jetzt gegen. Und ich finde aber auch durchaus, dass das politisch Sinn machen kann und Sinn macht, eben weil die Satzung in meinen Augen wirklich diese föderale Struktur festschreibt und selbst wenn wir jetzt sagen, die Bundesebene der DFGVK ist irgendwie verloren, ist ja in dieser Struktur trotzdem auf Ebene des Berliner Landesverbands weiterhin emanzipatorische Friedensarbeit möglich. Das ist dann halt auch etwas, was ich aus politischer Sicht ungern einfach aufgeben würde und wo jetzt irrelevant davon, ob ich irgendwie der Vorstandsmitglied bin, gibt es da ein Interesse für den Landesverband.
3: Boni, wir hören dich nicht mehr.
0: Selbstverständlich auch noch andere Leute sitzen, die Interesse daran haben, emanzipatorische...
2: Sorry, du bist abgebrochen.
0: An welcher Stelle?
2: Du meinst gerade, dass es ja in dem Berliner Landesverband durchaus noch die Möglichkeit gibt, produktiv zu arbeiten und du die Möglichkeit nicht aufgeben möchtest.
0: Genau, insbesondere möchte ich die Möglichkeit nicht aufgeben, weil ja da eben noch andere Leute sitzen als ich, die auch ein Interesse haben, emanzipatorische Friedensarbeit zu machen.
3: Ich weiß jetzt nicht, ob Toni fertig war mit seinem Beitrag. Warten wir nochmal ganz kurz ab. Toni, wolltest du noch was sagen? Das klang so, als hören dich wieder leider nicht.
0: Ah, sorry, wegen dem kurzen Verlieren der Internetverbindung war dann mein Mikro auch auf stumm gestellt. Jedenfalls, was ich gesagt habe, genau. Der Grund, warum ich das auch nicht so kampflos da stehen lassen möchte, ist, dass es in dem Landesverband ja auch noch andere Leute gibt als jetzt mich und die anderen rausgeschmissenen Landesvorstandsmitglieder. Da sitzen ja noch Leute, die womöglich emanzipatorische Friedensarbeit machen wollen und vielleicht auch mal der Bundesebene irgendwie Paroli bieten wollen, wenn sie was Blödes macht. Und auch für die wäre es ja sinnvoll, so einen Präzedenzfall zu haben, dass man dafür jetzt nicht einfach rausgeschmissen werden kann. Ja, und deswegen finde ich es auch politisch sinnvoll und das erhoffe ich mir als politisches Ziel davon. Risiko ist natürlich auch immer, dass das Gericht das komplett anders sieht und findet, ja, die durften euch einfach rausschmeißen. Wie gesagt, ich bin kein Jurist. Ja, in dem Fall denke ich mir, gut, dann ist die DFGVK halt lost. Ja.
1: Und noch ganz kurz dazu, am 25.06. findet auch eine Kundgebung statt vor dem Gericht in Stuttgart. Genau. Wenn das in deinem Interesse ist, Toni, kann man das ja kurz hier mal ansagen, falls da Leute unterstützen wollen. Sonst meintet ihr ja, man kann das auch rausschneiden, falls es nicht in deinem Interesse ist.
0: Ne, klar, also genau, das antimilitaristische Aktionsnetzwerk unterstützt mich da, weil zum Gericht tapern muss. Mit einer Kundgebung vom Gericht. Der Plan ist, Banner zu malen mit Zitaten von Friedensnobelpreisträgern gegen Antisemitismus. Genau.
3: Okay, danke. Das kann ich auf jeden Fall besser jetzt nachvollziehen, weil das ja immer eine ziemlich gute Frage ist, wann ist eigentlich der Punkt erreicht, eine Organisation zu verlassen? Und wie viel Streit und wie viel Möglichkeiten sieht man eigentlich noch. Das kann man natürlich jetzt, ich kann das natürlich jetzt nicht beantworten, wo die richtige Linie ist, aber ich kann das jetzt gut nachvollziehen, warum du das machst und gerade ja von dem Hintergrund, wenn man schon so viel Arbeit in irgendwie so einen Verein oder so eine Organisation gesteckt hat, das da einfach so abzuhauen oder ist auch super anstrengend oder irgendwie schwierig, ne? Also ich hatte, also ging uns wahrscheinlich allen schon mal irgendwie so, dass wir dachten so, bleibe ich jetzt hier noch oder hau ich ab? Reicht's mir jetzt endgültig? Ja, es ist, wir sind schon eine ganze Weile dabei. Genau, Toni, wolltest du was sagen?
0: Sorry, ja, das habe ich mich auf dem Weg vielfach gefragt, wann ich, also die Frage kam mehrmals auf, bevor ich ausgeschlossen wurde, wie lange ich mir den Laden eigentlich noch antun will. Und letztendlich wurde mir die Frage geantwortet.
3: Und ich glaube, es gibt auch keine richtig gute Antwort dazu, außer es ist wirklich extrem eindeutig, aber bei solchen Streitfällen, ja, schwierig, schwierig. Wollt ihr eine Pause noch haben, bevor wir weiter standen, oder wollen wir einfach dabei bleiben?
0: Ich glaube, für mich wäre kurze Pause zum Trinken und auf Klo gehen gut, aber jetzt nicht super lange.
3: Ja, dann machen wir eine kurze Musikpause und hören uns nach der Pause wieder. Bis gleich.
0: Bis dann. Ja.

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1: Ja, willkommen zurück bei Recycling im Freien Senderkombinat Hamburg auf 93,0 MHz bei DAB Plus oder im Livestream unter fsk-hh.org/livestream. Aber es geht auch ohne Livestream/Livestream. Mittlerweile könnt ihr unsere Sendung live überall auf der Welt hören. Wir haben heute im Juni 2026 das Glück, mit zwei Personen zu sprechen, die vormals in der DFG-VK organisiert waren und nun das antimilitaristische Netzwerk gegründet haben. Und wir haben vor unserer Musikpause etwas darüber gesprochen, warum Toni und Jakob überhaupt sich antimilitaristisch engagiert haben, wie sie überhaupt bei dem DFG-VK gelandet sind und was für Schwierigkeiten sie seitdem da begleitet haben oder auch letztlich welche Schwierigkeiten wie Sexismus, Antisemitismus, Rassismus, Putin-Freundlichkeit oder ich weiß nicht, Hang zum Autoritarismus vielleicht letztlich dazu geführt haben, dann doch entweder was anderes zu gründen oder das im Fall von Toni rausgeschmissen wurde. Mal sehen, wie das ausgeht. Aber ja, jetzt hatten wir noch, oder wir als Recycling würden uns noch sehr freuen, mehr dazu erfahren über dieses antimilitaristische Netzwerk. Was, wenn ich es richtig verstanden habe, seid ihr da jetzt beide oder ist da jetzt nur Jakob? Also vielleicht könnt ihr das nochmal sagen, was das ist, wie das jetzt angelaufen ist, weil das ja noch gar nicht so alt ist.
2: Ja, da würde ich was zu sagen. Genau. Das antimilitaristische Aktionsnetzwerk, Netzwerk, da ist quasi Name, Programm. Also wir sind AntimilitaristInnen und machen Aktionen als bundesweites Netzwerk. Genau. Und wer ist dabei? Naja, wir sind Leute, die auch in der DFGVK waren, im U35-Netzwerk. Viele Leute, die dort auch maßgeblich an der Ausrichtung vom U35-Netzwerk beteiligt haben und beteiligt waren und für die DFGVK quasi ihre Politik mitgemacht haben. Warum das nicht mehr geht, haben wir ja jetzt geklärt. Und deswegen haben wir jetzt neu gestartet, sind ausgetreten und wollen weiter uns gegen Aufrüstung, Militarisierung einsetzen. Weil wir einfach wütend sind aufs politische System, auf irgendwie, ja, wie sich unsere Gesellschaft konstituiert und beispielsweise, dass der Sozialstaat abgebaut wird und einfach so sau viel Geld in Aufrüstung investiert wird. Genau, dagegen wollen wir aktiv werden mit lustigen und kreativen Ideen. Und dabei können gern alle Leute, die ein antifaschistisches Grundverständnis mitbringen, was gegen Sexismus haben, gegen Antisemitismus, und keine Russland-Fans sind, können da gerne zu mitmachen. Und wir haben eine E-Mail-Adresse, die heißt antimil-aktionsnetzwerk@riser.net. Schreibt dort doch gern, falls ihr mal zu einem unserer Treffen kommen wollt. Die machen wir nämlich regelmäßig. Als nächstes haben wir das rebellische Zusammenkommen. Und da planen wir neue Ideen. Wir wollen zusammenkommen, rebellisch sein, wie der Name es schon sagt. Ja, und was halt richtig cool ist jetzt, wir haben halt keine Dachorganisation mehr, mit der wir uns rumplagen müssen, sondern wir sind autonom und selbstorganisiert. So viel vielleicht erstmal kurz und knapp. Das rebellische Zusammenkommen findet vom 29. bis zum 31. Mai in Stuttgart statt. Und auch da, wenn wer mitmachen möchte, kann wer mitmachen. Jetzt ist das natürlich das Interview schon danach. Oh, jetzt habe ich die vierte Ebene durchbrochen, oder? Ich weiß nicht, ob es das auf dem Radio gibt. Sorry.
1: Es wird gewesen sein.
2: Gewesen sein. Danke.
1: Aber vielleicht möchte ich nochmal sagen, also ihr habt quasi keine Dachorganisation. Ist das dann quasi in jedem Bundesland oder gibt es quasi Schwerpunkte von dem antimilitaristischen Netzwerk? Das habe ich noch nicht so ganz verstanden gehabt.
2: Ja, genau. Also, wie gesagt, die Leute, die sich als Teil davon verstehen wollen, können gerne zu einem Treffen kommen. Und wir wollen uns nicht auf Bundesländer beschränken, sondern deutschlandweit agieren. Und was wir halt machen, ist, wir kommen bundesweit zusammen, eben auf halbjährlichen Treffen in etwa und planen dort Sachen, die wir machen wollen. Aber wir haben natürlich lokale Untergruppen in verschiedenen Städten, wo sich auch Leute sammeln und lokal aktiv werden. Und das Netzwerk ist dann quasi so der Punkt, wo Gruppen, die ja sich auch einbringen können und dazukommen können. Genau, falls das die Frage beantwortet. Aber ja, das ist so ein lokal aktiv werden mit einer bundesweiten Vernetzung, um dann aber auch bundesweit koordinierte ja Aktionen zu machen, Politik zu machen, Austausch zu haben, vernetzt zu sein. Genau, das ist so das Ziel.
1: Und gibt's eigentlich in Hamburg so eine Gruppe schon? Was ja quasi für so Hamburger HörerInnen vielleicht auch interessant ist.
2: Ja, gute Frage. Also von der Hamburger Gruppe haben wir noch nichts gehört. Es gibt sie noch nicht. Es ist noch eine Lehrstelle, die sehr gern gefüllt werden darf. Da würden wir uns natürlich sehr freuen, auch in Hamburg vertreten zu sein. Genau, wer Interesse hat, sagt gern Bescheid. Wir freuen uns.
1: Ja, ich würde dann, mich wäre dann noch ein bisschen interessiert, zusammen vielleicht auch zu überlegen, was jetzt eigentlich eine antimilitaristische Praxis und Kritik sein kann, die eben, wir können das auch nochmal aufzählen, nicht rassistisch, nicht antisemitisch, nicht antiamerikanisch, nicht antizionistisch, nicht autoritär, nicht den Krieg Russlands gegen die Ukraine verharmlosend, denn wäre. Weil das ja gar nicht so einfach ist, weil die meisten, wie wir ja schon gesprochen haben, große Akteure, Akteurinnen der Friedensbewegung, und wenn man die jetzt noch bei den Ostermärschen oder sieht, die sind ja, die passen ja schon nicht mehr so richtig rein. Deswegen ist es ein bisschen, finde ich, interessant, darüber nachzudenken. Aber vielleicht wollte Luke noch mal das ergänzen.
3: Ja, ich würde da vielleicht zum Aufschlag mal fragen, wie wurdet ihr denn so aufgenommen? Also so die traditionelle Linie, die man da häufig aus so einer, weiß ich nicht, postautonomen oder inzwischen vielleicht liberalen, radikalen Linken bekommt, wenn man mit den Leuten über so Friedensbewegungen redet, ist natürlich die Kritik irgendwie, die ist, ja, wir hatten es schon ein bisschen angesprochen, irgendwie, die sich, so wie ich das verstanden habe, auch seit den 80ern nicht groß bewegt hat. Das sind halt irgendwie so verknöcherte Moskau-Treue, mit denen wir nichts zu tun haben. Gleichzeitig bilden sie sich ja, also ne, gibt es ja schon so ein, also in der Linken in Deutschland irgendwie, eigentlich in den allermeisten Strömungen so ein pazifistischen Grundkonsens oder zumindest ein Bewusstsein dafür, dass jetzt die Militarisierung von Deutschland ausgerechnet nicht unbedingt der Gipfel der politischen Weisheit für die politische Linke in Europa ist. Gleichzeitig, und das ist, mögt ihr widersprechen, hatte ich in den letzten 2 bis 3 Jahren das Gefühl, dass es gerade im Nachrechtskippen und in der Militarisierung der Grünen und der Annäherung der zumindest SPD-Gewerkschaftsbewegung an so Rüstungsindustrie und Verteidigungsfähigkeit durchaus einen Wiederauf oder ja doch ein Wiederkehren von einem gewissen patriotisch-nationalistisch motivierten Deutschland soll die Welt genesen Militarismus gibt. Das ist ja meine Frage tatsächlich. Wie reagieren die Leute so auf euch? Ist es für euch einfach, irgendwie auch Bündnisse mit anderen Gruppen, mit anderen Strukturen einzugehen? Werdet ihr einfach ignoriert? Was passiert da so? Wie gestaltet sich eure Arbeit? Und genau, vielleicht können wir dann davon ausgehend mal gucken, was so möglich ist aktuell.
4: Ja, ich glaube, in der Vergangenheit haben wir das halt gar nicht so sehr probiert vielleicht. Also wir haben regelmäßig zu öffentlichen Veranstaltungen eingeladen und da waren dann noch immer Leute da. Aber da stand schon im Programm, worum es geht. Ne? Also es ist eine antimilitaristische Veranstaltung, hat ein bestimmtes Ziel. Und da sind jetzt nicht unbedingt Gruppen angedockt, wenn man so vorgeht.

man jetzt halt in Deutschland ist und also besonders dagegen vorgehen möchte. Ja, ich glaube, bisher haben wir nicht unbedingt versucht, diese Gruppen explizit anzusprechen und einzuladen, sondern haben eher Einzelpersonen angesprochen, die Lust hatten auf das ganz konkrete Thema, an dem wir da gearbeitet haben. Und dann eine andere Komponente ist natürlich, dass dieses Schreckgespenst-Label DFGVK auch über uns hing. Das hat es dann auch nicht besser gemacht. Aber ja, jedenfalls, um zu dieser Frage zu kommen, wie emanzipatorische Friedensarbeit irgendwie aussehen könnte, ohne Antisemitismus, ohne Rassismus und so weiter und so fort, und ob man auch Leute dafür findet, ich denke schon. Also ich habe da, also ich finde, es ist eigentlich ja nicht so kompliziert. Also erstmal diese Grundhaltung, man findet irgendwie Kriege schlecht und möchte die verhindern, die ist ja erstmal an sich nicht kompliziert. Jetzt kann das natürlich gerade in so internationalen Konflikten und wenn man zu jedem Konflikt, den es da gibt, irgendwie meint, eine Position haben zu müssen, auch mitunter sehr vereinfachend ausgelegt werden. Und da muss man dann vorsichtig sein, auf welche Seite man sich schlägt. Also wenn der einzige Wert, den man hat, ist bitte kein Krieg, dann kann das halt auch dazu führen, dass man sagt, oh, Ukraine, bitte kapitulier doch, weil sonst haben wir hier Krieg. Weil das in dem Moment den Leuten einfach vielleicht die einfachere Option erscheint, als irgendwie Druck auf Russland auszuüben und sich vor allem Gedanken darüber machen zu müssen, wie man gewaltfrei Druck auf Russland ausüben kann. Ich denke, diese Gedanken gibt's, aber in der klassischen Friedensbewegung ist das Stichwort soziale Verteidigung relativ populär, wo es genau darum geht, was kann man eigentlich machen, um sich gewaltfrei gegen so einen militärischen Aggressor zu wehren. Was Leute in der Ukraine im Übrigen auch gemacht haben. Ne? Also da sind Leute auf die Straße gegangen, praktisch demonstrieren gegen russische Panzer oder auch mit Molotow-Cocktails bewaffnet, war dann weniger gewaltfrei nach der klassischen pazifistischen Auslegung. Aber auch so Sachen wie halt, dass die Straßenschilder ausgetauscht haben und sich die russischen Panzer dann einfach verirrt haben und irgendwo in die Pampa gefahren sind. Also das sind so Beispiele für das Widerstand gegen eine Besatzung auch nicht militärisch organisierbar ist. Und ich glaube, das ist so ein Punkt, den man einfach mehr aufgreifen könnte. Und der andererseits aber auch immer noch eine Perspektive ist von, was könnten Leute vor Ort in einer besatzten Region machen. Und da denke ich mir auch so, ich werde jetzt nicht den Leuten aus der Ukraine vorschreiben, wie sie damit umzugehen haben, dass da russische Panzer bei ihnen einfahren. Das haben die schon recht selbst zu entscheiden. Und ich glaube, diese grundsätzliche Anerkennung des Rechts der Betroffenen, da irgendwie auch selbst zu entscheiden, wie sie damit umgehen, ich glaube, da hakt's oft an so in klassischer Friedensbewegung. Ich glaube, dass dieses Grundverständnis aber eigentlich viele Leute teilen und dass man da eigentlich in der Lage ist, eine Menge Verbündete zu finden. Und dann kann man sich halt drüber Gedanken machen, wie kann man jetzt zum Beispiel gegen so einen russischen Angriffskrieg hier aus Deutschland irgendwie Druck auf Putin ausüben. Und da war im Jugendnetzwerk, im antimilitaristischen Aktionsnetzwerk schon früh ein Punkt halt Sanktionen. Wenige Tage nach der Vollinvasion Russlands in die Ukraine hatten wir zum Beispiel vor der Gazprom-Zentrale in Berlin so eine Kundgebung, wo wir symbolisch die Nord Stream Pipeline aus Pappe zersägt haben. Und dann halt auch, das kann man ja auch gut verknüpfen mit so, dass man halt eh eigentlich gerne Klimagerechtigkeit will und allein aus dem Grund schon vom russischen Gas weg. Und jetzt hat man umso mehr einen Grund dafür.

0: Also ich habe das Gefühl, das sind eigentlich Positionen, die viele Leute ansprechen können sollten. Und insbesondere jetzt sieht man das auch mit der ja so semi wieder eingeführten oder auf dem Weg der Wiedereinführung Wehrpflicht, dass es da schon viele junge Leute gibt, denen das durch ja, also denen das nicht passt und die da keinen Bock drauf haben. Und ich glaube, das sind auch oft Leute, die stehen am Anfang ihrer Politisierung. Die können halt in die eine oder die andere Richtung abbiegen. Aber erstmal gibt's da quasi das Potenzial, dass da Leute sind, die sich grundsätzlich an diesem Phänomen stören. Ja.
1: Willst du, Jakob, noch was ergänzen, oder?
2: Ja, ergänzen vielleicht noch irgendwie so praktisch auch, oder also einfach was Toni schon gesagt hat, gegen Krieg zu sein, ist ja erstmal irgendwie auch naheliegend. Und ich denke, da haben viele Menschen keinen Bock drauf. Genau, und da Leute zusammenzubringen und das Ganze halt irgendwie eine komplexe globale Situation anzuerkennen, ohne irgendwie ja ausschließend zu sein, also einfach genau, dass man das Intersektionale daran erkennt und dann halt lokal aktiv werden. Und vielleicht, also ein Punkt, den ich noch machen wollte, dass ja der erste Schritt ja auch ist, wie man miteinander selber umgeht. Und was ich, glaube ich, auch schon am Anfang gesagt hatte, dass das in der DFGVK halt ja sehr für eine pazifistische Organisation teilweise nicht das Verhalten innerhalb der Organisation das nicht widergespiegelt hat. Ja, und dass wir da einfach selber probieren, unsere Position anzuerkennen, und das ist auch in der Vergangenheit vom Aktionsnetzwerk organisiert, ja, Workshops zu Antisexismus gab, Alltagssexismus oder um Machtstrukturen zu erkennen und zu hinterfragen. Genau, das wäre vielleicht auch ein praktischer Anknüpfungspunkt, um die eigene Position zu reflektieren und halt um zu sagen, okay, wir sind alle nicht perfekt und wir wollen uns gegen Militarismus einsetzen und ja, bieten auch eine Plattform, das bei uns selber anzufangen. Und genau, das wäre, glaube ich, noch ein konkreter Punkt. Ja.
1: Das ist mir alles ziemlich sympathisch. Was ich immer noch, also vielleicht ergänzen würde, oder wie ich mir mal dachte, was eine gute Praxis sein könnte, und bin gespannt, was ihr davon haltet. Also einerseits, was ich ja auf jeden Fall sinnvoll finde, was ihr angesprochen habt, ist, dass es ja quasi diese zwei Ebenen von so einer Organisation gibt, also nach innen, also wie man quasi das hinkriegt, irgendwie eine gemeinsame Politik zu entwickeln, ohne sexistisch und diese ganzen Hierarchien und Autoritarismus. Einerseits, und dann quasi welche Praktiken quasi antimilitaristisch sinnvoll wären. Und das bedarf ja einerseits, was quasi eigentlich auch ein bisschen Toni ja gesagt hatte, wenn man so guckt, wie eigentlich bestimmte Konflikte oder Kriege so, also was da eigentlich passiert, dass man da erstmal sich mal angucken müsste, genau, aus welchen Motiven was passiert. Und dann ist natürlich jeder Krieg ein bisschen anders einzuordnen. Israel mit der Hamas ist anders als Rojava, oder die Verteidigung Rojavas ist dann wieder anders als Ukraine-Russland-Kriege. Und dass das auch ein bisschen dann eine Frage ist, wie das adressiert wird. Und da ist aber immer, dachte ich zwischendurch immer mal, naja, wenn man quasi eine kleine linke antimilitaristische Politik macht, die eben jenseits dieser ganzen Sachen ist, die wir nicht haben wollen, dann ist man eigentlich gar nicht so viel. Dann ist die Frage auch so ein bisschen eine strategische, die ich dann immer so bisher für mich gedacht habe, naja, eigentlich könnte doch der Schwerpunkt, auf dem es eigentlich wie Deutschland sich entwickelt, innerhalb dieser Situation, wo es ständig neue Kriege gibt. Und da finde ich eigentlich diese Adbusting-Kampagne, fand ich eigentlich ziemlich gut, die dann diese Wehrpflicht adressiert, also dass eben wieder junge Leute angezogen werden sollen oder Ältere mobilisiert werden sollen, dass sie dann letztlich für ihr Vaterland sterben sollen oder wollen, sich dafür bereit erklären, das im gegebenen Fall zu machen. dass das quasi ja mit so diese Militarisierung nach innen vor allen Dingen kritikabel ist, oder der Veteranentag, der war ja in Hamburg auch fürchterlich, vor dem ganzen Hintergrund dessen, dass da ständig Nazis enttarnt werden, Nazis Munition horten und so weiter. Das ist ja auch alles mit das, was mit der Bundeswehr zu tun hat, weshalb es gute Gründe gibt, gegen die Bundeswehr zu sein, aus meiner Perspektive. Und nach außen ist ja die Frage immer dieses Rüstungshandels. Also ich bin jetzt nicht dafür, Israel keine Waffen mehr zu geben oder so. Aber auch, dass Rheinmetall jetzt so stark ist, oder dass die deutsche Automobilindustrie vielleicht gerettet wird, indem sie wieder Panzer baut, davon halte ich eben auch nichts. Genau, das ist so ein bisschen, vielleicht auch so ein bisschen meiner Politisierung geschuldet, dass ich immer so gerne da gucke, was eigentlich die Rolle Deutschlands ist, was eigentlich Deutschland da in der Welt verbracht oder Schlimmes verbracht. Also Schlimmes macht und auch nach innen halt. Alles so quasi so zwei Sachen, die ich anmerken wollte, weil auch diese Sendung oder wir einige Sendungen eben gemacht haben, immer zu gucken, was kann man eigentlich in Deutschland machen und was ist eigentlich quasi Deutschlands Rolle am Übel dieser, also an dem fortwährenden Kriegen, die es so gibt auf der Welt. Das ist natürlich nicht zu reduzieren, das ist schon klar, aber immer zu gucken, welche Rolle dann eben auch Deutschland dabei spielt.
2: Ja, also ich glaube, ein Problem, was ich, ich habe mich gerade doppelt gehört, also nochmal, was ich sehe, so, das ist ja einfach, es ist, wenn man sich mit Antimilitarismus auseinandersetzt, gibt es einfach sehr eine Palette von Themen. Und wie Toni schon sagte, es bringt jetzt nichts, zu jedem irgendwie Konflikt auf der Welt irgendwie ein Statement rauszuhauen, weil wer sind wir schon, um irgendwie Leuten vor Ort denen zu sagen, was sie zu tun und zu lassen haben. Und deswegen, ja, der Fokus auf Deutschland irgendwie wichtig, und aber auch, was halt wir konkret tun können. Und da hatten wir es auch schon, es gibt irgendwie Großdemos, wo dann eine DFGVK-Flagge neben der Kompaktflagge ist, also diesem rechtsextremen Magazin. So funktioniert es nicht, irgendwie Drucker aufzubauen. Und deswegen, er hat jetzt auch schon gesagt, Adbusting ist da eine Möglichkeit, um irgendwie in die Öffentlichkeit hineinzuwirken. Es gab da eine Aktion beispielsweise gegen Unilever, dieses globale Riesenunternehmen, die Sanktionslisten umgangen haben, und in Russland quasi sozusagen unternehmerisch aktiv waren und dort Steuern gezahlt haben und quasi diesen Krieg damit finanziert und unterstützt haben. Und solche Sachen sind halt super gut möglich, hier vor Ort mit Leuten irgendwie umzusetzen, um Druck aufzubauen. Genau, aber aus unserer Perspektive, irgendwie aus einer lokalen Perspektive und mit Kämpfen, die wir auch nur führen können. Und da beispielsweise, Toni hat auch schon über die jungen Leute gesprochen, die überhaupt nicht damit einverstanden sind, mit ihrer Zukunft umgegangen wird. Also die SchülerInnen, die sich jetzt gegen die womöglich kommende Wehrpflicht engagieren. Ja, wo wir jetzt auch gesehen haben, ich glaube, in den Nachrichten kam es gerade, über ein Viertel hat ihre Zettel nicht zurückgeschickt und haben keinen Bock da zu gehorchen und sich irgendwie da einzubringen. Und gerade da wollen wir auch ansetzen. Da gibt es lustige Ideen, was man beispielsweise mit diesen Zetteln machen kann, die da zugeflogen kommen von der Bundeswehr. Da gibt es auf jeden Fall bestimmt witzige Möglichkeiten, die zu verlieren, die loszuwerden. Genau, solche Ansätze suchen wir, um eben auf die Debatte hierzulande mit einzuwirken. Genau, und weil ja eben auch wichtig ist, dass Militarismus oder eben auch die Bundeswehr halt eng verknüpft ist mit so einem nationalistischen Verständnis, und wir das beim DFB, jetzt werde ich schon, beim Veteranentag gesehen haben, dass da einfach so eine Militarisierung in der Gesellschaft voranschreitet, wo Sachen verschmelzen. Also sei es irgendwie diese Ideen von einem Industriestandort, den es zu retten gilt, dann irgendwie nationale Identität, all das schmilzt da zusammen in der Bundeswehr. Und genau, das sind so Sachen, die wir fokussieren wollen.
0: Ich finde es auf jeden Fall auch den richtigen Ansatz, sich erstmal, wenn man in Deutschland lebt und aktiv ist, mit Deutschland zu beschäftigen. Und das jetzt abgesehen vom Antisemitismus, glaube ich auch das, was mich an dieser großen Mobilisierung zu irgendwie Kundgebungen gegen oder anlässlich des Nahostkonflikts halt stört, dass man dann das Unheil halt irgendwie außerhalb von Deutschland sucht, kann man sich über Israel aufregen oder beim Anti-Amerikanismus halt auch häufig gerne über die USA. Und das geht ja auch alles ultra lange zurück, so absurden Zusammenhängen wie, also wenn man mal die Demogrößen vergleicht, zu wie viele Leute waren auf den Demos gegen den Jugoslawienkrieg mit deutscher Beteiligung. Wie viele Leute waren auf den Demos gegen Afghanistan-Einsatz mit deutscher Beteiligung? Und dann, was für ein riesen Fahnenmeer war dann 2003, glaube ich, auf der Demo gegen Irakkrieg, als Deutschland nicht mehr so richtig mitmachen wollen wollte und sich der deutsche Kanzler da als Friedenskanzler inszenieren konnte. Das ist einfach super schräg und bringt den Antimilitarismus hierzulande, finde ich, auch nicht voran, wenn man damit eigentlich dieses das Narrativ unterstützt, unterschwellig, dass der Militarismus, der von Deutschland ausgeht, ja eigentlich gut ist. Zumindest, wenn man sich jetzt mal ganz plump die Zahlen so anguckt, von wie viele Leute da um die Jahrtausendwende auf welchen Demos unterwegs waren. Da sieht man, dass das alles schon länger so läuft. Genau, und ich hätte zum Beispiel eigentlich, glaube ich, gar nicht so gerne so eine detaillierte Position zum Nahostkonflikt, wie ich jetzt genötigt wurde, sie zu haben, sondern das ist eher so aus Beobachtungen entstanden, dass ich ja halt ganz viel Israel-Hass und antisemitischen Dreck sehe und dann muss ich mich halt damit auseinandersetzen, um eben gegen diesen antisemitischen Dreck, den ich hierzulande sehe, auch irgendwie was sagen zu können und einen Standpunkt zu haben. Aber ne, ganz ehrlich, wie viele Leute haben eine ausgereifte Position zu allen möglichen anderen Konflikten, die es auf dieser Welt so gibt? Also zum Beispiel der Krieg im Sudan ist auch in der DFGVK so gut wie null Thema. Ich habe da auch Veranstaltungen mal zu besucht, aber ne, da weiß ich viel weniger. Und das finde ich auch nicht, also ich finde, man sollte versuchen, sich zu diesen Sachen immer zu informieren und insbesondere auch, wie Deutschland irgendwie mit drin hängt. Aber ich finde es auch nicht prinzipiell verwerflich, dass man nicht zu jedem Konflikt in der Welt eine komplett ausgereifte Meinung hat, sondern sich stattdessen vielleicht erstmal darauf fokussiert, wie sieht's eigentlich mit dem Militarismus hier zu Lande ganz konkret aus. Ja, also ich denke, das ist auch meine Antwort auf diese Frage, wie könnte eine zielgerichtete, sinnvolle, emanzipatorische Friedensarbeit aussehen. Und dann gab es noch diese strategische Frage, was man denn dann damit macht, dass man vielleicht nicht so viele ist. Insbesondere, wenn zum Beispiel jetzt Antisemitismus Ausschlusskriterium ist und dann für ein paar Jahre Antisemitismus wieder besonders modisch ist und dann Leute nicht bei einem mitmachen wollen, wenn man gegen Antisemitismus ist. Ja, ich denke, das ist ein Problem. Allerdings glaube ich nur, wenn man daran Interesse hat, halt Großdemos zu organisieren. Während das antimilitaristische Aktionsnetzwerk ja eher so auf Kleingruppenaktionen setzt, die dafür, dass man sie in einer kleinen Gruppe macht, dann halt doch eine ziemlich große Wirkung entfalten können. Ein Beispiel, das ich gerne dazu nenne, ist irgendwann im Laufe dieses russischen Angriffskrieges, ich weiß nicht mehr in welchem Jahr, 2022 vielleicht, gab es eine so große Marschdemonstration von der Friedensbewegungsquerfront, wo sie genau halt einfach Verhandlungen gefordert haben und genau dieses Ding, dass wenn man die Forderungen ernst nimmt, läuft das darauf hinaus, dass die Ukraine einfach mal kapitulieren soll und wo dann auch diese komischen Deutschland-Russland-Fahnen irgendwie direkt neben der DFGVK-Fahne schwingen und so. Und so eine Großdemo kriegt dann natürlich auch Publicity in der Presse. Was das antimilitaristische Aktionsnetzwerk an dem Tag gemacht hat, ist ein paar Müllsäcke mit Zeitungspapier füllen, schwarze Müllsäcke, die dann so ein bisschen in Leichenform formen und dann diese Leichensackattrappen vor der russischen Botschaft abgelegt, zusammen mit noch so einem Schild mit irgendwie Putin als der böse König von Shrek, der irgendwie sagt, viele von euch mögen sterben, aber das ist ein Opfer, das ich bereit bin zu bringen. Und kein Krieg stand da, glaube ich, noch. Und das ist ja eine denkbar billige Aktion, sowohl was Material angeht, als auch so Ressourcenaufwand und also auch Aufwand an menschlichen Ressourcen. Und mit der Aktion sind wir damals aber in der dpa gelandet und wenn man jetzt den Erfolg allein an der Publicity misst, gab es dann halt genauso viel Publicity wie für die große Marschkundgebung mit einem halt viel geringeren Aufwand. Und ich glaube, genau darin sehe ich so die Stärke von Kleingruppenaktionen, dass man sich nicht in irgendeiner komischen Querfront irgendeinem sehr wirren Minimalkonsens da anschließen muss und dann da so lang marschiert, dafür, dass dann die Leute, die dieses Bündnis leiten, am Ende die Talking Points in die Presse bringen, sondern man kann sich wirklich überlegen, was finde ich eigentlich wichtig, was ist meine Position und dann mit wenigen Leuten eine Aktion machen, die auch wahrgenommen wird. Das finde ich persönlich sehr empowernd. Und genau, das ist die Richtung, in die ich finde, dass es weitergehen sollte. Ja.
3: Ihr meintet jetzt, dass ihr bis jetzt eher so kampagnenmäßig oder anlassbezogen arbeitet. Wenn ihr gleichzeitig sagt, ihr würdet tendenziell den Fokus auf die Remilitarisierung der deutschen Gesellschaft legen, plant ihr längerfristig irgendwie kontinuierliche Arbeit an bestimmten Dingen oder wie ist eure Zukunftsperspektive? Ihr werdet ja viel zu tun haben, fürchte ich. Ja, erzählt doch.
2: Ja, es ist viel zu tun und was gerade halt leider auch noch ein bisschen Kapazitäten bindet, sind halt Altlasten aus dem Engagement in der DFGVK, wo halt, ich kann es jetzt nicht anders ausdrücken, aber weiter mit Schmutz geworfen wird. Genau, und das ist halt einfach, ja, viel Auseinandersetzung, die gerade noch zu bewältigen ist. Und genau, neuen Ideen, wie gesagt, einerseits potenziell kommende Wehrpflicht mit diesen Rekrutierungsschreiben, ist gerade bei uns im Fokus, damit lustige Dinge anstellen und das natürlich langfristig zu beobachten, wie es damit jetzt weitergeht. Und gleichzeitig auch dort vielleicht auch Ansprechpartner zu sein für junge Menschen, die sich entweder einbringen wollen oder es gibt auch die Idee für eine Kriegsdienstverweigerungsberatung. Gleichzeitig, genau, ist das noch in der Arbeit, da kann ich jetzt noch nichts Genaues zu sagen. Das sind aber so, ja, Ideen, die wir jetzt erstmal mit uns rumtragen. Ja, und sonst gibt es natürlich genug Anlässe, sich gegen Militarismus einzusetzen oder gegen die Bundeswehr. Es gibt den Tag der Bundeswehr Anfang Juni in verschiedenen Standorten in ganz Deutschland, wo quasi die Bundeswehr sich als lustiger, netter, lokaler Arbeitgeber teilweise darstellt und in Volksfestcharakter mit Panzern vorfährt und Militärparaden, also ähnlich einer Militärparade, dort ja Militärpropaganda betreibt und Luftballons und Popcorn verteilt. Genau, das ist natürlich immer Möglichkeit zur Betätigung und gleichzeitig gibt es auch dieses Jahr wieder den Veteranentag, Der findet Mitte Juni statt. Genau, und solche Tage und Anlässe gibt es natürlich haufenweise. Und die Bundeswehr wird auch ja nicht aufhören zu versuchen, ihr Image zu verbessern. Und da muss man ja nochmal ganz klar sagen, ich meine, wir wissen es ja eigentlich alle, aber so, ja, in der Bundeswehr gibt es sehr viele Nazis, das ist ein Problem. Und gleichzeitig auch der Sexismus innerhalb der Bundeswehr, einfach misogynes Verhalten nimmt ja nicht ab. Und ja, die Bundeswehr versucht natürlich, das irgendwie mit diesen riesigen Werbetas, dass sie die sie bekommt, ja, sich als modernen Arbeitgeber darzustellen. Und da gibt es natürlich immer Anknüpfungspunkte für Kritik. Genau. Und die wollen wir auch weiter wahrnehmen und dort den Finger in die Wunde drücken, wenn man das so sagt. Genau. Einfach um klar zu zeigen, so wie diese Struktur auch unabhängig von der Grundsatzkritik an Militär und Bundeswehr, es ist natürlich irgendwie super schrecklich, was dort abgeht an Ideen von wegen Munition in rechtsextreme Nazi-Prepper-Netzwerke, die dann den Tag X vorbereiten und sich mit ihren Reservistenkumpels absprechen und Leichensäcke irgendwie bunkern, um politische Gegner auszuschalten. Das ist natürlich eine Realität, die vorhanden ist und ja, die darf nicht irgendwie auch aus einem öffentlichen Diskurs verschwinden. Und das ist natürlich auch ein weiterer Fokus, den wir immer haben und den es immer zu kritisieren gilt.
1: Ja, ich finde auch ziemlich gut diesen Fokus auf so Aktionen, die irgendwie Leuten auch was bringen oder quasi weg von diesen Großdemonstrationen. Das ist nochmal ein guter Hinweis, weil die mag ich eigentlich auch nicht, weil das quasi eher so symbolische Frage ist, die natürlich manchmal auch sinnvoll sein kann, aber konkret praktisch ja nicht unbedingt immer hilft. Deswegen hatten wir auch mal so eine Sendung mit Connection, also mit so einem Verein der DeserteurInnen und Kriegsdienstverweigerern unterstützt, was, glaube ich, auch eine wichtige Praxis sein wird, jetzt wo alle gedrängt werden sollen, doch da freiwillig mitzunehmen und also freiwillig bei der Bundeswehr aktiv zu sein oder in Zeitung berichtet wird, dass auch Journalisten da mal eine Woche bei der Bundeswehr jetzt reinschnuppern können und dass da noch sicherlich viel zu tun ist, damit da quasi Leuten geholfen werden kann. Das finde ich auf jeden Fall ein ziemlich guter Punkt, quasi auch sowas wie, genau, also weg von diesem immer alle mitnehmen oder diese großen Symbole setzen, die ja quasi praktisch keine große Wirkung haben, sondern quasi die Art der Absurdität, wie bestimmte Antikriegsproteste ablaufen, ja quasi eher nochmal lächerlicher gemacht werden. Und die Medienberichterstattung ja schon sehr pro-militaristisch ist, in großen Teilen, ob das jetzt linksliberal oder wer auch immer ist, da bleibt ja viel zu tun. Ich wollte, glaube ich, nochmal mit ein paar Leuten noch so einen Lesekreis irgendwann gründen, sowas oldschooliges Lesekreis, sowas nach dem Motto undogmatische Imperialismus-Theorie, ein Beispiel afrikanischer Konflikte oder so. Also auch so Konflikte in den Blick zu nehmen, die keinerlei Relevanz genießen im Moment leider, obwohl es da ja auch schlimmste Kriege und so weiter gibt. Und das wollte ich nochmal quasi ergänzen, weil ich das irgendwie einen wichtigen Punkt finde.
3: Da hätte ich vielleicht nochmal eine etwas anders gelagerte Frage, und zwar, was mich tatsächlich interessiert hätte. Also ich meine, das Verhältnis zum Verein ist ja jetzt nicht so gut, nachdem wir da rausgeflogen seid. Aber gibt es da in der Praxis Überschneidungen? Arbeitet ihr mit Leuten zusammen, die da noch sind? Also mein Eindruck gerade für so Antimilitarismus und Antikriegsarbeit im, wie auch immer man diesen Staat heute fassen will. Ich glaube, das einzige Beispiel, das ich kenne, wo sowas funktioniert hat, ist Russland 1918. Also gibt es da einen Ideenaustausch? Arbeitet ihr daran? Was kann man heute tun? Auch mit anderen, also ne, auch mit Leuten zusammen, denen ihr vielleicht aus verständlichen Gründen nicht so nahe steht, wo ihr euch auch vielleicht gezielt oder wo ihr euch gezielt abgekapselt habt, was ich erstmal nachvollziehen kann. In meiner aktuellen Ratlosigkeit bin ich aber immer so ein bisschen interessiert daran, nicht unbedingt alle Brücken direkt abzubrennen, weil ich irgendwie das Gefühl habe, es gibt gerade eigentlich niemanden, der so richtig oder die so richtig weiß, wo es hingehen soll. Gibt es da noch Verbindung oder ist das einfach verbrannt? Also so Strukturen tendieren ja auch dazu oder Leute in so Strukturen tendieren ja auch dazu, sich sehr groß abzugrenzen, wenn man da einmal als Nestbeschmutzer gilt. Ist ja häufig schade, aber genau. Versteht ihr, worauf ich hinaus will? Also
0: ja.
3: Gibt es dann auch irgendwie Überschneidungen und Zusammenarbeit oder ist das Boot
0: abgeschlossen? Also ich denke, die Brücke wirklich jetzt in die DFGVK hinein ist ziemlich abgebrannt. Also wirklich diese Erfahrung, dass da bis auf eigentlich eine oder zwei Personen, die jetzt nicht direkt im antimilitaristischen Aktionsnetzwerk drin hängen, gab es im ganzen Verband, die irgendwie gesagt haben, dass sie dieses Vorgehen blöd finden, zumindest so privat das gesagt haben. Aber also diese Erfahrung, dass sonst einfach alle das völlig okay finden, dass man für diese inhaltliche Kritik jetzt halt rausgeschmissen wird, da glaube ich, nee, da muss ich nicht mehr suchen. Die Leute, mit denen ich arbeiten kann, die sind in diesem antimilitaristischen Aktionsnetzwerk. Grundsätzlich sehe ich das aber auch so, dass ich keine Lust habe, von vornherein schon alle Brücken abzubrennen, zu Leuten, die nicht in jedem Punkt meine Position vielleicht teilen, sondern erstmal versuchen möchte, mit den Leuten ins Gespräch zu kommen. Und da habe ich auch durchaus schon positive Erfahrungen mitgemacht, also auch was den Nahostkonflikt jetzt angeht. Ich nehme das so wahr, dass die Mehrzahl der, die krasse Mehrzahl der pro-palästinensischen Kundgebungen irgendwie antisemitische Narrative an den Start bringt, die da so abgehen. Ich glaube dennoch nicht, dass die Mehrzahl der Leute, die da abhängen, genuine Antisemiten sind. Sondern ich glaube, da gibt es ein krass mangelndes Problembewusstsein. Viele Leute gehen da aus einer vielleicht erstmal, also aus einer Intention hin, die man vielleicht erstmal sogar gut finden kann. Dieses, ich sehe, da leiden irgendwie Menschen in einem Konflikt, ich möchte da was gegen tun. Und so weiter und so fort. Und ich habe das in Gesprächen mit Leuten, die ich aus so Kontexten privat mal kennengelernt habe, schon erleben können, dass die oft nicht so wirklich sensibilisiert sind dafür, warum Sachen, die da gesagt werden, halt Antisemitismus sind. Und also wie auch. Es gibt da in meinen Augen viel zu wenig Auseinandersetzungen zu in Szene. Und das kann ich vielleicht nur auf so einer persönlichen Ebene sehe ich das auch so, dass man die Brücken nicht abbrennen muss und dass man durchaus auch mit Leuten ins Gespräch darüber kommen kann, warum sie jetzt eine Kufia tragen und ob sie eigentlich wissen, was an diesem Symbol sonst noch so alles hängt und dann im Gespräch herausfindet, dass sie damit jetzt aber eigentlich nicht so eine prinzipielle Ablehnung von Juden irgendwie ausdrücken wollten, sondern eher so eine positiv gerichtete Solidarität mit dem Leid palästinensischer Menschen. So. Und so ein Gespräch kann dann am Ende für, ich glaube, beide Seiten recht vorwärtsbringend irgendwie sein. Genau, ich habe das Gefühl, in so Gruppenkontexten oder Bewegungskontexten ist sowas oft dann nicht möglich. Also so habe ich das zumindest in der DFGVK erlebt. Da sind die Leute dann eine geeinigte Front sozusagen und da erreichst du niemanden mehr mit so einer Diskussion. während das in so einem 1:1 Gespräch noch funktionieren kann. Das habe ich vielleicht so beobachtet da drin.
2: Ja, und zum Stichwort Brücken abbauen, Verbündete, sehe ich das persönlich ähnlich wie Toni, aber nochmal, um auf die Verbandsstruktur zurückzukommen. Also es gab zum Beispiel im November 25 eine erneute Mitgliedversammlung im Berliner Landesverband, wo eben der vorherige Vorstand rausgeworfen wurde. Und da haben sich halt auch die lokalen Mitglieder und Mitgliederinnen gegen das Narrativ vom BundessprecherInnenkreis gewehrt und einen Vorstand gewählt, der quasi auch die Ausgeschlossenen unterstützt, wenn man das so sagen kann. Deswegen würde ich noch kurz das noch ergänzen als diese, vielleicht ist es keine Brücke, aber das besteht immerhin noch fort, dass es auch Leute gibt, die sich doch noch dagegen stellen, auch wenn das eine Minderheitenposition ist. Und gleichzeitig umso krasser zu sehen, wie halt verbandweit, das möchte ich auch nochmal unterstreichen, tun, jetzt gerade eigentlich schon gesagt, alle leise werden und dieses ganz krasse Bild von, also das ist so, ja, man kann auf einer persönlichen Ebene was erreichen, aber das ist zumindest das, was auch einfach so krass ist, wie dann, ja, so eine Mehrheitsmeinung, nenne ich es jetzt einfach mal, einfach, ja, besteht und sich niemand mehr dann dagegen stellt. Das ist irgendwie auch fast einfach eine gruselige Dynamik. Wo es dann auch nichts Schlimmes, wenn es dort keine weiteren Verbindungen mehr gibt, zumal wie das antimilitaristische Aktionsnetzwerk ja nicht rausgeworfen wurde, sondern freiwillig und bewusst desertiert ist, um natürlich auch zu sagen, hey, und das Signal zu zeigen an andere junge Leute, potenziell auch aus der Wehrpflichtverweigerungs- oder die SchülerInnen gegen Wehrpflicht, denen zu zeigen, ihr könnt zu DFGVK gehen, aber wir haben folgende Erfahrungen gemacht. Vorsicht, tut euch das nur an, wenn ihr euch damit mal auseinandergesetzt habt. Das war natürlich auch eine Sache, die wir erreichen wollten. Genau, und um da dann zu sagen, dann braucht es auch keine Brücken mehr, weil wir unsere Position klar gemacht haben. Genau.
0: Vielen Dank, dass du da gerade nochmal eingehakt bist. Ich habe den Berliner Landesverband in meinem Kopf konzeptuell schon so von dem Label DFGVK abgekapselt. Also zu dem gibt es noch Brücken, ja.
1: Vielen Dank für eure Gedanken und Einblicke. Wir sind schon bald am Ende unserer Sendung und wollen euch aber noch genug Möglichkeit geben. Also erstmal die erste Nachfrage wäre, was fehlt uns eigentlich noch in unserem Gespräch? Also, gibt es noch was inhaltlich, was ihr ergänzen wolltet, was wir noch vergessen haben zu fragen, was euch wichtig ist, zu betonen? Also jetzt wäre auf jeden Fall noch mal ausreichend Zeit, falls euch noch was aufgefallen ist, was eigentlich unbedingt in dieser Sendung noch gesagt werden müsste.
2: Ich möchte noch mal kurz aufs Stichwort Repression eingehen. Weil ich finde, so, wir können hier gerne gegen die Bundeswehr sprechen, das ist auch wichtig, und gleichzeitig müssen wir uns auch vergegenwärtigen, ja, in welchem gesellschaftlichen Kontext wir uns bewegen, in einem Rechtsruck, und dass diese Militarisierung wirkt und dass wir quasi hier die ganze Zeit von gewaltfreien Aktionen sprechen, die trotzdem ständig kriminalisiert werden. Und ich finde, das ist wichtig, das nicht zu verschweigen. Und da waren wir jetzt einfach noch nicht. Aber das ist auch Teil von diesem Engagement, dass man sich dem aussetzt und dort aber auch gegen laut sein muss und das sichtbar machen muss. Ein Beispiel, ganz kurz, die Poster letztes Jahr zum Veteranentag wurden auch in Schwerin aufgehangen, wo die dortige Staatsanwaltschaft versucht hat, das zu kriminalisieren und Leuten anzuhängen. Und zwar auf der Grundlage der Beleidigung. Toni, ergänzt mich gerne, wenn ich hier was durcheinander bringe. Auf jeden Fall, dass es eine individuelle Beleidigung sei, SoldatInnen als Nazi-Prepper zu bezeichnen. Wo ja schon vor langer Zeit eigentlich festgehalten wurde, dass Soldaten sind Mörder. nicht illegal ist, das zu sagen. Ja, und trotzdem gibt es diese Staatsanwaltschaft, die das dann voranbringt und vor Gericht bringt. Und zum Glück hat das Gericht entschieden, nein, das ist natürlich gedeckt, weil der Veteranentag an sich kritisiert wird. Genau. Und dass ich aber doch auch mit dem der zunehmenden, ja, dem Rechtsruck einfach, wir in einem gesellschaftlichen Klima sind, wo wir da Gefahr laufen und wir einfach da laut bleiben müssen und ja uns unterstützen müssen bei potenzieller Kriminalisierung. Ja, und diese Repressionen ja auch nicht abnehmen werden, genau, oder die Versuche davon zumindest, von kreativem Protest, das irgendwie ja kriminalisieren zu wollen, und das geht natürlich gar nicht. Und da stellen wir uns auch gegen, und das muss auch Teil von der Debatte irgendwie sein. Genau. Wäre mir noch wichtig zu sagen, dass es auch Teil von einem antimilitaristischen Engagement ist und ja.
1: Danke, das ist auf jeden Fall sehr, sehr wichtig, das nochmal zu betonen, welche, genau, das ist quasi das eigentlich, die antimilitaristische Kritik eben gegen den Zeitgeist ist, wenn Deutschland die konventionell stärkste Armee der Welt werden, die Europas werden soll, dann passt das natürlich nicht so richtig. Ein Toni, willst du da noch was ergänzen?
0: Nö, ich glaube nicht. Das hat Jakob schon sehr schön zusammengefasst.
1: Ja, cool. Dann könntet ihr eigentlich noch ein bisschen, wenn ihr wolltet, Werbung für den neuen Verein machen, dass quasi vielleicht weitere Mitglieder des DVG, DFG, VK, die das wahrscheinlich alle mitgekriegt haben, wissen, wo sie euch finden, oder auch unsere Hörenden. Vielleicht könnt ihr noch mal einmal ganz kurz sagen, genau, wie man mit euch in Kontakt treten kann, was so die nächsten Schritte vielleicht sind, was ihr so plant, ohne euch natürlich jetzt hier zu weit aus dem Fenster im öffentlichen Raum des Radios zu legen. Genau, und vielleicht nochmal so, wie man euch findet, genau wie man euch erreicht und solche Sachen vielleicht nochmal sagen, als so eine Art von, auch um für eure Sache auch nochmal werben zu können hier bei uns in der Sendung.
2: Ja, genau, das ist ganz einfach. Also wer uns schreiben möchte, unsere E-Mail-Adresse ist unsere E-Mail-Adresse ist antimil-aktionsnetzwerk@riseup.net. Schreibt dort gerne Mail. Wir haben regelmäßige Online-Treffen, zu denen ihr gerne kommen könnt. Genau. Und ich hatte ja schon einen Ausblick gegeben, worauf wir uns konzentrieren wollen. Genau, gegen jegliche Versuche von der Wiedereinführung der Wehrpflicht. Und hier ist natürlich ja Eigeninitiative gefragt. Wer jetzt dieses Interview bis hier gehört hat und sagt, hey cool, lass uns zusammen Politik machen, und ihr habt vor Ort irgendwie eine Idee, einen Anknüpfungspunkt, sei es auch in der Schule, dass irgendwie die Bundeswehr euch besuchen soll oder möchte. Genau, das ist einfach wichtig, dass wir uns vernetzen im antimilitaristischen Aktionsnetzwerk. Und wir sind offen für Leute, die daran Interesse haben, die sich selber einbringen mit Ideen, aber auch die zu unseren Treffen kommen. Wie gesagt, das nächste Treffen, das rebellische Zusammenkommen, ist Ende Mai in Stuttgart. Es wird nicht das letzte gewesen sein. Deswegen auch dort gerne die Augen aufhalten. Neue Treffen findet ihr auf unserer Website. Die Website-Adresse ist antimil-aktionsnetzwerk.site36.net. Dort findet ihr Infos zu Aktionen, zu Treffen und alle weiteren relevanten Informationen. Genau, und wer Schreiben von der Bundeswehr bekommen hat und eine lustige Idee hat, wie Mensch diese loswerden will, auch da zusammen wir gerade Ideen. Das so als konkreter Ansatz. Genau, und ansonsten auch nochmal am 25.06. Findet vor dem Gericht in Stuttgart auch eine Kundgebung statt zur Unterstützung für den Landesverband, der rausgeworfen wurde aus der DFGVK. Genau, und wer sich antimilitaristisch engagieren will und die DFGVK entdeckt, dem sei nochmal auch der Hinweis gegeben, welche Probleme in diesem Verein vorhanden sind und vielleicht nochmal ans Herz gelegt, noch ein zweites Mal drüber nachzudenken, sich dort zu engagieren oder vielleicht auch doch lieber woanders.
1: Genau, lasst es sein. Toni, möchtest du noch was ergänzen?
0: Nö, alles angemessen beworben.
1: Ja, gibt es noch Fragen von meinen Redaktionskollegen? Wollt ihr noch irgendwas?
4: Keine weiteren Fragen.
3: Ich glaube, ich habe alles.
1: Ich glaube, dann bedanke ich mich aber ganz, ganz herzlich nochmal bei euch beiden für eure Zeit und ja, die Möglichkeit, mit euch über die DFGVK zu sprechen. Und ja, liebe Hörende, das war Cycling mit dem Thema, wie die Deserteurinnen desertieren und zur Neugründung des antimilitaristischen Aktionsnetzwerkes. Wobei wir die meiste Zeit eigentlich darüber gesprochen haben, was der aktuelle Stand und die Probleme der Deutschen Friedensgesellschaft, also der Deutschen Friedensgesellschaft Vereinigte Kriegsdienstgegnerinnen ist. Und ja, wir haben uns sehr gefreut, mit Toni und Jakob darüber zu sprechen, was eigentlich das antimilitaristische Aktionsnetzwerk besser macht. Und ja, vielen, vielen Dank von unserer Seite. Wir hoffen, dass es klappt und ja, dass ihr mit eurer Arbeit, so wie ihr euch das vorstellt, antimilitaristischen Einfluss ausüben könnt. Vielen Dank.
0: Danke für die Einladung und das Gespräch.
2: Auch von meiner Seite vielen Dank und let's stay antimilitaristisch.
5: Und

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willkommen zu unserem diesjährigen Gedenktag der deportierten Siedlung Oberhamburg. An diesem Tag ehren wir und zeigen Respekt an unseren Leuten. Schön, dass Sie alle so zahlreich erschienen sind. Jetzt hören wir ein Lied von Oberhamburg.

Gäste, schön, dass ihr da seid zum heutigen Gedenktag zur Deportation vom 16.05.1940. Und ich heiße Sie herzlich willkommen zu diesem denkwürdigen Tag. Ich möchte mich kurz vorstellen. Mein Name ist Marcel Reinhardt. Ich bin 45 Jahre alt, bin sechsfacher Vater und arbeite als Bildungsberater und Sprach- und Kulturmittler im Schwerpunkt zu Sinti und Roma, aber auch für die Mehrheitsgesellschaft. Heute geht es in meiner Rede um zwei Aspekte, die Geschichte und die persönliche. Tag der Deportation, 16. Mai 1940. An diesem Tag begann eine Welle von Verhaftungen, bei der etwa 1000 Sinti und Roma aus Hamburg und Norddeutschland festgenommen wurden. Der 16. Mai ist seit 1997 der Gedenktag für die Verfolgung der Roma und Sinti während des Nationalsozialismus. Der Tag erinnert an diejenigen, die aufgrund ihrer ethnischen Herkunft, Kultur und Lebensweise diskriminiert, deportiert und ermordet wurden. Der Gedenktag wurde 1997 in Deutschland eingeführt, um das Bewusstsein für die Geschichte der Roma und Sinti zu schärfen und ihre Beiträge zur Gesellschaft zu würdigen. An diesem Tag finden Gedenkveranstaltungen und Zeremonien statt, um all der Opfer zu gedenken und Diskriminierung und Antiziganismus entgegenzuwirken. Die Betroffenen wurden im Fruchtschuppen C im Hamburger Hafen unter menschenunwürdigen Bedingungen festgehalten, bevor sie in das Arbeitslager in Belzec im besetzten Polen deportiert wurden. Ganze Familiendynastien mitsamt Kindern, Großeltern systematisch ausgelöscht. Die Nationalsozialisten verhafteten gezielt geschlossene Familienverbände in ihren Wohnungen, Häuser, Wohnwagen oder Arbeitsstätten. Große traditionellen Familiennamen der Sinti und Roma, die in Hamburg und norddeutschen Raum von diesen Deportationen betroffen waren, sind unter anderem Familie Laubinger, Lauenburger, Weiß, Rosenbach, Hartmann, Schmidt, Bamberger, Schwarz, Mettbach, Familie Geißler und Thun. Das sind nur einige Namen. Es sind weitaus mehrere. Im September 1939 wurde in einer Konferenz der SS unter der Leitung von Reinhard Heydrich beschlossen, dass die 30.000 in Deutschland lebenden Sinti und Roma und das besetzte Polen deportiert werden sollen. Zuerst wurde ihnen durch den Festschreibungserlass mit KZ-Haft gedroht, sofern die durch die Erfassung dokumentierten Sinti und Roma ihre Wohnorte verlassen würden. Ein halbes Jahr später, am 27. April 1940, wurden die ersten Deportationen angeordnet. Im Rahmen dieser Mai-Deportation wurden zunächst mehr als 2500 Sinti und Roma in errichteten Sammellager in den Städten Hamburg, Fruchtschuppen im Freihafen, Köln, Messehallen und Asbeck, Festung von Hohen Asbeck, verfrachtet. Anschließend wurden sie in das Generalgouvernement in besetzten Polen im Konzentrationslager der Ghettos deportiert. Dort wurden die meisten von ihnen ermordet. Ich zitiere jetzt Heinrich Himmler. Eine Frage für sich sind die Zigeuner. Die will ich, wenn es geht, noch in diesem Jahr heraustun. Es sind im ganzen Reich 30.000, die aber rassisch einen sehr großen Schaden anrichten. Dies hielt er vor Gauleitern und anderen Parteifunktionären in Berlin am 29.02.1940. Wir können also sehen, dass es alles systematisch war. Es war kein Zufall, dass sie unseren Namen kannten. Es war gezielt und gewollt von diesen Rassenideologen.

0: ökologischen Leuten. Nun ein Interview von Hollander Gutenberger vom März 1990. Ich war gerade erst 2 Monate in der Schule, als wir abgeholt wurden. In der Nacht war es, ich weiß das, dass ein furchtbarer Krach war. Und plötzlich waren da uniformierte Polizisten in unserer Wohnung. Meine Mutter hat uns aus dem Bett geholt, ein großes Leintuch auf dem Boden ausgebreitet und gesagt, wir sollten unsere Kleider da reinschmeißen. Und ich habe eine Puppe gehabt, die hatte ich im Bett immer dabei und von der wollte ich mich nicht trennen. Wir waren 4 kleine Kinder, ich mit 6 war die Älteste und mein Bruder, der Jüngste, der war gerade 3 Monate alt. Ein Baby, als wir fort mussten. Dies zum geschichtlichen Teil. Jetzt kommt es zum emotionalen Teil, und zwar einer persönlichen aus meinem Leben und aus dem Leben meines Großvaters Josef Kreuz. Geboren im Jahr 1920 in Urbach, Überdorf. Als ältester Sohn von 6 Geschwistern, ein junger Mann, der eigentlich nur ein Leben führen wollte. Ein normales Leben mit Familie, Arbeit und Zukunft. Doch seine Jugend fiel in einer Zeit, in der Menschen ihre Menschlichkeit verloren und Millionen Schicksale von Krieg, Gewalt und Leid bestimmt wurden. Mein Großvater wurde als Soldat der deutschen Wehrmacht eingezogen. Ein junger Mann, der sich aber für seine Familie entschied. Auch an diesem Punkt muss ich kurz noch ergänzen tun, es waren mehrere junge Sinti und Roma, die im Wehrdienst gedient hatten. Und als Deutschland kapitulierte, war es so, dass sie diese wieder rekrutieren wollten und als Kanonenfutter einsetzen wollten. Unter anderem wurde er ins Warschauer Ghetto deportiert. Ein Ort, der zu einem Symbol für unmenschliches Leid geworden ist. Dort herrschten unmenschliche Bedingungen. Hunger, Angst, Krankheit und Verzweiflung waren Teil des täglichen Lebens. Doch hinter all diesen historischen Begriffen stehen persönliche Geschichten. Eine davon ist die Geschichte meines Großvaters. Er musste etwas tun, was kein Bruder je tun sollte. Er musste seine eigene Schwester begraben. In einem Waldstück in Polen trug er sie etwa 1 Stunde oder auch 2, wir wissen es nicht ganz genau, in seinen Armen, bevor er einen Ort fand, an dem er sie beerdigen konnte. Man kann sich kaum vorstellen, welche Trauer, welche Hilflosigkeit und welche Einsamkeit ein Mensch in diesem Moment fühlen musste. Ein Bruder, der seine Schwester trägt, nicht um sie zu retten, sondern sich von ihr zu verabschieden. Ihr Name war Blondina. Eine kleine Süße, meine Tante nickt da hinten. Genau. Wenn wir heute an diese Geschichte denken, dann geht es nicht nur um Vergangenheit. Es geht darum zu verstehen, was Krieg mit Menschen macht. Wie er Familien auseinanderreißt. Wie er Leben zerstört und Erinnerungen hinterlässt, die nie ganz verschwinden. Die uns als Community täglich immer betrifft. Wir fragen uns oft, wo kommen diese Ängste her? Aber davon sprechen wir im wissenschaftlichen Bereich von transgenerationellen Traumata. Mein Großvater hat diese Zeit überlebt. Aber niemand, der solche Erfahrungen gemacht hat, bleibt derselbe Mensch. Ich kann mich gut daran erinnern, als ich mit meinem Vater und Großvater im Auto saß, da war ich vielleicht 6, 7 Jahre alt. Und als die Polizei neben uns stand, fing er ganz plötzlich an zu zittern. Weil es eben die Polizei war, diejenigen, die unsere Community weggebracht hat. Und das ist auch bei ihm geblieben. Und wie wichtig ist es, die Erinnerung an diejenigen zu bewahren, die diese dunkle Zeit erlebt haben. Denn solange wir ihre Geschichten erzählen, solange wir uns erinnern, geben wir ihnen eine Stimme und sorgen dafür, dass ihr Leid nicht vergessen wird. Heute erinnere ich an meinen Großvater Josef Kreutz, an sein Leben, an sein Leid und an seiner Stärke, trotz allem weiterzugehen. Mögen wir aus solchen Geschichten lernen, mögen wir dafür alles tun, dass sich solche Zeiten nie mehr wiederholen. Wenn wir nun all die Namen hören, dürfen wir nicht vergessen, dass es Menschen sind wie du und ich. Hinter jedem Namen steht eine ganz individuelle Person. Mit Träumen, mit Hoffnungen, Erwartungen und geliebt zu werden, wie jeder andere Mensch auch. All das Leid und das Traumatische, was wir erlebt haben, haben sie nicht wirklich aufgearbeitet. Wir auch. Denn die gleichen Funktionäre, von denen sie gemartert wurden, gefoltert wurden, umgebracht wurden, wurden wieder eingesetzt. Wie hätten sie sich je jemanden anvertrauen können aus der Mehrheitsgesellschaft? Das dauert immer noch an. Stattdessen sind wir diejenigen, die ihr schreckliches Vermächtnis wie heute hier zum Beispiel ein Forum geben. Und nicht nur hier, sondern deutschlandweit. An alle Menschen hier drin und da draußen, wir alle haben das gleiche Blut. Und das Blut ist rot, weder blau noch grün noch gelb. Lasst uns zusammen mit einer Stimme sprechen. Nie wieder ist jetzt. Gerade heute, in einer Zeit, in der wir wieder Kriege geführt werden, in der Menschen erneut fliehen müssen, in der Hass, Ausgrenzung und Gleichgültigkeit wieder lauter werden, dürfen wir nicht glauben, dass Geschichte einfach Vergangenheit ist. Geschichte kann sich wiederholen, wenn wir nicht wachsam bleiben. Die Geschichte unserer Großeltern sind keine alten Geschichten, sie sind Warnungen. Warnung davor, wohin Menschenverachtung führt. Warnung davor, wohin Krieg führt. Und Warnung davor, was passiert, wenn wir aufhören, füreinander Mensch zu sein. Diese Erinnerungen verpflichten uns. Sie verpflichten uns, für Frieden einzustehen. Sie verpflichten uns, gegen Hass aufzustehen, wenn er laut wird. Sie verpflichten uns, die Würde jedes Menschen zu schützen, egal woher er kommt, welche Sprache er spricht oder woran er glaubt. Und vielleicht ist es genau das, die wichtigste Botschaft, die uns die Generation unserer Großeltern hinterlassen hat. Dass wir niemals vergessen dürfen, was Krieg bedeutet. Und dass wir alles dafür tun müssen, dass kein Bruder jemals wieder seine Schwester allein im Wald begraben muss. Ich möchte Sie bitten, einmal aufzustehen und eine Gedenkminute für all diese Opfer zu halten. Dankeschön. Nehmen Sie gerne Platz. Lieben, vielen Dank für Ihre ungeteilte Aufmerksamkeit und lassen Sie uns wirklich zusammen wirklich mit einer Stimme sprechen. Nie wieder ist jetzt. Danke.
1: Dankeschön, Gabo. Gabo heißt Onkel übersetzt auf Deutsch für diese persönliche und emotionale Geschichte von deinem Großen. Danke, dass du nicht schweigst, damit wir dich vergessen.

0: wollte mich nochmal bei jedem bedanken, der sich die Zeit genommen hat, hierher zu kommen, um an diesem wichtigen Tag unsere Leute zu gedenken.
1: Ja, Latschutines und herzlich willkommen zur diesjährigen Preisverleihung des Bürgerrechtlerpreis. Schön, dass so viele von Ihnen den Weg gefunden haben. Uns erwartet heute ein abwechslungsreiches Programm mit spannenden Beiträgen, persönlichen Einblick und besonderen Momenten. Bevor wir starten, bitte ich einmal Christian Rosenberg willkommen.
2: Ja, Latschutines, Moschale, Tübiane, Schuhe, Kevantine, sowie besondere Liebesfindraum und.

0: tror det var, man kalder Kammerbörschen, weil ich kenne die Zeiten mehr als verdient. Ich möchte mich bei allen bedanken, die da sind. Ich habe eben gerade gesagt, dass heute unsere Kelly ausgezeichnet wird, mehr als verdient, was die Frau geleistet hat. Wenn wir nachher so ein Stück weit in der Laudatio hören, das ist nur ein Bruchteil, ein kleiner Bruchteil von dem, was diese Powerfrau alles macht. Das, was ich jetzt sagen muss, ist nicht so schön. Wir mussten leider Abschied nehmen von unserem Onkel, Martin Laubinger, Onkel Gine, ist plötzlich eigentlich verstorben. Jemand, der in unserem Ältestenrat eine ganz wichtige Stimme war, ein unglaublich fähiger Mann auch, ein Mann, ein Wort, das zählte wirklich noch, das ist noch einer von dieser Garde gewesen. Und wir werden ihn richtig, richtig hart vermissen, auch ich persönlich. Ich habe sehr, sehr viel von meinem Onkel gelernt. Er hat mir viel beigebracht. Aber ich werde das, was er mir anvertraut hat, auch weitergeben. Die nächste Generation steht schon in den Startlöchern. Aber zu seiner Ehre möchte ich darum bitten, dass wir alle mal aufstehen und eine Minute der Gedenkminute einlegen für meinen Onkel und dann übergehe ich wieder meine Mutter.
1: Ja, liebe Gäste, herzlich willkommen und heute ehren wir Kelly Laubinger, eine Frau, die uns nicht durch ihre Arbeit beeindruckt, sondern auch ganz persönlich begleitet hat. Wir haben Kelly bei verschiedenen Veranstaltungen erlebt, zum Beispiel bei Wir müssen reden. Dort waren unter anderem Jumanji Wilk und ich eingeladen und uns wurde die Möglichkeit gegeben, unsere eigene Stimme einzubringen. Das war für viele von uns etwas ganz Besonderes. Auch bei den gemeinsamen Fortbildungen, etwa zum Antiziganismus und Empowerment, haben wir von Kelly viel gelernt und sie hat Themen verständlich gemacht und gleichzeitig auch uns Mut zugesprochen. Und genau das macht sie für uns zu einem echten Vorbild, vor allem für junge Frauen. Sie zeigt, dass man etwas bewegen kann, wenn man dranbleibt und für seine Überzeugungen einsteht. Liebe Kelly, danke für alles, was du machst und dafür, dass du uns stärkst.
2: Latsch, liebes und hallo, liebe Gäste. Mein Name ist Jumanji Weiß. Ich war das erste Kind in der Muckigruppe Ostdorf. Meine Mutter war dort meine Erzieherin. Deshalb war ich schon seit ich 1,5 Jahre alt war ein Teil der Muckigruppe. Viele denken vielleicht, das wäre ein Vorteil gewesen. Aber ehrlich gesagt war das nicht so. Meine Mama hat mich genauso behandelt wie alle anderen Kinder. Fair, gerecht, manchmal streng, aber immer liebevoll und mit ganz viel Herz. In der Muckigruppe habe ich sehr viel gelernt. Nicht nur Schreiben, Zählen, Farben und Formen erkennen oder die richtige Stifthaltung, sondern auch viele Dinge, viele wichtige Dinge für das Leben. Zum Beispiel Regeln einzuhalten, mit anderen Kindern gut umzugehen, sich in eine Gruppe einzufügen, Rücksicht zu nehmen und Kompromisse einzugehen. Auch meine feinen Grobmotorik wurden gefördert. Und sogar früheres Aufstehen habe ich dort gelernt. Alle Kinder, die später in die Vorschule oder in die erste Klasse gekommen sind, hatten dadurch einen klaren Vorteil, weil wir intensiv und individuell vorbereitet wurden. Ich kann das aus eigener Erfahrung sagen. Die Muckigruppe schafft eine sehr gute Grundlage für die Schule. Für mich war die Muckigruppe nicht nur ein Ort zum Lernen, sondern auch ein Ort voller schöner Erinnerungen, Freundschaften und besonderer Momente. Ich habe mich dort immer wohl, sicher und verstanden gefühlt. Ich bin sehr dankbar, dass ich diese Zeit erleben durfte und ich möchte sie nicht missen. Deshalb möchte ich Danke sagen. Danke, lieber Sinti-Verein, dass ihr diese tolle Gruppe ins Leben gerufen habt und damit vielen Kindern einen guten Start in die Schulzeit ermöglicht. Und ein ganz besonderer Dank geht an meine Mama. Danke, dass du deinen Beruf mit so viel Liebe, Geduld und Herz machst und so vielen Kindern jeden Tag hilfst. Ich bin sehr stolz auf dich. Dankeschön.
3: Ja, vielen Dank. Das ist ja schön zu hören. Jetzt bitte ich einmal Janina Seiler für die Laudatio.
4: Ja, hallo. Ich möchte auch alle begrüßen. Liebe Anwesende, heute kommen wir zusammen, um eine Frau zu ehren, die in besonderer Weise für Mut, für Gerechtigkeit und für einen unermüdlichen Einsatz steht. Die Frau, die nicht nur Missstände benennt, sondern ihnen mit Haltung, Kraft und Ausdauer entgegentritt. Wir ehren heute Kelly Laubinger. Kelly Laubinger wurde im Jahr 1989 in Neumünster geboren und wuchs dort in einer Sinti-Familie auf. Ihre Kindheit war bei vielen, wie bei vielen anderen auch, von Neugier, Entwicklung und ersten Erfahrungen geprägt. Doch sie war zugleich auch von etwas begleitet, das kein Kind erleben sollte. Von Vorurteilen, von Zuschreibungen und von Ausgrenzungen. Schon früh musste sie erfahren, wie tief verwurzelt diese Vorurteile in unserer Gesellschaft sind. Als sie in den Kindergarten kam, sprach sie zunächst wenig. Eine Phase, die bei vielen Kindern ganz normal ist. Doch in ihrem Fall wurde sie sofort anders bewertet. Die Erzieherin fragte ihre Mutter, ob sie überhaupt Deutsch spreche. Eine Frage, die mehr über gesellschaftliche Bilder aussagt, als über ein Kind. Bereits in diesem jungen Alter spürte Kelly, dass sie anders wahrgenommen wurde. Nicht als das Kind, das sie war, sondern als Produktionsfläche für Vorurteile. Diese Erfahrungen hinterlassen Spuren. Und so entwickelte sie früh Strategien, um sich anzupassen. Sie wollte nicht auffallen, wollte nicht negativ bewertet werden. Sie wollte zeigen, dass sie gebildet ist, dass sie dazugehört. Wenn sie ein deutsches Wort nicht kannte, schlug sie es im Duden nach. Sie arbeitete an sich streng und diszipliniert. Nicht aus freier Entscheidung, sondern aus dem Wunsch heraus, akzeptiert zu werden. Zu Hause war sie selbstbewusst, lebendig und stark. Doch außerhalb bewegte sie sich vorsichtiger, leiser, zurückhaltender. Immer mit dem Gefühl, sich beweisen zu müssen. Immer mit dem Wissen, dass ein falscher Eindruck genügen kann, um wieder in einer Schublade gesteckt zu werden. Hinzu kamen Erfahrungen, die weit über das hinausgehen, was viele Menschen je erleben müssen. Immer wieder stand die Polizei vor der Tür ihrer Familie. Nicht aufgrund konkreter Vorwürfe, sondern allein wegen ihres Nachnamens Laurin. Solche Erlebnisse prägen. Sie können verunsichern, verletzen, entmutigen. Doch bei Kelly Laubinger geschah etwas anderes. Diese Erfahrungen haben sie nicht gebrochen. Sie haben in ihr etwas geweckt. Einen inneren Antrieb. Einen klaren Wunsch, sich gegen Ungerechtigkeit zu stellen. Nicht zu schweigen. Nicht hinzunehmen, was falsch ist. Auch in der Schule und im Alltag begegnet ihr weiterhin Ausgrenzung. Begegnet ihr Alltagsrassismus. Lange Zeit wurde darüber in der Familie nicht gesprochen. Vielleicht aus Schutz, vielleicht aus Gewohnheit. Doch irgendwann begann sie, sich diesen Erfahrungen bewusst zu stellen. Sie begann zu lesen, zu reflektieren, zu verstehen. Sie setzte sich mit Stimmen auseinander, die Rassismus benennen und sichtbar machen. Mit Autorinnen und Autoren wie Tupac Oget, Alice Hastas und Max Solzek. Sie suchte den Austausch, vernetzte sich mit anderen Aktivistinnen und Aktivisten und entwickelte Schritt für Schritt ihre eigene politische Stimme. Und diese Stimme wurde gehört. Im Jahr 2017 gründete sie die Sinti-Union Schleswig-Holstein. Ein wichtiger Schritt, nicht nur für sie persönlich, sondern für viele andere. Seitdem setzt sie sich unermüdlich für die Rechte von Sinti und Roma ein. Für Sichtbarkeit, für Anerkennung, für eine Gesellschaft, in der Herkunft kein Grund für Benachteiligung ist. Doch ihr Engagement reicht weit über die eigene Community hinaus. Ihre Stimme richtet sich an uns alle. Sie fordert uns auf, hinzusehen, zuzuhören und Verantwortung zu übernehmen. Ein weiterer bedeutender Schritt folgte in Berlin. Die Gründung der Bundesvereinigung der Sinti und Roma, die BVSR. Ein bundesweiter Zusammenschluss von Selbstorganisationen und Initiativen, getragen von dem Ziel Gleichberechtigung, Teilhabe und Inklusion, aktiv voranzubringen und rassistischen Stereotypen entschieden entgegenzutreten. Von August 2021 bis Oktober 2021 wurde Kelly zur Co-Vorsitzende dieser Bundesvereinigung gewählt. Ab Oktober 2021 bis September 2023 war sie Vorsitzende der BVSR. Und wer ihren Weg verfolgt, weiß, diese Rolle füllt sie nicht nur aus, sie lebt sie. Was sie dabei besonders auszeichnet, ist ihr unermüdlicher Einsatz. Sie war und ist in ganz Deutschland unterwegs, von Termin zu Termin, von Gespräch zu Gespräch, von Veranstaltung zu Veranstaltung. Sie investiert Zeit, Energie und Herzblut und Strukturen aufzubauen, Menschen zusammenzubringen und der BVSR eine starke, hörbare Stimme zu verleihen. Ein großer Teil der Vernetzungsarbeit innerhalb der BVSR, aber auch darüber hinaus, trägt ihre Handschrift. Ja. Sie baut Brücken zwischen Menschen, zwischen Communities, zwischen Perspektiven. Und gerade diese Brücken sind es, die nachhaltige Veränderung ermöglichen. Ein besonders prägender Moment war zudem ein Vorfall im Frühsommer 2021. Ihr wurde die Anmeldung in einem Fitnessstudio verweigert. Ein klarer Fall von Diskriminierung. Viele hätten vielleicht resigniert und hätten es hingenommen oder verdrängt. Kelly tat das nicht. Sie entschied sich dagegen vorzugehen. Juristisch, öffentlich, klar. Sie machte deutlich, dass Diskriminierung keinen Platz haben darf und dass sie nicht stillschweigend akzeptiert wird. Dieser Schritt war mutig und er war wichtig. Nicht nur für sie selbst, sondern für viele andere, die ähnliche Erfahrungen gemacht haben. Im Jahr 2022 wurde sie von der Jüdischen Studienunion Deutschland als Olli des Jahres ausgezeichnet. Eine besondere Würdigung für ihre klare Haltung gegen Antisemitismus und ihre gelebte Solidarität. Neben all dem engagiert sie sich auch intensiv in der Bildungsarbeit und im Austausch mit jungen Menschen. Ein Beispiel dafür für die Veranstaltung Wir müssen reden, wir haben es gerade gehört, die im September 2023 war, wo sie Jugendliche begleitet hat. Auch hier zeigt sich ihr Engagement, bleibt nicht bei Worten stehen. Sie ist präsent, sie stärkt, sie ermutigt. Darüber hinaus ist sie seit 2 Jahren als einzige Person aus der Minderheit der Sinti und Roma Einzelmitglied im Deutschen Institut für Menschenrechte. Eine bedeutende Rolle, die ihre Expertise und ihr Engagement und auf ihrer institutionellen Ebene sichtbar macht. Und 2023 schrieb sie erneut Geschichte. Als erste deutsche Frau aus der Minderheit der Sinti und Roma sprach sie im Europäischen Parlament. Ein Moment, der nicht nur persönlich bedeutsam ist, sondern auch ein starkes Zeichen für Repräsentation und Sichtbarkeit. Auch wir dürfen sagen, von Anfang an war die Zusammenarbeit mit Kelly geprägt von Vertrauen, von Respekt und von einem ehrlichen Miteinander auf Augenhöhe. Es ging nie um Einzelinteressen, sondern immer um das gemeinsame Ziel, etwas zu bewegen. Dafür sind wir sehr dankbar bis heute. Doch ihr Engagement zeigt sich nicht nur in Strukturen und Organisationen, sondern auch in klaren öffentlichen Positionen. So hielt sie am 2. Februar 2025 im Rahmen einer Demonstration zu einem Rassismusfall eine eindrucksvolle Rede. Eine Rede, die deutlich machte, wie wichtig es ist, Haltung zu zeigen, wie wichtig es ist, laut zu sein, wenn andere zum Schweigen gebracht werden. Aktuell erscheint im Mai ihr erstes Essay Monster in der Uniform im Sammelband Extremismus als Herausforderung für Polizei und Gesellschaft, der von der Deutschen Hochschule der Polizei gefördert wurde. Gestern nahm sie an der SWR Tag schon nach Kaffee teil. Die Ausstrahlung ist Ende Mai. Doch bei allem, was sie erreicht hat, dürfen wir eines nicht vergessen. Kein Weg wird alleine gegangen. Hinter Kelly steht eine Familie, die sie getragen, unterstützt und begleitet hat. Besonders ihre Eltern haben ihr den Rücken gestärkt von Anfang an. Ja. Ihr Vater hat sie zu unzähligen Terminen gefahren, hat im Hintergrund ermöglicht, was im Vordergrund oft selbstverständlich erscheint. Dieses Engagement verdient Anerkennung, denn es ist ein Teil der Geschichte. Gestern Abend hat Kellys Mama einen wunderschönen Post gemacht. Und den möchte ich gerne auch mit euch teilen, denn es sind, wie du schon gesagt hast, wahre Worte. Kellys Mutter hat gestern Abend gesagt, es gibt Dinge im Leben, die nicht zurückkommen. Gesagte Worte, verlorene Zeit und verpasste Chancen. Es gibt Dinge, die dich ausbremsen können. Bequemlichkeit, falscher Stolz und ständiger Vergleich. Und es gibt Dinge, die du bewahren solltest. Geduld, Hoffnung und Ehrlichkeit. Denn wirklich wertvoll sind Familie, Liebe und echte Freundschaft. Kelly ist nicht nur eine öffentliche Stimme, sie ist auch innerhalb ihrer Familie ein Vorbild. Besonders für ihren Bruder, der heute selbst aktiv ist und ihren Weg auf seine eigene Weise weiterführt. Das zeigt Engagement wert. Es inspiriert, es setzt etwas in Bewegung. Kelly Laubinger ist nicht still geblieben. Sie hat sich ihren Weg erkämpft, Schritt für Schritt, über Jahre hinweg, mit Mut, mit Ausdauer, mit einer klaren Stimme gegen Antiziganismus, gegen Rassismus und gegen jede Form von Ungerechtigkeit. Sie hat Räume geschaffen, in denen andere gehört werden. Sie hat Strukturen aufgebaut, die Bestand haben. Sie hat Menschen ermutigt, selbst aktiv zu werden. Das ist nicht selbstverständlich, das ist außergewöhnlich. Und genau deshalb ist es nicht nur angemessen, sondern notwendig, ihr heute diese Anerkennung zu geben. Liebe Kelly, du hast es mehr als verdient, für deinen Einsatz für Bürgerrechte ausgezeichnet zu werden. Wir danken dir für deinen Mut, wir danken dir für deine klare Haltung und wir danken dir für die vertrauensvolle Zusammenarbeit. Bitte gehe deinen Weg weiter so wie bisher, mutig, standhaft und stolz als Sitzer und als starke Stimme für Gerechtigkeit und Menschenrechte. Vielen Dank.
0: Also wer nach so einer Laudatio noch große Reden hält, der hat den Zug verpasst, glaube ich. Ja? Da gibt es gar nichts mehr zu sagen. Das ist alles gesagt. Ich möchte nur Ihnen Respekt geben, dass ich dir auch noch mal ein, zwei Worte weitergeben darf. Als ich dich vor einigen Jahren mit deinem Vater das erste Mal so kennenlernen durfte, habe ich gemerkt, da ist eine junge Frau mit unglaublich viel Power, mit einer Energie, die gar nicht zu bündeln ist. Ich hatte mir damals gedacht, wenn diese junge Frau hoffentlich Eltern haben, die sie stützen und fördern, und wenn sie Menschen in den Weg gestellt bekommt, die nicht neidisch irgendwie Angst haben, dass der jemand etwas wegnimmt, sondern die den Mut haben zu erkennen, dass da eine ganz, ganz tolle Persönlichkeit unterwegs ist, die man Raum geben muss, dann wird es eine Rakete. Und ich muss sagen, du bist nicht eine Rakete, du bist eine Top-Rakete. Du bist unglaublich inspirierend. Was mich besonders freut, ist in unserer Community, dass jetzt auch Frauen da sind, die richtig Power haben, die nicht nur laut sind, sondern auch etwas bewegen. Ja? Laut können viele sein, aber du bleibst auch dran. Was mich total fasziniert bei dir, ist deine Energie, die du hast. Du bist zum Teil unterwegs gewesen, wo ich manchmal mir Sorgen machte. Ich sage, wo kommt die Kraft her? Und mein Dankeschön gilt eben halt auch nochmal, das darf ich auch nochmal trotzdem nochmal sagen, an deine Mama und dein Vater, dass ihr seid vorbildlich. Also wenn ihr an einen so glaubt, dann ihr habt alles richtig gemacht, David. Das möchte ich dazu einfach sagen. Ihr könnt stolz sein auf Kelly und ihr dürft auch stolz sein auf das, was ihr beide erreicht habt. Und ihr habt ihr immer den Rücken gestellt. Manu, du bist auch für mich ein großes Vorbild gewesen. Du hast so auch an deine Tochter geglaubt. Du hast ihr so viel Energie gegeben. Das wird dir manchmal vielleicht gar nicht bewusst als Vater, weil du liebst sie einfach über alles und natürlich auch deine liebe Frau. Aber dass du als Mann so hinter deiner Tochter stehst und den Mut auch hast, sie in eine Position zu schieben, wo viele vielleicht auch Angst hätten, ziehe ich alle Hüte, die ich habe. Ihr seid ein super Team, dein Bruder ist ein klasse Junge, der wird richtig gute Arbeit auch machen. Ich durfte einige Stufen hören. Und ihr bereichert uns. Ihr bereichert nicht nur Neumünster oder die Familie Laubinger, ihr bereichert uns als Sinti und Roma-Community und ihr seid wichtige, wichtige Expertise in der ganzen Arbeit. Ich danke euch von Herzen, dass euch geht. Gott segne euch.
3: War sehr emotional und sehr schöne Worte. Aber jetzt kommen wir zum besonderen Moment des Abends, die Preisverleihung. Ich darf jetzt die Preisträgerin Kelly Laubinger nach vorne bitten.
2: Ich weiß gar nicht, wie ich anfangen soll. Ich bin so sprachlos, so erstaunt und musste ganz schön kämpfen mit den Tränen. Danke, danke für die Wertschätzung. Ich bin sehr stolz auf euch, die Jugend sowieso. Danke, Christian. Danke an euren Verein, dass ihr mich auszeichnet. Ich weiß es sehr, sehr zu schätzen. Es gibt sehr viele Menschen, die sehr wichtige Arbeit machen. Und normalerweise, das weiß ich auch, werden Bürgerrechtlerinnen nach Jahrzehnten ausgezeichnet. Und ich bin erst seit 21 aktiv in der Öffentlichkeit. Und auch noch ausgezeichnet zu werden von dir, Christian, ein Mann, der in ganz Hamburg, aber auch vor allem darüber hinaus, so respektiert wird von unseren Menschen und angesehen ist,
5: Also ich freue mich einfach sehr, sehr doll über die Auszeichnung und auch, dass ihr meine Eltern erwähnt habt, meine Familie, weil die Arbeit, die ich leiste, die ist ja, ich muss ein bisschen aufrechnen von meiner Rede, nachdenken und die Tränen. Also ohne den Rückhalt meiner Familie und die Unterstützung, was aber nicht erwähnt wurde, aber trotzdem erwähnenswert ist, die Unterstützung meiner Verbündeten, die ist wirklich nicht zu unterschätzen. Das sind all jene, die oft im Hintergrund sind und mich unterstützen. Sei es durch eine Wohnung zur Verfügung stellen in Berlin. Es ist schön, wenn man 10 Mal im Monat eingeladen wird. Aber 10 Mal im Monat die Fahrt im Voraus zu bezahlen, Hotel im Voraus, ohne meine Familie, ohne die Vereinsmitglieder hätte ich das nicht schaffen können. Bis heute ist es schwierig. Und es waren Verbündete, die gesagt haben, ich habe hier eine Wohnung. Kelly, hättest du Lust, das und das mit mir zu machen? Aber ich will mich auch nochmal ganz besonders, also bei meiner Familie sowieso, aber nochmal bei meinem Bruder und meinem Vater als Vorstand bedanken. Weil, dass die beiden sich entschieden haben, mich nach vorne zu stellen und sich zurückzuziehen als Männer, das ist nicht üblich. Vor allem nicht, also generell ist es nicht üblich, aber sie haben erkannt, Frauen werden nicht gehört, werden strukturell benachteiligt. Und ja, das ist nicht selbstverständlich. Und dass die bis heute ja, sich meine Ideen anhören, manchmal denken, das ist zu viel und trotzdem mitmachen. Ziemlich oft sogar, von Anfang an. Und ich bin ja als Geschäftsführerin ja gar nicht im Vorstand, das heißt, ich habe eigentlich gar kein Mitspracherecht. Aber immer wenn ich gesagt habe, das und das sollten wir machen, haben sie gesagt, ja okay, oder ich musste sie überzeugen, aber letztendlich haben sie zugestimmt. Deswegen danke, danke, dass ihr immer da seid, unterstützt im Hintergrund und dass ihr überhaupt die Arbeit ermöglicht, mitfinanziert. Danke auch an meine Mama, meine ewigen Stylistin seit Tag 1. Ich weiß noch, ich hatte meinen ersten Termin und sie gab mir ein Outfit und ich habe gesagt, das ziehe ich niemals an. Es war ein Blazer und jetzt kennt ihr mich alle nur noch mit Blazer. Meine Mutter hatte immer das richtige Gefühl, nicht nur für das Outfit, auch für Menschen. Und sie wollte immer im Hintergrund bleiben und nie nach vorne. Und mittlerweile übernimmt sie auch Termine mit Politikerinnen, wenn ich unterwegs bin. Das macht mich so, so stolz. Meine Familie war eigentlich schon immer mein stärkstes Fundament. Das werden viele zu mir noch mal kennen. Und die Auszeichnung gilt aber nicht nur den noch Lebenden, sondern auch den Überlebenden des Holocaust, den mittlerweile Verstorbenen und unseren Ermordeten. Sie sind eigentlich der Motor meiner Arbeit. Und wenn ich mal wieder zweifle, denke ich an ihre Stärke. Denke ich daran, wie meine Großeltern nie aufgegeben haben und jeden Tag versucht haben, das Beste aus dem Leben zu machen. Jeder Meilenstein, den ich erreiche, da denke ich auch an sie. Ich denke, so geht es sehr vielen Aktivistinnen, dass immer Trauer mitschwingt. Mein Papa hat damals, also mein Großvater, ein öffentliches Zeitzeugnis, einem freien Radio gegeben. Niemand hat sich dafür interessiert. Ich setze manchmal einen Post ab und die Presse meldet sich. Und das ist einfach unglaublich, wie ignorant die Gesellschaft war. Es ist zwar wichtig, dass sie jetzt zuhört, aber ja, das ist manchmal auch schwer zu greifen für die Arbeit, muss ich ehrlich sagen. Ach, ich habe gar nicht Hallo gesagt, fällt mir gerade mal auf. Naja, hallo, hallo. Ich dachte gerade so, ja. Genau, also ein wichtiger Part meiner Arbeit, Familie, Vereinsmitglieder, Verbündete habe ich schon erwähnt. Ich dachte auch immer, niemand ist mit uns solidarisch, niemand interessiert sich für die Anliegen von 17 Roma. Und als ich 21 nach außen ging und mich mit anderen Aktivistinnen vernetzte, lernte ich viele Wegbegleiterinnen und Verbündete kennen. Und ja, deswegen auch ein Dank an meine Verbündeten, auch wenn jetzt heute nicht alle da sein können, aber wir haben auch Menschen aus der Community hier, die extra aus Berlin sind. Ich habe ja schon darüber gesprochen, wie prekär die Arbeit ist. Und das ist mir auch nochmal wichtig zu erwähnen. Also fast 70% der Selbstorganisationen arbeiten unter prekären Bedingungen. Und deswegen an Sie als Grüne, ich weiß es sehr zu schätzen, was Sie hier in Hamburg machen. Aber als kritische Stimme sage ich mal, da geht noch mehr. Und es braucht natürlich auch einen Staatsvertrag. Ich denke, das ist Ihnen auch bewusst. Ich sage es trotzdem nochmal. der die pluralen Selbstorganisationen alle mit einbindet und nicht den einen mehr, den anderen weniger. Und damit meine ich auch, dass Vereine von zugewanderten, geflüchteten Roma auch mit gefördert werden, auch wenn sie nicht Teil der nationalen Minderheit sind. Sie merken, es ist ja politisch, Staatsverträge gehen nur die nationale Minderheit an, aber gerade auch Geflüchtete und Zugewanderte arbeiten immer unter prekäreren Bedingungen. Ja. Ich weiß nicht, was ich noch alles sagen soll. Danke, danke an alle, danke an Sie, dass Sie trotz des Wetters gekommen sind und auch trotz des Todesfalls, deswegen entfällt heute die Musik. Dazu haben wir uns entschieden. Danke, Christian, auch nochmal für die Gedenkminute für unseren Onkel. Vielen Dank.
6: Ich muss noch eins sagen.
5: Mir ist doch noch mal was eingefallen. Ich habe ja schon darüber gesprochen, dass die Arbeit sehr prekär ist. Und ich sage mal, Aktivismus ist zwischen Selbstzerstörung, Selbstausbeutung und Selbstempowerment. Die ganze Zeit, die ich investiere in Aktivismus, die ist natürlich zulasten der Familie. Man verpasst Geburtstage, Beerdigungen. Geburtstage gestern, jetzt habe ich den Geburtstag meines Neffen verpasst. Und deswegen danke nochmal an meine Familie, dass sie das aushält, dass sie wissen, der Aktivismus ist vorne bei uns, für unsere Überlebenden.

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0: löscht das Licht in Gärten aus, das Wonneglühen der Städte. Wer facht der Braut den roten Docht an überm Hochzeitsbette? Wer macht, dass in der Kreuzungsmitte dunkle Hunde heulen? Wer ist an all dem Chaos schuld, dem Ehebruch der Säulen? Wer häuft den Duft der Ähren auf, dass er so tragisch träumt? Wer gießt in Lunas Strahlen Blut, dass es so magisch schäumt? Wer gießt das schwarze Lampenöl aus blauer Lichterschwere? Wer singt dort hinterm schwarzen Vorhang still sein Miserere?
1: Was ihr hier hörtet, war eine Strophe aus dem Gedicht »Für die Nacht« von Vítězslav Nesval. Nesval, das war ein wichtiger Vertreter des tschechischen Surrealismus und Mitbegründer der Prager Surrealistischen Gruppe. Und darum soll es in der kommenden Stunde gehen, einen Eindruck zu vermitteln vom tschechischen Surrealismus. Surrealismus in der Tschechoslowakei, darauf bin ich gestoßen über verschiedene Spuren und Umwege. In der Kneipe Nachtasyl in Wien habe ich tschechische Plakatkunst aus den 80er Jahren gesehen. In Halle habe ich in einer leergeräumten Wohnung eine Vorführung eines Films von Pavel Juracek gesehen, in dem Gulliver sich in einer seltsamen Traumwelt verläuft. Im Jahr 2022 fand in der ACC-Galerie Weimar eine Veranstaltungsreihe über Avantgarde-Bewegungen in Osteuropa statt und in diesem Rahmen wurde auch das Werk der tschechischen Untergrundliteratin Jana Černá besprochen. Im Jahr 2023 habe ich eine Ausstellung tschechischer Avantgarde-Fotografie in den Chemnitzer Kunstsammlungen gesehen. All dies hat bei mir den Eindruck erweckt, in der Bewegung des tschechischen Surrealismus haben sich sehr eigene und seltsame Ausdrucksformen entwickelt, die für mich einen bestimmten Zauber und eine sehr besondere Melancholie bedeuten. Nachdem der Surrealismus in den 1920er Jahren in Paris entstanden ist, wurde er bald zu einer internationalen Bewegung und fand in vielen Ländern Anhänger, die sich oft in eigenständigen Gruppen zusammenschlossen. Der tschechische Surrealismus sticht hier heraus, denn er kam von einem sehr eigenen Weg, der teilweise bis heute gegangen wird. Aspekte dieses Weges sollen in der kommenden Stunde besprochen werden. Diese Sendung ist in Deutsch, Englisch und ein bisschen Tschechisch. Zu einer Ausgabe der Sendereihe Wutpilger Streifzüge begrüßt euch Lukas.
2: Promiňte. 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
1: Mein Hauptgesprächspartner für diese Sendung ist Pavel. Pavel lebt in Prag, ist einfacher Lohnarbeiter, interessiert sich für die Formulierung einer revolutionären Perspektive, ist aktiv in einem antimilitaristischen Zusammenhang und beschäftigt sich darüber hinaus mit der Geschichte der modernen Kunst. Ich habe ihn im März 2026 in Prag besucht und mit ihm ein Interview geführt. Zu Beginn dieser Sendung gibt er hier einige Gründe an die Hand, warum man sich mit dem Surrealismus überhaupt und insbesondere mit dem tschechischen Surrealismus beschäftigen sollte.
4: 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My way was quite special because first I was interested in the Frankfurt School and especially the early Frankfurt School, but also late Marcuse. 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So, at first, my interest was more theoretical, and why I was interested in the Frankfurt School, and why was I interested in surrealism. Because as a young guy, around 2000, I was searching for some theoretical concepts how to understand newly emerged capitalist society in the Czech Republic. Because I still remember the so-called communist regime. It was, of course, it wasn't communist, but it is called so. And I observed like that we live in a society increasingly commodified, increasingly oppressive towards people, extremely commercialized in general. And this is, I was searching for some theoretical concepts how to understand it. Yeah. So this is why I found surrealism very attractive for me, why I found the Frankfurt School very attractive for me, and another event that I became acquainted with the local journal, Czech journal or magazine, Analogon, which was published by the local Surrealist group, and their political stance were very close to me. So this is why I became very interested in Surrealism, and maybe this is also the general reason why to be interested in this, because it's a very unique, maybe, worldview, which merges art, theory, poetry, and it has some general view of

0: Der künstlerische Professionalismus kann nicht weiter von Dauer sein. Ist die neue Kunst und das, was wir Poetismus nennen, die Kunst des Lebens, die Kunst zu leben und zu genießen, muss sie letztlich so selbstverständlich, entzückend und zugänglich sein wie Sport, Liebe, Wein und alle Delikatessen. Sie kann nicht eine Beschäftigung sein, sie ist eher ein allgemeines Bedürfnis.
1: Der tschechische Poetismus entsteht Anfang der 1920er Jahre im Umfeld der Arbeiterpoesie und des Künstlerverbands der Vierziel. Im Jahr 1924 veröffentlicht Karel Teige das erste Manifest des Poetismus. Im selben Jahr, in dem André Breton in Paris das erste Manifest des Surrealismus veröffentlicht. Doch der Poetismus grenzt sich zu Beginn entschieden vom Surrealismus ab. Insbesondere lehnen die Poetisten die Methode des automatischen Schreibens ab und suchen stattdessen nach bewussten Methoden der literarischen Formgebung, wobei sie sich an der Geschichte der tschechischen Literatur orientieren, die sie gleichzeitig revolutionieren wollen. Während die Surrealisten sich zentral auf das Unbewusste beziehen, erklärt Karel Teige den Konstruktivismus zur Grundlage des Poetismus.
0: Die Welt wird heute vom Geld, vom Kapitalismus beherrscht. Sozialismus bedeutet, dass die Welt durch Verstand und Weisheit beherrscht werden soll. Ökonomisch, zielbewusst, nützlich. Die Methode dieser Herrschaft ist der Konstruktivismus. Aber der Verstand würde aufhören, weise zu sein, würde er, die Welt beherrschend, Gebiete seiner Sensibilität unterdrücken. Anstelle von Vermehrung bedeutete das Verarmung des Lebens. Denn der einzige Reichtum, der für uns Wert hat, ist der Reichtum der Gefühle.

0: die Weite der Sensibilität. Und hier interveniert der Poetismus um das Gefühlsleben, die Freude, die Fantasie zu retten und zu erneuern.
1: Von Anfang an bezieht sich der Poetismus auf die Arbeiterbewegung und den historischen Materialismus. Man bekennt sich zur proletarischen Revolution. Man wendet sich der trivialen Literatur zu, den Gegenständen des Alltagslebens, den Entfremdungserfahrungen in den modernen Gesellschaften, den Freuden und Verwerfungen des zwischenmenschlichen Lebens. Gerade in diesem Bereich gibt es auch deutliche Überschneidungen zum Surrealismus.
0: Möglichkeiten, die uns Bilder und Gedichte nicht geboten hatten, suchten wir im Film, im Zirkus, im Sport, im Tourismus und im Leben selbst. Und so entstanden bildhafte Gedichte, poetische Rätsel und Anekdoten, lyrische Filme. Die Autoren dieser Experimente, Näswall, Seifert, Woskewetsch und mit Verlaub Teige, möchten alle Blüten der Poesie umfassen, ganz abgelöst von der Literatur, die wir zum alten Eisen werfen. Poesie der sonntäglichen Nachmittage, Ausflüge, strahlende Kaffeehäuser, berauschende Alkohole, belebte Boulevards und Kurortpromenaden und auch Poesie der Stille, Ruhe der Nacht und des Friedens.
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1: Dass der Poetismus in den Surrealismus übergeht, ist deshalb möglich, weil beide Strömungen eine Sensibilität für diejenigen Aspekte des menschlichen Wesens entwickeln, die nicht in der herrschenden Rationalität aufgehen. Als auch André Breton sich zum historischen Materialismus bekennt und die Pariser surrealistische Gruppe geschlossen der Kommunistischen Partei beitritt, ist eine Vereinigung beider Strömungen möglich. So gründet sich im Jahr 1934 die surrealistische Gruppe in Prag in Form eines Manifests, das auch in der Zeitschrift der französischen Surrealisten erscheint.
2: Sme Surrealisten, wir sind Surrealisten.
0: Das bedeutet nicht nur, die Dichtung wegzuwerfen, die sich mit dem Charme gut klappernder Ohrfeigen wegwarf, jenen Mechanismus, den ein kindlicher Echomacher aufzog, als wäre er nicht nur ein Hörer, der eine Täuschung falsch interpretiert, die Malerei wegzuwerfen, diese schreckliche Soße aus Radieschen und Karotten, der wir uns im Übrigen nicht erwehren können, zu huldigen, wenn sie sich eines Tages in den Kopf setzt, uns über unseren Betten einzuziehen. Die Architektur für die Bedürfnisse von Hinterteilen wegzuwerfen, als ob ein Phantom, wenn es existiert und wenn sie es nicht leugnen, wer auch immer sie sein mögen, kein Recht auf eine Behausung hätte, die ihm entspräche wie Fliege der Larve. Die Philosophie wegzuwerfen, sofern sie durch ihre Klapperlogik jene ungeheure Bürste des Gedankens ersetzen sollte, die ihre Nacktheit schrubbt. Das bedeutet die Entschlossenheit, alles auf ein einziges schwankendes Haar eines noch schwankenderen Lebens zu setzen, das heißt Revolution in allem und jedem.
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1: Freundschaft. Hinreißende Freundschaft. Sobald die in Richtung Korruption ausgestreckte Schiene der Transmutation von Gold in einen einzigartig platzierten, beweglichen Fensterrahmen preisgegeben wird, Liebe ohne Härchen am Körper und täglich gebadet im Blau der Augen des einen oder im trockenen Wüstensand der übrigen, vergessen wir im Übrigen nicht, dass schnell der Platz frei wird für den Panther aus Handschuhen, der uns vor der Ansteckung durch allzu eifrige Zärtlichkeiten bewahren wird.
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1: Wir suchen den Kurzschluss mit allen tatsächlich unverdorbenen Wesen, die nicht allzu sehr zittern bei dem Gedanken, dass sie sich verbrennen werden. Wir suchen den Kurzschluss.
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0: Schon vor dem Beginn des Zweiten Weltkrieges orientieren sich die Nazis in Richtung Osten und versuchen, verschiedene Regionen zu ihren Einflusssphären zu machen. 1938 annektieren die Nazis die sudetendeutschen Randgebiete der Tschechoslowakei. Im März 1939 erklärt sich die Slowakei auf Druck der Nazis zu einer unabhängigen Republik. In der Folge vollzieht die deutsche Wehrmacht die sogenannte Zerschlagung der Resttschechei. Dies ist das Ende der Tschechoslowakischen Republik und auch auf ihrem Gebiet lassen die Deutschen ihre Vernichtungsmaschinerie anlaufen. Während Prag zuvor eine wichtige Stadt des deutschen Exils gewesen war und dies auch mit zahlreichen kulturellen Aktivitäten verbunden war, setzt nun eine massive Fluchtbewegung ein. Auch die Vertreter des tschechischen Surrealismus müssen fliehen oder gehen in den Untergrund.
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0: Nach dem Ende des Zweiten Weltkriegs wird die Tschechoslowakische Republik wiederhergestellt. Obwohl die Tschechoslowakei nach der Befreiung in der Einflusssphäre der Sowjetunion liegt, hegen manche die Hoffnung, dass dieses Land einen eigenständigen Weg gehen könnte. Diese Hoffnung wird im Jahr 1948 zerstört, als die Kommunistische Partei die Macht übernimmt und sich in der Folge ein tschechischer Stalinismus entwickelt. Auch die verbliebenen tschechischen Surrealisten sind von dieser Entwicklung betroffen.
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0: Durch den Stalinismus werden die tschechischen Surrealisten erneut in den Untergrund gezwungen. Viele von ihnen fallen den stalinistischen Säuberungen zum Opfer, werden umgebracht oder zumindest aus der Öffentlichkeit verbannt. Trotzdem entsteht unter diesen Bedingungen eine Art kulturelle Bohème und eine inoffizielle Szene des literarischen Untergrunds. Die kleinteiligen Gruppierungen, die sich im Rahmen der Netzwerke privater Freundeskreise bewegen, sind verbunden mit Schlagworten wie totaler Realismus, Zivilismus oder peinliche Poesie. Aber auch der Surrealismus bleibt ein wichtiger Einfluss in dieser Szenerie.

0: gezwungen, den Äther den Pfirsichen zu überlassen, weil sie kein Geschlecht hatten. Egon Bondi und dann die anderen Surrealisten aus guten Familien. Was braucht es für eine Revolution? Liebe Lunge, noch nie fiel dir der Beischlaf so schwer. Worin liegt der Orgasmus jedes Beischlafs? In der Wüste. Warum flackert hier der Phallus des Nachts? Zum Antworten wäre meinerseits mehr Erfahrung vonnöten. Und die Funktion der Frau? Es genügt, dass ich lebe. Ist Salvador Dali ein Träumer? Er ist Karel Teige im Trapp hinterm Dampfer des Surrealismus.
1: Was ihr hier gehört habt, war ein namenloses Gedicht von Jana Tscherner aus deren Gedichtzyklus »In meines Vaters Garten«. Jana Tscherner ist eine wichtige Figur des literarischen Untergrunds in der Tschechoslowakei der 1950er Jahre. Über ihre Eltern hatte Jana Tscherner wichtige Vertreter des tschechischen Surrealismus kennengelernt und kann ihre Zeitgenossen so unter den repressiven Bedingungen dieser Zeit mit wichtigen Werken des Surrealismus bekannt machen. Die Autorin und Übersetzerin Martina Lisa hat sich mit dem Leben und Werk von Jana Tscherner auseinandergesetzt und einige ihrer Texte ins Deutsche übersetzt.
0: Schon der Begriff Underground ist sehr umstritten teilweise, weil der so ein bisschen durch dieses Amerikanische dann oder ein bisschen so klingt, als würde es sich da Ähnlichkeiten geben mit so westeuropäischen Jugendsubkulturen geben. Deswegen wird teilweise dafür auch tatsächlich der Begriff Untergrund bewusst eingesetzt, weil das da nicht darum ging, so eine Kultur im Dialog, im Widerspruch zu der offiziellen Kultur zu pflegen, sondern wirklich eine Kultur, die in den 50er Jahren auch davon geprägt war, dass nichts möglich war und dass enorme Repressalien da waren und teilweise auch Menschen aus diesem Umkreis, mit denen Jana Tscherner zumindest als Kind auch und Jugendliche bekannt war, Savis Kalandra oder Karel Teige, so wichtige Persönlichkeiten des Surrealismus und der linken Szene 30er Jahre, die dann in den 50er Jahren, also Savis Kalandra ermordet wurde in so einem Schauprozess und Teige starb am Herzinfarkt kurz davor. Also das ist auch geprägt mit einer richtigen, also wie sagen, mit einer sehr, sehr krassen Repression, so dass sich wirklich alles im Untergrund abspielte und die Gruppen auch teilweise unter sich verkehrten. Und deswegen ist da, glaube ich, sehr viel Mythologie entstanden, weil teilweise die Texte erst nach 1990 soweit erhalten, nach irgendwie publiziert werden konnten. Vieles ist verschollen, vieles ist in irgendwelchen Stasi-Akten erhalten geblieben vielleicht. Genau, also Jana Tscherner war auch jemand, der zu dieser Gruppe um Egon Bondi damals, die sie bekannt gemacht hat mit Dalí und hat dann auch in den 50er Jahren mit den anderen zusammen so einige von den Methoden verfolgt. Also sie hat einige Texte nach dieser paranoisch-kritischen Methode von Dalí geschrieben. Die hat sie auch durch Karel Teige, das war, glaube ich, ihr Patenonkel sogar, oder irgendwie war der da mit der Familie sehr eng verbunden. Durch den kam sie zu Surrealismus. Aus dieser Strömung wurde dann von Egon Bondi später auch vielleicht als Antwort auf den sozialistischen Realismus sowas, so ein neuer Stil, den totalen Realismus genannt hat und peinliche Poesie. Es ging tatsächlich um eine sehr auch provozierende, einfach ist vielleicht nicht das Richtige, provozierende Sprache, der sich auch Jana Tscherner durchaus bediente, was sie wiederum zu so einer Legende machte, weil sie in dieser Zeit sehr explizite sexuelle Texte geschrieben hat und auch vielleicht auch sich des Obszönen als ästhetisches Mittel bedient hatte, wo es tatsächlich teilweise darum ging, die Sprache zu enttabuisieren, aber auch als eine ästhetische Reaktion auf diese Repressalien, die natürlich auch sehr eng vorgeschrieben haben, wie man sich in der Kultur und in der Literatur äußern soll. Genau, und vielleicht ist es so eine Mischung aus Protest und Spiel und das dazu führte, dass da diese einzelnen Strömungen oder genau dann entwickelt oder Methoden entwickelt wurde, die sie da ausprobiert haben. Also es ist und um diese Gruppe von Bondi und Tscherner ist auch eine Edition, Mitternacht-Edition Poolnutz entstanden, die Texte in Samizdat herausgebracht haben, aber das wenn man von Edition spricht, man erwartet irgendwie so große Auflagen. Es waren manchmal Texte in 6, 7 Kopien, die dann unter den Leuten kursierten. Also es war wirklich underground in diesem Sinne.

0: In den 1960er Jahren setzt in der Tschechoslowakei eine Art Tauwetterperiode ein und auch im offiziellen kulturellen Bereich sind jetzt wieder mehr Sachen möglich. Dies bedeutet auch für den Surrealismus, dass er aus einem eng begrenzten Untergrund heraustreten kann.
1: Gradually, Surrealism became more and more influential during the 60s. This period was culturally much more free, more free than the early 50s, and Surrealism influenced also the film New Wave in the 60s, and there were many artists who were influenced by Surrealism, but not true surrealists, let's say. But no, under the informal leadership of Vratislav Effenberger, the group formed anew and became active in the 60s.
0: Repression und Veröffentlichungsbeschränkungen sind damit nicht verschwunden. Aber es können nun doch einige Zeitschriften erscheinen und so kommt es zu einer Neuformierung der surrealistischen Gruppe. Gewissermaßen einer zweiten Generation des Surrealismus in der Tschechoslowakei. Dazu gehört der schon genannte Literaturtheoretiker und Dichter Vratislav Effenberger. Der Künstler Jan Schwankmeier schafft beeindruckende Filme, in denen er mit verschiedenen Animations- und Stop-Motion-Techniken arbeitet. Seine Frau Eva Schwankmeierowa schafft beeindruckende Gemälde und Plastiken, kommt aus der Theater- und Bühnengestaltung mit sichtbaren Einflüssen böhmischer Kunsttradition. Ein Bild von ihr zeigt zwei Figuren mit dem Gesicht Stalins, die miteinander Tischtennis spielen. Der Tischtennisball ist ebenfalls ein Stalinkopf.

0: Ende der 1950er, Anfang der 60er Jahre beginnen in verschiedenen Staaten des Ostblocks Debatten über Wirtschaftsreform. Es scheint, als ob ab einem bestimmten Grad der Industrialisierung eine streng zentralisierte Kommandowirtschaft zu einem Hemmnis der ökonomischen Entwicklung wird. Deshalb wird über dezentrale Reformen des Wirtschaftens nachgedacht, über eine Stärkung der einzelnen Betriebe im Planungsprozess, zum Teil über die Einführung marktwirtschaftlicher Elemente. Dort, wo diese Reformen vorsichtig angegangen werden, sind sie auch mit einer politischen und kulturellen Liberalisierung verbunden. In der Tschechoslowakei ist diese Reformbestrebung mit einem Namen verbunden: Alexander Dubček. Dabei ist Dubček selbst ein Getriebener seiner Umstände. Er steht unter dem Druck Moskaus, unter dem Druck des reformistischen Flügels innerhalb der kommunistischen Partei seines Landes, aber auch unter dem Druck dessen, was auf den Straßen passiert. Es gibt Studierendenproteste, die schlechten Wohnungsverhältnisse werden öffentlich thematisiert, innerhalb der Gewerkschaften entsteht eine Strömung, die eine gewerkschaftliche Unabhängigkeit fordert, und dissidente Intellektuelle erobern die Öffentlichkeit. Der reformerische Flügel versucht, die Kontrolle über diese vielfältigen Bewegungen zurückzuerlangen. Das, was als Prager Frühling in die Geschichte eingegangen ist, bedeutet auch für die tschechischen Surrealisten die Eroberung neuer Betätigungsfelder. Im April 1968 organisieren tschechoslowakische Surrealisten gemeinsam mit französischen Surrealisten eine Ausstellung mit dem Titel »Das Lustprinzip«. Es geht darin um das Spiel, die Wahrheit des Automatismus, den Gesetzesbruch und die Gesetze der Nacht. In einer Reihe von öffentlichen Gesprächen diskutieren die beteiligten Künstler über das Problem der Kreativität in der gegenwärtigen Gesellschaft und die Zukunft des Surrealismus. Im selben Zeitraum erarbeiten die tschechischen Surrealisten gemeinsam mit internationalen Gästen einen Text, den sie Prager Plattform nennen.
1: Loď mezi sebou vždy komunikují.
2: Das repressive System monopolisiert die Sprache und gibt sie den Menschen nur in einer Form zurück, in der sie auf eine rein utilitaristische Funktion reduziert oder zur bloßen Unterhaltung verzerrt wurde. Auf diese Weise geht den Menschen die wahre Macht ihres eigenen Denkens verloren. Sie werden gezwungen, und bald akzeptieren sie dies als natürlich gegeben, sich auf Kulturagenten zu verlassen, die ihnen standardisierte Denkmuster darreichen, welche offensichtlich dem reibungslosen Funktionieren des Systems entsprechen. Dies führt dazu, dass sie sich misstrauisch und voller Verachtung von ihrem eigensten inneren Bereich abwenden. Jenem Bereich, in dem ihr Wesen verankert ist und in dem die aus ihren Träumen oder ihren Trieben aufsteigenden Kräfte sie nur deshalb erschrecken, weil dort die Mächte der Repression dem Lustprinzip weichen. Die entleerte Sprache, die den Menschen nur bleibt, ist unfähig, jene glühenden Bilder in Worte zu fassen, die die unbedingte Befriedigung ihrer wahren Wünsche wiederherstellen könnten. Die Verantwortung für diese Tatsache liegt zu einem gewissen Grad bei der zeitgenössischen Kunst und den Geisteswissenschaften, die sich, sogar in selbsternannten Avantgarde-Klischees, häufig darauf beschränken, die aktuelle Entwertung der Zeichen passiv wiederzuspiegeln und dadurch zur Verdunkelung des Denkens beizutragen.
0: In der Prager Plattform wird eine scharfe Kritik des repressiven Systems formuliert. Bezeichnenderweise ist damit sowohl der autoritäre Staatssozialismus gemeint, als auch die Verhältnisse in den kapitalistischen Ländern. So schlägt die Prager Plattform einen Bogen von den Ereignissen in der Tschechoslowakei zu den Bewegungen, die um 1968 herum auch in den westlichen Ländern aufbrechen. Die Prager Plattform verteidigt ein kommunistisches Denken, das für sie nicht mit dem Staatssozialismus identisch ist. Sie spricht sich aus für die Freiheit des Geistes und des Einzelnen, steht ein für sexuelle Befreiung, begreift den Streit als fruchtbar für das Denken, plädiert für eine experimentelle Vorgehensweise und ruft zu einer internationalen Verständigung auf.
2: Für uns als Surrealisten existiert das poetische Denken gleichberechtigt neben dem philosophischen und dem wissenschaftlichen Denken. Auch wenn es manchmal schwierig ist, es vom philosophischen Denken abzugrenzen, besitzt es dennoch seine eigenen Gesetze und gleichermaßen seine eigene Strenge. Es pflegt jedoch eine freie Beziehung zum Realitätsprinzip, während sich selbst das kühnste philosophische und wissenschaftliche Denken diesem permanent unterwirft. Das poetische Denken entzieht sich der Zeit, um der Menschheit die Kraft der Prophezeiung zu verleihen. Es wird zu denken, zu praktischem Denken, sobald es das Imaginäre formuliert und dabei auf dessen Transformation ins Reale abzielt. Denn, wie Karl Teiger es formulierte, jede schöpferische Kraft, die zu einer neuen Erkenntnis und einer neuen Interpretation des Universums führt, hat ihre Quelle in der essentiellen und unwiderruflichen menschlichen Unzufriedenheit mit dem Reich der Notwendigkeit.

Ihr hörtet hier eine Ausgabe der Sendereihe Wutpilger-Streifzüge, die sich mit der Geschichte des tschechischen Surrealismus auseinandergesetzt hat. Gewiss ist, hier konnten nur Aspekte dieser Geschichte angetippt werden. Und klar ist, viel zu wenig Texte der tschechoslowakischen Surrealisten sind bisher ins Deutsche übersetzt worden. Doch Prag ist nur wenige Zugstunden entfernt. Es ist eine Verbindung, die sich lohnt. Wenn ihr mehr über den tschechischen Surrealismus erfahren wollt, auf wutpilger.org findet ihr eine Zusammenstellung von Literaturhinweisen und Links. Dort findet ihr außerdem diese und andere Folgen von Wutpilger Streifzüge zum Nachhören, unter anderem auch eine Folge über den französischen Surrealismus und eine über Surrealismus in der DDR. In dieser Sendung sprachen Pavel, Martina Lisa und Jana von einer proprietären Sprachgenerierungs-KI. Ich bin Lukas und verabschiede mich am Mikrofon.

willkommen zum Ausflug der montäglichen Musiksendung im Rahmen des Themenabends des FSK, dem Freien Radio in Hamburg.

Wer sehr schöne Musik hören will, der sollte am Dienstag ins KMH auf Kampnagel gehen. Da treten ab 20 Uhr die Sahara-Band Tamikrest auf. Und ihr habt von ihnen eben ein Stück gehört. Es hieß Inis Jam und ist von ihrer Veröffentlichung Asikel. Tamikrest, Sahara Blues, sehr empfehlenswert. Und bei den Veranstaltungshinweisen für diese Woche im Ausflug auf FSK bleibe ich dann gleich mal auf Kampnagel. Schon am Mittwoch im K6, Riesenhalle, wird Christiane Rösinger auftreten. Das ist eine musikalische Lesung, Titel The Joy of Aging. Es geht also um das Älterwerden, die Frauenrolle, Frauenrollen dabei, die möglich sind. Ich habe einen Titel von Christiane Rösinger hier, der ist schon ein bisschen älter und ich habe das Gefühl, sie hat einen Perspektivwechsel seitdem vorgenommen. Der Titel heißt Was jetzt kommt. Christiane Rösinger am Mittwoch, 3.6. ab 20 Uhr auf Kampnagel K6.

zwar beide am Freitag und beide thematisch verbunden. Im Festivalzentrum Post-Kaltenkircher Platz, dort wo das Kurzfilmfestival stattfindet, gibt es einen Workshop, eine Lesung, eine Diskussion unter dem Titel »Mit Männern leben – Überlegungen zum Pellicot-Prozess«. Ich muss wahrscheinlich nicht genauer erläutern, wer Gisèle Pellicot ist. Sie wurde von ihrem Ex-Mann jahrelang betäubt, vergewaltigt und anderen Männern zur Vergewaltigung angeboten. Darum geht es also bei diesem Workshop, bei dieser Diskussion, bei diesem Lesekreis. Es geht um das Buch der Philosophin Manon Garcia, »Mit Männern leben – Überlegungen zum Pellicot-Prozess«. Und eine zweite Veranstaltung, ebenfalls dort auf dem Gelände des Kurzfilmfestivals im Kinosaal. Das andere war im Tanzstudio Jenny Bayer. Ab 14 Uhr Antifeminismus, digitale Gewalt und Strafverfolgung. Von der Rosa-Luxemburg-Stiftung organisiert eine Diskussion. Auch da geht es, oder auch diese Veranstaltung ist ausgelöst von den Fällen von Gisèle Pellicot und Colleen Fernandes, der Ex-Frau von Christian Ulmen. Was für Musik würde dazu passen? Ich habe von der Platte Stations of the Cress einen Titel von Cress ausgesucht. Ich kürze es ein bisschen, das Wort klingt in dem Zusammenhang ein bisschen frivol, es ist ein Potpourri. Ihr hört daraus Woman und Shaved Woman, Cress.

auf Women und You Pay von Cress. Ich hoffe, ich habe die Titel richtig identifiziert. Folgte dann ein Titel von Saba Alizadeh, Woman of Fire. Er beschäftigt sich in seiner Musik ja sehr stark mit der Situation der Frauen im Iran. Themenwechsel. Ist das Lars Dorr-Label Lado eigentlich noch richtig aktiv? Veröffentlichen die noch was? Ich wüsste jetzt nichts. Trotzdem feiert Lars Dorr sein 40-jähriges Jubiläum. 1986 wurde es von Carol von Rautenkranz und Pascal Fulbrücke gegründet und hat ja Marken hinterlassen. Kolossale Jugend, Die Sterne, Tokotronic. Wie gesagt, 40 Jahre werden gefeiert am 5.6., also am Freitag, im Knust. Und es gibt folgende Bands zu hören und zu sehen. Hua, Robocop Kraus und Ego Express. Und was eine Premiere ist, die Band Zwischen wird auftreten. Die beiden von Zwischen haben ganz am Anfang der Lado-Geschichte eine Veröffentlichung auf dem Label gehabt. Und zwar nannten sie sich damals Schwarzer Kanal. Die lösten sich dann auf und die Rhythmusgruppe ist dann zu Blumfeld gegangen, also zum Konkurrenzlabel von Alfred Hilsberg. Dann hat man lange nichts mehr von den beiden gehört. Der Gitarrist Thorsten Kruse war dann auch bei Mastino. Er hat irgendwann auch mal eine Fall-Revival-Band gehabt, die richtig gut war. Thorsten Kruse und Harro Petersen. Die treten also jetzt als Duo auf, nennen sich Zwischen. Und ich habe von Zwischen auch ein Stück bekommen, das heißt Heritage, ein Instrumentaltitel von einer EP, wo es auch noch um andere englische Standorte geht. Also jetzt Zwischen mit Heritage. Die werden am Freitag im Knust im Rahmen des Lado-Jubelfestes, Labelfestes, auftreten.

Vielleicht ist ja das Hamburger Label Tapete Records der würdige Nachfolger von Lars Storr. Von seiner Band Urlaub in Polen habt ihr das Stück Abacus gehört von Objects, Beings and Parrots. Urlaub in Polen wird dummerweise, denn das könnte ja die gleichen Interessenten eigentlich ansprechen, wird dummerweise ebenfalls am Freitag im Goldenen Salon des Hafenklangs auftreten, im Rahmen der Reihe The Raider of the Raider Club. Urlaub in Polen also.

Jetzt entferne ich mich vom Indie-Rock und komme zum Blurred Edges Festival, das ja letzten Freitag eröffnet wurde. Und ihr habt jetzt schon etwas gehört, nämlich von Richard von der Schulenburg, RVDS. Sweet Acid Lullabies heißt die Veröffentlichung und das Stück hieß naheliegend Acid Lullaby 12. Er wird zusammen mit AK Klosowski am Freitag, den 5.6. ab 22 Uhr in der Heinrichstraße 27 bis 29 auftreten mit zwei TB-303 Bass-Sequenzern. Ja, die sind legendär, die sind für Acid House ordentlich benutzt worden. Darüber hinaus wird es auch einen MS-20 auf der Bühne geben, ein mittlerweile ja schon richtig altes Instrument. Ende der 70er Jahre war das einer der frühen erschwinglichen Synthesizer. Neben Richard von der Schulenburg wird AK Klosowski auftreten. Der hat das nun noch ganz anders mit der Instrumentierung. Der spielt das Kassetteninstrument. Und zwar benutzt er, man könnte denken, sehr umständlich, 11 Walkman. Das sind diese kleinen Kästchen, die man früher mit sich rumtrug, einen Kopfhörer dran stöpselte und dann eben Musik hören konnte. Kleine Kassettenrekorder also. Er benutzt 11 Walkman, in denen Kassetten mit Loops sind und die kann er vermittels Tasten jeweils antriggern. Drum Machine kommt natürlich auch noch dazu. Also die beiden am Freitag ab 22 Uhr, Heinrichstraße 27 bis 29 und dann soll doch auch noch AK Klosowski zu Gehör gebracht werden. Und ich greife immer wieder auf die ganz alten Veröffentlichungen von ihm zurück. Ihr hört jetzt von ihm, von der Veröffentlichung AK Klosowski Plays the Kassetteninstrument, den Titel Grün Streicher.

Das Blurred Edges Festival wird uns mit seinem Programm ja den ganzen Juni begleiten. Am Samstag ab 21 Uhr in der Bahner Straße 16, auf dem Hof links steht hier Studio 16, gibt es eine Zusammenarbeit zwischen dem Hamburger Tonart Ensemble, das ist ja eine Riesentruppe, zusammen mit Andrea Parkins, die Elektroakustik macht, viel mit dem Akkordeon, mit Akkordeonklängen, aber auch Installationen, hat zusammengearbeitet mit Ute Wassermann, Magda Meyers, George E. Lewis, The Necks. Das könnte also auch ein interessanter Abend werden. Von Andrea Parkins habe ich hier einen Titel. Das ist eine Zusammenarbeit mit Lina Alemanos Ohrenschmaus, da ist sie Special Guest. Das Stück heißt Sidespin und die Veröffentlichung heißt Flipside. Andrea Parkins mit dem Tonart Ensemble am Samstagabend im Studio 16, Bahner Straße 16.

Die zum Teil spieluhrartigen Klänge, die ihr nach Lena Alemannos Ohrenschmaus with Special Guest Andrea Parkins gehört habt, diese spieluhrartigen Klänge, die stammten von Pierre Bastien. Der baut nämlich so kleine Maschinchen, die Rhythmen erzeugen, spielt dazu aber auch oft Trompete oder benutzt Elektronik. Und ich komme jetzt zu einem Konzert, das auch im Rahmen des Blood Edges Festivals stattfinden könnte, tut es aber komischerweise nicht. Und zwar ebenfalls am Samstag im Beek in Barmbek. Da werden auftreten Ragnhild May, dann eben besagter Pierre Bastien, von dem habt ihr eben das Stück, ich schau mal eben nach, wie es hieß, Dubs Butt gehört, von der Platte Blue as an Orange. Außerdem Hannah Tod, Lars Noll und Menki. Das also am Samstag, wo ohnehin schon so viel im Rahmen von Blood Edges stattfindet, am Samstag im Beek. Ihr hört dann von Ragnhild May auch noch einen Titel, und zwar Slow Waves, Öresund. Und danach geht's auf die Stubnitz.

Und jetzt weg vom Eurozentrismus. Ebenfalls im Rahmen von Blurred Edges wird es am Sonntag, 7. Juni, Showtime 20.30 Uhr, ein Konzert geben, einmal mit einem Projekt aus Indonesien, Hulu Balang. Hulu Balang ist das Soloprojekt des Elektronikproduzenten, Soundkünstlers, DJs Kasimin, der wohl auch mit jemand anders zusammen ein Gabber-Projekt hat. Modus Operandi heißt das. Außerdem aus Kenia das Duo Ot Okodo. Das besteht aus dem Hamburger, aber ist wahrscheinlich jetzt schon da irgendwie heimisch, Sven Kacirek und Olid Ratego. Dabei ist auch die Sängerin Ogoya Nengo. Die bringen im Juni eine Platte raus. Palagoma heißt sie wohl. Und das ist dann ein Release-Konzert, was auf der Stubnitz stattfinden wird. Dann sollt ihr jetzt auch zwei Titel hören. Einmal von Hulu Balan, den Titel Piso von Bunyi Bunyi Tumbal. Und dann von Ot Okodo, Okit Woye. Und da macht Ogoya Nengo als Sängerin auch mit. Ich wünsche allen, die zugehört haben, eine erträgliche Woche. Man sieht sich vielleicht beim Blurred Edges Festival. Tschüss.

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0: Ihr hört den Anti-Deutschland-Funk mit dem Bericht aus Berlin im März 2026, Teil 2. Porträts aller Dinge. Peter Huja und Liz Deschen im Gropiusbau Berlin in der Ausstellung Persistence of Vision vom 19.03.26 noch bis zum 28.06.26 im Freien Senderkombinat in Hamburg. Wer in Berlin ist, kann eigentlich immer im Gropiusbau vorbeischauen und wird nicht enttäuscht. So war unsere Erfahrung auch diesmal. Noch bis zum 28. Juni 26 läuft die Ausstellung Persistence of Vision des 1987 im Alter von 53 Jahren verstorbenen New Yorker Fotografen Peter Huja und der zeitgenössischen Künstlerin Liz Deschen. Peter Huja ist ein wichtiger Chronist des Long Gone, im grundlegenden Sinne queeren New York, der Fifth Avenue bis in die 80er Jahre, der Gays and Drags, AvantgardistInnen und Trash oder KünstlerInnen der Clubs, Codes, Gesichter, Körper, der Hinterhöfe, Kaianlagen, Stadtansichten des damals runtergekommenen Big Apple. Und er war ein hervorragender Fotograf. Aufgewachsen bei seinen Großeltern auf einer Farm in New Jersey, brachte ihn seine Mutter mit 12 Jahren nach New York. Mit 16 Jahren verließ Peter Huja die beengten und ungesunden Familienverhältnisse. Seine erste Kamera hatte er mit 13 bekommen. Ab 1953 besuchte er ein Highschool-Technikum, die School of Industrial Art, wo er auf die fördernde Lehrerin Daisy Alden traf. Seine weitere Bildungslaufbahn brachte ihn zu Meisterklassen des Modefotografen Richard Avedon und des Fotografen, Malers und InDesigners Marvin Israel. Hier traf Huja Fotograf in unterschiedlichster Genre wie Alexei Bradovich und Diane Arbus. 1957 traf Huja auf den Maler, Bildhauer und Installationskünstler Paul Tech, mit dem er eine intensive künstlerische und Liebesbeziehung lebte. Umgeben von Kunst, Performance, Literatur und Aktivismus, befreundet mit etwa Susan Sontag, Eva Hess und Fran Lebowitz oder Ethel Eichelberger, versuchte auch Huja ab 1967 allein von der künstlerischen Fotografie zu leben und verließ das geregelte Einkommen als Werbefotograf. Huja dokumentierte die Stonewall Riots im West Village, die Underground- und Showkultur der East Village und setzte seine Arbeit mit Interesse an Architektur, Stillleben, Ruinen, schwuler Aktfotografie und dem Porträt weiter in Ausstellungen um. Portraits of Life and Death ist die wohl bekannteste Serie, die auf der gleichnamigen Ausstellung von 1974 beruht und später als Bildband herauskam, der zu seiner Zeit kein Erfolg war. Absurd. Hierin sind auch die Arbeiten enthalten, die Huja nach einer Reise mit Paul Tech zu Katakomben von Kapuzinermönchen in Palermo gemacht hatte. Es folgten weitere Ausstellungen und Buchverträge. Der große Erfolg blieb allerdings aus. Erst nach seinem Tod 1987, nur Monate nach seiner AIDS-Diagnose, hat sein Werk langsam den Weg von der Szene in die größeren Museen nehmen können. Im Ankündigungstext zur Ausstellung heißt es:
1: Die Ausstellung Persistence of Vision vereint die Arbeiten von Peter Huja und Liz Deschen und bringt diese in einen generationsübergreifenden Dialog über Fotografie. Huja, der in der Zeit zwischen den Stonewall-Protesten von 1969 und dem Ausbruch der AIDS-Krise in den 1980er Jahren in New York City arbeitete, hielt eine entscheidende kulturelle Phase in eindringlichen Schwarz-Weiß-Fotografien fest. Neben prägnanten Bildern von Tieren, Natur und verfallenden Gebäuden porträtierte er die queeren und Avantgarde-Communities in Lower Manhattan, darunter Persönlichkeiten wie Sandy Darling, Susan Sontag und David Wojnarowicz. In der Ausstellung werden Hujas Fotografien mit zeitgenössischen Werken der in New York City lebenden Künstlerin Duchenne verwoben. Duchenne schafft Skulpturen und ungegenständliche fotografische Arbeiten, die grundlegende Eigenschaften des Mediums Licht, Chemie und Zeit nutzen, um zu erforschen, was eine Fotografie sein kann. Persistence of Vision formuliert ein erweitertes Verständnis von Fotografie und hebt die kompromisslose Klarheit der Vision hervor, die die Praxis beider KünstlerInnen vereint.
0: Die Werke Hujas sind in relativ enger Hängung ausgestellt, kontrastiert von den großformatigen fotografischen Installationen Liz Dashens, die jeweils einen ganzen Raum einnehmen. Die Arbeiten der beiden KünstlerInnen sind durch einen Dokumentenraum ergänzt, in dem Ausstellungskataloge, Privatfotos und auch Briefsammlungen einsehbar sind. Hier allein kann ein ganzer Museumsbesuch verbracht werden. Das Verhältnis der Arbeiten Hujas zu denen von Liz Dashen bleibt trotz Konzept etwas rätselhaft. In der Siegessäule schreibt Matthias Kehlert:
1: Das Interesse der beiden KünstlerInnen an Architektur findet in den Räumen des Gropius-Bau ein Echo. Nach seiner Zerstörung im Zweiten Weltkrieg verfiel das Gebäude jahrzehntelang als Ruine im Niemandsland um die Berliner Mauer. Zerbrechliche Glasgerüste von Duchenne verweisen auf diese Geschichte und setzen sie in Beziehung mit Hujas von Sehnsucht und Verletzlichkeit geprägter Stadtlandschaft.
0: Das spiegelt tatsächlich die intendierte Konzeption der Ausstellung, die die zwei KünstlerInnen gegenüberstellt.

0: ja doch zu weitläufige Themen. Die Inspiration durch das Formale eines Baus und seiner Umgebung wäre da ein unaufgeregterer Bezugsrahmen. Dieser ist in den Arbeiten von Deschin nämlich auch zu sehen. Sie sind explizit für die Umgebung dort gefertigt worden und spiegeln die Umgebung durch die Fenster des Museumsbaus, die ja sonst oft abgedunkelt sind. Die geradezu ungewöhnlichen Lichtverhältnisse in den Räumen sind ein Thema, das gar nicht angesprochen wird. Die Gegenüberstellung beider KünstlerInnen macht auf einer Ebene von Verhandlung der Essenz von analoger Fotografie, also Sinn, Spiegel, Licht, Chemie und Raum etwa. Sie hätte aber in der beschriebenen Konzeption nicht sein müssen. Beide kommen auch ohne die andere aus, beziehungsweise kommt die intendierte Korrespondenz in viel Text doch zu kurz. Die Kuratorin Eva Respini sagte der Siegessäule Berlin über beide FotografInnen:
1: Sie queeren Fotografie insofern, dass sie die Vorgaben in Frage stellen, wie etwas repräsentiert werden soll. Liz Deschene entwickelt aus Materialien und Techniken der analogen Fotografie raumgreifende Skulpturen, die die Entstehungsbedingungen von Bildern und deren Einfluss auf die Darstellung untersuchen. Hujas Fotografien wirken im Vergleich klassisch, obwohl sie in ihrer Entstehungszeit oft auf Unverständnis stießen.
0: In der Tat aber sind die Arbeiten Hujas bereits zu seiner Zeit klassisch gewesen. Inhalt und Rezeption können darüber nicht hinweghelfen und müssen das auch um der Definition willen nicht. Huja hat nicht in Frage gestellt, wie etwas repräsentiert werden soll, sondern was ist das Motiv. Formal sind die Werke Porträts, impressionistische Augenblickaufnahmen von Gesellschaft. Das Picknick in der Landschaft etwa wiederholt sich bei Huja in den Szenen am Kai, die Ruine in der Fantasie Arkadiens. Orgasmic Man lässt sich auf all die Leiden Jesu oder Verzückungen der heiligen Teresa oder Paulus zurückführen. Repräsentation war zu Lebzeiten Hujas nicht eine Frage des Wie, es gab dieses Wort eigentlich nicht. Hujas Herangehensweise ist viel unprätentiöser, deshalb aber nicht einfacher und deshalb wiederum umso bemerkenswerter.
1: Das Verhältnis von Schönheit und Vergänglichkeit macht Hujas Fotografien heute zu eindrücklichen Dokumenten ihrer Entstehungszeit. Für Deschene gehen sie aber über eine Momentaufnahme hinaus. Das Brillante an seiner Arbeit ist ihre Zeitlosigkeit. Je spezifischer KünstlerInnen sind, desto eher eröffnen sie die Möglichkeit, darüber hinaus verstanden zu werden.
0: Heißt es weiter in der Siegessäule, und darin liegt auch ihre Stärke. Hängung und Struktur. Die wunderbare Vielfältigkeit der Motive Hujas spiegelt sich in der Anordnung der Arbeiten in der Ausstellung. Stadtruine neben Büste, alleinstehender junger Baum neben Architektur, Seitenprofil und Frontalansichten, der direkte Blick der Porträtierten auf uns, unser Blick in eine landschaftliche Szene hinein scheinen durcheinander angeordnet, zufällig zu sein. Nebeneinander wirken die Arbeiten wie ein Tagebuch, eine Ansicht von Stadt und Leben. Diese Ausrichtung nach Rastern, wie es im begleitenden Text heißt, ist angelehnt an Hujas eigener Vorstellung der Präsentation seiner Werke, nämlich der seiner letzten Ausstellung zu Lebzeiten, Peter Huja, Recent Photographs, in der Gracie Manson Gallery in New York, 1986. Porträt, was ist das? Wir denken bei einem guten Porträt, in dem dargestellten Menschen genau erkennen zu können, was er fühlt, wie sie denkt, was Menschen bewegt und ausmacht. Neben der formalen Ästhetik, Schatten und Licht, Kontrast und Schleier, Schärfe und Transparenz, interessiert uns der Ausdruck, den wir wahrzunehmen glauben. Wir projizieren vielleicht unser Wissen über die abgebildete Person auf die Darstellung und meinen, davon etwas wiedererkennen zu können, sehen uns selbst. William S. Burroughs, Susan Sontag, Candy Darling, HIV, AIDS, New York oder die Kuh in New Jersey. oder wir finden einen neuen Aspekt, der uns bewegt oder

0: Überrascht. Wir sind interessiert an der Inneneinrichtung der Tapete bei Fran Lebowitz, Morristown, New Jersey von 1974 in ihrer Wohnung. Sehen unabänderliche Entschlossenheit in John Hayes in Profile von 1985 und eine klare Aufforderung in Ethel Eichelberger von 1979. Sehnsucht, Verletzlichkeit und Trotz in Candy Darling on Her Deathbed von 1973 und David Wojnarowicz Smoking von 1981. David Wojnarowicz Hand Touching Eye ist eine Skulptur. Wir sehen den Inbegriff von Architektur in Sixth Avenue One, New York von 1976. Die Ausverhandlung der Essenz von Tanz, statische Bewegung in der zur Figur gewordenen Cheryl Sutton III von 1977. Peter Hooja sagte:
1: Ich mache unkomplizierte, direkte Fotos von komplizierten und schwierigen Motiven.
0: Und das stimmt. Seine Werke haben eine unabänderliche Klarheit, Direktheit und Struktur. Und auch sind die Arbeiten ganz einfach der Beweis des Könnens Peter Hoojas im Dialog mit seinen Motiven, die er offenbar so erkannt hat, dass zumindest er der Ansicht war, sie stünden frei vor ihm, ohne Hülle. Die Modelle mussten alles loslassen, aufhören zu posieren, ansonsten würde eine Aufnahme nicht gelingen, wurde immer wieder berichtet. Daher bekommen wir den Zugang sofort. Und daher sehen wir die Dinge und fühlen Gefühle, die vielleicht da waren. Vielleicht ist aber auch gar nichts davon da gewesen, sondern wir erkennen immer nur uns selbst und unsere eigenen Gedanken. Straßenszenen bei Nacht und Stadtlandschaften am Tag finden wir so lebendig oder bewegt, dass wir sie filmisch nennen. In all den ausgestellten Ansichten bewegt sich der Hudson River vor uns im Stillleben, als könnten wir ihn als Körper aus dem Rahmen herausnehmen. Wir kennen diese Wasseroberfläche auch ganz genau. Wir stehen vor Blanket on a Chair von 1983 und nehmen sogar die Wolldecke als menschlich wahr, als perfekt getroffen. Das Porträt aller Dinge also und unsere Verbundenheit mit ihnen. Es ist immer alles gefiltert, Projektion und Spiegelung zerrt. Das kommentieren die Arbeiten von Liz Dashin wahrscheinlich mit. Und die Begeisterung ist wieder ganz einfach. Wer macht schon das perfekte Porträt einer Wolldecke? Wer kommt darauf? Und warum lacht niemand im Ausstellungsraum vor Verzückung? Peter Hooja und Liz Dashin. Persistence of Vision, eine Ausstellung im Gropiusbau Berlin, noch bis zum 28. Juni 2026. Eine klare Empfehlung. Das war der Antideutschlandfunk mit dem Bericht aus Berlin im März 2026, Teil 2. Porträts aller Dinge, Peter Hooja und Liz Dashin im Gropiusbau Berlin in der Ausstellung Persistence of Vision. Noch bis zum 28.06.2026 im freien Senderkombinat in Hamburg auf 93,0 MHz. Vielen Dank an Monoblau und den Sprecher Paul Krüger. Wir gehen weiter zur nächsten Ausstellung in Teil 3.
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0: So, fangen wir mit dem Namen an. Warum heißt das Festival eigentlich Paradise Must Be Nice?
1: Der Name Paradise Must Be Nice geht auf einen Track zurück. Das ist ein Songtitel von der US-amerikanischen Hardcore-Punk-Band Comadre. Der Song heißt Must Be Nice und besingt eigentlich die existenzielle Schwierigkeit, ja, also auf diesem Planeten auf der Erde zu sein und gleichzeitig noch davon auszugehen, in den Himmel zu kommen. Damit sieht es nicht so gut aus. Und darum geht es dann auch bei uns und dem Festival, ja. Also das Festival lädt viele Künstlerinnen ein, die sich sehr intensiv mit so einer, ja, immer schwieriger werdenden Gegenwart beschäftigen. Und das aus sehr unterschiedlichen Perspektiven. Und dafür bietet dieser Titel eigentlich immer eine ganz gute Klammer. Und der Originalsong ist gleichzeitig auch ein guter Hit, würde ich sagen.
0: Das Festival fand ja zum ersten Mal 2025, also letztes Jahr, statt und geht nun 2026 in die zweite Runde. Was war denn eure Motivation, dieses Format ins Leben zu rufen?
2: Die Idee entstand eigentlich an so einem gemütlichen Sommerabend unter Berliner Freunden und wir haben uns gedacht, wir wollen eigentlich ein Screamo-Festival machen, ein DIY-Screamo-Festival, das auch experimentelle Elemente miteinander verbindet, also auch so experimentelle Musik und das alles irgendwie so vermischen. Die Idee war zwar da, aber das wurde erstmal auf Eis gelegt, weil, na klar, also wir haben viel zu spät angefangen und so, das muss man irgendwie auch im Sommer machen. Und dann haben wir das Jahr drauf irgendwie wiederbelebt und ja, irgendwie alles in die Wege geleitet, zumindest schon mal einen Abend zu machen. Die Idee war auch tatsächlich mit lokalen Bands. Das Screamo ist dann ein bisschen runtergefallen, weil wir tatsächlich gar nicht so viele Screamo-Bands gefunden haben, die uns so angesprochen haben, also die Contemporary so quasi sind. Und dann ist irgendwie eins zum anderen gekommen. Daniel kam dann noch dazu, zu der Gruppe. Und da wollte Kjell unbedingt ein Konzert in der Kirche auch veranstalten und wollte das dann verbinden miteinander. Ne? Also den Namen hatten wir schon, bevor wir in der Kirche gespielt haben. Bevor wir in der Kirche veranstaltet haben, Entschuldigung. Also das ist dann witzig geworden, weil das Paradies quasi und die Kirche. Und dann haben wir es auch noch an Pfingsten gemacht. Das war sehr viel Sakrales verbunden. Und irgendwie hatte Kjell dann Kontakte zu zwei Berliner Kirchen aufgebaut. Unter anderem die Zwingli-Kirche, die halt übelst schön ist, und zu der Galiläa-Kirche, und hatte auch zufällige Musikkontakte geknüpft, die er dort auch veranstalten wollte. Ja, und dann kam eins eigentlich zum anderen und dann wurde aus einem Noisig Hardcore Experimentelltag auf einmal so ein 3-Tage-Festival, und das war, wir waren da zu dritt, wir haben es zu dritt durchgezogen in der Hauptorga, und das war auf jeden Fall sehr viel Arbeit. Und ja, mittlerweile sind wir auch nicht mehr zu dritt, weil wir nach der ersten Ausgabe auf jeden Fall noch ein paar mehr Leute dazugenommen haben. Und wir haben letztendlich versucht, in diesen 3 Tagen einfach auch ein bisschen unsere ganzen Musikgeschmäcker auch irgendwie abzubilden. Es waren ja sehr unterschiedliche Tage, die sehr viele verschiedene Genres bedient haben. Und wir haben auch ehrlich gesagt zuerst nicht gewusst, ob das wirklich so gut funktioniert. Also ob das ein bisschen zu wild gemischt ist und ob das bei den Leuten ankommt. Aber es hat eigentlich sehr gut funktioniert. Und am Ende waren es ja auch wirklich, hatten wir seit 3 besondere und wunderbare Abende eigentlich, die so für sich gestanden sind. Und gleichzeitig war natürlich auch extrem viel Arbeit. Und wir haben gemerkt, dass so ein Format eigentlich auch nur mit Förderung nochmal realisierbar ist und sich einfach so finanziell tatsächlich auch nicht tragen kann, obwohl es sehr gut besucht war, und haben dieses Jahr eine Förderung vom Musikboard ergattert. Genau, und umso mehr freuen wir uns jetzt, die 2. Edition mit ein bisschen mehr Entspannung und mit mehr Leuten aus verschiedensten Richtungen kommen und beitragen können, ja, durchzuführen.
0: Wer steht denn dann dieses Jahr auf der Bühne?
1: Ja, wir haben in diesem Jahr ein, wie Jeannie gerade schon sagte, also ein sehr umfassendes, umfangreiches, aber auch sehr, ja, sehr unterschiedliches Programm, würde ich sagen. Und wir haben an jedem Abend eigentlich so Dinge dabei, die in diesen Locations dort so noch nie passiert sind, würde ich sagen. Wir haben am ersten Abend in der Zwingli-Kirche eine Performance, bei der Rosa Sea, das Musikprojekt von Leila Yenisse, kollaboriert zusammen mit Solomon Garçon und in dieser Performance sich kritisch auseinandersetzen mit so Soundaspekten von militärischer, gesellschaftlicher Gewalt. Und das wird gleichzeitig auch, aber auch eine Lichtinstallation werden. Und ich glaube, es wird sehr laut werden. Das ist was, was die Zwingli-Kirche so, glaube ich, noch nicht gesehen hat. Wir haben am Freitag, wo wir in diesem Jahr das erste Mal in der Gedächtniskirche sind, am Breitscheidplatz, also diese modernistische Kirche mit diesen blauen Glasfenstern, ja, also sehr eindrucksvoll, sehr moderne Orgel. Und diesen Raum nehmen wir herbei und haben zwei Künstlerinnen-Duos, könnte man sagen, eingeladen, die jeweils sich mit zirkaler Musik auseinandersetzen, aber diese auch auf eine Art und Weise dekonstruieren. Das macht Petra Hermanova zusammen mit Sebastian Heindl und dem Chorensemble Memoria in Bezug auf Trauerarbeit. Und dann haben wir das Duo Maria W. Horn und Mats Erlandsson aus Schweden, die sich mit dem Projekt The Spectral Organ nochmal ganz dezidiert mit der Orgel auseinandersetzen. Die werden dort einen Ton aufnehmen, einen Tag vorher, und werden dann, während sie am nächsten Tag die Orgel live spielen, die Orgel nochmal elektronisch bearbeiten, und das läuft dann gleichzeitig und auch auf eine Art improvisiert. Und dann am dritten Abend sind wir in der Neuen Zukunft. Das ist ja eine Location, die in Berlin sehr bekannt ist, weil sie so mittlerweile wieder sehr bedeutend ist für die Berliner Subkultur. Also in der Neuen Zukunft findet sehr viel statt. Es ist ein sehr wichtiger Ort, der leider auch akut bedroht ist, weil dort in den nächsten Jahren irgendwann die Autobahn entstehen soll. Aber dieser Laden, der viel mit so Punk und so weiter zu tun hat, dem werden wir deutlich elektronischer bespielen, als er das gewohnt ist. Unter anderem mit Live-Sets von Slickback, von Xenia Reaper. Das sind Produzentinnen aus Europa und aus Berlin. Und aus unserer Meinung nach sehr nach vorne denken, wenn es um Sound geht, und werden in der Neuen Zukunft auch nicht auf der Bühne stehen, sondern wahrscheinlich sogar mitten in der Menge stehen, was dort auch nicht so oft stattfindet. Also wir versuchen schon immer, diese Locations so zu bespielen, wie sie nicht jeden Tag bespielt werden, und damit auch ein bisschen was Besonderes anzubieten.
0: Ihr habt es ja beide schon erwähnt, es ist ein genreübergreifendes Programm, auf das man sich freuen kann und was auch schon letztes Jahr das Festival bestimmt hat. Es steht auch in eurer Festivalbeschreibung. Da finde ich interessant, dass ihr schreibt, dass sich das Festival im Spannungsfeld zwischen Schönheit und Unbehagen bewegt. Was steckt dahinter? Was ist damit gemeint?
2: Also ich glaube, unser ganzes Programm bewegt sich eigentlich in diesem Spannungsfeld eben. Und zwar verbinden wir sehr unterschiedliche musikalische Ausdrucksformen, die uns irgendwie aber doch alle auch verbinden und mit dann auch emotional irgendwie bewegen. Und dazu gehört einerseits auch atmosphärischer Ambient oder Gesang oder sakrale Orgelmusik, ne? Oder auch Musik, die weniger sakral ist, aber so ethereal. Also alles, was irgendwie so offen, harmonisch, schwebend, klar ist. Und gleichzeitig stehen dem gegenüber auch Künstlerinnen, die diese Zustände auch gezielt unterbrechen, zerbrechen, fragmentieren mit breakigen Sachen, deconstructed Sachen oder experimentellen Noise. Black Metal haben wir, Emo, Punk auch. Also in diesen Richtungen geht es dann eher um Überforderungen, ne? Um so eine direkte, vielleicht auch bewusste Aggression und irgendwie Verdichtungen. Und genau dieses Spannungsfeld, was du sagst, zwischen Schönheit und Unbehagen beschreibt eben genau diese Koexistenz, die wir schaffen. Und zwar werden diese Momente nämlich nicht getrennt voneinander gedacht oder als getrennt unbedingt in einem Festival, das getrennte Sachen bespielen muss, sondern unmittelbar auch nebeneinander. Ne? Oder sie greifen auch ineinander in manchen Orten. Und wir haben uns gedacht, dass es nicht nur nicht miteinander vereinbar, also doch miteinander vereinbar ist eben, aber genau deswegen eigentlich daraus für uns das zusammenhängende Bild von zeitgenössischer experimenteller Musik entsteht. Und der, also diese experimentelle Musiklandschaft, die wir heute haben, auch abbildet, die in so viele verschiedene Richtungen geht. Und ich glaube, in irgendeiner Weise bildet das natürlich auch unsere ganz verschiedenen Musikgeschmäcker, ne, ab, die wir auch in uns irgendwie verbinden. Und so in diesem Kontrast, denke ich, wird das dann auch erst spannend. Und ganz oft gibt es diesen Kontrast ja in vielen Festivals, nicht, ne? Die bespielen dann so ein Genre oder so. Und das ist eigentlich, ja, gibt es wenig, wo man sich mal traut, so Sachen, die eigentlich, wo man denkt, die passen so vielleicht nicht zusammen, so zusammenzubringen. Und Auf der anderen Seite versuchen wir natürlich auch, wie Daniel, glaube ich, schon erwähnt hat, auch die Räume, die wir bespielen, auch die sakralen Räume, auch bewusst damit so zu spielen und sie auch in Frage zu stellen oder auch da Sachen reinzubringen, die dort vielleicht so nicht drin wären. Also auch auf dieser Ebene mit Sachen zu brechen und mit ihnen zu spielen gleichzeitig.
1: Also man könnte noch hinzufügen, dass wenn man richtig stumpf drangehen würde an diese drei Zeilen, dann könnte man sagen, das ist ja wie Berlin, arm aber sexy oder sowas, ja, oder hier sieht es irgendwie gleichzeitig dreckig und manchmal sehr schön aus, und ich musste gerade nochmal an den Vergleich denken, weil der Großteil der Künstlerinnen, die auf dem Festival spielen, kommen aus Berlin. Wir bespielen da, glaube ich, mit dem Festival auch so eine Nische, also es sind Artists dabei, die vielleicht erst ein paar Konzerte gespielt haben, andere haben schon viel gespielt, alle haben auch, wie Ginny gerade schon erzählt hat, bespielen auch sehr unterschiedliche Genres, und ein Ziel ist auf jeden Fall, diese Genres zusammenzubringen, diese Künstlerinnen aus Berlin auch mit internationalen Gästen zusammenzubringen und dann eben auch so Spielweisen, Klänge zusammenzubringen, die vielleicht auch mal sehr anstrengend sein können und auf der anderen Seite dann aber auch vielleicht direkt danach wieder was Träumerisches spielt. Ob jetzt Screamo, Hardcore oder Techno, ja, also ein Festival, was die ganze Zeit sehr stark ein Genre bespielt oder vielleicht auch manchmal sehr hart ist. Also das den ganzen Tag mitzunehmen, also finde ich persönlich zum Beispiel sehr anstrengend, ja.
0: Du hattest das ja vorhin schon erwähnt in Bezug auf die Kirchen, dass sozusagen das ein Punkt war, der auch das Festival als solches ein bisschen vielleicht auch aufgebrochen hat, ne? So die Idee auch in der Kirche zu veranstalten. Wie kam es dann endgültig zu der Entscheidung zu sagen, wir veranstalten Paradise Must Be Nice in Kirchen, und wie kam es auch zu den Entscheidungen, diese spezifischen Kirchen anzufragen?
2: Also jetzt erstmal allgemein zu den Kirchen. Die Kirchen an sich sind ja oft sehr besondere Orte, schon durch ihre Akustik, Architektur, aber auch Geschichte. Und gleichzeitig werden die ganzen Kirchen heute, also viele Kirchen meine ich heute, gar nicht mehr wirklich für Gottesdienste genutzt. Na, es geht zurück und die Nutzung. Und viele werden zunehmend zu kulturellen Orten umgewandelt, wo dann auch Konzerte stattfinden, und da kommen voll viele Leute Platz und die haben eine richtig gute Akustik und natürlich auch eine imposante Architektur, ne? Und parallel dazu gibt es natürlich in Berlin auch immer weniger bezahlbare Veranstaltungsräume, wo dann auch so viele Leute reinpassen. Das war einer natürlich der Gründe, und gleichzeitig auch hat es uns interessiert, die Besonderheiten dieser Orte auch ganz gezielt zu nutzen, also den Klang, der in diesem Raum entstehen kann durch die Resonanz und die spezifische Atmosphäre. Das haben wir letztes Jahr in der Zwingli-Kirche, glaube ich, sehr beeindruckend miterlebt, was für eine Atmosphäre das sein kann, wenn das Abendlicht durch diese Fenster fällt und der Gesang halt. Und es war wirklich ein wunderschönes Konzert. Und wir kuratieren deswegen auch die Abende so, dass die Produktion auch in gewisser Weise zu den Orten passen und zugleich mit ihnen und ihren gewohnten sakralen Nutzungen auch in einigen Stellen zumindest brechen, ne? Zumindest ist das gewollt. Und die Zwingli-Kirche haben wir jetzt nochmal quasi als Veranstaltungsort gewählt, weil sie einfach so eine besondere Akustik hat und wirklich auch eine sehr schöne, also Innenarchitektur, und es ist ein sehr schöner Ort, und die haben auch tatsächlich, aber auch aus praktischen Gründen, sie haben einfach eine gute technische Ausstattung, um dort Konzerte zu veranstalten. Da finden ja auch andere Konzerte statt, allerdings gar nicht mal so oft, und ja, da sind wir sehr froh drum. Und die Gedächtniskirche, das hat sich tatsächlich recht zufällig ergeben, dadurch, dass eine Künstlerin mit dem Organisten der Gedächtniskirche ein Konzert machen wollte für ihr Album, und so sind wir eigentlich zu dem Ort gekommen. Und gleichzeitig kannten wir natürlich die Gedächtniskirche auch als Konzertort, weil da die Schuke-Orgel steht, und die hat einen sehr besonderen Klang. Ich glaube, sie ist sehr klar und hat so eine bestimmte Tonalität, was sich sehr gut für experimentelle Produktionen und experimentelle Musik eignet, und deswegen sind da oft sehr contemporary, experimentelle Ambient-Sachen. Ich weiß nicht, wie man das genau beschreiben kann. Vielleicht hat Daniel da bessere Worte dafür. Und ja, das ist auf jeden Fall auch für uns was Neues, ne? Weil es ein so großer Ort ist und so ein besonderer Ort. Und da freuen wir uns schon auch drauf. Und sind, ja, es ist einfach von der Atmosphäre schon so besonders, dort zu sein. Deswegen ist das einfach schon so eine Erfahrung, einfach dort zu sitzen und ein Konzert zu hören. Und gleichzeitig wollen wir daraus noch einen besonderen Abend durch das Licht und Bühnendesign und alle möglichen Elemente machen, sodass wir das Ganze auch noch unterstreichen und dass man das Ganze als Erfahrung mitnimmt.
1: Also die Kirchen sind natürlich symbolisch stark aufgeladene Orte und gleichzeitig sind es ja auch so organisatorisch, strukturell herausfordernde Orte. Also die Zwingli-Kirche, die hat ganz viel Hall. Das ist irgendwie toll für bestimmte Frequenzen, für bestimmte Instrumente, für andere wiederum nicht, was es dann gar nicht so einfach macht, so eine Kirche zu beschallen. Und die Herausforderungen sind in der Gedächtniskirche auch wieder ganz andere. Stichwort Denkmalschutz beispielsweise und auch die Schuko-Orgel, die dort steht, die ist, wie du sagtest, was ganz Besonderes, weil die Register dort ganz anders aufgebaut sind als in einer normalen Orgel. Das heißt, man kann sie auch viel stärker heraushören. Die ist zusätzlich auch noch elektronisch verstärkbar. Die hat einen MIDI-Ausgang, da kann man ganz viel mitmachen, aber es ist auch gar nicht so einfach, damit umzugehen. Und genauso ist das Stage-Design dann nicht einfach. Also das sind so Kleinigkeiten, die mit diesen Kirchen einhergehen, und damit ist auch gesagt, dass es gar nicht so sehr unbedingt auf diese Kirchen ankommt oder auf die Kirchen generell. Es kann auch gut sein, dass wir in den nächsten Jahr oder in den nächsten Jahren in ganz anderen Veranstaltungsorten noch sind. Aber was uns natürlich interessiert, sind auch tatsächlich einfach besondere Veranstaltungsorte. Und davon gibt es in Berlin einige. Manche sind besser, manche sind schlechter zugänglich. Und für uns geht quasi jetzt der Prozess schon los, auch zu überlegen, wo wir im nächsten Jahr nochmal was veranstalten.
0: Noch eine persönliche Frage an euch beide. Ihr werdet bestimmt sagen, ihr findet alles toll an dem Festival, was stattfindet. Weil das muss man sagen, wenn man ein Festival bewirbt. Aber man hat ja auch manchmal Favoriten, auf die man sich besonders freut. Weshalb man auch motiviert ist, das Festival auf die Beine zu stellen und seine ganze Energie, die ehrenamtlich ist, in ein Festival reinzustecken. Was sind denn eure Favoriten?
2: Also ich hätte tatsächlich gesagt, alles, jetzt darf ich das nicht mehr sagen, das tut mir leid, weil ich freue mich tatsächlich auch auf wirklich jeden einzelnen Abend. Aber ich glaube, ich freue mich schon sehr auf die Gedächtniskirche, weil ich glaube, das wird eine der krasseren Produktionen, allein schon von der Aufwendigkeit her jetzt. Und einfach, weil so ein kleiner Traum in Erfüllung geht, Maria Behorn in der Kirche mit der Schuke-Orgel, ne? Und aber auch Petra Jamanová wird, glaube ich, da was Krasses aufziehen. Das ist auch das allerletzte Mal, dass sie ihr Album präsentiert. Und ja, das wird ein pompöser Abschluss, glaube ich. Ich habe aber auch richtig Bock auf Slickback in der neuen Zukunft, muss ich sagen. Und also so auch, weil letztes Jahr war auch die neue Zukunft. Wir hatten so ein Ping-Pong-System und wir sind so von einer Band zur nächsten gegangen. Und das war wirklich, man war in wie so ein Rauschzustand. Und jede Band hat dann irgendwie doch was anderes, ein bisschen was anderes gemacht. Und irgendwie ist die Intensität immer krasser geworden. Und dann ist man so nach 6 Stunden aufgewacht und war so krass, das ging so schnell vorbei. Und das war aber so intens. Und ich glaube tatsächlich, das wird nochmal so. Ja, also ich hab Bock.
1: Ja, also ich darf und kann mich nur anschließen. Ich freue mich auch auf alles. Ich stimme auch zu. Also die Produktion in der Gedächtniskirche ist, glaube ich, sehr groß. Auch die Produktion in der Zwingli-Kirche wird was größer, als wir es gewohnt sind. Und da bin ich einfach sehr gespannt, was Leila und Solomon zusammen machen werden. Auch weil es auch für uns so eine kleine Überraschung ist. Und dann haben wir in der neuen Zukunft, das fällt mir auch direkt ein, haben wir noch eine Last Edition gehabt. Wir haben gesehen, dass Prison Religion, ein Duo aus den USA, nochmal nach Europa kommt im Sommer. Und es hat glücklicherweise gepasst. Und sie sind dann dem Line-Up, was wir eigentlich schon fertig hatten. Also wir waren kurz davor, die Plakate zu drucken. Es hat gerade noch geklappt, dass wir sie mit draufpacken konnten. Und ich habe sie vor 2 Jahren schon mal bei einem anderen Festival gesehen. Und das war eine unglaubliche Energie. Also 2 Typen vor so DJ-Sets, die eigens produzierte Remixe, eigens produzierte Musik spielen, dabei auch immer wieder so halb rappend, halb brüllend mit dem Mikro durch die Menge gehen und dabei einfach die ganze Zeit so 180% so. Und da freue ich mich sehr drauf.

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0: Ihr habt eine wissenschaftliche Aktionswoche vorbereitet, mit die sich bundesweit, soweit ich sehe, ausbreitet in ganz, ganz vielen Veranstaltungen. Ich habe sie nicht zählen können, wie viel das eigentlich sind. Vielleicht erzählst du als allererstes mal dazu, wie kommt es zu dieser Aktionswoche? Was ist das ungefähr für ein Kollektiv, was sich da zusammengefunden hat? Und wie habt ihr das geschafft?
1: Ja, also vielleicht, wir haben es gezählt, es sind aktuell 240 Veranstaltungen in ganz vielen Städten. Und wir wissen auch von ganz vielen Veranstaltungen, die lokal stattfinden, aber nicht auf der Webseite Wissenschaft gegen Faschismus eingetragen sind. Ja, vielleicht, wie kam es zu Wissenschaft gegen Faschismus? Also wir haben uns einfach als Studis und ProfessorInnen zusammengefunden, die den Eindruck hatten, dass Leute Angst vor dem Rechtsruck, Angst auch vor vielleicht einer drohenden faschistischen Gefahr haben und die was tun wollen, aber nicht so ganz den Anhaltspunkt haben, zu wissen, was sie eigentlich tun können. Und dass vielen Dozierenden und ProfessorInnen und aber auch uns als Studis, also ich selber studiere in Leipzig an der Universität, klar ist, dass der Rechtsruck auch mit Einschränkungen der Wissenschaftsfreiheit einhergehen könnte in der Zukunft. Und insbesondere vor dem Hintergrund, dass so Rechte, also insbesondere die AfD, sich ja irgendwie als Verfechter der Demokratie gegen eine Diktatur der Minderheiten oft darstellen und einfach ein krasser Populismus in dem Diskurs ist, haben wir gesagt, wir wollen eigentlich diese Debatte noch mal ein bisschen öffnen. Wir wollen die Debatte über den Faschismusbegriff öffnen und wir wollen die Verantwortung der Wissenschaft in Zeiten einer faschistischen Gefahr einfach mehr an die Uni holen. Und genau, dann haben wir einfach sehr spontan zu zwei Online-Videokonferenzen aufgerufen, wo dann auch 160 Menschen aus ganz, ganz vielen Städten dabei waren. Das waren zum großen Teil Dozierende, Studierende, aber auch VertreterInnen von Fachschaftsräten und so weiter. Und haben eben diesen Vorschlag gemacht, dass wir die Aktionswoche machen und in der Aktionswoche Dozierende ihre Lehrveranstaltungen öffnen sollen und umwidmen sollen zu Diskussionsräumen rund um Faschismus und Antifaschismus.
0: Das ist eine unglaubliche Bewegung, wirklich, wenn du sagst, da sind gleich zum Kickoff 160 Menschen im Raum. Mhm. Kannst du dir erklären, wie das zustande kommt, dass Menschen wirklich da so schnell, so präzis versuchen, da zu sein?
1: Naja, ich glaube, also dieses Bewusstsein darüber, was auf uns zukommen könnte und dass man eigentlich das tun muss, ich glaube, das ist ja schon vorher da gewesen. Und was wir gemacht haben, ist ja wirklich nur diese Plattform zu bieten. Also total viele Lehrende haben sich auch bei uns gemeldet und gesagt, ich mache sowieso ein Seminar, das passt thematisch total gut dazu. Und ich trage das jetzt einfach hier auf der bundesweiten Webseite ein und dann können alle dazukommen, die möchten. Also genau, ich glaube, wir haben ja mittlerweile 575 UnterstützerInnen unter unserem Aufruf für die Aktionswoche aus mehr als 80 Städten. Und genau, ich glaube, dass wir einfach diese Plattform jetzt bieten und dass wir teilweise auch einfach sichtbar machen, was eigentlich schon an Diskurs existiert.
0: Nun kommen wir da ganz schnell ins Schwimmen, habe ich immer den Eindruck. Du hattest vorhin schon das Wort Populismus im Mund. Es geht um das Wort Faschismus, Autoritarismus, Nationalsozialismus, Neonazismus. Ich habe manchmal den Eindruck, dass wir da eine neue Unordentlichkeit drin haben und dass es relativ schwierig ist, manchmal so einzuschätzen, was ist das jetzt eigentlich und wo liegt eigentlich jetzt da gerade das Schlimme bei dem, was ich da gerade vor mir sehe? Ich fühle es erstmal instinktiv, habe ich das Gefühl, da geht was nicht. Aber diese Ordnung, die lässt häufig auf sich warten. Inwieweit verknüpft ihr die Idee damit, dass da vielleicht mehr Orientierung dabei entstehen kann?
1: Also genau dafür soll diese Woche da sein. Also genau, was du gerade gesagt hast, diese Frage von was sehen wir eigentlich gerade vor uns und wohin geht der Rechtsruck in Deutschland, wohin geht die AfD in Deutschland und geht das in Richtung von einem Faschismus oder nicht? Das ist ja eine total offene Frage, die auch in der Wissenschaft ganz viel debattiert wird und genau dafür soll diese Woche eben da sein. Also es ist jetzt nicht, dass wir gesagt haben, die AfD ist faschistisch und jetzt müssen alle was dagegen machen, sondern wir wollen genau diesen Diskussionsraum eigentlich öffnen, zu überlegen, okay, wir merken als WissenschaftlerInnen, als Studierende, da ist ein Problem und wir wollen das diskutieren, weil das der erste Schritt ist, dazu handlungsfähig zu werden. Und genau, ich glaube, das reicht von Analysen zu, dass es gerade in Richtung mehr Autoritarismus geht, dass wir ja krasse Finanzkürzungen an den Unis erleben, bis hin zu eben Menschen, die sagen, die AfD ist in Teilen ein faschistisches Projekt und dieser faschistische bzw. völkisch-nationalistische Flügel unter Höcke, der ist der stärkste Flügel in der AfD und der wird sich auch langfristig durchsetzen. Und ich glaube, was das ja gerade so sehr akut macht, sind die anstehenden Landtagswahlen in Sachsen-Anhalt, also in September wird ja unter anderem in Sachsen-Anhalt gewählt und da steht die AfD gerade einfach bei mehr oder weniger konstant 40%. Und wenn die AfD damit näher an die Regierungsschalthebel rankommt nach dieser Wahl, dann bedeutet das ja, dass sie auf Landesebene auch relativ direkten Zugriff auf die Bildungspolitik hat und das wird die Universitäten einfach sehr, sehr direkt betreffen. Und ich glaube, vielleicht braucht es am Ende gar keine Klarheit darüber, welchen Begriff wir jetzt eigentlich nehmen, aber es braucht eine Klarheit darüber, was die AfD in ihrem Programm stehen hat. Und das sind krasse Einschränkungen der Wissenschaftsfreiheit. Also da steht sowas drin wie Gender Studies oder Postcolonial Studies sind keine Wissenschaft, was ja wirklich einfach Quatsch ist. Oder dass die Islamwissenschaften in Deutschland mal wieder zurechtgerückt werden müssten. Also das heißt, dass die wissenschaftliche Auseinandersetzung mit der Kultur des Islam eine Drehrichtung will. Und ich glaube, wie die bei der AfD dann aussieht, das können wir uns alle wahrscheinlich vorstellen. Und genau, das geht aber nicht nur auf sozialwissenschaftliche Studiengänge, sondern ich würde sagen, alle Studiengänge müssen sich am Ende überlegen, was ist eigentlich unsere Verantwortung in diesen Zeiten.
0: Es sind auch Ansprachen an LehrerInnen zum Beispiel in Veranstaltungen drin. Und das führt mich ein bisschen zu einem bestimmten Punkt. Wenn wir heute ganz oft den Begriff AfD im Mund führen, dann wird meiner Meinung nach auch ein Stückchen verdunkelt, dass das seit den Republikanern eigentlich schon kontinuierlich so durchgeht, dass wir hier Bewegungen haben, teilweise auch mit biografischen Fortsetzungen. Romanen, dass Leute früher bei den Republikanern waren, heute dort sind und so weiter. NPD als Zwischenstation. Und wir haben aus meiner Sicht allzu oft das Bild, naja, wenn wir die AfD hier irgendwie wegkriegen, dann können wir uns friedlich zurücklehnen. Und ich habe Sorge, dass das nicht ganz stimmt, sondern dass das Problem, gerade du sprachst das völkische Denken an, dass das was ist, was tatsächlich in der politischen Kultur dieser Gesellschaft, also in der normalen Gesellschaft drinne aufgewachsen ist. Wie gut, glaubst du, kann dort so eine intellektuelle Intervention, wie gut könnte die dort greifen?
1: Ich würde sagen, also das ist ja nur ein Baustein von vielen Bausteinen, die wir gerade in der Zivilgesellschaft sehen, die sich bewegen, die sich überlegen, warum wählen eigentlich so viele Menschen AfD und was können wir dagegen tun? Und ich würde sagen, was du angesprochen hast, ist ein total wichtiger Punkt, nämlich die AfD ist natürlich jetzt nicht der Grund oder der Auslöser, sondern warum so viele Menschen AfD wählen, ist, würde ich sagen, ja auch einfach ein Grund, dass viele Leute verständlicherweise eine totale Enttäuschung spüren gegenüber den etablierten Parteien und dass viele Leute einfach sehen, dass die etablierten Parteien nicht mehr wirklich eine gute Zukunft uns bieten können. Und also gerade für uns als Jugend, als Studierende, ist das natürlich noch mal gruseliger, weil wir noch ganz schön viel Zeit hier verbringen werden. Und dann in diese Zukunft zu schauen, ist einfach, also macht sehr, sehr vielen auch meiner Kommilitonen Angst. Das haben wir in sehr, sehr vielen Gesprächen rausgefunden. Und ich würde sagen, an so manchen Punkten, da lassen sich CDU und AfD beispielsweise kaum noch unterscheiden. Also wenn man sich jetzt anschaut, was hat die AfD in ihren Programmen stehen, was die Migrationspolitik angeht und was setzen CDU und SPD aktuell oder hat auch die Ampelregierung ja schon in der Asylpolitik umgesetzt. Also da sehen wir ja auch einen deutlichen Ruck nach rechts und gleichzeitig würde ich sagen, es ist schon wichtig zu sehen, dass es einen qualitativen Unterschied gibt bei der AfD. Also bei CDU und SPD, die haben ja nicht vor, den Rechtsstaat so umzubauen, wie die AfD das teilweise ankündigt. Und genau, vielleicht um den Bogen noch mal so ein bisschen zu machen. Deswegen ist es natürlich wichtig, dass wir als allererstes sagen, okay, wir müssen uns konkret mit der faschistischen Gefahr auseinandersetzen, weil wenn faschistische Kräfte, autoritäre Kräfte stärker werden, dann ist ja nicht mehr viel mit Wissenschaftsfreiheit. Und gleichzeitig müssen wir natürlich auch so direkt überlegen, was können denn eigentlich Alternativen sein? Weil wir können ja, es gibt ja total legitime Interessen, aus denen Leute teilweise AfD wählen. Also sei es die höheren Renten, sei es die niedrigen Sozialleistungen, die niedrigeren Renten, die niedrigeren Sozialleistungen. Und für sowas braucht es ja auch irgendwie Lösungen. Und zum Beispiel in Leipzig haben wir uns entschieden, dass wir zusätzlich zu dem eher akademischen Rahmenprogramm, aber teilweise auch so sehr kulturellen Programm von Wissenschaft gegen Faschismus, also hier in Leipzig von MitarbeiterInnen der HGB, die dann beispielsweise auch so eine künstlerische Auseinandersetzung mit dem Faschismus in die Aktionswoche reinbringen, dass wir dem noch ein eher studentisch, teilweise auch aktivistisch geprägtes Programm das darum ergänzen wollen. Und genau, unser Ziel ist damit zu zeigen, egal wie viele Räume man an der Uni wegkürzt, egal wie eng das Studienkorsett seit Bologna kontinuierlich gezogen wird, die Uni war schon immer und ist auch weiterhin ein Ort politischer Auseinandersetzung. Und wenn wir klar sagen wollen, dass wir gegen die AfD sind, dann werden wir das tun und da kann uns keine noch so schräge Interpretation des Neutralitätsgebots von abhalten. Und darüber hinaus erleben wir einfach selbst ja jeden Tag die steigende Queerfeindlichkeit, den steigenden Rassismus, die steigenden Preise, fast unbezahlbare Wohnungen und die erschreckende Polarisierung der Gesellschaft. Und das ist einfach keine Welt, in der wir weiterleben wollen und können. Und deswegen wollen wir mit einem eher kulturell geprägten Rahmenprogramm ja ein Bild der Offenheit, der Gemeinschaft, der Solidarität auch nach außen setzen. Und deswegen ist auch ein ganz wichtiger Punkt, dass wir eben nicht nur in akademischen geprägten Veranstaltungen uns über den Faschismusbegriff austauschen, sondern es muss der erste Schritt sein, um dann weiter zu überlegen, wie weit reicht denn die Verantwortung der Wissenschaft, aber auch weitergedacht der gesamten Universitäten denn in diesen Zeiten.
0: Ja, das eine Thema AfD, ich würde sagen, gegenüber den VorgängerInnen, ja, politisch ganz rechts liegenden Gehäusen, zeichnet sie sicherlich ihre besondere kriminelle Energie, die ganz ungeschminkt so vorgetragen wird und ausgetragen wird, aus. Und insofern natürlich den Kampf sollte man nicht sein lassen. Mir ging es halt auch noch ein Stückchen genau um diese Antriebe. Ich glaube nicht, dass es legitime Gründe gibt, eine AfD zu wählen, weil sie eigentlich keine Angebote macht, außer das Angebot, identitär zu irgendwas zu gehören und irgendwie mit zu den Tollen zu gehören. Es gibt, wenn ich hier durchblätter durch diese 200 Veranstaltungen, ich finde zum Beispiel zu Männlichkeit und Antifeminismus eine Reihe von Sachen. Ich finde Sachen, die sich so mit diesem völkischen Konzept auseinandersetzen und mit so Erinnerungssachen. Habt ihr schon irgendwie ein Bild, was sind eigentlich die Ressourcen, aus denen so eine Neonazi-Renaissance sich eigentlich speist? Weil zu übersehen ist sie ja nicht.
1: Also vielleicht noch so zu dem Punkt davor. Ich würde auch sagen, dass dass die AfD natürlich keine Antworten auf die Probleme hat. Und das ist ja auch ein Teil des Problems. Und trotzdem wählen Menschen sie. Und total wenige Menschen, die die AfD wählen, haben tatsächlich ein geschlossen rechtes Weltbild. Und wir können ja nicht einfach sagen, alle, die die AfD wählen, sind Nazis, sondern wir müssen irgendwie diskutieren, warum wählen Menschen die AfD und welche legitimen Interessen, wie zum Beispiel höhere Sozialleistungen oder so, stehen denn dahinter und welche anderen Angebote braucht es? Also genau, wir dürfen nicht nur, wir müssen den Nährboden, auf dem die AfD quasi wächst und sprießt, natürlich auch mit bearbeiten. Ich glaube, das ist vollkommen klar. Vielleicht zu deiner zweiten Frage, vielleicht kannst du noch mal so ein bisschen sagen, wie du das meinst.
0: Na, mir geht's ein bisschen um solche, nehmen wir das Thema Antifeminismus und Queersfeindlichkeit und Misogynie. Wenn wir diesen gesamten Komplex anschauen, haben wir sowas wie eine neue Männerbewegung, so eine Männosphäre, das sind sicherlich die richtig gehenden Kracher. Wenn ich jetzt aber reinschaue in eine beliebige deutsche Tageszeitung, dann habe ich eigentlich in aller Regel schon im redaktionellen Teil, dass betont wird, dass wir eigentlich zu viel Gendergerechtigkeit haben und dass das irgendwie überschnappen würde. Und wenn ich dann runter in die Kommentare gucke, finde ich nichts mehr, was nicht misogyn ist da drin und nicht queersfeindlich. Also ein Stück weit haben wir die zumindest aktuell, sind wir noch nicht mal als Defensive wahrnehmbar. Und das ist so ein Punkt, den ich meine, meinte, also wie interveniert man in eine Gesellschaft, in der beispielsweise so ein Bashing von zukunftsgewandter Politik, auch so nachhaltiges Wirtschaften und so weiter. Das sind ja so Themen, die die AfD super besetzt. Damit kriegen sie auch ihre Zustimmungswerte, 40%, ne? Und aha, ja, wie habt ihr da irgendwie als Aktionswoche da schon eine Formulierung für euch gefunden, wo ihr deren Stärken seht und wo ihr die notwendigen Angriffspunkte seht?
1: Also ich habe ja vorhin schon gesagt, die Universitäten sind ja nur ein Baustein einer Zivilgesellschaft und dementsprechend ist unser Anspruch mit der Aktionswoche eben auch vor allem eine Repolitisierung der Universitäten beziehungsweise überhaupt die Öffnung der Räume für eben genau diese Auseinandersetzung, weil wir konkret an den Universitäten merken, dass sich diese Räume verengen. Also, dass wir in Leipzig zum Beispiel teilweise Probleme hatten, damit Aufstehen gegen Rassismus-Plakate aufzuhängen, wo AfD draufsteht, weil das gegen das Neutralitätsgebot verstoße, was ja wirklich eine ganz verquere Interpretation des Neutralitätsgebots ist. Und ich glaube, die Universitäten werden es jetzt natürlich nicht leisten, dass man, oder sie werden nicht der alleinige Treiber davon sein, dass man menschenwürdige Positionen oder menschenrechtsbasierten Diskurs überhaupt wiederherstellen kann. Aber ich glaube, sie sind ein wichtiger Treiber davon. Und also wenn man sich auch unsere UnterstützerInnenliste anguckt, da sind ja Menschen, die haben teilweise eine sehr, sehr große Reichweite. Und ich glaube, das ist auch so ein bisschen das Wichtige daran, wenn eben eine zum Beispiel Eva von Redeker, Margarita Zumo, Isabel Feichtner sich hinter diesen Aufruf stellen. Und ich glaube, also über diese Aktionswoche hinaus und über die Universitäten hinaus, der nächste AfD-Bundesparteitag beispielsweise, der wird ja am 4. Juli in Erfurt stattfinden und rundherum wird es ganz große Demonstrationen geben von einem lokalen Bündnis und auch wieder Aktionen des Widersetzen-Bündnis, um den Parteitag zu blockieren. Und was wir aber gerade in Erfurt sehen, ist, dass da ganz viele Gespräche in der Zivilgesellschaft, mit der Zivilgesellschaft geführt werden, um eben diese laute Masse von Menschen, die nicht die AfD wählen, überhaupt erstmal dazu zu bringen, zu sagen, hey, deine Stimme zählt. Und ich glaube, als Universitäten sind wir eben ein Teil dieser Zivilgesellschaft und wir können ein Teil des Diskurses beeinflussen und das ist auch so ein bisschen unser Ziel. Aber wir können jetzt natürlich nicht von heute auf morgen nur mit den Universitäten die gesamte Zivilgesellschaft umkrempeln.
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Das war Violet Grohl mit Bug in the Cake von 2026. Violet Grohl ist in Los Angeles geboren und die Tochter von Dave Grohl, dem Schlagzeuger von Nirvana und Bandleader der Foo Fighters, bei denen er singt und Gitarre spielt. Violet Grohl hat ihr erstes Album herausgebracht. Ihre Einflüsse der Alternative-Musik der späten 80er und 90er Jahre sind gut heraushörbar. Der Titel Bug in the Cake hat gleichermaßen Drive und eine hübsche Melodie, was es zu meinem Lieblingsstück ihres Debütalbums macht. Optometry sind ein elektronisches Duo aus Los Angeles in Kalifornien. Er spielt alle Instrumente, sie kontrastiert die oftmals klinischen Sounds mit ihrer eher zarten Stimme. Zusammen ergibt das einen hübschen, stellenweise verletzlichen Sound, den ich interessant finde, mehr höher als Tanzmusik. Seit 2 Jahren veröffentlichen die beiden ihre Musik, 2 Alben sind bisher entstanden. Zum Kennenlernen gibt es das Auftaktstück ihres im letzten Jahr veröffentlichten Albums. Optometry mit Bon Voyage von 2025.

Die Band Pond wurde 2008 in Perth in Australien gegründet. Im Juni erscheint ihr 9. Studioalbum. Gleich erklingt das schon veröffentlichte Titelstück, an dem ihr der fließende Wechsel zwischen 3 Geschwindigkeiten und Intensitäten sehr gefällt. Pond mit Terrace Trials von 2026.

Ecker Wendel wurde in Südafrika geboren. Ihre Eltern zogen aber schon bald samt Kind nach Australien. Dort studierte sie zuerst Jazz und besuchte später eine Kunstschule in Melbourne. Diese unfassbar energiegeladene Musikerin veröffentlichte 2017 ihr Debütalbum. Und erst 9 Jahre später wird das zweite kommen. Beide Alben eint, dass es keine einheitliche musikalische Linie gibt. R&B geprägte Stücke gibt es genauso wie Rap und Gitarrenkracher. Über ihr Album sagt die Künstlerin selber: Bei diesem Album geht es nicht darum, sich anzupassen. Darum, es geht um das Weglassen, darum, alles auf das Wesentliche zu reduzieren. Darum, Raum einzunehmen in einer Welt, die ständig verlangt, dass man sich klein macht. Für mich ist Ecker Wendel eine echte Entdeckung. Um das ganze Talent mehr als nur zu erahnen, empfehle ich sehr das Gucken des Videos zu dem nachfolgenden Stück. Ab Minute 2 und 18 Sekunden wird die ganze Power auch optisch großartig umgesetzt. Einen Link bekommt ihr ab heute Abend auf der Webseite indiezukunft.de. Ich mag auch den Titel ihres zweiten Albums sehr. Er lautet Looking for People to Unfollow, also Suche Leute zum Nichtfolgen. Ecker Wendel mit Vertical Worlds von 2026.

Dead Can Dance sind im Kern ein Duo aus Australien. Und das seit 1980 ihre Klänge mit wechselnden Mitmusikerinnen einspielen. Ihren fast einzigartigen Stil beschreibt die Webseite allmusic.com so. Dead Can Dance verbinden Elemente der europäischen Volksmusik, insbesondere Musik aus dem Mittelalter und der Renaissance, mit Ambient Pop und Worldbeat Einflüssen und decken dabei ein breites Spektrum ab, das von gälischer Volksmusik und gregorianischen Gesängen bis hin zu Avantgarde Pop und Darkwave reicht. Ein schönes Beispiel für die Klangfusion der Band ist das folgende Stück. Dead Can Dance mit Opium von 2012.

Beim Gesang haben sich bei der eben gehörten Band Dead Can Dance die beiden Kernmitglieder Brandon Perry und Lisa Garrett stets abgelöst. Dead Can Dance haben jahrelang ihre Musik auf dem britischen Kultlabel 4AD veröffentlicht, bis zur Bandtrennung 1998. Überraschend war dann eine erneute gemeinsame Tournee 2005. Erst 2012 erschien mit Anastasis, griechisch Auferstehung, nach 16 Jahren Pause das erste gemeinsame Album, wieder als Dead Can Dance. Die bisher letzte Entwicklung wurde auf der Webseite der Band bekannt gegeben. In 2026 wurde begonnen, monatlich eine Single zu veröffentlichen, die es nur online bei Bandcamp zu hören und zu kaufen gibt. Veröffentlicht werden die Stücke jetzt auf dem bandeigenen Label. Das neueste Stück gibt es nun zu hören. Dead Can Dance mit Mon Amour Savage von 2026.

Mary and the Sharks kommen offensichtlich aus Berlin. Die erste Veröffentlichung eines Stückes, die ich gefunden habe, stammt von 2023. Meine üblichen Quellen erzählen zu diesem Act nichts. Und die Webseite der Band wird leider nicht genutzt, um Infos zu geben. Bei Facebook und Instagram wiederum mag ich nicht schauen. Das sind für mich keine seriösen Infoquellen. Also muss ich mich begnügen mit dem, was es zu hören gibt. Und das erste Stück, das ich von dieser Band gehört habe, war schönster Indie-Pop. Mary and the Sharks mit Right Kind of Magic von 2026.

Shaky Graves heißt eigentlich Alexandro Rose Garcia und kommt aus Austin in Texas. Seine Mutter arbeitete als Schauspielerin, Regisseurin, Autorin und sein Vater leitete ein Theater. Zuerst zog es ihn in die Schauspielerei, er bekam kleinere Rollen im Fernsehen und im Film, aber 2009 sah er einen Auftritt der Blues-Punk-Einmann-Band Bob Long III und war beeindruckt von dem minimalistischen Auftrittsstil, welcher durch Tempo und Tonartwechsel seine Songs unvorhersehbar gestaltete und sein Publikum fesselte. Rose Garcia entwickelte eine Bühnenpersönlichkeit namens Shaky Graves für seine Ein-Personen-Performance. Mit seinem selbst produzierten Debütalbum aus 2011 machte er sich landesweit einen Namen. In den folgenden Jahren experimentierte er mit verschiedenen Musikstilen. Mit seinem neuesten Album kehrt er zurück zu seinen Lo-Fi-Wurzeln, einer gut funktionierenden Reduktion auf die Möglichkeiten einer One-Man-Band. Shaky Graves mit When the Love is New von 2026.

wir gerade bei Lo-Fi sind. Cleaners from Venus wurden in der britischen Grafschaft Essex gegründet, welche nordöstlich von London liegt. Die ersten Musikveröffentlichungen der Cleaners vertrieben die Musiker ausschließlich auf Kassetten, um sich nicht den Regeln der Plattenfirmen unterwerfen zu müssen. Ihre fünfte Veröffentlichung, Under Wartime Conditions, war die erste, die bei einem deutschen Plattenlabel erschien, und es war das erste Lo-Fi-Werk, das mich begeisterte. Ein Knallersong nach dem anderen, und plötzlich fand ich diesen eingeschränkten Sound nicht mehr störend, sondern charmant. Die Stücke waren im heimischen Schlafzimmer mit einer Vierspur-Tonbandmaschine aufgenommen worden. Kein Wunder, dass es nicht so klang wie eine herkömmliche Studioproduktion. Cleaners from Venus. A Song for Syd Barrett von 1981. Da ist irgendwas schiefgelaufen. In meiner Songliste ist es der angekündigte Song. Aber leider nicht in Wirklichkeit. In dem Song besingen ja Cleaners von Venus. Ich werde das Stück in der nächsten Sendung nachreichen. Syd Barrett, den Mitbegründer der Pink Floyd Band. Er war bei der ersten Platte derjenige, der die meisten Stücke geschrieben hat. Er war der Sänger und Gitarrist, also das Gesicht der neuen Band. Er hat sogar den Bandnamen erfunden. Doch Syd Barrett wurde bei der Studioarbeit und bei Auftritten immer unzuverlässiger. Der Grund war ein Missbrauch von Drogen, insbesondere LSD. Schon auf dem zweiten Album konnte Syd Barrett nur noch einen Song beisteuern, und nach dieser zweiten Platte trennten sich die vier anderen 1968 von ihm. Immerhin unterstützten Pink Floyd ihren ehemaligen Bandkollegen fortan finanziell. Als die Restband Jahre später das Album Wish You Were Here aufnahm, wo sowohl das Titelstück als auch der Song Shine On You Crazy Diamond Bezug nahmen auf ihren ehemaligen Bandkollegen, erschien Syd Barrett unangekündigt im Studio, war aber äußerlich so verändert, dass die anderen ihn zunächst nicht erkannten. Syd Barrett ist 2006 60-jährig gestorben. Sein Genie hat dem psychedelischen Rock einen bis heute anhaltenden Schub gegeben. Das folgende Stück von Syd Barrett stammt von der ersten Pink Floyd LP. Pink Floyd. Ach, heute ist die Technik nicht mein Freund. Pink Floyd. Mit Lucifer Sam von 1967.

Ja, die Technik spielt mir heute allerlei Streiche. Hier war plötzlich die Sounddatei nicht vollständig und fing dann einfach nochmal an. Einen spacigen Sound hatten Pink Floyd immer wieder. Das begann schon bei ihrer ersten Platte, von der wir gerade Lucifer Sam zumindest teilweise gehört haben. Und es gab Songtitel wie Astronomy Domine oder Interstellar Overdrive. Und es setzte sich später fort, ich denke an den Beginn des Stückes Echos von 1971. Aber spacig können nicht nur psychedelic Rockbands, sondern auch elektronische Formationen. Bei Carbon-Based Lifeforms, also kohlenstoffbasierte Lebensformen, steckt das Spacige schon im Bandnamen. Und ihre elektronische, ambientartige Musik driftet gerne ins Sphärische ab. Das 1996 im schwedischen Göteborg gegründete Duo ist üblicherweise mit gemächlicher Downtempo-Musik zu hören. Im Gegensatz zu den meisten ähnlichen Bands und Projekten treten Carbon-Based Lifeforms aber auch live auf. Dann mit, wie gleich zu hören, richtigem Schlagzeug und auch mehr Energie und Tempo. Ihr hört eine Aufnahme von 2024 vom Ozora Festival in Ungarn. Das ist das zweitgrößte Psytrance Festival in Europa. Carbon-Based Lifeforms mit Photosynthesis in der Live-Version von 2024. Tja, das tut mir leid. Ich weiß nicht, was hier los ist. Meine Playlist ist wunderbar beschriftet. Leider verstecken sich hinter den Dateinamen nicht die Songs, die ich erwarte. Und auch das Stück von Carbon Based Lifeform hole ich da nächstes Mal nach. Also nochmal nächstes Mal Cleaners from Venus, Syd Barrett und Carbon Based Lifetimes. Hoffentlich versteckt sich hinter dem nächsten Track auch das, was draufsteht. Cosi Müller mit UE statt Tüttelchen stammt aus Berlin und hat gerade ihr viertes Album veröffentlicht. Dort kombiniert sie immer wieder harte elektronische Klänge mit einer Punk-Attitüde, wie auch bei diesem Track zu hören ist. Cosi Müller mit Verlogen von 2026.

Die Stimme der eben gehörten Cosi Müller erinnert mich an eine andere Berliner Sängerin, nämlich Annette Humpe, die mit ihrer Band Ideal mit dem frischen Wind der damals noch jungen Neuen Deutschen Welle Fahrt aufnahm. Und damit schließt sich der Kreis. In dem ersten Titel auf dem ersten Album besingt Annette Humpe ihren Alltag in der damals durch eine Mauer geteilten Stadt. Und in dieser Stadt lebt sie bis heute. Ideal. Mit Berlin von 1980.

Annie Taylor ist der Name eines klassischen Rockquartetts aus der Schweiz, welches seit 2017 gemeinsam musiziert. Drei Männer spielen Gitarre, Schlagzeug und Bass und ihre Frontfrau singt und spielt ebenfalls Gitarre. Benannt haben sich die vier ihre Band nach der ersten Frau, die in einem Fass die Niagara-Fälle hinunterstürzte und überlebte. Ihr Debütalbum erschien 2020. Das dritte ist jetzt frisch erschienen mit einer ganzen Reihe von tollen Nummern, darunter die folgende. Annie Taylor mit Lucy Ditty von 2006.

Die eben gehörte Band Annie Taylor tritt Ende August im Molotow auf. Kennengelernt haben sich die vier Bandmitglieder übrigens in einer Schweizer Bar nach einer Snowboard-Session. Das gibt mir die Gelegenheit, eine der besten Snowboard-Songs überhaupt zu spielen. Guana Apes aus Göttingen gewannen einen vom nicht mehr existierenden deutschen TV-Sender Viva ausgerichteten Preis als beste Nachwuchsband. Dem Erfolg der Band war es sehr zuträglich, dass Viva den Videoclip zu ihrer ersten Single häufig abspielte. Aber erst der noch größere Erfolg ihrer zweiten Single, der angekündigte Snowboard-Song, sicherte den Durchbruch der Crossover-Band ab. Guana Apes mit Lord of the Boards von 1997.

King Gizzard and the Lizard Wizard aus dem australischen Melbourne ist die wahrscheinlich produktivste und spielfreudigste Band der Welt. Zwischen 2010 und 2025, also in 15 Jahren, veröffentlichen sie 30, in Worten 30 Studioalben. Und bei ihrem Konzert im Hamburger Stadtpark 2024 entließen die Musiker ihr Publikum erst nach 3 Stunden. King Gizzard and the Lizard Wizard mit Raw von 2024.

Die eben gehörten King Gizzard and the Lizard Wizard passen in keine Schublade. Im Laufe der Jahre haben sie Alben mit Metal-Songs, mit Prog-Rock oder auch Jazzplatten unter ihrem Namen veröffentlicht. Oder der Sänger nahm seine Stimme

J. Jerome 87 ist bekannter unter seinem bürgerlichen Namen Joe Newman, denn mit diesem Namen tritt er als Sänger und Gitarrist der höchst erfolgreichen Alternative Rockband LJ in Erscheinung. Offensichtlich hatte der Frontmann dieser experimentierfreudigen Band große Lust auf etwas anderes. Auf den Sound von Motown, von Blues und Gospel. Für sein erstes Soloalbum, das noch im Juni 2026 erscheinen wird, hat er bisher 3 Tracks vorab veröffentlicht. Darunter der folgende: J. Jerome 87 mit Mr. Alligator oder Mr. Alligator von 2026.

Nach diesem Soloprojekt des Frontmannes von OLJ habe ich noch eines von einem anderen bekannten Independent-Musiker. Ed O'Brien stammt aus dem britischen Oxford und ist bekannt geworden als Gitarrist von Radiohead, einer der erfolgreichsten Alternative-Rockbands der 2000er Jahre. Während andere seiner Bandkollegen schon wiederholt Soloprojekte neben der Radiohead-Arbeit herausbrachten, veröffentlichte O'Brien erst 2020 sein erstes Soloalbum. Nun ist gerade sein zweites Werk erschienen und mit Rockmusik haben diese wunderschönen Stücke eigentlich nichts mehr zu tun, denn die teils folkigen, teils orchestralen Stücke lassen Zuhörende schwelgen und nicht zu einem Grundrhythmus bewegen. Ed Brian mit Sweet Spot von 2026.

Deal Echt tritt Ed O'Brien in Hamburg im Oktober nicht in einem verrauchten Club oder in einer Arena auf, sondern in der barocken Leißhalle, auch als Musikhalle bekannt. Eigentlich eine gute Gelegenheit, auf seine Band einzugehen. Die 5 Mitglieder von Radiohead kennen sich schon von ihrer gemeinsamen Schule im britischen Oxfordshire. Nach einem frühen Erfolg in 1993 drohte die Band zu einem One-Hit-Wonder zu werden. Aber mit den Alben 3 und 4, OK Computer von 1997 und Kid A von 2000, stieg die Alternative Rock Band in die oberste Liga im Musikbusiness auf. Die sehr ausgefeilten und kopflastigen Stücke der Band ließen sie zu einem 2000er Pendant der 1970er Größe Pink Floyd werden. Der folgende Song steht dafür exemplarisch. Radiohead mit Karma Police von 1997.

Air ist ein französisches Elektronikduo. Die beiden Bandmitglieder stammen zwar beide aus Versailles, kennengelernt haben sie sich aber erst während ihrer Studienzeit. Der eine studierte Mathematik, der andere Architektur. Und vielleicht steckt in diesen Ausrichtungen auch das Geheimnis ihres ausgeprägten Sinnes für Strukturen. Auf jeden Fall sind R ein Paradebeispiel für intelligente, eigenständige und exzellent klingende Popmusik. Leider haben R seit Jahren keine originär neue Musik mehr veröffentlicht. Aber zum 25. Jubiläum ihres Debütalbums Moon Safari, dieses Meilensteins der studiozentrierten elektronischen Musik, unternahmen sie gemeinsam mit einem Schlagzeuger eine Tournee, auf der sie ihr Debütalbum noch einmal live aufführten. Einen Mitschnitt davon hält Arte in der Mediathek bereit. Einen Link dazu findet ihr auf der Webseite indiezukunft.de ab heute Abend. R. Mit So Light Is Her Footfall von 2009.

0: Auch ein französisches Duo wie die eben gehörte Band R sind The Liminanas, aber musikalisch völlig anders unterwegs. The Liminanas ist eine Band aus Cabestany, aus dem südlichen Süden Frankreichs. Von dort ist es nicht mehr weit zur Mittelmeerküste und zur Grenze nach Spanien. Die beiden Bandmitglieder mit dem gleichen Nachnamen Liminanas kennen sich seit ihrer Schulzeit. Zusammen engagierten sie sich 15 Jahre lang in der Musikszene, spielten in Bands, arbeiteten in Plattenläden, organisierten Konzerte. 2009 gründeten sie dann als Duo The Liminanas. Sie spielt Schlagzeug, er den Bass und andere Instrumente und beide bringen ihre Stimmen ein. Die Webseite allmusic.com fasst ihr Wirken so zusammen. Das französische Duo lässt die Glanzzeiten des französischen Pops der 60er Jahre wieder aufleben und fügt Elemente aus Psychedelic, Filmmusik, Blues und von der Band Suicide hinzu. Als im Juni 2024 in Frankreich vorgezogene Parlamentswahlen stattfanden, unterzeichnete die Band mit mehr als 200 anderen KünstlerInnen einen offenen Brief gegen die postfaschistische Le Pen-Partei Rassemblement National. Musikalisch ist die Band bis heute aktiv. The Liminanas mit Calentita von 2000.
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1: Decker. Geschrieben mit doppeltem K, heißt mit vollem Namen Brooklyn Decker, stammt aus den USA und lebt nun in Großbritannien. Zuerst trat er gemeinsam mit seiner Ehefrau ein gutes Jahrzehnt als Folkprojekt Rue Royale in Erscheinung, seit 2020 dann alleine als Decker, wobei seine Gattin weiterhin für Videos des Soloprojekts Decker verantwortlich zeichnet. Bei den Tausenden von Musikneuerscheinungen jeden Tag, alleine bei den Streamingdiensten, ist es kein Wunder, wenn einem, also mir, immer wieder musikalische Perlen durchrutschen, so auch hier. Der Mann, der sein Gesicht konsequent mit einem großen Strohhut verdeckt, hat schon 3 Alben veröffentlicht. Aber ich habe seine großartige Musik erst vor ein paar Tagen für mich entdeckt. Falls jemand ebenfalls den Mann mit der Gitarre und dem Strohhut übersehen hat, dann gibt es jetzt einen grandiosen Einstieg. Decker mit This Here Island von 2020.

Karün, geschrieben mit doppeltem Y, wuchs in Indiana im mittleren Westen der USA auf und hat sowohl syrische als auch armenische Wurzeln. Jedes Jahr, immer im Sommer, kehrte Karin mit ihrer Familie nach Aleppo und Idlib in Syrien zurück. Aber nur bis 2011, denn sowohl Diktator Bashar al-Assad als auch die islamistische IS wüteten dort. Karins Musik beinhaltet gleichermaßen Elemente aus Klassik, Pop und elektronischer Musik. Als ich ihr neuestes Album durchhörte, musste ich immer wieder an die isländische Sängerin Björk denken. Und dann las ich, dass es Björk selber war, welche die Musik von Karin, die sie für eine avantgardistische Oper 2007 geschrieben hatte, sehr lobte. 2009 erschien Karins erstes Album. Nummer 2 folgte nun in 26. Beide Alben sind beim Label Mute erschienen, welches durch die lange Zusammenarbeit mit Depeche Mode zu Ruhm und Geld gekommen ist. Karin mit Ground von 2026.

Es gibt Songs, die Mensch sofort erkennt, aber keine Ahnung mehr hat, wer den einst herausgebracht hat. So einen Song gibt es von Macy Starr, einer Alternative Band aus Los Angeles in den USA. Ihre Musik ist eine bemerkenswerte Mischung aus psychedelisch angehauchtem Rock und Folk. Ihr Debütalbum erschien 1990 und der Auftaktsong ihres 1993 veröffentlichten Zweitlings, der sich zu einem Welthit mauserte, katapultierte die Band kurzfristig in andere Sphären. Macy Starr mit Fade Into You von 1993.

Noch einmal der Hinweis auf die Webseite indiezukunft.org. Dort gibt es ab heute Abend die Playlist zur heutigen Sendung. Und jetzt kommen wir zum letzten Stück für heute. Skip Danko B-Movie Road Club heißt die folgende deutsche Band um den Sänger Skip Danko. Nach zwei Vorgängeralben erschien jetzt nach 4 Jahren ihr drittes, das die Band in Kalifornien aufgenommen hat. Dort wurden sie von Dave Catching, einem ehemaligen Mitglied der Queens of the Stone Age, als Produzent betreut. Das folgende Stück wurde auch als Single ausgekoppelt. Skip Danko B-Movie Road Club mit No Bum von 2026.

0: Gut. So.
1: Ja, schönen Abend. Schön, dass ihr da seid. Wir hatten fast gar nicht damit hoffen können, dass wir den Hörer voll kriegen, aber das sieht jetzt mal gut aus. Ich stehe hier als Vertretung des Arbeitskreises Unbehagliche Struktur und wir freuen uns riesig, dass heute Abend Klaus Bittermann hier ist, um uns was über die Ideologiekritik bei Wolfgang Fort bzw. über die politische Sozialisation Wolfgang Forts zu erzählen. Wir als Arbeitskreis sind sich normalerweise mit Erinnerungspolitik oder auch der Möglichkeit kritischer Gesellschaftstheorie an diesem Nichtort Lüneburg beschäftigt. Es ist ein besonderes Anliegen, in Auseinandersetzung mit der Geschichte der Universität ein halbwegs vergessenes bzw. auch aktiv verdrängtes Kapitel der Lüneburger Universitätsgeschichte in Erinnerung zu rufen, wo politische Bildung und Sozialisation mal möglich war, erfolgreich oder nicht, darüber kann man glaube ich streiten. Wir haben deswegen letztes Jahr schon den Film von Mikko Linnemann zu Eike Geisel, ein politischer und auch akademischer Weggefährte von Wolfgang Fort, gezeigt. Die haben beide in den 1970er Jahren auf Betreiben von Hermann Stettmäuser und Günter Mensching nach Lüneburg und haben damit gemeinsam mit denen so eine Art Exilzelle der kritischen Theorie in Lüneburg gebildet, also eine zweite Generation der Frankfurter Schule, die eben nicht auf der Seite von Jürgen Habermas stand. Und heute freuen wir uns eben dann besonders darauf, dass wir durch Klaus Bittermann die Möglichkeit bzw. unsere Bemühungen als Forts Verleger lang vergriffene Bücher zusammen mit ihm veröffentlichen und einer neuen Werkausgabe herauszugeben, die Chance bekommen, Wolfgang Fort, der im vergangenen Jahr gestorben ist, wieder oder noch einmal nach Lüneburg zu holen. Klaus Bittermann betreibt neben seiner Tätigkeit als Autor von Krimis, Zeitschriftartikel und auch einer Fußballkolumne seit 1979 den Verlag Edition Diamant. Angefangen mit der Herausgabe von vergriffenen Nummern der in Berlin herausgegebenen anarchistischen Theoriezeitschrift Schwarze Protokolle, bis dann in über viele Jahre lang die Herausgabe verschiedener politischer, satirischer Texte und Bücher von Autoren wie Harry Rowold, Roger Willemsen, Eike Geisel, Nicola Froste, Philipp Bohr. Und jetzt erscheint seit 2017 halbjährig ein neuer Band der älteren Werkausgabe von Wolfgang Fort. Jetzt gerade, heute oder gestern?
0: Gestern.
1: Gestern, ja. Der zweite Band mit Ausverkauf und Endstation und anderen frühen Texten.
0: Mit seinen ersten beiden Büchern, die Texte aus den ersten beiden Büchern und den Texten zwischen 80 und 82.
1: Bevor ich an Klaus Bittermann übergebe, würde ich gerne noch kurz eine kleine Perle oder archivarische Perle zitieren, auf die wir zwischendurch gestoßen sind. An der Eingangstür der Hamburger Studienbibliothek in Hamburg hängt ein offener Brief von Eike Geisel und Wolfgang Fort aus dem Oktober 79 oder 78, der sich an die Öffentlichkeit und den Rektor der Lüneburger Hochschule wendet. Und da geht es um die den Maßstab der in Lüneburg etablierten Forschungstätigkeit zu messen. Der besteht nämlich aus solchen selbstverfassten, oder bestand damals aus solchen selbstverfassten Forschungsplänen, und wo ungefähr die Regelung galt, schreiben Sie doch einfach irgendwas. Und Geisel und Fort, die eher der Meinung waren, dass man Forschung nach dem Resultat urteilen sollte, schreiben da sehr schön polemisch über die Problematik, diese ziemlich ressourcenaufwendige Arbeit und dann eigentlich einer völligen Willkür unterworfen zu werden in der tatsächlichen Auswahl dann, was als Forschungstätigkeit gilt oder nicht gilt. Über Lüneburg, über die Lüneburger Hochschule, der Sie sagen würden, der angemessenere Name wäre eigentlich Fachschule, in welcher, das vermuten Sie, der Hausmeister nicht und nicht weniger forscht als irgendein Professor. Unter dem Gesichtspunkt der Forschung, wenn man diesen Begriff noch ein wenig ernst nimmt, ist es, wie wir meinen, egal, ob man den Assistenten oder, oder den Gärtner lebenslänglich verbeamtet. Und bis heute wurde in der Uni sowas wie gärtnerische Forschung oder die subalterne Position der Reinigungskräfte wahrscheinlich in irgendeinem DFG-Forschungsprogramm drinstehen würden, bei aller Aufrechterhaltung hierarchischer Professoralverhältnisse, erscheinen diese Worte, wie so oft bei Wolfgang Fort, erschreckend aktuell und erschreckend notwendig. Und damit viel Spaß und vielen Dank, dass Sie wissen.
0: Ja, Merci für diese schöne Vorrede. Ist im Prinzip schon alles gesagt. Bevor ich es vergesse, ich habe mal ein paar Verlagsprospekte mitgebracht. Da kann man sich über den aktuellen Stand der Portwerke informieren und auch über das ein oder andere Buch. Weil mein Verlag nämlich 40 Jahre alt ist und was Sie wahrscheinlich auch interessieren könnte, ist, dass ein neues Buch von Eike Geißel erscheint und naja, vielleicht noch das ein oder andere, was Sie interessieren könnte. Also angekündigt war das ja eigentlich, ich sollte was zunächst machen über Port als Ideologiekritiker. Mittlerweile hat sich das geändert und ich würde Ihnen was über die politische Sozialisation von Wolfgang Port erzählen bzw. vorlesen, kann aber trotz allem noch als Einleitung ein bisschen was vortragen über meinen persönlichen Zugang zu Port und wie ich ihn kennengelernt habe. Es war Anfang der 80er Jahre, als mir die bei Rotbuch erschienenen Bücher von Wolfgang Ausverkauf und Endstation in die Hände fielen. Das sind die beiden Bücher, die in dem neuen Band jetzt drin sind. Die ich damals begierig verschlang, nicht nur weil ich eine große inhaltliche Übereinstimmung mit seinen Texten feststellte, sondern auch weil da jemand einen neuen Ton anschlug. Der Autor verstand es, seine Thesen und Analysen mit großer Schärfe, Klugheit und Eleganz zu formulieren. Kein Wort klang falsch oder deplatziert. Er verwendete keine Schaumsprache und keine Weihrauchvokabeln. Seine Argumentation traf genau und er nahm keine Rücksicht auf den Gegenstand seiner Kritik. Das hat mich sehr beeindruckt und ich glaube noch heute, dass es keinen begnadeteren Schreiber gibt, der seine politischen Analysen, denen immer etwas Selbstverständliches innewohnte, mit größerer Überzeugungskraft zu Papier bringen konnte und der dabei Witz und Sarkasmus besser einzusetzen gewusst hätte als Wolfgang Port. Dabei nahm Port immer den gegenteiligen oder zumindest einen anderen Standpunkt ein als den einzunehmen er Denkfaulheit nachwies und der von Leuten vertreten wurde, die lieber in vorgefertigten Schablonen dachten oder glaubten mit dem Weltbild.

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Ein besonders herzliches Willkommen zu dieser Schwarze Klänge-Sendung am 2. Juni, in der ich ausgegebenem Anlass von dem üblichen Konzept, neue Musik der Dark Electro-Szene zu präsentieren, abrücken werde. Im Sommer 2001 lief die erste Sendung auf FSK und dass ich jetzt immer noch hier sitze, ist für mich selbst schwer zu glauben. Zur Würdigung des 25-jährigen Jubiläums werde ich heute aus jedem Jahr genau einen Titel spielen, der seinerzeit herausgeragt hat und dabei versuchen, dass die aus meiner Sicht bedeutsamsten Bands seit 2001 möglichst alle zum Zuge kommen. Es ging also eben los mit einem Titel aus dem Anfangsjahr, in dem Tom Scheer alias Assemblage 23 zu den Pionieren des Future-Pop zählte. Awake war das von dem Album Addendum. Colony 5 zählten in den frühen 2000er Jahren zu den Galionsfiguren der schwedischen Elektropop-Szene, leider lösten sie sich dann auch bald auf. Von ihrem Album Lifeline aus 2002 spiele ich Crackhead.

Made in Sweden vor 24 Jahren, Colony 5 und Crackhead. In dieser Jubiläumssendung kommen Bands zum Zuge, die es bereits vor 2001 gab und die weiterhin aktiv und erfolgreich sind. Dazu zählen der österreichische Export Lamb Immortal. In 2003 erschien ihr Album Als die Liebe starb, davon habe ich Lake of Tears mitgebracht.

Mit diesem Song sind wir in 2004 angelangt, in dem in meinem Leben die größte Veränderung eingesetzt hat und die alles ganz anders gekommen wäre und das viel, viel schlechter. Von emotional hoher Bedeutung war in jenem Jahr In deinen Augen zu finden auf dem Black Heaven Album Trugbild. Eine Future-Pop-Band der ersten Stunde waren Nam Nam Bulu, die sich schon vor vielen Jahren aufgelöst haben. Von ihnen stammen etliche feine Hymnen, exemplarisch dafür steht Alone aus 2005.

Auch dieser Song taucht ein in die schwedische Elektropop-Szene der 2000er. Code 64 waren das mit ihrem Knaller Leaving Earth von dem Album Departure aus 2006. Die Band hat nach langer Schaffenspause den Betrieb vor wenigen Jahren wieder aufgenommen. Fast 20 Jahre gibt es die ebenfalls schwedischen Ashbury Heights nun auch schon und ihr Album Three Cheers for the Newly Dead war zwar 2007 ein echter Paukenschlag. Legendär ist bis heute das darauf befindliche Derek is a Strange Machine.

Die Ashbury Heights waren das und Derek is a Strange Machine aus 2007. Er ist seit vielen Jahren Bandmitglied bei Diorama. Seine Solo-Songs liefen dagegen vielleicht immer etwas unter dem Radar. Die Rede ist von Felix Mark. In 2008 erschien sein hochklassiges Album Pathways. Davon spiele ich Give Back the Moments.

Felix Mark und Give Me Back the Moments. Es gibt mehrere Bands, die bei dieser heutigen Rückschau auf keinen Fall fehlen dürfen. Und Mesh aus Bristol zählen zweifelsfall dazu. Die Auswahl ihrer Hochkaräter ist groß. Ich habe mich für How Long entschieden von dem 2009er Album A Perfect Solution.

Das Beste, was England über viele Jahre musikalisch zu bieten hat, Mesh und How Long. Ihre besten Songs haben Division bereits in den 90ern geschrieben, bevor es mit den schwarzen Klängen losging. 2010 knüpften sie aber mit einem Titel an diese Zeit an, Time to Be Alive von dem Album Popgefahr.

Ihr hört die schwarzen Klänge auf FSK jeden ersten Dienstag im Monat von 17 bis 19 Uhr und heute mit der Sendung zum 25-jährigen Jubiläum. Natürlich kommen auch Blutengel heute zum Zuge, denn fast jährlich brachte Chris Pohl in den letzten 25 Jahren Alben heraus, auf denen auch immer einige Stücke herausstachen. Aus 2011 ist das Doppelalbum Tränenherz und auf dessen Bonus-CD versteckt sich das eben gehörte wunderschöne Mondnacht. Vielleicht wäre ohne die selbstverschuldete Isolation Russlands Mental Discipline auch hierzulande eine große Nummer. Gemessen an ihrer musikalischen Qualität wäre das längst angemessen. Von ihrem 2012er Album Constellation spiele ich das von Felix Mark vorgetragene Fall to Pieces.

Mental Discipline waren das und Fall to Pieces. Vermutlich sind VNV Nation die Band, die am meisten Sendezeit über all die Jahre bekommen hat. Und der Grund dafür ist denkbar einfach. Ronan Harris hat die für meinen Geschmack beste Band aller Zeiten erschaffen, die mein Leben maßgeblich geprägt hat. Meine Frau und ich haben gemeinsam etliche superschöne Konzerte mit ihm erlebt und ihr möchte ich bei dieser Gelegenheit dafür danken, dass sie mir für diese Sendung über all die Jahre so den Rücken freigehalten hat. Im Rahmen der riesigen Auswahl epischer VNV-Titel fällt die Wahl heute auf Offscreen von dem 2013er Album Transnational.

2014 setzten die spanischen Mondträume mit ihrem Album Empty ein erstes Ausrufezeichen. Ihr eben gespieltes Sea of Distance war für mich damals der beste Titel jenes Jahres. Ein Späteinsteiger bin ich bei Mono Inc. gewesen, die schon viele Jahre vor ihrer 2015er Album Terlingua, das mich auf sie aufmerksam gemacht hat, eine stattliche Fanbase hatten. Auf Terlingua befindet sich mit Tag X mein Lieblingssong der Band, der leider in dem Line-Up der stets hervorragenden Live-Performance keinen Platz mehr gefunden hat. Hier sind Mono Inc. Tag X.

Stichwort Live-Performance, die ich eben bei Mono Inc. so hervorgehoben habe. Mehr Partystimmung und gute Laune bei einem Live-Konzert als bei Eisfabrik geht nach meinem Dafürhalten eigentlich nicht. Das war einer ihrer vielen Gassenhauer. Rainbow Child von dem 2016er Album 1800 und Erfroren. Der für mich hochwertigste italienische Act der Darkwave-Szene sind The Frozen Autumn, die mit ihrem bandtypischen Synthwave einen eigenen Klangkosmos geschaffen haben. Zuletzt ist es still um sie geworden. In 2017 erschien ihr Album The Fellow Traveler mit dem einnehmenden We'll Fly Away.

Gleich zwei Szenegrößen in einem Song bekam man 2018 zu hören, als sich Peter Heppner und Joachim Witt nach vielen Jahren wieder zusammen ins Studio begraben. Ihr Was bleibt ist voller ergreifender melodischer Melancholie. Die deutsche Dark-Elektro-Szene hat mittlerweile eine stattliche Zahl namhafter Bands zu bieten. Ganz weit oben sind und bleiben aber die Solitary Experiments. Jedes ihrer Alben konnte vollends überzeugen. Ihren Beitrag zur heutigen Sendung leisten sie mit I Am von dem 2019er Album Future Tense.

Die Solitary Experiments aus 2019 und ihr IM. Wir sind also in 2020 angelangt, dem vielleicht wohl düstersten Jahr dieser ganzen Zeitreise heute. Die Pandemie war anstrengend und schwierig zu meistern und auch die schwarzen Klänge hatte es erwischt. Nach nur 2 Sendungen habe ich Corona-bedingt die Sendung aussetzen müssen und aus diesem Grund ist auch aus dem Jahr heute gar kein Song vertreten. Es ging dann erst in 2021 damit weiter, die Sendung fortzusetzen. Erfreulicherweise konnte ich den Sendetermin am ersten Dienstag im Monat um 17 Uhr behalten. An guter Musik mangelt es weiter nicht. Zu den 2021er Highlights zählte das Exhibitors-Album Another Dimension mit dem Titel Stranger.

Eine weitere Band, die über mittlerweile 3 Jahrzehnte ihr hohes Niveau gehalten hat, sind Neurotic Fish aus dem Ruhrgebiet. Ihr letztes Konzert in Hamburg in 2023 war ein Hörgenuss erster Güte. Aus dem Jahr stammt auch das Prunkstück ihres Albums The Demystification of the Human Heart, How to Suffer. Etwas weniger bekannt als die meisten Bands der heutigen Jubiläumssendung sind vermutlich immer noch District 13. Von ihnen kam aber frühzeitig der für meinen Geschmack schönste Song in 2024. Turn Back Time ist eine zeitlose, nostalgische Hymne, die eigentlich allerhöchste Popularität verdient gehabt hätte. Sie befindet sich auf dem District 13 Album Pandora's Hope.

District 13 aus dem Jahre 2024, Turn Back Time war das, von dem Album Pandora's Hope. Damit bin ich am Ende der heutigen 25 Jahre Schwarze Klänge angekommen und ich hoffe, dass ihr bei dieser Zeitreise der letzten zwei Stunden auch bei diesem oder jenem Song in Erinnerung schwelgen konntet. Im Juli mache ich urlaubsbedingt Sommerpause, sodass die Sendung am 7. Juli leider ausfallen muss. Die Playlists werden in Kürze auf der Website schwarzeklänge.de eingestellt und solltet ihr Fragen oder Kommentare haben, schickt sie mir gerne per E-Mail an schwarzeklänge@gmx.net. Weiter geht es dann wie gewohnt mit neuer Musik am 4. August. Zum Abschluss fehlt noch das Stück aus 2025 und da habe ich mich für Chris Harms entschieden und seine wundervolle Retro-Hymne Luna Moor von dem Album 1980. Ich wünsche euch zwei tolle Sommermonate und freue mich auf ein Wiedersehen am ersten Dienstag im August. Liebe Grüße gehen auch nach Hause an meine Familie, die mich bei dieser langen musikalischen Reise begleitet hat. Tschüss, sagt Martin Strelow.

0: 17. Mai ist Totola Monposina mit bürgerlichem Namen Sonia Basanta Vides im Alter von 85 Jahren in Mexiko verstorben. Mit dieser traurigen Nachricht begrüßt euch Markus zum Onda Info 643, in dem es diesmal vor allem um Kolumbien geht. Von Totola Monposina hören wir in der nächsten halben Stunde noch mehr, zunächst aber Nachrichten aus Bolivien, Mexiko und natürlich Kolumbien.
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0: Kolumbiens Linke geht mit Rückenwind in die erste Runde der Präsidentschaftswahl am 31. Mai. 4 Jahre nach dem historischen Sieg von Gustavo Petro könnte mit Iván Cepeda erneut ein linker Kandidat die Wahl gewinnen, möglicherweise sogar schon im ersten Durchgang. Cepeda ist Senator, Menschenrechtsverteidiger und seit Jahren ein scharfer Kritiker paramilitärischer Gewalt und ihres politischen Umfelds. Zum ersten Mal in der Geschichte Kolumbiens verfügt die politische Linke gleichzeitig über eine eigene Regierung, einen aussichtsreichen Präsidentschaftskandidaten und landesweite Organisationsstrukturen. Nach einer 4-jährigen Medienkampagne gegen das linke Projekt von Gustavo Petro liegt Cepeda überraschend gut im Rennen. Einige Umfragen sehen ihn sogar in Reichweite der 50%-Marke, der Schwelle für einen Sieg ohne Stichwahl. Das stimmt vor allem diejenigen optimistisch, die sich für eine Weiterführung sozialer Reformen, einer Agrarreform, der Friedenspolitik und der Menschenrechtsagenda wünschen. Andere Umfragen liegen niedriger. In diesem Fall könnte es in einer zweiten Runde zu einem Duell mit Abelardo Gabriel de la Espirella kommen, ein Anwalt, Unternehmer und Vertreter einer ultrarechten Politik, die sich als politischer Außenseiter inszeniert. Die Kandidatin des Uribismo, Paloma Valencia, hat zuletzt an Unterstützung verloren. Der Uribismo ist eine politische Strömung um Ex-Präsident Álvaro Uribe, die mit einer Politik der harten Hand gegen bewaffnete Gruppen und zahllosen Menschenrechtsverletzungen verbunden wird.
3: Bolivien. Nur 6 Monate nach dem Amtsantritt des Präsidenten Rodrigo Paz befindet sich der Andenstaat inmitten einer Welle von Protesten, Blockaden und Mobilisierungen. Die politische und soziale Krise spitzt sich weiter zu. Die Regierung hat unter dem Namen Banderas Blancas, weiße Flaggen, eine groß angelegte Polizei- und Militäroperation angestoßen, um die Unruhen unter Kontrolle zu bekommen. Trotzdem reißen die Proteste nicht ab. Bereits wenige Stunden nach der Räumung des Korridors zwischen La Paz und Oruro haben verschiedene Gruppen die Straßen erneut besetzt.
4: Die Organisation Caribe Afirmativo hatte Mitte Mai einen Bericht über die zunehmende Gewalt gegenüber LGBTIQ-Personen veröffentlicht. Unter dem Titel »Ein System hat versagt« dokumentiert die Initiative Vorurteile, Gewalt und Straflosigkeit. Im Jahr 2025 wurde in Kolumbien alle 32 Stunden eine LGBTIQ-Person ermordet. Das bedeutet einen Anstieg von fast 60% gegenüber früheren Zeiträumen. Gemeinsam mit Brasilien und Mexiko gehört Kolumbien inzwischen zu den Ländern Lateinamerikas mit der höchsten Gewaltrate gegenüber LGBTIQ-Personen. Mexiko. Im südmexikanischen Bundesstaat Guerrero wirft die paramilitärisch organisierte Gruppe Los Ardillos Sprengstoff aus Drohnen auf Bergdörfer, setzt Häuser in Brand und beschießt die Bevölkerung. Seit über 10 Jahren versuchen Los Ardillos, ihre Kontrolle über die Ortschaft und Gemeinden in der Region zu festigen und in die umliegenden Gebiete vorzudringen. MenschenrechtsverteidigerInnen kritisieren, dass die Vertreibung im Gesetzbuch weder als Straftat noch als schwere Menschenrechtsverletzung definiert wird. Außerdem gibt es kein nationales Register, das die Betroffenen erfasst, kein Budget, um Vertriebene angemessen zu unterstützen und keine politischen Ansätze für Präventivmaßnahmen oder dauerhafte Lösungen. Das Menschenrechtsprogramm der Universidad Iberoamericana in Mexiko-Stadt spricht von mindestens 15.795 Binnenvertriebenen. Mehr als 2.000 gehen mittlerweile auf das Konto der Ardillos. Und zum Schluss noch was zum Thema Sport. Die WM steht vor der Tür. Das Tourismusministerium in Mexiko rechnet mit 5 Millionen Besuchern und entsprechend hohen Einnahmen. UNICEF, das Kinderhilfswerk der Vereinten Nationen, warnt dagegen vor der Zunahme der sexuellen Ausbeutung von Kindern. Wem die Sorge um das Kindeswohl übertrieben vorkommt, der möge sich die Zahlen der registrierten Gewalttaten bei vergangenen Massensportereignissen zu Gemüte führen. Bei der WM 2018 in Russland meldete eine Analyse in Mexiko-Stadt einen Anstieg der Vergewaltigungen um 12%. Bei der WM 2014 in Brasilien stiegen die Verletzungen von Kinderrechten um 17%. Laut Umweltexpertinnen wird die WM 2026 außerdem einen neuen Rekord als das umweltschädlichste Sportereignis der Geschichte aufstellen, da das Turnier in drei verschiedenen Ländern ausgetragen wird und alle Sportler und Sportlerinnen immer zwischen diesen drei Ländern hin und her reisen werden.
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Ihr hört das Lied Yo Me Llamo Cumbia, eine leidenschaftliche Hymne auf die Cumbia, in der der Rhythmus selbst als lebendige, stolze und tanzende Frau personifiziert wird. Die Cumbia entstand an der kolumbianischen Karibikküste aus afrikanischen, indigenen und später auch europäischen Einflüssen. Totola Mompocina vergleicht ihre Haut mit dem Leder der Trommeln und ihre Schultern mit tanzenden Maracas.

In Totos Interpretation wird Yumyam Cumbia deshalb auch zu einer musikalischen Selbstbeschreibung Kolumbiens. Trommeln und karibische Rhythmen erzählen von Bewegung, Herkunft und kultureller Identität. Das Lied ist ein lebendiges Zeugnis der Verschmelzung von afrikanischen, indigenen und spanischen Einflüssen, die die Musikkultur der kolumbianischen Karibikküste ausmachen.

Totola Mompocina wurde 1940 im Departamento Bolívar geboren, das dem Rio Magdalena bis zur Karibik folgt. Aufgewachsen in einer Musikerfamilie, stand Totola Mompocina schon früh selbst auf der Bühne. Ihre Musik verband afrikanische, indigene und bäuerliche Einflüsse der Karibikregion Kolumbiens. Als Sängerin machte sie immer wieder deutlich, dass traditionelle Musik nicht Folklore aus der Vergangenheit ist, sondern gelebte Gegenwart und kulturelles Gedächtnis. Gerade für afro-kolumbianische Gemeinschaften wurde sie zu einer wichtigen kulturellen Stimme, auch international. Mit ihrer Arbeit stärkte sie Anerkennung, Sichtbarkeit und Selbstbewusstsein von Menschen, deren kulturelles Erbe lange wenig gesellschaftliche Wertschätzung erfuhr. Well,

La Candela Viva, auf Deutsch etwa das lebendige Feuer, gehört zu den bekanntesten Stücken von Tottola Mompussina und wurde auch zum Titel ihres internationalen Durchbruchalbums Anfang der 1990er Jahre. Das Lied greift eine historische Erinnerung aus der Karibikregion Kolumbiens auf, den großen Brand von Chimichagua im Jahr 1923, bei dem zahlreiche Häuser zerstört wurden. Das Feuer im Song steht nicht nur für Zerstörung, sondern auch für Widerstandskraft, Gemeinschaft und die Fähigkeit, aus schwierigen Erfahrungen neue Kraft zu schöpfen. Gleichzeitig ist die Candela ein kulturelles Symbol für Energie, Erinnerung und eine Tradition, die weitergegeben wird. Der gemeinsame Gesang, die Trommeln und die kollektive Dynamik des Stücks spiegeln zentrale Elemente afro-karibischer Musiktradition wider, die Tottola Mompussina über Jahrzehnte bewahrt und weltweit bekannt gemacht hat.

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1: Beginnen möchte ich diese Geschichte in einem Haus im Viertel 12 de Octubre in Medellin. Vor ein paar Monaten war ich hier bei der Gruppe Cooperación Heroínas y Héroes del Amor, Heldinnen der Liebe, zu Besuch. Sie treffen sich in einem Haus. Es ist eine Art kleines Kulturzentrum in der Comuna 6 von Medellin. Die Organisation besteht schon seit mehr als 10 Jahren. Ihr Ziel? Menschen, die von der Bandenkriminalität und der damit einhergehenden Gewalt betroffen sind, zu unterstützen. Das können Opfer von Gewalt selbst sein, aber auch TäterInnen, ehemalige Angehörige von sogenannten Combos oder Mütter und Väter, deren Kinder Teil dieser Strukturen sind oder waren. Das Haus, in dem sie sich heute treffen, war früher ein Treffpunkt von Jugendgangs. Die Stadtteilaktivistin Marta Macias erzählt.
2: Hier haben sie sich getroffen, hier haben sie herumgehangen. Es war so etwas wie ein Zentrum für ihre Aktivitäten und für viele Nachbarn ein Ort der Angst. Nach langen Gesprächen mit ihnen und ihren Chefs haben wir erreicht, dass sie uns das Haus überlassen haben, und ich habe dann mit der Stadtverwaltung alles abgeklärt.
1: Heute ist das Haus ein Treffpunkt der Nachbarschaft. Es gibt einen Kleidertausch, gemeinsames Kochen und ab und zu auch einen Gottesdienst. Ein Schwerpunkt der Arbeit von Marta ist heute auch die Arbeit mit Jugendlichen. In der Metropolregion Medellin existieren laut BeobachterInnen heute etwa 15 größere Organisationen. Sie sind lose in einem Bündnis organisiert, das sich La Oficina, das Büro, nennt. Sie finanzieren sich aber nur noch teilweise aus dem Drogenhandel. Die großen Exportrouten kontrollieren heute andere Akteure. Die Gangs aus Medellin bekommen zwar auch noch das ein oder andere Stück vom großen Kuchen ab, doch ihre Einkünfte generieren sie mit dem Drogenhandel innerhalb der Stadt und der Region, mit Schutzgelderpressung, Produktpiraterie. Und sie sind Dienstleister für alles Illegale. Sie begehen Auftragsmorde, waschen Geld, treiben Schulden ein. Die illegalen Strukturen zählen laut ExpertInnen etwa 12.000 bis 15.000 Mitglieder. Oben stehen die großen Capos, ganz unten junge Menschen aus den Vierteln. Und um die, sagt Marta Macias, kümmere sich niemand und verweist auf zwei etwa 17-Jährige, die einige Minuten zuvor ins Haus hineingelaufen waren.
3: Porque no solamente está el habitante de calle, sino está el que habita la calle, que son muchos pelados y muchos pelados. Esos chicos que se acaban de ver que entraron acá, ellos.
2: Viele der Jugendlichen, so wie die, die du hier gerade gesehen hast, leben praktisch auf der Straße. Sie kommen hierher, um rumzuhängen. Hier bekommen sie was zu essen, machen Musik. Manchmal kommen sie zum Schlafen, weil sie zu Hause rausgeflogen sind. Wir nennen diese Leute die Opfer der Gosse, diejenigen, die nicht zählen, die niemand im Hinterkopf hat, für die sich niemand einsetzt, beispielsweise wenn sie im Gefängnis landen. Wenn es um den urbanen Konflikt in Medellin geht, konzentriert sich alles auf die Führungsfiguren, aber sie haben die untere Schicht vergessen. Es sind diejenigen, die keine ökonomischen Reichtümer anhäufen, die Letzten, die irgendwas von dem Geld sehen, das diese Strukturen erwirtschaften. Das ist schon seit den 90er Jahren so. Doch auch diese Leute haben eine Geschichte und ihre Schmerzen. Auch sie sind Teil dieser Kette des bewaffneten Konflikts.
1: Auch aktuell liegt der Fokus in der medialen Berichterstattung wieder einmal auf den Bossen. Diese sitzen mittlerweile alle im Gefängnis und von dort aus verhandeln sie seit etwa 3 Jahren mit der Regierung über einen Friedensvertrag. Aktuell aber steht der Prozess wieder einmal vor dem Scheitern. Der Grund? Die Bosse hatten im Gefängnis eine große Party veranstaltet und dazu auch einen berühmten Schlagersänger eingeladen. Entsprechend groß war der Aufschrei in der Stadtgesellschaft, als das herauskam. Der Regierung blieb kaum etwas anderes übrig, als die Gespräche erst einmal auf Eis zu legen. Dort, wo die Party stattfand, im Gefängnis von Itagüí, im Norden der Metropolregion von Medellin, hatte ich 2 der Bosse der Oficina vor einigen Monaten zum Interview getroffen. Sie, die mutmaßlich für zahlreiche Morde, den Aufbau bewaffneter Strukturen und viele Straftaten mehr verantwortlich sind, geben sich heute als sozial engagierte Anführer kommunizieren.

0: humanitärer Prozesse. Einer ihrer Sprecher ist Carlos Pesebre. Er hat fast sein ganzes Leben innerhalb der Mafia-Strukturen Medellins verbracht.
1: Die Medien und die Unterhaltungsindustrie haben seit Pablo Escobar ein bestimmtes Bild geschaffen. Sie stellen also dar, als ob wir, die bewaffneten Gruppen, reine Organisationen des Drogenhandels sind. Aber das ist verkürzt. Als der Drogenhandel in den 80er Jahren aufkam und das Geld Teil des Alltags wurde, in die Institutionen vordrang und auch die Viertel kamen, sahen wir junge Menschen in den Vierteln darin eine Möglichkeit, unsere prekären wirtschaftlichen Umstände zu überwinden, aber auch die Abwesenheit staatlicher Strukturen in unseren Vierteln, die fehlende Versorgung mit Wasser und Strom, dem allgemeinen Mangel.
0: Neben Carlos Pesebre saß damals auch Sebastian Murillo, ein weiterer Sprecher der Organisation. Er sagte:
2: Las oportunidades no llegan a los barrios y los mismos muchachos en busca de salir adelante y sacar adelante sus familias por el abandono del Estado.
3: Die Chancen auf ein gelungenes Leben sind nicht bis in die ärmeren Viertel der Stadt gelangt. Die Jungs aus dem Viertel wollten sich und ihre Familien voranbringen, sie aus der Armut führen. Weil sie keine legalen Möglichkeiten dazu bekommen, versuchen sie es über illegale Wege und versuchen, Teil der Bandenstruktur zu werden und dadurch Geld zu verdienen. Wir wollen den Jugendlichen durch diesen Friedensprozess zeigen, dass es andere Wege als den der Gewalt gibt. Wir wollen ihnen gemeinsam mit staatlichen Stellen, dem Bildungssektor und mit Hilfe der Privatwirtschaft Möglichkeiten dazu eröffnen, Geld zu verdienen und sich weiterzuentwickeln. Sie sollen sehen, dass es andere Auswege aus der Armut gibt als das Verbrechen. So können wir einen Transformationsprozess bei den Jugendlichen anstoßen und so kann eine neue Generation heranwachsen, die ohne Gewalt auskommt.
2: Esa transformación en la juventud y empezar a crear una nueva generación con una cultura alejada de la violencia.
0: Die kriselnden Friedensgespräche waren eine Initiative der linksgerichteten Regierung von Gustavo Petro. Gedacht war sie als Dialog zwischen zwei Verhandlungsteams, das eine von staatlicher Seite, das andere von Seite der Mafiabosse. Dafür hatten die Behörden die 10 Anführer der Gang in eben jedem Gefängnis von Itagüí zusammengezogen und ihnen teilweise Hafterleichterungen gewährt. Doch ein Akteur fehlte in diesem Verhandlungsarrangement von Beginn an: die Zivilgesellschaft. Die Basisorganisation, in denen sich diejenigen zusammenfinden, die den Alltag in Medellín leben, die auf verschiedene Art und Weise von der Herrschaft betroffen sind, die die bewaffneten Strukturen in Medellín ausüben. Durch bewaffnete Auseinandersetzungen, Morde zwischen verfeindeten kleineren Gangs, durch Schutzgelderpressung, den Drogenhandel in ihren Vierteln, die Rekrutierung von Jugendlichen. Kurz, die kriminelle Herrschaft in, so BeobachterInnen, etwa 80% der Millionenstadt Medellín und seiner Metropolregion. Diego Herrera ist Friedenskoordinator der Organisation Viva la Ciudadanía. Sie hat nach dem Beginn der Gespräche begonnen, die Stadtgesellschaft zu organisieren und zu mobilisieren.
4: Se generó, digamos, un ambiente y un escenario de movilización ya más local cuando se instala el proceso.
5: Als die Gespräche zwischen Regierung und den bewaffneten Banden im Juli 2023 begannen, haben wir eine Vollversammlung organisiert, bei der 100 Menschen das erste Mal überhaupt in der Stadtgeschichte darüber diskutiert haben, wie ein urbaner Frieden in Medellín überhaupt aussehen könnte. Weil wir gesagt haben, es kann nicht sein, dass es einen Verhandlungsraum innerhalb des Gefängnisses gibt. Wir brauchen auch einen Verhandlungs- und Gesprächsort außerhalb des Gefängnisses. Denn der urbane Frieden kann nicht nur zwischen der Regierung und den Sprechern der Oficina diskutiert werden, bei dem es vor allem um das Schweigen der Waffen geht. Der Frieden muss auch etwas mit einer städtischen Agenda zu tun haben. Frieden ist nicht nur eine Abwesenheit von bewaffneten Auseinandersetzungen, sondern muss auch soziale Gerechtigkeit bedeuten. Ein Frieden, der die sozialen Ungleichheiten in der Stadt angeht, der das Recht auf Leben aufgreift, besonders in Bezug auf die illegalen Aktivitäten in der Stadt, auf die sich diese kriminellen Strukturen stützen.
0: Auch wenn die Gespräche derzeit in der Krise steckten und noch keine Ergebnisse produziert hätten, schon jetzt, sagt Diego, hätten sie zu spürbaren Verbesserungen in den Vierteln der Stadt gesorgt. Die Mordrate ist in den vergangenen Jahren auf ein Rekordtief gefallen. Allein das habe in den Vierteln für spürbare Verbesserungen gesorgt und sei für die Menschen eine große Erleichterung. Und Diego Herrera nennt noch weitere Faktoren für die Bedeutung der Zivilgesellschaft im Mediner Friedensprozess.
4: Yo creo que no gozaría de legitimidad. El hecho que haya sociedad civil alrededor de estos procesos.
5: Würde die Zivilgesellschaft die Friedensgespräche nicht begleiten, wären sie erstens deutlich weniger legitimiert, zumal die Stadtverwaltung und auch die Gebietsregierung gegen diesen Verhandlungsprozess sind. Zweitens wäre ohne die Zivilgesellschaft das Verständnis eines urbanen Friedens deutlich eingeschränkter. Es wäre auf die Verhandlungen mit den bewaffneten Akteuren beschränkt und würde die Komponenten der sozialen Gerechtigkeit weniger berücksichtigen. Denn es geht ja um die grundlegende gesellschaftliche Transformation der Viertel und nicht nur darum, dass die bewaffneten Mitglieder der Banden sich demobilisieren und ihre Waffen abgeben. Und drittens würden die Friedensgespräche ohne zivilgesellschaftliches Engagement nicht so breit in der Stadt diskutiert werden, wie das der Fall ist. Sie wären ein deutlich weniger relevantes Thema für die Bevölkerung und die Menschen würden nicht verstehen, dass die Gespräche und ein erfolgreicher Abschluss nicht den Bandenchef nützen würde, sondern den Menschen in der Stadt insgesamt.
6: Ihr hört das Onda Info, diesmal unter anderem zum Tod der kolumbianischen Sängerin Totola Mompocina. Auch wenn sie keine politische Aktivistin im engeren Sinne war, war ihre künstlerische Arbeit hochpolitisch. Totola Mompocina machte die afro- und indigen geprägten Wurzeln der kolumbianischen Kultur sichtbar und stärkte damit das kulturelle Selbstbewusstsein historisch marginalisierter Gemeinschaften. Aber, und das ist ein weiterer Verdienst, sie war eine Frau, die traditionelle Musik nicht als männlich kodierte Folklore, sondern als kollektives, oft von Frauen getragenes kulturelles Wissen verstanden hat. Denn in vielen afro-karibischen Musiktraditionen sind Frauen zentrale Trägerinnen von Gesang, Ritual und Erinnerung. Toto hat genau diese Rolle auch international sichtbar gemacht.

El Pescador ist eines der bekanntesten Stücke aus Toto la Momposinas Repertoire. Komponiert wurde es ursprünglich vom kolumbianischen Musiker José Benito Barros Palomino. Toto machte es später zu einem internationalen Symbol der kolumbianischen Karibikmusik. Das Lied erzählt vom Alltag eines Fischers an den Flüssen und Küsten Kolumbiens, vor allem entlang des mächtigen Rio Magdalena. Im Mittelpunkt stehen harte Arbeit, Bescheidenheit und die enge Beziehung zwischen Mensch und Natur. Wir lernen einen einsamen Menschen kennen, der keine Reichtümer besitzt, sondern mit dem Mond und dem Strand spricht. Ein Mann, der von seinem Handwerk, seinen Netzen und seiner Verbindung zu Fluss, Mond und Landschaft lebt. Das Stück zeichnet zugleich ein Bild vom Leben vieler Menschen in den traditionellen Regionen der kolumbianischen Karibik. Vom Rhythmus des Wassers, vom täglichen Arbeiten, vom Zurückkehren in den Heimatort und von Gemeinschaft. Gerade deshalb wurde El Pescador zu mehr als einem Lied. Es wurde zu einer musikalischen Erzählung über die Kultur am Rio Magdalena und die Hürde einfacher Arbeit. Die markanten Flöten und Percussions des Songs wurden unzählige Male gesampelt.

Präsident Gustavo Petro bezeichnete sie als herausragende Vertreterin der karibischen Kunst und Kultur Kolumbiens. Und Vizepräsidentin Francia Márquez zeigte sich tief bewegt und hob besonders hervor, dass uns mit Toto La Momposina eine Frau verlassen hat, die Traditionen eine internationale Bühne gab, die nicht nur in Kolumbien lange marginalisiert waren. 2013 erhielt Toto La Momposina einen Ehren-Grammy für ihr musikalisches Lebenswerk. In ihrer langen Karriere arbeitete sie unter anderem mit Lila Downs, Pablo Milanés, Carlos Vives und Calle 13 zusammen. Mit Calle 13 sang sie Latinoamerika, ein Song, der zum Beispiel auf Spotify weit über 100 Millionen Mal reproduziert wurde. Wegen Alzheimer und einer Sprachstörung hatte sich die Sängerin bereits 2022 von der Bühne zurückgezogen. Ihre Interpretationen bleiben Teil des musikalischen Gedächtnisses Lateinamerikas. Toto La Momposina hinterlässt ein Werk, das weit über Musik hinausgeht. Eine Stimme der kolumbianischen Karibik ist verstummt. Ihr Klang bleibt.

0: Sie war eine der wichtigsten kulturellen Stimmen der afrokolumbianischen Gemeinschaften, Totola Mompocina. Über Jahrzehnte brachte sie Cumbia, Buirenge, Mapalé und andere Musiktraditionen der kolumbianischen Karibik auf die Bühnen der Welt. Am 17. Mai ist Totola Mompocina mit bürgerlichem Namen Sonia Basanta Vides im Alter von 85 Jahren in Mexiko verstorben. Mit dieser traurigen Nachricht begrüßt euch Markus zum Onda Info 643, in dem es diesmal vor allem um Kolumbien geht. Von Totola Mompocina hören wir in der nächsten halben Stunde noch mehr, zunächst aber Nachrichten aus Bolivien, Mexiko und natürlich Kolumbien.
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0: Kolumbiens Linke geht mit Rückenwind in die erste Runde der Präsidentschaftswahl am 31. Mai. 4 Jahre nach dem historischen Sieg von Gustavo Petro könnte mit Iván Cepeda erneut ein linker Kandidat die Wahl gewinnen, möglicherweise sogar schon im ersten Durchgang. Cepeda ist Senator, Menschenrechtsverteidiger und seit Jahren ein scharfer Kritiker paramilitärischer Gewalt und ihres politischen Umfelds. Zum ersten Mal in der Geschichte Kolumbiens verfügt die politische Linke gleichzeitig über eine eigene Regierung, einen aussichtsreichen Präsidentschaftskandidaten und landesweite Organisationsstrukturen. Nach einer 4-jährigen Medienkampagne gegen das linke Projekt von Gustavo Petro liegt Cepeda überraschend gut im Rennen. Einige Umfragen sehen ihn sogar in Reichweite der 50%-Marke, der Schwelle für einen Sieg ohne Stichwahl. Das stimmt vor allem diejenigen optimistisch, die sich für eine Weiterführung sozialer Reformen, einer Agrarreform, der Friedenspolitik und der Menschenrechtsagenda wünschen. Andere Umfragen liegen niedriger. In diesem Fall könnte es in einer zweiten Runde zu einem Duell mit Abelardo Gabriel de la Espirella kommen, ein Anwalt, Unternehmer und Vertreter einer ultrarechten Politik, die sich als politischer Außenseiter inszeniert. Die Kandidatin des Uribismo, Paloma Valencia, hat zuletzt an Unterstützung verloren. Der Uribismo ist eine politische Strömung um Ex-Präsident Álvaro Uribe, die mit einer Politik der harten Hand gegen bewaffnete Gruppen und zahllosen Menschenrechtsverletzungen verbunden wird.
3: Bolivien. Nur 6 Monate nach dem Amtsantritt des Präsidenten Rodrigo Paz befindet sich der Andenstaat inmitten einer Welle von Protesten, Blockaden und Mobilisierungen. Die politische und soziale Krise spitzt sich weiter zu. Die Regierung hat unter dem Namen Banderas Blancas, weiße Flaggen, eine groß angelegte Polizei- und Militäroperation angestoßen, um die Unruhen unter Kontrolle zu bekommen. Trotzdem reißen die Proteste nicht ab. Bereits wenige Stunden nach der Räumung des Korridors zwischen La Paz und Oruro haben verschiedene Gruppen die Straßen erneut besetzt.
4: Die Organisation Caribe Afirmativo hatte Mitte Mai einen Bericht über die zunehmende Gewalt gegenüber LGBTIQ-Personen veröffentlicht. Unter dem Titel »Ein System hat versagt« dokumentiert die Initiative Vorurteile, Gewalt und Straflosigkeit. Im Jahr 2025 wurde in Kolumbien alle 32 Stunden eine LGBTIQ-Person ermordet. Das bedeutet einen Anstieg von fast 60% gegenüber früheren Zeiträumen. Gemeinsam mit Brasilien und Mexiko gehört Kolumbien inzwischen zu den Ländern Lateinamerikas mit der höchsten Gewaltrate gegenüber LGBTIQ-Personen. Mexiko. Im südmexikanischen Bundesstaat Guerrero wirft die paramilitärisch organisierte Gruppe Los Ardillos Sprengstoff aus Drohnen auf Bergdörfer, setzt Häuser in Brand und beschießt die Bevölkerung. Seit über 10 Jahren versuchen Los Ardillos, ihre Kontrolle über die Ortschaft und Gemeinden in der Region zu festigen und in die umliegenden Gebiete vorzudringen. MenschenrechtsverteidigerInnen kritisieren, dass die Vertreibung im Gesetzbuch weder als Straftat noch als schwere Menschenrechtsverletzung definiert wird. Außerdem gibt es kein nationales Register, das die Betroffenen erfasst, kein Budget, um Vertriebene angemessen zu unterstützen und keine politischen Ansätze für Präventivmaßnahmen oder dauerhafte Lösungen. Das Menschenrechtsprogramm der Universidad Iberoamericana in Mexiko-Stadt spricht von mindestens 15.795 Binnenvertriebenen. Mehr als 2.000 gehen mittlerweile auf das Konto der Ardillos. Und zum Schluss noch was zum Thema Sport. Die WM steht vor der Tür. Das Tourismusministerium in Mexiko rechnet mit 5 Millionen Besuchern und entsprechend hohen Einnahmen. UNICEF, das Kinderhilfswerk der Vereinten Nationen, warnt dagegen vor der Zunahme der sexuellen Ausbeutung von Kindern. Wem die Sorge um das Kindeswohl übertrieben vorkommt, der möge sich die Zahlen der registrierten Gewalttaten bei vergangenen Massensportereignissen zu Gemüte führen. Bei der WM 2018 in Russland meldete eine Analyse in Mexiko-Stadt einen Anstieg der Vergewaltigungen um 12%. Bei der WM 2014 in Brasilien stiegen die Verletzungen von Kinderrechten um 17%. Laut Umweltexpertinnen wird die WM 2026 außerdem einen neuen Rekord als das umweltschädlichste Sportereignis der Geschichte aufstellen, da das Turnier in drei verschiedenen Ländern ausgetragen wird und alle Sportler und Sportlerinnen immer zwischen diesen drei Ländern hin und her reisen werden.
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Ihr hört das Lied Yo Me Llamo Cumbia, eine leidenschaftliche Hymne auf die Cumbia, in der der Rhythmus selbst als lebendige, stolze und tanzende Frau personifiziert wird. Die Cumbia entstand an der kolumbianischen Karibikküste aus afrikanischen, indigenen und später auch europäischen Einflüssen. Totola Mompocina vergleicht ihre Haut mit dem Leder der Trommeln und ihre Schultern mit tanzenden Maracas.

In Totos Interpretation wird Yumyamukumbia deshalb auch zu einer musikalischen Selbstbeschreibung Kolumbiens. Trommeln und karibische Rhythmen erzählen von Bewegung, Herkunft und kultureller Identität. Das Lied ist ein lebendiges Zeugnis der Verschmelzung von afrikanischen, indigenen und spanischen Einflüssen, die die Musikkultur der kolumbianischen Karibikküste ausmachen.

Totola Mompocina wurde 1940 im Departamento Bolívar geboren, das dem Rio Magdalena bis zur Karibik folgt. Aufgewachsen in einer Musikerfamilie, stand Totola Mompocina schon früh selbst auf der Bühne. Ihre Musik verband afrikanische, indigene und bäuerliche Einflüsse der Karibikregion Kolumbiens. Als Sängerin machte sie immer wieder deutlich, dass traditionelle Musik nicht Folklore aus der Vergangenheit ist, sondern gelebte Gegenwart und kulturelles Gedächtnis. Gerade für afro-kolumbianische Gemeinschaften wurde sie zu einer wichtigen kulturellen Stimme, auch international. Mit ihrer Arbeit stärkte sie Anerkennung, Sichtbarkeit und Selbstbewusstsein von Menschen, deren kulturelles Erbe lange wenig gesellschaftliche Wertschätzung erfuhr.

La Candela Viva, auf Deutsch etwa das lebendige Feuer, gehört zu den bekanntesten Stücken von Tottola Mompussina und wurde auch zum Titel ihres internationalen Durchbruchalbums Anfang der 1990er Jahre. Das Lied greift eine historische Erinnerung aus der Karibikregion Kolumbiens auf, den großen Brand von Chimichagua im Jahr 1923, bei dem zahlreiche Häuser zerstört wurden. Das Feuer im Song steht nicht nur für Zerstörung, sondern auch für Widerstandskraft, Gemeinschaft und die Fähigkeit, aus schwierigen Erfahrungen neue Kraft zu schöpfen. Gleichzeitig ist die Candela ein kulturelles Symbol für Energie, Erinnerung und eine Tradition, die weitergegeben wird. Der gemeinsame Gesang, die Trommeln und die kollektive Dynamik des Stücks spiegeln zentrale Elemente afro-karibischer Musiktradition wider, die Tottola Mompussina über Jahrzehnte bewahrt und weltweit bekannt gemacht hat.

0: Ihr hört das Onda Info. Zu Totò la Momposina hören wir am Ende noch etwas mehr. Wir bleiben aber, wie versprochen, in Kolumbien. In Medellin, der zweitgrößten Stadt Kolumbiens, drängen zivile Initiativen darauf, am Friedensprozess zwischen Regierung und Mafia beteiligt zu werden. Eine Stadtteilaktivistin erklärt im Beitrag, warum es wichtig ist, dass nicht nur die Mafia-Bosse im ständigen Fokus der Medienberichterstattung und politischer Diskurse stehen. Und wir erfahren, was jetzt schon erreicht wurde, obwohl sich die Gespräche selbst gerade in der Krise befinden. Ihr hört einen Beitrag von David Graf, der zuerst bei unseren FreundInnen von Radio Dreieckland gesendet wurde.
1: Beginnen möchte ich diese Geschichte an einem Haus im Viertel 12 de Octubre in Medellin. Vor ein paar Monaten war ich hier bei der Gruppe Cooperación Heroínas y Héroes del Amor, HeldInnen der Liebe, zu Besuch. Sie treffen sich in einem Haus. Es ist eine Art kleines Kulturzentrum in der Comuna 6 von Medellin. Die Organisation besteht schon seit mehr als 10 Jahren. Ihr Ziel? Menschen, die von der Bandenkriminalität und der damit einhergehenden Gewalt betroffen sind, zu unterstützen. Das können Opfer von Gewalt selbst sein, aber auch TäterInnen. Ehemalige Angehörige von sogenannten Combos oder Mütter und Väter, deren Kinder Teil dieser Strukturen sind oder waren. Das Haus, in dem sie sich heute treffen, war früher ein Treffpunkt von Jugendgangs. Die Stadtteilaktivistin Marta Macias erzählt.
2: Hier haben sie sich getroffen, hier haben sie herumgehangen. Es war so etwas wie ein Zentrum für ihre Aktivitäten und für viele Nachbarn ein Ort der Angst. Nach langen Gesprächen mit ihnen und ihren Chefs haben wir erreicht, dass sie uns das Haus überlassen haben, und ich habe dann mit der Stadtverwaltung alles abgeklärt.
1: Heute ist das Haus ein Treffpunkt der Nachbarschaft. Es gibt einen Kleidertausch, gemeinsames Kochen und ab und zu auch einen Gottesdienst. Ein Schwerpunkt der Arbeit von Marta ist heute auch die Arbeit mit Jugendlichen. In der Metropolregion Medellin existieren laut BeobachterInnen heute etwa 15 größere Organisationen. Sie sind lose in einem Bündnis organisiert, das sich La Oficina, das Büro, nennt. Sie finanzieren sich aber nur noch teilweise aus dem Drogenhandel. Die großen Exportrouten kontrollieren heute andere Akteure. Die Gangs aus Medellin bekommen zwar auch noch das ein oder andere Stück vom großen Kuchen ab, doch ihre Einkünfte generieren sie mit dem Drogenhandel innerhalb der Stadt und der Region, mit Schutzgelderpressung, Produktpiraterie. Und sie sind Dienstleister für alles Illegale. Sie begehen Auftragsmorde, waschen Geld, treiben Schulden ein. Die illegalen Strukturen zählen laut ExpertInnen etwa 12.000 bis 15.000 Mitglieder. Oben stehen die großen Capos, ganz unten junge Menschen aus den Vierteln. Und um die, sagt Marta Macias, kümmere sich niemand und verweist auf zwei etwa 17-Jährige, die einige Minuten zuvor ins Haus hineingelaufen waren.
3: Porque no solamente está el habitante de calle, sino está el que habita la calle, que son muchos pelados y muchos pelados. Esos chicos que se acaban de ver que entraron acá, ellos.
2: Viele der Jugendlichen, so wie die, die du hier gerade gesehen hast, leben praktisch auf der Straße. Sie kommen hierher, um rumzuhängen. Hier bekommen sie was zu essen, machen Musik. Manchmal kommen sie zum Schlafen, weil sie zu Hause rausgeflogen sind. Wir nennen diese Leute die Opfer der Gosse, diejenigen, die nicht zählen, die niemand im Hinterkopf hat, für die sich niemand einsetzt, beispielsweise wenn sie im Gefängnis landen. Wenn es um den urbanen Konflikt in Medellin geht, konzentriert sich alles auf die Führungsfiguren, aber sie haben die untere Schicht vergessen. Es sind diejenigen, die keine ökonomischen Reichtümer anhäufen, die Letzten, die irgendwas von dem Geld sehen, das diese Strukturen erwirtschaften. Das ist schon seit den 90er Jahren so. Doch auch diese Leute haben eine Geschichte und ihre Schmerzen. Auch sie sind Teil dieser Kette des bewaffneten Konflikts.
4: Controlando la entrada y salida de invitados.
1: Auch aktuell liegt der Fokus in der medialen Berichterstattung wieder einmal auf den Bossen. Diese sitzen mittlerweile alle im Gefängnis und von dort aus verhandeln sie seit etwa 3 Jahren mit der Regierung über einen Friedensvertrag. Aktuell aber steht der Prozess wieder einmal vor dem Scheitern. Der Grund? Die Bosse hatten im Gefängnis eine große Party veranstaltet und dazu auch einen berühmten Schlagersänger eingeladen. Entsprechend groß war der Aufschrei in der Stadtgesellschaft, als das herauskam. Der Regierung blieb kaum etwas anderes übrig, als die Gespräche erst einmal auf Eis zu legen. Dort, wo die Party stattfand, im Gefängnis von Itagüí, im Norden der Metropolregion von Medellin, hatte ich 2 der Bosse der Oficina vor einigen Monaten zum Interview getroffen. Sie, die mutmaßlich für zahlreiche Morde, den Aufbau bewaffneter Strukturen und viele Straftaten mehr verantwortlich sind, geben sich heute als sozial engagierte Anführer kommunitärer Prozesse. Einer ihrer Sprecher ist Carlos Pesebre. Er hat fast sein ganzes Leben innerhalb der Mafia-Strukturen Medellins verbracht.
4: Die Medien und die Unterhaltungsindustrie haben seit Pablo Escobar ein bestimmtes Bild geschaffen. Sie stellen also dar, als ob wir, die bewaffneten Gruppen, reine Organisationen des Drogenhandels sind. Aber das ist verkürzt. Als der Drogenhandel in den 80er Jahren aufkam und das Geld Teil des Alltags wurde, in die Institutionen vordrang und auch die Viertel kamen, sahen wir junge Menschen in den Vierteln darin eine Möglichkeit, unsere prekären wirtschaftlichen Umstände zu überwinden, aber auch die Abwesenheit staatlicher Strukturen in unseren Vierteln, die fehlende Versorgung mit Wasser und Strom, dem allgemeinen Mangel.
1: Neben Carlos Pesebre saß damals auch Sebastian Murillo, ein weiterer Sprecher der Organisation. Er sagte:
5: Las oportunidades no llegan a los barrios y los mismos muchachos en busca de salir adelante y sacar adelante sus familias por el abandono del Estado.
6: Die Chancen auf ein gelungenes Leben sind nicht bis in die ärmeren Viertel der Stadt gelangt. Die Jungs aus dem Viertel wollten sich und ihre Familien voranbringen, sie aus der Armut führen. Weil sie keine legalen Möglichkeiten dazu bekommen, versuchen sie es über illegale Wege und versuchen, Teil der Bandenstruktur zu werden und dadurch Geld zu verdienen. Wir wollen den Jugendlichen durch diesen Friedensprozess zeigen, dass es andere Wege als den der Gewalt gibt. Wir wollen ihnen gemeinsam mit staatlichen Stellen, dem Bildungssektor und mit Hilfe der Privatwirtschaft Möglichkeiten dazu eröffnen, Geld zu verdienen und sich weiterzuentwickeln. Sie sollen sehen, dass es andere Auswege aus der Armut gibt als das Verbrechen. So können wir einen Transformationsprozess bei den Jugendlichen anstoßen und so kann eine neue Generation heranwachsen, die ohne Gewalt auskommt.
5: Esa transformación en la juventud y empezar a crear una nueva generación con una cultura alejada de la violencia.
1: Die kriselnden Friedensgespräche waren eine Initiative der linksgerichteten Regierung von Gustavo Petro. Gedacht war sie als Dialog zwischen 2 Verhandlungsteams, das eine von staatlicher Seite, das andere von Seite der Mafiabosse. Dafür hatten die Behörden die 10 Anführer der Gang in eben jedem Gefängnis von Itagüí zusammengezogen und ihnen teilweise Hafterleichterungen gewährt. Doch ein Akteur fehlte in diesem Verhandlungsarrangement von Beginn an: die Zivilgesellschaft. Die Basisorganisation, in denen sich diejenigen zusammenfinden, die den Alltag in Medellin leben, die auf verschiedene Art und Weise von der Herrschaft betroffen sind, die die bewaffneten Strukturen in Medellin ausüben. Durch bewaffnete Auseinandersetzungen, Morde zwischen verfeindeten kleineren Gangs, durch Schutzgelderpressung, den Drogenhandel in ihren Vierteln, die Rekrutierung von Jugendlichen. Kurz, die kriminelle Herrschaft in, so BeobachterInnen, etwa 80% der Millionenstadt Medellin und seiner Metropolregion. Diego Herrera ist Friedenskoordinator der Organisation Viva la Ciudadanía. Sie hat nach dem Beginn der Gespräche begonnen, die Stadtgesellschaft zu organisieren und zu mobilisieren.
7: Se generó, digamos, un ambiente y un escenario de movilización ya más local cuando se instala el proceso.
8: Als die Gespräche zwischen Regierung und den bewaffneten Banden im Juli 2023 begannen, haben wir eine Vollversammlung organisiert, bei der 100 Menschen das erste Mal überhaupt in der Stadtgeschichte darüber diskutiert haben, wie ein urbaner Frieden in Medellin überhaupt aussehen könnte. Weil wir gesagt haben, es kann nicht sein, dass es einen Verhandlungsraum innerhalb des Gefängnisses gibt. Wir brauchen auch einen Verhandlungs- und Gesprächsort außerhalb des Gefängnisses. Denn der urbane Frieden kann nicht nur zwischen der Regierung und den Sprechern der Oficina diskutiert werden, bei dem es vor allem um das Schweigen der Waffen geht. Der Frieden muss auch etwas mit einer städtischen Agenda zu tun haben. Frieden ist nicht nur eine Abwesenheit von bewaffneten Auseinandersetzungen, sondern muss auch soziale Gerechtigkeit bedeuten. Ein Frieden, der die sozialen Ungleichheiten in der Stadt angeht, der das Recht auf Leben aufgreift, besonders in Bezug auf die illegalen Aktivitäten in der Stadt, auf die sich diese kriminellen Strukturen stützen.
7: Participación que instalado, sino también cuál es la agenda de la participación de la sociedad civil de cara a ese proceso.
1: Auch wenn die Gespräche derzeit in der Krise steckten und noch keine Ergebnisse produziert hätten, schon jetzt, sagt Diego, hätten sie zu spürbaren Verbesserungen in den Vierteln der Stadt gesorgt. Die Mordrate ist in den vergangenen Jahren auf ein Rekordtief gefallen. Allein das habe in den Vierteln für spürbare Verbesserungen gesorgt und sei für die Menschen eine große Erleichterung. Und Diego Herrera nennt noch weitere Faktoren für die Bedeutung der Zivilgesellschaft im Mediciner Friedensprozess.
8: Würde die Zivilgesellschaft die Friedensgespräche nicht begleiten, wären sie erstens deutlich weniger legitimiert, zumal die Stadtverwaltung und auch die Gebietsregierung gegen diesen Verhandlungsprozess sind. Zweitens wäre ohne die Zivilgesellschaft das Verständnis eines urbanen Friedens deutlich eingeschränkter. Es wäre auf die Verhandlungen mit den bewaffneten Akteuren beschränkt und würde die Komponenten der sozialen Gerechtigkeit weniger berücksichtigen. Denn es geht ja um die grundlegende gesellschaftliche Transformation der Viertel und nicht nur darum, dass die bewaffneten Mitglieder der Banden sich demobilisieren und ihre Waffen abgeben. Und drittens würden die Friedensgespräche ohne zivilgesellschaftliches Engagement nicht so breit in der Stadt diskutiert werden, wie das der Fall ist. Sie wären ein deutlich weniger relevantes Thema für die Bevölkerung und die Menschen würden nicht verstehen, dass die Gespräche und ein erfolgreicher Abschluss nicht den Bandenchef nützen würde, sondern den Menschen in der Stadt insgesamt.
0: Ihr hört das Onda Info, diesmal unter anderem zum Tod der kolumbianischen Sängerin Totó la Momposina. Auch wenn sie keine politische Aktivistin im engeren Sinne war, war ihre künstlerische Arbeit hochpolitisch. Totó la Momposina machte die afro- und indigen geprägten Wurzeln der kolumbianischen Kultur sichtbar und stärkte damit das kulturelle Selbstbewusstsein historisch marginalisierter Gemeinschaften. Aber, und das ist ein weiterer Verdienst, sie war eine Frau, die traditionelle Musik nicht als männlich kodierte Folklore, sondern als kollektives, oft von Frauen getragenes kulturelles Wissen verstanden hat. Denn in vielen afro-karibischen Musiktraditionen sind Frauen zentrale Trägerinnen von Gesang, Ritual und Erinnerung. Totó hat genau diese Rolle auch international sichtbar gemacht. Bye.

El Pescador ist eines der bekanntesten Stücke aus Toto Lamompussinas Repertoire. Komponiert wurde es ursprünglich vom kolumbianischen Musiker José Benito Barros Palomino. Toto machte es später zu einem internationalen Symbol der kolumbianischen Karibikmusik. Das Lied erzählt vom Alltag eines Fischers an den Flüssen und Küsten Kolumbiens, vor allem entlang des mächtigen Rio Magdalena. Im Mittelpunkt stehen harte Arbeit, Bescheidenheit und die enge Beziehung zwischen Mensch und Natur. Wir lernen einen einsamen Menschen kennen, der keine Reichtümer besitzt, sondern mit dem Mond und dem Strand spricht. Ein Mann, der von seinem Handwerk, seinen Netzen und seiner Verbindung zu Fluss, Mond und Landschaft lebt. Das Stück zeichnet zugleich ein Bild vom Leben vieler Menschen in den traditionellen Regionen der kolumbianischen Karibik. Vom Rhythmus des Wassers, vom täglichen Arbeiten, vom Zurückkehren in den Heimatort und von Gemeinschaft. Gerade deshalb wurde El Pescador zu mehr als einem Lied. Es wurde zu einer musikalischen Erzählung über die Kultur am Rio Magdalena und die Würde einfacher Arbeit. Die markanten Flöten und Percussions des Songs wurden unzählige Male gesampelt.

Präsident Gustavo Petro bezeichnete sie als herausragende Vertreterin der karibischen Kunst und Kultur Kolumbiens. Und Vizepräsidentin Francia Márquez zeigte sich tief bewegt und hob besonders hervor, dass uns mit Toto La Momposina eine Frau verlassen hat, die Traditionen eine internationale Bühne gab, die nicht nur in Kolumbien lange marginalisiert waren. 2013 erhielt Toto La Momposina einen Ehren-Grammy für ihr musikalisches Lebenswerk. In ihrer langen Karriere arbeitete sie unter anderem mit Lila Downs, Pablo Milanés, Carlos Vives und Calle 13 zusammen. Mit Calle 13 sang sie Latinoamerika, ein Song, der zum Beispiel auf Spotify weit über 100 Millionen Mal reproduziert wurde. Wegen Alzheimer und einer Sprachstörung hatte sich die Sängerin bereits 2022 von der Bühne zurückgezogen. Ihre Interpretationen bleiben Teil des musikalischen Gedächtnisses Lateinamerikas. Toto La Momposina hinterlässt ein Werk, das weit über Musik hinausgeht. Eine Stimme der kolumbianischen Karibik ist verstummt. Ihr Klang bleibt.

Servus Herzach, wie geht's? Manischma. Die Sendung mit Schwerpunkt auf alles Mögliche. Jeden ersten Dienstag im Monat zwischen 20 und 22 Uhr im FSK. Am Mikrofon Shai. Ich bin deutsch, israelisch, jüdisch und kann nichts dafür. Wus Herzach ist jiddisch und bedeutet auf Hebräisch Manischma und auf Deutsch wie geht's. Diesen Namen habe ich gewählt, weil ich in der Sendung über meine Gefühle, meine Gedanken und Themen, die mich beschäftigen, sprechen will. Mal aus israelischer, mal aus deutscher, mal aus jüdischer Sicht, aber immer aus der Sicht eines Menschen. Heute begrüße ich bekannter und unbekannterweise alle Menschen, die mir zuhören. Solltet ihr also das Bedürfnis haben, mir eine Frage zu stellen? Oder vielleicht meine Meinung in Frage zu stellen? Oder ihr habt Lust, euch mit mir zu unterhalten? Oder mir einfach Witze erzählen wollen? So könnt ihr das alles tun unter folgender Mailadresse: wus@fsk-hh.org. Ich wiederhole: wus@fsk-hh.org. Einen schönen guten Abend allerseits. Heute mal ausnahmsweise keine Politik. Heute möchte ich nur Musik hören und über Musik sprechen. Es gibt Stimmen, die man erkennt, bevor man sie wirklich hört. Stimmen, die nicht einfach nur singen, sondern erzählen. Und dann gibt es diese eine Stimme, die alles in sich trägt. Schmerz, Hoffnung, Sehnsucht, Freude. Ich rede hier von der Stimme von Ray Charles. Er war mehr als ein Sänger, mehr als ein Pianist, mehr als ein Star. Er war ein Übersetzer von Gefühlen. Ich singe die Lieder für das, was sie mir bedeuten, sagte er einmal. Und genau das hört man in jeder Silbe, in jeder Note. Seine Interpretation kam nicht nur aus dem Kopf, sie kam aus einem Leben, das früh geprägt war von Verlust, Armut und Dunkelheit. Am 23. September 1930 wird Ray Charles als Raymond Charles Robinson in Albany, Georgia geboren. Ein Ort im amerikanischen Süden, geprägt von Armut und Rassentrennung. Sein Vater ist abwesend, seine Mutter kämpft ums Überleben. Schon als kleines Kind zieht er mit ihr nach Florida. Die Familie lebt am Rande der Gesellschaft, selbst im Vergleich zu anderen schwarzen Familien, wie Ray später beschreibt. Doch das eigentliche Drama beginnt früh. Mit nur 5 Jahren muss er mit ansehen, wie sein kleiner Bruder durch einen Unfall stirbt. Ein Moment und ein Trauma, das bleibt. Kurz darauf verliert er nach und nach sein Augenlicht. Mit 7 Jahren ist er blind. Man könnte meinen, das Leben hätte ihm damit alles genommen. Doch genau hier beginnt etwas anders. In einer Schule für Blinde lernt Ray nicht nur zu lesen und zu schreiben, sondern auch Musik. Er lernt sie zu fühlen, zu verstehen, zu formen. Er spielt Klarinette, Trompete, Saxophon. Doch sein eigentliches Instrument wird das Klavier. Und während andere Kinder Noten lernen, beginnt er bereits, sie zu verändern. Er hört alles,
Gospel aus der Kirche, Blues aus den Straßen, Country aus dem Radio. Besonders die Sendung Grand Ole Opry prägt ihn. Sie ist die langlebigste Radioshow der US-Rundfunkgeschichte und läuft ununterbrochen seit 1925. Er studiert die großen Stars wie Art Tatum, Bud Powell, Nat King Cole und Oscar Peterson. Er will, wie sie klingen und dabei, wie er selbst fühlen. Im Mai 1945, als Ray 14 Jahre alt ist, stirbt seine Mutter. Der wichtigste Mensch in seinem Leben ist weg. Ray ist allein. Was folgt, ist kein gerader Weg. Es ist ein Überlebenskampf. Er verlässt die Schule und zieht durch Florida, spielt in kleinen Bands, schlägt sich durch. Mit 18 ist er ein erfahrener Musiker und bereits drogenabhängig. Aber er hat ein Ziel. Mit ein paar hundert Dollar reist er nach Seattle. Eine mutige Entscheidung. Vielleicht die wichtigste seines Lebens. Dort trifft er auf einen jungen Musiker, der später selbst Geschichte schreiben wird. Quincy Jones. Gemeinsam mit anderen gründet er ein Trio. Er nennt sich nicht mehr Ray Robinson. Zu groß ist die Verwechslungsgefahr mit dem Boxer Sugar Ray Robinson. Er wird zu Ray Charles. Im Februar 1949 erscheint seine erste Single Confession Blues.

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1: Seine frühen Aufnahmen klingen noch wie seine Vorbilder Nat King Cole oder Charles Brown. Er imitiert. Perfekt, professionell, erfolgreich genug, aber noch nicht einzigartig. Das ändert sich Mitte der 1950er Jahren. Ray Charles beginnt etwas zu tun, das damals als gewagt gilt. Er verbindet Gospel, die Musik aus der Kirche, mit Blues, mit weltlichen Themen und mit Leidenschaft. Das Ergebnis ist revolutionär. Hier entsteht etwas Neues, etwas, das später einen Namen bekommt. Soul. Songs wie I Got a Woman und I Believe to My Soul markieren einen Wendepunkt.

Sein Stil ist roh, direkt, emotional. In der Musik spricht man von Schrei. Eine Qualität, die den Blues durchdringt. Und genau dieser Schrei wird sein Markenzeichen. Nicht geschniegelt, nicht angepasst, sondern echt. Während andere Künstler versuchen, den weißen Mainstream zu erreichen, weigert sich Ray Charles, sich anzupassen. Kein weichgespülter Sound, keine Kompromisse. Und trotzdem, oder gerade deshalb, wächst sein Erfolg. Ich will nicht gebrandmarkt werden, sagt er. Ich bin ein Entertainer. Ende der 50er Jahre ist Ray Charles ein Star. Mit Songs wie What I Say durchbricht er Grenzen, musikalisch und gesellschaftlich. Der Song ist provokant, voller Energie, fast schon skandalös. Und viele Radiosender weigern sich zunächst, ihn zu spielen, bis ein anderer Künstler ihn entdeckt. Elvis Presley. Und plötzlich hört ihn ganz Amerika.

1960 folgt der nächste große Schritt. Mit Georgia on My Mind wird Ray Charles endgültig zur Legende. Ein Jahr später Hit the Road Jack. Und dann ein Album, das alles verändert. Modern Sounds in Country und Western Music. Ein schwarzer Musiker interpretiert Country. In einer Zeit, in der die USA tief gespalten sind, ist es ein Risiko. Aber es wird ein Triumph. Doch hinter dem Erfolg steht ein innerer Kampf. Seit seiner Jugend kämpft Ray Charles mit Drogenabhängigkeit. Heroin begleitet ihn über Jahre hinweg. Freunde wie Quincy Jones glauben, dass sein Umfeld ihn nicht geschützt hat. Vielleicht sogar das Gegenteil. 1964 wird er erneut verhaftet, aber diesmal zieht er die Reißleine. Er begibt sich in Behandlung und schafft etwas, das viele nicht für möglich gehalten hätten. Er wird clean. Seine Musik verändert sich, wird reflektierter, persönlicher. Songs wie Crying Time tragen diese neue Tiefe in sich.

0: In den folgenden Jahrzehnten bleibt Ray Charles präsent. Er schreibt Musik für Filme, tritt im Fernsehen auf und tourt unermüdlich. 1979 wird Georgia on My Mind zur offiziellen Hymne seines Heimatstaates. 1981 nimmt er in Nashville ein Duett mit einer zweiten amerikanischen Musiklegende auf, Johnny Cash.
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1986 gehört er zu den ersten Künstlern, die in die Rock'n'Roll Hall of Fame aufgenommen werden. Mit den Jahren verändert sich auch die Wahrnehmung. Ray Charles wird zu Legende, zu Ikone, zu jemandem, dessen Vergangenheit größer scheint als seine Gegenwart. Ein Album, den ich sehr mag und schätze, ist My World aus dem Jahr 1993. Wir hören jetzt aus diesem Album eine geniale Version für das hervorragende Lied Song for You von Leon Russell und gleich im Anschluss den Titelsong My World.

zuletzt bleibt er aktiv. 2003 arbeitet er an einem letzten Album. Ein Projekt voller Duette. Das letzte aufgenommene Duett war Sorry Seems to Be the Hardest Word mit Elton John.

Am 10. Juni 2004, im Alter von 73 Jahren, stirbt Ray Charles in seinem Haus in Beverly Hills. Die Musikwelt verliert mehr als einen Künstler. Sie verliert eine Stimme, die Generationen geprägt hat. Vielleicht liegt das daran, dass Ray Charles nie versucht hat, jemand anderes zu sein. Er sang nicht einfach Lieder. Er lebte sie. Bei seiner Beisetzung spielten bekannte Künstler wie B.B. King und Stevie Wonder zu seinen Ehren. Willie Nelson sang Georgia on My Mind.

Es steht wohl außer Frage, dass Ray Charles einer der einflussreichsten Sänger aller Zeiten ist. Im weiteren Verlauf möchte ich einen Mann porträtieren, ja, der sich bei jedem Studiobesuch und jedem Bühnenauftritt darauf bemühte, den Geist von Ray Charles in seine Darbietung einfließen zu lassen. Am 20. Mai 1944 erblickt eine der rauesten und markantesten Stimmen im Showgeschäft das Licht eines englischen Krankenhauses. Joe Cocker. Mit bürgerlichem Namen John Robert Cocker ist Joe in Sheffield in South Yorkshire geboren. Schon mit 15 Jahren begann er Musik zu machen. Seine Arbeit als Gasanlageninstallateur ging er sehr ungern und irgendwann gar nicht mehr nach. Seine erste Band hieß Vance Arnold and the Avengers. Später folgte Big Blues. Anfang der 1960er Jahren unterschrieb er bei Decca Records seinen ersten Plattenvertrag und veröffentlichte 1964 mit I'll Cry Instead eine Komposition von John Lennon und Paul McCartney, seinen ersten Song.

Joe wuchs zusammen mit seinem jüngeren Bruder Vic in einer behüteten Arbeiterfamilie auf. Als Sohn von Marjorie und Harold Cocker erlebte er eine weitgehend sorglose Kindheit. Als Junge und noch bis in seine frühen 20ern hinein war Joe Cocker regelrecht besessen von Ray Charles. In einem Interview wurde er gefragt, was er gefühlt hat, als er Ray Charles zum ersten Mal hörte. Es sei schwierig zu beantworten, meinte er. Er habe ab dem Moment aufgehört, andere zu hören. In einer Dokumentation über Joe erzählte einst Billy Joel, dass alle wie Ray Charles singen wollten, aber nur Joe Cocker hätte es geschafft. Was einst als Versuch begann, Ray Charles nachzuahmen, entwickelte sich schließlich zu einem ganz eigenständigen Stil. 1966 gründete er gemeinsam mit dem Organisten und später langjährigen musikalischen Weggefährten Chris Stanton die Grease Band. Das Jahr 1968 veränderte sein Leben grundlegend. Der erste Erfolg gelang ihm mit Margarine.

0: mit seiner Interpretation des Beatles-Song With a Little Help from My Friends gelang ihm der Durchbruch. Das ursprünglich eher gemütliche Stück, gesungen von Ringo Starr auf der Platte Sgt. Pepper, verwandelte Joe Cocker in etwas völlig Neues. Eine entfesselte, gurgelnde, beinahe verzweifelte Hymne. Der Song erreichte Platz 1 in Großbritannien und machte Joe Cocker international bekannt. Ein Meilenstein seiner Karriere war der Auftritt beim Woodstock Festival im August 1969 mit genau diesem Song. Dort wurde seine emotionale Bühnenperformance weltberühmt und bis heute gilt sein Auftritt als einer der prägenden Momente dieses legendären Festivals. Woodstock stand für Peace und Music. Und Joe Cocker verlieh diesem Geist seine einzigartige Stimme.
1: We're gonna leave you with the usual thing. The only thing I can say, as I've said to many people, is this title just about puts it all into focus. It's called With a Little Help from My Friends. Remember it.

0: greatest band. And myself, thank you very much indeed. See you again. Beautiful.
1: Im November 1969 erschien seine zweite Platte. Sie hieß einfach nur Joe Cocker und profitierte von der Großzügigkeit Paul McCartneys und George Harrisons, die ihm die Songs She Came In Through The Bathroom Window und Something anboten. Noch bevor diese auf dem Abbey Road Album erschien. Nach den Erfolgen seiner ersten beiden Soloalben und dem Zuspruch, den er nach seinem Auftritt in Woodstock erfuhr, sah sich Joe Cocker mit einigen schwierigen Entscheidungen konfrontiert. Dies führte zu einer inneren Zerrissenheit, die ihn einerseits als Gesangslegende definierte, andererseits jedoch verheerende Auswirkungen auf ihn als Privatperson haben sollte. Ende 1969 löste er die Grease Band auf, da er durch die Strapazen eines Tourlebens körperlich völlig erschöpft war. Doch schon innerhalb eines Jahres gelang es seinem Manager, ihn zu einer erneuten Tournee zu überreden. Mit dem Argument, er würde andersfalls in Vergessenheit geraten. Die Angst, der Erfolg könnte nur vor kurzer Dauer sein, fungierte als treibende Kraft hinter der legendären und chaotischen Mad Dogs und Englishmen Tour, an der insgesamt mehr als 20 Musiker und Sänger beteiligt waren. Die musikalische Leitung der Tour lag in den Händen des legendären Leon Russell, der sich sowohl um sämtliche Arrangements als auch um die Auswahl der Musiker kümmerte. Das gesamte Tour-Ensemble war schlichtweg gigantisch. Joe Cocker selbst musste lediglich auf die Bühne stehen und singen. Auf der Bühne lief er zu Höchstform auf. Abseits der Bühne hingegen bot er ein desaströses Bild. Getrieben von der fatalen Neigung, so gut wie jede Droge zu konsumieren, die ihm angeboten wurde. Psychische Krisen führten sogar zu einem Haftaufenthalt. Als die Tournee vorüber war, kehrte er als müder und gebrochener Mann nach Sheffield zurück. 1972 kam sein drittes Album, Something to Say, raus, aus dem wir jetzt die Lieder Pardon Me, Sir und Woman to Woman hören.

1974 erschien seine vierte Platte mit den Songs I Can Stand a Little Rain und der schlichten Ballade You Are So Beautiful, mit der ihm noch einmal ein großer Erfolg gelang. Ich finde, es scheint, als hätte er seinen ganzen Leid und Schmerz in diesen Liedern verarbeitet.

Mit Engelsgeduld ertrug Joe Cocker über viele Jahre hinweg immer wieder die Fragen nach der 1976 bei der Sendung Saturday Night Live berühmte Parode seines Gesangsstils und seiner Gestik durch John Belushi. Eine Darstellung, die längst zum festen Inventar der Rockmusikgeschichte gehört. Viele Künstler hätten an dieser Stelle auf ihre Verdienste verwiesen oder sich gegen solche Reduktion gewehrt. Joe Cocker hingegen war vor allem dankbar dafür, die 70er Jahre überlebt zu haben. Trotz musikalischer Erfolge fanden die meisten seiner Veröffentlichungen in den 70ern wenig Beachtung. Gegen Ende des Jahrzehnts galt Joe Cocker in der Branche bereits als hoffnungsloser Fall. 1979 lernte Pam Baker, eine kalifornische Erzieherin und lokale Sommercampleiterin, den damals tief abgestürzten Joe Cocker kennen und lieben. Sie half ihm, sich von Drogen und Alkohol zu befreien. Cocker sagte einmal, sie haben ihm klargemacht, dass die Leute ihn immer noch singen hören wollen. Und so gelang ihm ab 1980 ein beeindruckendes Comeback. The Crusaders, die zu der Zeit eine erfolgreiche Band waren, haben immer wieder nach Gastmusiker gesucht. Joe Sample und Will Jennings erzählen. Wir haben Joe Cocker gefragt und er hatte uns zugesagt, als Gastmusiker auf unserem Album Standing Tall mitzuwirken. Es schien, als hätte jeder im Musikgeschäft Cocker bereits abgeschrieben. Jeder außer uns. Und so schrieben wir für Joe ein Lied über das Überleben und den Triumph, das ihm, wie wir glauben, dabei half, zu überleben und zu triumphieren. Der Text in dem 1981 geschriebenen Song »I'm so glad I'm standing here today« beinhaltet unter anderem folgende Zeilen. Es gab Zeiten, an die ich mich erinnere, in denen ich kämpfen musste, nur um den Kopf oben zu behalten. Manche sagten, ich sei hoffnungslos, mein Geist verstrickt in der Nacht. Doch starke Herzen machen einfach weiter. Und genau deshalb stehe ich heute noch hier. 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

0: Die Entstehungsgeschichte von Unchain My Heart ist äußerst interessant. Der Song wurde 1961 von Bobby Sharp geschrieben und noch im selben Jahr von Ray Charles aufgenommen. Kurz nach der Fertigstellung des Liedes geriet Sharp, der zu jener Zeit drogenabhängig war, in finanzielle Schwierigkeiten und verkaufte Unchain My Heart an einen Jazzmusiker namens Teddy Powell, der unter dem Pseudonym Freddie James auftrat. Der Kaufpreis betrug $50. Als wäre das noch nicht genug, forderte Paul zudem die Hälfte der Urheberrechte an dem Song. Mehr als 25 Jahre später kämpfte Sharp erfolgreich um die Rückerlangung der Rechte an dem Lied. Heute wird es unter seinem eigenen Musikverlag B. Sharp Music geführt. Als Ray Charles Unchain My Heart Ende 1961 aufnahm und veröffentlichte, wurde er von seinen Background-Sängerinnen, den Rillettes, begleitet. Mit ihrer gefühlsvollen Unterstützung sang Ray Charles von seinem Wunsch, frei zu sein von einer Frau, die ihn einfach nicht loslassen will. Der Titel gilt als einer von Charles' populärsten Songs und verkörpert exemplarisch die unverwechselbare Vortragsweise des Souls-Meisters. Im Jahr 1987 wurde Unchain My Heart einer neuen Musikgeneration zugänglich gemacht durch Joe Cocker, der den Song auf seinem gleichnamigen Soloalbum coverte. Wir hören nun beide Versionen. Unchain My Heart.
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das Leben zusammen mit Pam Tadjou gut. Und am 11. Oktober 1987 haben sie geheiratet. Gemeinsam führten sie ein zurückgezogenes Leben auf der Mad Dog Ranch in Crawford, Colorado, wo Pam ihm Stabilität für sein musikalisches Comeback gab. Ganz gleich, welches Song Joe Cocker coverte. Er erreichte dabei stets mindestens zwei Dinge. Er unterstrich durch seine Hommage die Brillanz des Originalkünstlers und es gelang ihm, jeden Song zu seinem ganz eigenen zu machen. So gut wie jeder Künstler, dessen Werke er coverte, teilt diese Ansicht.

0: Auf der Ranch betrieb das Paar Gemüseanbau. Gemeinsam gründete sie die Cocker Kids Foundation, die Kinder- und Jugendprojekte unterstützt. Joe Cocker liebte das Leben in der Natur und hatte sich bewusst für die Abgeschiedenheit der Rocky Mountains entschieden. Dort konnte er mit seinem Hund wandern gehen und endlich innere Ruhe finden. Sein letzter Auftritt fand am 7. September 2013 auf der Lorelei statt. Am 22. Dezember 2014 starb Joe Cocker im Alter von 70 Jahren auf seiner Ranch in Colorado an Lungenkrebs. Seine unverwechselbare Stimme und seine leidenschaftlichen Interpretationen machen ihn zu einer der größten Persönlichkeiten der Rockgeschichte.
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Herzlich willkommen zur 14. Folge von Honky Tonk Blues. Es ist heiß auf der Welt. Wo man hinschaut, brennt's. Entweder buchstäblich oder weil es so viele heiße Eisen gibt, die man anpacken müsste. Da kann es einem schon mal Angst und Bange werden. Aber keine Panik, hier geht's im Großen und Ganzen um eine der schönsten Sachen der Welt. Um gute Musik. Wie gewohnt stelle ich euch auch diesmal alte und neue Musik aus den Bereichen Honky Tonk, Hillbilly und Indie Country vor. Ich spiele alte und neue Platten und ich spreche über Musiker, Songs, Hintergründe und Geschichten. Diesmal hat es übrigens geklappt. Mit der Erstausstrahlung dieser Episode im August 2022 haben bereits wieder 4-mal Konzerte von IHA Hamburg stattgefunden. Zuletzt hatten wir John Prines Witwe Fiona mit tollen Künstlern von John Prines Oh Boy Label aus Nashville in der Nordwache zu Gast. Und im Juli spielten die Henhouse Prowlers nach 2018 zum ersten Mal wieder in Hamburg. Dazu, wie es weitergeht, später in der Sendung. Und Freunde, wer von euch Zeit und Lust hat, kann, wenn diese Folge gefällt, mehr davon hören. Und zwar so oft wie und wann ihr wollt. Ob im Urlaub, bei der Hausarbeit oder im Krankenbett. Das Internet macht's möglich. Alle Folgen von Honky Tonk Blues inklusive Themenliste gibt's auf Mixcloud. Und wenn euch die Show gefällt, gefällt sie vielleicht auch anderen. Daher gerne das Ganze weiterempfehlen und die Mixcloud-Links teilen. 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Die dazugehörigen Links findet ihr auf Mixcloud und auf Facebook. Genug gequasselt, Musik!

Moment, wird mancher denken. Das kommt mir bekannt vor. Doodle Doodle Doo? Ja, genau. Stimmt. Truckstop. Die Anfang der 1970er Jahre in Hamburg gegründete Band machte zunächst rein englischsprachige Alben, bis das vierte nicht mehr so recht erfolgreich war und es zur Krise kam. Irgendetwas musste man ändern, also beschloss man es auf Deutsch zu versuchen. Erste Single in heimischer Sprache war 1977 Die Frau mit dem Gurt. Der Song sorgte schon für etwas mehr Resonanz, aber der große Durchbruch kam dann erst kurz danach mit Ich möchte so gern Dave Dudley hören. So viel zu dem, was man deutsche Country-Geschichte nennt. Denn Die Frau mit dem Gurt war nur eine Adaption eben gehörten Stücks. Del Reeves' Girl on the Billboard von 1965 erzählt nonchalant die Geschichte eines Truckers, der tagtäglich auf seiner Route an einer riesigen Reklametafel vorbeifährt. Die darauf abgebildete Schöne erweckt seine Aufmerksamkeit, da diese nicht nur toll aussieht, sondern zudem nur mit einem Handtuch bekleidet ist. Selbst vom Fahren abgelenkt, fällt dem Protagonisten auf, dass es in der Nähe der Werbung oft zu Unfällen kommt. Scheint seine Sehnsucht, mehr von den Reizen der Frau zu erhaschen, zunächst nur rein in seinem sexuellen Begehren motiviert zu sein, verliebt er sich im Laufe des Songs in die Frau und fährt schließlich des Nachts zu dem Maler des Billboards, um zu erfahren, wer denn nun dieses Mädchen sei, das ihm dermaßen den Kopf verdreht. Ein Schock für den liebestollen Kraftfahrer, als der genervte Gebrauchskünstler ihn aufklärt. Die Schöne ist nur ausgedacht und er solle sich verdammt nochmal verziehen. An dieser Stelle ist der Song recht modern, weil er nicht nur erstaunlich provokant eine Lücke für einen hier implizierten Fluch des geweckten Künstlers lässt, sondern diesen auch quasi überbiebt, passenderweise mit einem an eine Hupe erinnernden Sound. Was sonst? Der Song endet dann damit, dass der Erzähler nochmals ausführt, wie ihm dieses Erlebnis das Herz gebrochen hat. In Truckstops Version des Songs geht die Geschichte etwas anders. Hier stehen neben der tollen, nur mit dem Gurt bekleideten Frau der Sicherheitsaspekt und die schützende Funktion des Anschnallgurts im Vordergrund. Was heute ziemlich sexistisch wirkt, wurde 1977 sogar dazu benutzt, in einer Kampagne die Einführung der Gurtpflicht musikalisch zu unterstützen. So ändern sich die Zeiten. Girl on the Billboard wurde von Steel-Gitarrist Walter Haynes geschrieben. Als dieser eines Tages in Nashville im Stau stand, fiel ihm eine riesige Coca-Cola-Reklametafel ins Auge, darauf ein hübsches Mädchen in einem Badeoutfit. Noch vor Ort schrieb er fast den ganzen Text auf dem Armaturenbrett. Später füllte Songschreiber Frank Mills noch ein paar Lücken. Als das Stück so erfolgreich wurde, es war für 20 Wochen in den Country-Charts und 2 Wochen sogar Nummer 1 und es schaffte es auch in die Billboard Top 100, nahmen die Macher gleich noch einen Answer-Song namens I Am The Girl On The Billboard mit der Sängerin Joyce Paul auf. Dass an Hooks nicht gerade arme Girl On The Billboard besticht durch seinen schnellen, wortgewandten Sprechgesang, der ein wenig von seiner Rhythmik an das im gleichen Jahr erschienene Subterranean Homesick Blues von Bob Dylan erinnert. Von ihrer Entstehungsgeschichte her haben beide Songs aber nichts miteinander zu tun. Inhaltlich war Reeves Song natürlich schon damals schlüpfrig und provokant, aber dem verdankt er sicherlich zu einem Teil auch seinen Erfolg. Musikalisch sticht das Gitarrenlick hervor, das aber erst durch die vermeintliche Wiederholung des gesungenen Doodle Doodle Doo seine ganze Wirkung entfaltet. Einmal gehört, nie mehr vergessen. So geht Popmusik. Das Doodle Doodle Doo hatte Reeves bei der Aufnahme improvisiert. Es blieb kleben und wurde sein Markenzeichen. Mir fallen allein mindestens 5 seiner Songs ein, in denen er es einsetzt. Schön prominent und selbstironisch natürlich bei I've Used Up All My Doodle Doo Doos. Und auch gleich bei einem seiner Nachfolgehits zu Girl on the Billboard, dem mit seiner Frau Ellen verfassten This Must Be the Bottom, in dem auf geniale Weise auch der Bodiddly-Beat vorm Refrain Akzente setzt.

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1: Del Reeves wurde 1932 als Franklin Delano Reeves als jüngstes von 11 Kindern in Sparta, North Carolina geboren. Der damalige demokratische Präsidentschaftskandidat und spätere Präsident Franklin D. Roosevelt gab vielen Amerikanern in den Jahren der Depression so viel Hoffnung, dass sie sogar ihre Söhne nach ihm benannten. Denn auch Reeves Familie war sehr arm. Doch wie er später mal sagte, fiel ihm das als Kind nicht auf, da alle in seiner Umgebung arm waren. Früh lernte Reeves Gitarre spielen. Er benutzte einfach die Instrumente der Brüder, während diese im Zweiten Weltkrieg in Übersee ihren Dienst taten. Bereits mit 12 war der junge Del im Lokalradio ein Star. Nach kurzer Zeit auf dem College wurde er einberufen und ging in den 1950ern zur Air Force nach Sacramento, Kalifornien. 1956 heiratete er und bekam ein Jahr später bei Capitol einen ersten Plattenvertrag. Hier machte er bis 1958 ein paar Rockabilly-Aufnahmen und heuerte dann für die nächsten Jahre bei der Chester Smith Show bei einem lokalen Fernsehsender in Sacramento an. 1961 unterschrieb er bei Decca einen neuen Vertrag und hatte mit Be Quiet Mind einen ersten kleinen Hit. Von Songschreiber Hank Cochran ermutigt, zog er im folgenden Jahr nach Nashville und nahm für Reprise und Columbia auf, bis er schließlich bei United Artists Records landete und dort für 14 Jahre blieb. Wenn es nach dem Management ging, sollte er George Jones ersetzen, der das Label gerade verlassen hatte. Reeves tat, was er konnte. Sein erster und einziger Nummer 1 Hit, Girl on the Billboard, war der erste Song, der bei seiner ersten Session für United Artists aufgenommen wurde. Zuvor hatte er nur 4 kleinere Hits gehabt. Der Weg zum Erfolg war lang gewesen und wenn man alle Plattenfirmen, auch die ganz kleinen, mit einbezieht, war United Artists nun Reeves 10. Label. In Nashville begann Reeves, zum Teil mit seiner Frau, auch Songs für andere Künstler zu schreiben. Unter anderem nahmen Little Jimmy Dickens, Carl Smith, Rose Maddox, Roy Trusky und Wanda Jackson Stücke von ihm auf. 1966 wurde Reeves Mitglied der Grand Ole Opry und bekam dort seinen Nickname The Doodle-Oo-Doo-Doo-Kid verpasst. Er blieb dort für mehr als 30 Jahre. 1967 nahm Reeves eine Duettplatte mit dem jungen Bobby Goldsboro auf und hatte ein Jahr später einen Hit mit Good Time Charlies. Durch seinen Erfolg mit Girl on the Billboard war Del Reeves dafür prädestiniert, weitere Trucking-Songs aufzunehmen. Der bekannteste war der immer noch coole Top-5-Erfolg Looking at the World Through a Windshield von 1968, der auch gleich einem Album voller Lastwagen-Songs seinen Namen gab. 1973 brachte er mit Trucker's Paradise ein weiteres Album dieses Subgenres heraus. Von 1969 bis Anfang der 1970er entertainte er sein Publikum in seiner eigenen Fernsehshow, dem Del Reeves Country Carnival. Dort hatte er Country-Größen wie Tom T. Hall, Mel Tillis und Skeeter Davis zu Gast und zeigte auch immer wieder sein komisches Talent mit seinen Imitationen anderer Künstler. Dann spielte er in einigen Filmen, unter anderem im Burt Reynolds Western Sam Whiskey. Ende der 70er wechselte Reeves die Seiten und wurde Manager in der Plattenindustrie. Hier spielte er eine nicht unbedeutende Rolle zu Beginn der Karriere von 90er Jahre Country-Mainstream-Star Billy Ray Cyrus. Später trafen sich die zwei allerdings vor Gericht wieder. Beigelegt wurde ihr Streit dann außergerichtlich. Bis in die 80er ging Reeves vereinzelt ins Studio und trat regelmäßig auf. 2002 stand er zuletzt auf der Bühne der Grand Ole Opry. Insgesamt nahm Reeves über 30 Alben auf. Ganze 55 seiner Aufnahmen kamen in die Charts. Del Reeves starb nach längerer Krankheit am 1. Januar 2007 in Centerville, Tennessee. Er wurde 73 Jahre alt. Am 14. Juli 2022 wäre Del Reeves 90 Jahre alt geworden. Hier ist Del Reeves mit der ersten

Kalay brennt. Er ist eine Naturgewalt. Nicht nur können einen die Wucht seiner Songs mit kraftvoller Stimme und aus ganzem Herzen vorgetragen umhauen, nein, Kalay ist einer dieser Larger-than-Life-Charaktere, die eigentlich nur auf einer Bühne, sei sie riesengroß oder nur die dunkle Ecke einer Kneipe, ganz sie selbst sind. Troubadoure, fahrende Sänger wie er sind seit Menschengedenken als Spielleute, Schamanen oder Zauberer, als verrückte Medien dazu da, uns die Welt und das Universum zu erklären, wahrzusagen, ja uns letztlich zu zeigen, wo wir stehen und wer wir sind. Sie legen den Finger in die Wunde, geben den Stummen eine Stimme, mahnen uns hinzuhören und innezuhalten. Als Sand im Getriebe des weltweiten Turbokapitalismus sind sie die Tramper, die am Wegesrand stehen und die, wenn man sie mitnimmt, so lange auf einen einreden, bis man um ihretwillen den Highway verlässt und in die Walachei fährt und dort in der Wildnis sein Lager aufschlägt, um dann hier langsam das nächste Ziel auf der Schnellstraße des Lebens aus den Augen zu verlieren, bis man es vielleicht ganz vergessen hat. Willie Kalay ist dieser manisch wirkende Rumtreiber, ein merkwürdiger Fremder, der einem als Zufallsbegegnung vergessen lässt, was man gerade noch für wichtig hielt, doch nun schon nicht mehr braucht. Der Guardian nannte Kalay mal »The greatest Americana artist you never heard of«. Herausragend sein Storytelling, Geist, Herz und Mut, was stets in seinen gut durchdachten Texten aufblitzt. Ja, aus den Ozarks kommt mehr als eine Netflix-Serie. Mit Gitarre, Banjo, Fiddle und Akkordeon bewaffnet, kämpft Kalay für die Kleinen gegen die große Dummheit der Welt und sagt, das Gute an Musik sei, dass sie die Menschen ermuntere, darüber nachzudenken, was sie vom Leben erwarten und was sie wirklich brauchen. Kalay steht in der Tradition von Folkgrößen wie Woody Guthrie und Uta Phillips, seinem persönlichen Helden, und nennt sich selbst Poet and Folk Singer for the People. Das soll bei seinen Live-Shows niemanden ausschließen. Egal, wo man herkommt, egal, was man getan hat, Kalay klagt niemanden an. Er versucht mit seinen Geschichten, modernen Parabeln, erst die Köpfe und dann die Herzen zu erreichen und macht klar, es ist okay, wenn du ein bisschen verrückt bist. Er ist es auch. Wenn man ihn fragt, wie er mit dem geteilten Amerika zurechtkomme, sträubt er sich. Wer sagt, dass es geteilt sei? Man habe die Menschen in den USA davon überzeugt, dass es politische und religiöse Dinge gäbe, die wie umkämpfte Stellungen seien, die man bis zum letzten Mann halten müsse, für deren Verteidigung man sterben müsse. Aber für sich selbst einzustehen und zu kämpfen, diese Fähigkeit wurde den meisten Amerikanern systematisch genommen. Absurderweise braucht ein Land, in dem die Idee der Freiheit so geliebt wird, einen Freigeist wie Willie Kalay, um an Uta Phillips Ausspruch »Freedom lives between your ears« erinnert zu werden. Auch auf der Bühne kennt Kalay keine Grenzen. Er ist laute Rampensau und Possenreißer, wenn er mit ganzem Körpereinsatz alte Waisen, zarte Liebeslieder und wütende Coming-of-Age-Hymnen zum Besten gibt. Würde es auf Country-Folk-Shows Stage-Diving geben, Willy würde jetzt schon Anlauf nehmen und in die Menge hechten. So sehr braucht er auch den physischen Kontakt zum Publikum. Für Adrenalin-Junkies wie ihn war die Shutdown-Zeit ohne Live-Shows wie Cold Turkey. Nun tourt er wieder exzessiver und meint es, wenn er die Menschen auffordert: Please don't be a stranger.

kein gewöhnlicher Trucking-Song, den Willi Carlyle da verfasst hat. In Vanlife kontrastiert er witzig, ironisch die Welt der privilegierten Camping-Influencer auf Instagram mit dem bitteren Leben des hart schuftenden Heers der modernen Wanderarbeiter, die gezwungen sind, in ihren Autos zu leben, da sie sich kein eigenes Zuhause mehr leisten können. Mit spitzen Worten macht Carlyle auf die unerbittliche soziale Wirklichkeit an den Rändern der reichsten Volkswirtschaft der Welt aufmerksam, denn der amerikanische Kapitalismus sorgt sogar für verschiedene Klassen von Obdachlosigkeit. Vanlife befindet sich auf Peculiar, Missouri, Carlyles im Juli 2022 erschienenem zweiten regulären Album, produziert von Grammy-Preisträger Joel Savoy im ländlichen Louisiana. Der Titel der Platte und eines der Songs ist nicht nur einem tatsächlichen Vorort von Kansas City entlehnt, nein, dies Peculiar ist mehr als ein Wortspiel. Peculiar, das man als eigenartig, seltsam oder besonders übersetzen kann, dient als Klammer des Albums für Carlyles Weird America und seine ganz persönlichen Geschichten. Und natürlich benutzt er es auch als Synonym für den Queer-Begriff. Carlyles Themen sind tief verwurzelt im ländlichen Kleinstadtleben des Mittleren Westens in Kansas und Illinois, wo er aufwuchs. Geboren in Wichita, Kansas, war er auf der Highschool gleichermaßen Captain des Footballteams als auch Sänger mittelalterlicher Lieder in einer Schüler-AG. Noch nicht offen queer und mit starkem Interesse an Poesie und Gesang war er mit 1,93 Meter und stattlichen 135 Kilo ein sanfter Riese, der sich stets als Außenseiter fühlte. Für seine musikalische Entwicklung spielte sein Vater eine entscheidende Rolle. In dessen Plattensammlung fanden sich alle denkbaren Genres. Da er den Plattenspieler nie anfassen durfte, zog dieser ihn geradezu magisch an. Folkmusik und alles, was eine Geschichte erzählte, interessierte ihn, also hörte er, wenn er allein zu Hause war, schräge Cowboy-Sänger, Oldtime-Bands und seine besonderen Lieblinge R. Crumb and His Cheap Suit Serenaders. Etwa mit 18 entdeckte er dann Harry Smith's Anthology of American Folk Music. Von da an wollte er alles über Folkmusik lernen. Später durch einen Lehrauftrag für Literatur in die Ozarks gekommen, fand er hier seine Heimat und den Boden, auf dem sein Talent gedeihen konnte. Auf Peculiar, Missouri singt Carlyle unter anderem über Panikattacken im Walmart, über traurige verhinderte Zauberer und wendet sich dem Queerness-Thema zu. Das Besondere an Carlyles Songs ist, wie tiefgründig und unverblümt er über Wirklichkeit und Wahrheit singt. Ja, und manchmal ist es wahr, dass das Leben eine Lüge ist. In der Country-Ballade Life on the Fence schildert er hochemotional Leiden, Scham und Zerrissenheit eines verheirateten Mannes, der eine gleichgeschlechtliche Affäre hat. Selbst aufgewachsen in einer großen, teils hypermaskulinen und homophoben Umgebung, wollte Carlyle lange über die Tragik schreiben, unter der bisexuelle Männer leiden können. Herausgekommen ist ein mutiger und herzzerreißend offener Protestsong. Sei es in Geschlechterfragen oder allen anderen Kontexten von Unterdrückung und Gewalt, Carlyle nimmt kein Blatt vor den Mund. Er macht keinen Detox-Folk für hippe Besserverdiener. Er entreißt den mächtigen neoliberalen Politdarstellern den Freiheitsbegriff. Er gibt uns zurück, was uns gehört. Sein countryesker, von Menschlichkeit und Liebe befeuerter Freedom-Folk macht das Herz weit und befreit den Kopf von all den hohlen Phrasen eines auf Gewinnmaximierung und stetigen Wachstum verpflichteten Ökonomiesystems, das jegliche Humanität negiert. Vielleicht ist Willi Carlyle ja der Sänger der Revolution, der Bob Dylan niemals sein wollte. Wenn sie auf uns schießen, wirft er sich in den Weg und fängt die Kugeln auf und verwandelt sie in Poesie. Hier ist Willi Carlyle mit Cheap Cocaine von seiner allerersten Veröffentlichung, der EP Too Nice to Mean Much von 2016.

Jimmy Rogers mit My Rough and Rowdy Ways, der B-Seite von Tuck Away, My Lonesome Blues. Aufgenommen 1929 für das Victor-Label und geschrieben von Rogers mit seiner leider oft übersehenen Songschreiberpartnerin Elsie McWilliams. Am 8. September 2022, vor 125 Jahren, kam der Singing Brakeman nahe Meridian, Mississippi zur Welt. My Rough and Rowdy Ways zeigt wie alle seine Aufnahmen, verdichtet auf 2 Minuten 33 und auf Schellack gepresst, all seine Qualitäten. Ein berührender Song, getragen von einer unverwechselbaren Stimme. Jimmy Rogers hatte einen signifikanten Sound und dieser verfängt beim Publikum bis heute. Seine Blue Yodels halfen, ihn zum allerersten Superstar der Country-Musik zu machen. Vielleicht ist es heute für manchen schwer vorstellbar, aber damals konnte ein Einzelner, oft nur von einer Gitarre begleitet, mit seinen traurigen Liedern und einer Art zu singen, die Norddeutsche allein im Alpenraum verorten, die Massen begeistern. In gewisser Weise war seine Karriere nicht nur der Beginn der kommerziellen Country-Musik, sondern Role Model für andere Erfolgsstorys der Popularmusik schlechthin. Ich meine zum Beispiel Elvis Presley und die Beatles. Was bei Elvis der Hüftschwung war und bei den Beatles das Yeah, Yeah, Yeah, bei dem die Mädels kreischten, war bei Rogers ähnlich wie später bei Hank Williams der Jodler. Außerdem hatte Jimmy Rogers mit seinem ganzen Style natürlich immensen Einfluss auf zahlreiche Country-Musiker nach ihm. Ohne ihn kein Ernest Tubb oder Hank Williams, kein Lefty Frizzell oder Hank Snow. Und mit Sicherheit kein Merle Haggard und wohl auch kein Bob Dylan. Wer mit dem Blue Yodler seinen Geburtstag teilt und ähnlich jung starb, ist die unvergessene Patsy Cline. Patsy Cline wäre am 8. September 2022 90 Jahre alt geworden. Hier ist sie mit einem zu ihren Lebzeiten unveröffentlichten Song, dem großartigen von Bobby Flournoy geschriebenen I Cried All the Way to the Altar von 1956. Ein Song, der zu dem stark unterschätzten Genre tragischer Hochzeitssongs gehört. Schwer vorstellbar, mehr Drama in ein wenig mehr als 2 Minuten zu packen. Aber zweifellos jede Sekunde wert.

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1: Als James Hand einmal gefragt wurde, welches Lied ihn denn am meisten beeinflusst habe, antwortete er wie aus der Pistole geschossen: Houston von Dean Martin. Als der Song in den Charts war, muss Hand so 12, 13 gewesen sein. Auf der elterlichen Farm hätte es damals diese alte Zisterne gegeben, einen riesigen Tank, um Wasser aufzufangen. Aber das Ding war eigentlich immer leer. Also legte sich der junge James dort auf den Boden, sah nach oben und sang laut den von Lee Hazelwood geschriebenen Song und genoss den Sound mit dem kräftigen Echo und träumte sich fort und davon, einst ein großer Star und Sänger zu sein. Es kam freilich anders. James Hand wurde kein großer Star, aber er erreichte immerhin Kultstatus bei eingefleischten Honky-Tonkern und wurde ein Musician's Musician. Jemand, der insbesondere unter seinesgleichen, unter Singer-Songwritern, bis heute große Verehrung und Bewunderung genießt. Obwohl Hand schon in Teenager-Jahren einen Talentwettbewerb gewann und er dafür einen Plattendeal angeboten bekam, schlug er diesen auf Druck der Familie aus, denn man hielt ihn noch nicht für reif genug. Er arbeitete dann als Pferdetrainer und Trucker, gab aber die Musik nie auf und betrieb diese nebenher. Ich habe bereits zweimal bei Honky Tonk Blues über diesen großen texanischen Honky Tonk Poeten gesprochen. Anlässlich seines viel zu frühen Todes im Sommer 2020 in Folge 1 und als ich Charlie Crockett's Tributealbum 10 for Slim, Charlie Crockett Sings James Hand in Episode 5 vorgestellt habe. Beide Episoden lege ich euch ans Herz und natürlich alle Veröffentlichungen von James Hand. Wie auch den folgenden Song, erschienen auf Hands allererster CD von 1997, Shadows Where the Magic Was.

Als James Hand dem amerikanischen Sender NPR 2006 ein Radiointerview gab, sprach er über das Erlebnis, das seinen Song Shadows Where the Magic Was inspiriert hatte. Der Song erzählt, wie der Protagonist in ein altes, verlassenes Gebäude zurückkehrt, in dem er einst mit seiner Familie lebte. Dort wird er von belastenden Erinnerungen eingeholt. Auf unheimliche Weise bemächtigen sich alte Dämonen seiner und der Erzähler, der wie suggeriert wird, wohl in der Vergangenheit getrunken hat, greift in seiner Verzweiflung zu einer vor 20 Jahren unter der Küchenspüle versteckten Flasche Whisky und leert diese. Um sich dann von dem verwunschenen Ort und dem damit verbundenen Trauma zu befreien, zündet er schließlich das verfluchte Haus an. Und so endet die Geschichte tragisch, denn verlassen hat er sein ehemaliges Heim zuvor nicht mehr. In Shadows Where the Magic Was nimmt Hand den Zuhörer mit in eine schauerliche Welt, die an die Gothic Novels des 19. Jahrhunderts erinnert. Nur mit wenigen gut gesetzten Worten entfaltet Hand das verhängnisvolle Schicksal dieses armen Teufels vor unserem inneren Auge. James Hand kannte seine Dämonen. Bereits als Kind hörte er Stimmen. Wegen Amphetaminmissbrauchs saß er im Gefängnis. Innerlich zerrissen kämpften psychische Probleme, Drogen und Alkohol fast sein ganzes Leben lang mit seinem unerschütterlichen und kindlich anmutenden christlichen Glauben. Wie Hand betonte, war er einst in diesem Haus. Er trank den Whisky, aber er konnte das Haus verlassen. Und statt dort zu sterben, schrieb er den Song. Im gleichen Interview gab Hand zu Protokoll, dass das Musikmachen ihn davor bewahre, buchstäblich verrückt zu werden. Ja, wenn man dieses Interview hört, gibt es keinen Grund daran zu zweifeln. Und kein Wunder, dass Hand Shadows Where the Magic Was für einen seiner besten Songs hielt. Erstmals veröffentlichte er das Stück, wie eben gehört, auf einer selbstfinanzierten CD gleichen Namens, die er 1997 herausbrachte. In den kurzen Liner-Notes schrieb er, dass die CD die erste eigene Plattenaufnahme die Erfüllung des Traums sei, den er einst mit 13 Jahren geträumt habe. Als er gute 10 Jahre später bei Rounder sein erstes offizielles Album The Truth Will Set You Free veröffentlichte, durfte der Song dann natürlich in einer Neuaufnahme nicht fehlen. Einmal danach gefragt, wie er diese Heavy Songs schreibe, antwortete Hand, "Life writes them. I just try to remember the words." James Hand wäre am 7. Juli 2022 70 Jahre alt geworden.

0: Todd Day Wade mit Who's to Blame, 2019 auf Vinyl als Single veröffentlicht. Todd Day Wade ist einer dieser Nuggets, die im Untergrund der Musikszene von East Nashville darauf warten, von Freunden handgemachter Country-Musik entdeckt zu werden. Todd spielt seit einiger Zeit allwöchentlich dienstags seine Stay-Up-Late-Show in Nashville's The Underdog, quasi im Anschluss an die inzwischen in der Indie-Country-Szene etablierten Honky-Tonk-Tuesday-Nights in der American Legion Post 82 und hat sich vom Geheimtipp schon zu einer kleinen Attraktion gewandelt. Vor kurzem war sogar Indie-Pop-Musiklegende Beck in einer seiner Shows. Wer Todd Day Wade nicht kennt, sollte unbedingt mal seine Videos bei Western AF und Gems of VHS auf YouTube ansehen. Es lohnt sich. Im Sommer 2022 ist Todd Day Wade in Europa und spielt auch in Deutschland einige Shows. Neben Köln und Mannheim stehen unter anderem Frankfurt am 24. und Hamburg am 25.8. auf dem Programm. Nichts wie hin da. Als weiteres Highlight ist Vincent Neil Emerson Ende August bis Ende September 2022 das erste Mal in Europa unterwegs. Diesen faszinierenden Singer-Songwriter und seine Musik habe ich ausführlich in Folge 9 von Honky Tonk Blues vorgestellt. Sein erstes und einziges Deutschlandkonzert spielt er am 2. September in Hamburgs Nordwache. Das sollte man sich auf keinen Fall entgehen lassen. Hier ist Vincent mit 25 and Wasting Time, dem Auftaktstück seines ersten Albums Fried Chicken and Evil Women von 2019.
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Where has all the money gone? In Inflationszeiten eine berechtigte Frage. Aber das ist nicht in erster Linie der Grund, warum ich diesen Song von Junior Browns 2004 erschienenem Album Down Home Chrome spiele. Nein, Country-Bariton und Saitenvirtuose Junior Brown feierte im Juni 2022 seinen 70. Geburtstag. Ein vortrefflicher Anlass, um seinen Beitrag für die Country-Musik und Popkultur im Allgemeinen einmal zu würdigen. Wenn man in den 90er Jahren das amerikanische oder britische Musikfernsehen einschaltete, kamen ab und zu diese unwiderstehlich coolen und witzigen Videos eines zum Anzug Cowboy-Hut tragenden Mannes mit einer völlig verrückt aussehenden Gitarre. Ja, insbesondere der Clip zu Junior Browns Coverversion von Highway Patrol ist immer noch unschlagbar catchy und funny. Brown wurde als Jamison Brown 1952 am 12. Juni in Cottonwood, Arizona geboren. Schon bald zog die Familie nach Indiana und lebte später in Albuquerque, New Mexico. Junior lernte, wie er einmal scherzhaft betonte, Klavier spielen, bevor er sprechen konnte, und fand bei den Großeltern später eine Gitarre, der er sich ebenfalls mit Leidenschaft widmete. Als Teenager war sein Interesse an Country-Musik sein persönliches Geheimnis. Diese sei für ihn wie eine heimliche Freundin gewesen. Insbesondere Mädchen erzählte er nichts von seinem Faible für das Genre, da er Angst hatte, sie würden ihn sonst auslachen. Bereits in den 60ern begann er in Bands zu spielen. Mit 17 hatte er die Highschool abgebrochen und konnte nichts weiter. Also begann er als ersten Job, 6 Nächte die Woche in Honky-Tonks zu spielen. Während der 1970er gehörte er als Stil- und Leadgitarrist zu mehreren Bands, die eher regional eine Rolle spielten. Zu nennen wären zum Beispiel Dusty Drapes and the Dusters aus Colorado, die ihn einst als Tramper aufgelesen haben wollen und ihm angeblich auch das Junior als Nickname verpasst haben. Danach spielte er bei den Last Mile Ramblers, mit denen er eine Platte aufnahm und wo er auch einige Songs sang. In dieser Zeit entwickelte Brown seine Skills als virtuose Showman und Entertainer. I played more nights in honky-tonks during the 70s and 80s than most musicians will see in a lifetime. I did so many years of that, night after night, 4 sets a night, 15-minute breaks. I mean, after that, you gotta get good or you get out. Die eben erwähnten Last Mile Ramblers begleiteten 1975 auch einmal Outlaw-Country-Pionier Steve Young, den man also der... No!

0: Karrieremäßig eher ein Spätentwickler. Erst als er in den 80ern in die texanische Hauptstadt Austin kam, sollten sich die Dinge langsam ändern. All die Jahre hatte er Gitarre und genauso Steel gespielt, war aber frustriert, dass man beides spieltechnisch nicht so einfach kombinieren konnte. Dann plötzlich, 1984, hatte er eines Nachts einen Traum. Er träumte von dem Wunderding, das beide Instrumente vereinte. Am nächsten Morgen legte er die Instrumente auf dem Bett nebeneinander. Es müsste doch irgendwie gehen, daraus ein einziges zu machen. Als Teenager hatte Brown einmal Rock'n'Roll-Pionier Bo Diddley getroffen. Vielleicht hatte diese Begegnung unterbewusst die Idee beeinflusst, denn Diddley baute schließlich auch seine Instrumente selbst. Also beschloss Brown, die Dinge selbst in die Hand zu nehmen und machte sich auf die Suche nach jemandem, der ihm helfen konnte, seinen Traum Realität werden zu lassen. Ein gutes Jahr später fand Brown den richtigen Partner in der Person von Gitarrenbauer Michael Stevens. Stevens hatte schon Double-Neck-Gitarren gebaut, aber auf so eine verrückte Idee wäre er selbst nie gekommen. Double-Neck-Gitarren, Instrumente mit zwei Gitarrenhälsen, haben in der Country-Musik durchaus eine gewisse Tradition. Begonnen hat vermutlich alles mit Joe Maffis Mosrite-Gitarre, die eine normale Gitarre unten mit einer wesentlich kleineren mit den Abmessungen eines Mandolinenhalses oben kombiniert. Wer sich näher für Joe Maffis Gitarrenkünste interessiert, höre doch noch einmal Folge 7, wo ich mich ihm näher widme. Andere bekannte Country-Flitzefinger mit solchen Instrumenten waren zum Beispiel Jimmy Bryant und Grady Martin. Mit der ersten Version von Browns spezieller Double Neck verbaute Stevens den Hals einer Fender Bullet auf der oberen Seite und Teile einer Showbud Lapsteel Gitarre weiter unten. Die erste Gitsteel war geboren. Aufgrund des 6 Kilo Gewichts begann Brown im Folgenden das Instrument auf einem extra gefertigten Ständer zu spielen. Natürlich im Stehen, da ihm dies besonders zusagt. Wie beim Steel-Spielen üblich, hat Brown Fingerpicks an der rechten Hand. Wenn er vom oberen Gitarrenhals zum Lapsteel-Teil wechselt, zückt er vorher den oben im Korpus versenkten Metallslide und steckt ihn nach dem Spiel ebenso rasch wieder dorthin zurück. Man muss es gesehen haben. Bis heute spielte Brown mehrere Modelle der Gitsteel. Eine wurde ihm 2019 gestohlen, sodass eine weitere gefertigt werden musste. Inzwischen hat er außerdem eine noch schrägere Weiterentwicklung. Diese verbindet Pedal-Steel und Gitarre. Bei diesem Wunderding lässt sich der normale Gitarrenpart blitzschnell ausklappen. Ein echtes Honky-Tonk-Gadget. War Brown für viele Jahre der einzige Spieler der Gitsteel, gibt es inzwischen ein paar wenige andere, denn bei Stevens kann man die handgefertigten Unikate für etwa $15,500 inklusive Flight Case bestellen. Zurück zu den 80ern in Austin. Mit seiner Frau als Rhythmuspart und dem Wunderinstrument Gitsteel konnte es losgehen und Brown stellte seine erste eigene Band zusammen. Einen wichtigen Partner und Unterstützer fand er dann in Steve Wertheimer, dem Betreiber des Continental Club. Er gab Brown einen regelmäßigen Gig jeden Sonntagabend. Am Anfang lief das gar nicht gut, dabei kostete die Show noch nicht mal Eintritt. Wie Brown sich erinnert, kamen nie mehr als 4-5 Leute, alle Gitarrenspieler. Nach ein paar Monaten mit geringer Steigerung sagte Brown zu Wertheimer, er wolle ihm nicht länger auf der Tasche liegen. Aber Wertheimer glaubte an Brown und behielt recht. Und dann schließlich war der Laden bei Browns wöchentlichen Shows immer restlos ausverkauft. Das lag daran, dass zu ihm nun auch Leute kamen, die normalerweise gar keine Country-Musik hörten. Es hatte sich schließlich herumgesprochen, dass Junior Brown eine wahnsinnig unterhaltsame Show bot. Und so konnte Brown endlich selbstironisch sagen, "It took me 30 years to be an overnight sensation."
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2: Junior Browns erster eigener Longplayer erschien, als Junior beinahe 40 war. Nachdem Nick Lowe ihn in Austin live gesehen hatte, nahm er eine Kassette mit Browns erster Selbstveröffentlichung mit nach England. Demon Records griff zu und brachte 1990 12 Shades of Brown offiziell heraus. 1992 wechselte Brown zu Curb, sodass die Platte ein Jahr später endlich auch regulär in den USA erschien. Im Laufe der 90er veröffentlichte Brown 5 erfolgreiche Platten und schaffte es dank seiner unterhaltsamen Songs und Videos auch 2-mal in die Charts. Er erhielt 3 Grammy-Nominierungen und gewann 1996 den CMA Award für das Country Music Music Video of the Year mit dem Clip zu My Wife Thinks You're Dead. Bei der Albumversion des Songs ist übrigens Fabulous Thunderbirds-Gitarrist Jimmy Vaughan an der Solo-Gitarre zu hören. Das ist zwar ganz nett, aber im direkten Vergleich zu Browns eigener Gitarrenarbeit zu hören in der Single-Version bekommen wir und Vaughan vorgeführt, wer der wahre Meister ist. Übrigens gab Brown Anfang der 80er dem jungen Jimmy eine Zeit lang Stilunterricht. Dass Brown aber etwas für Kollaborationen übrig hat, hat er immer wieder gezeigt. Mit Highway Patrol-Autor Red Simpson sang er zum Beispiel auf seinem 1996er Album Semi Crazy auch den gleichnamigen Song. Und im gleichen Jahr erschien ein weiteres Duett der 2 LKW-Liebhaber. Auf der Truck Driving Songs Compilation Rick Rock Deluxe sang sie eben gespieltes Stück Nitro Express. Humorvolle Trucker-Songs im Red Simpson Dave Dudley-Style sind seit den 90er Jahren Junior Browns Markenzeichen. Zu Browns unterhaltsamem Soundmix gehört neben den virtuos gespielten Gitarrenparts, eingebettet in viel Bakersfield-Twang und gewürzt mit einer frechen Rockabilly-Attitüde, sein an Ernest Tubb und Dudley erinnernder Gesangsstil. Alle seine bis heute erschienenen 12 Alben hat Brown selbst produziert. Ist Early 60s Honky Tonk auch das Fundament von Junior Browns Sound, so gibt es quasi nichts, was er nicht spielen kann und mühelos in seine Musik integriert. Surf Instrumentals im Dick Dale Style, Western Swing, Ragtime und Jazz-Töne, Texas Blues und Gitarrenfeuerwerke à la Jimi Hendrix. Es ist schon etwas dran, dass Junior Brown, wie einmal geschrieben wurde, so etwas wie The Missing Link between Ernest Tubb and Jimi Hendrix sei. Apropos Hendrix, ein Karriere-Highlight für Junior Brown war es, gemeinsam mit den beiden Jimi Hendrix Experience-Mitgliedern Noel Redding und Mitch Mitchell 1998 beim Bumbershoot Rock Festival in Seattle, Washington, den Hendrix-Klassiker Stonefree zu spielen. Gesanglich hat Brown schon auch einiges zu bieten. Auch wenn er sich fast immer im tiefen Register bewegt, ist das in erster Linie eine stilistische Entscheidung. Klingt er doch eine Oktave höher, erstaunlich ähnlich wie Waylon Jennings. Nachzuhören unter anderem auf der Ralph Stanley Duettplatte Clinch Mountain Country. Dass Junior Brown ein Liebling anderer Musiker ist, lässt sich an seiner großen Anhängerschaft ablesen. Metallica und Tom Petty wollten einst Brown als Opener für ihre Tourneen, doch er musste wegen anderer terminlicher Verpflichtung absagen. Mit ZZ Top und Bob Dylan passte jedoch der Zeitplan. In Junior Browns Shows sollen schon Ernest Tubb, Colleen Carter, Ry Cooder, Neil Young, Chris Isaak oder auch die Butthole Surfers und Led Zeppelin-Bassist John Paul Jones gesehen worden sein. Hank Thompson, Lloyd Green und sogar die Beach Boys und einige mehr besuchte Brown im Studio und nahm mit ihnen Stücke für ihre Alben auf. 1996 spielte Junior Brown im Comedy-Video zu George Jones' Honky Tonk Song den Sheriff. Was sonst? Seit seinem Highway Patrol Video wusste man, wie gut das passt. 2 Jahre danach besetzte ihn der spätere Breaking Bad Mastermind Vince Gilligan in einer Folge von X-Files, die er geschrieben hatte. Konsequent, dass er ganz Fan, Junior Brown auch 2015 bat, für das Breaking Bad Spin-off Better Call Saul einige Jingles und einen Theme-Song aufzunehmen. Das witzige Stück, das er im Übrigen weder geschrieben noch produziert hat, habe ich schon mal in Episode 12 gespielt. Später nahm Brown für eine Folge der Serie noch den Santo und Johnny-Klassiker Sleepwalk auf. Im Dukes of Hazzard Film von 2005 gibt Junior Brown den Balladier, den Erzähler, und steuert dazu noch einiges an Musik bei, genau wie es einst Waylon Jennings getan hat. Ist es auch in den letzten 10 Jahren bezüglich neuer Platten von Junior Brown etwas ruhiger geworden, hat er 2018 nach 6-jähriger Pause endlich ein weiteres Album veröffentlicht und 2021 erstmals ganz offiziell gemeinsam mit seiner Frau Tanya Ray Brown eine Platte herausgebracht. His and Hers enthält 15 Songs in gewohnt hoher Qualität. Neu ist, dass die beiden tatsächlich einige Male zusammen echte Duette singen und Tanya Ray, so wie auch er, ein paar Songs allein singt. Mir gefällt weiterhin Browns Wortwitz und besonders sein Song Cellphone, bei dem das Telefon gar nicht mobil, sondern witzigerweise jemandem in einer Gefängniszelle gehört. Nicht nur dieser Song unterstreicht, dass Junior Brown immer noch beherzigt, was sein großes Vorbild Ernest Tubb einst zu ihm sagte. Keep it country, boy. Hier ist Junior Brown mit The Better Half, einem Song von seinem 1998er Album Long Walk Back. Und der Gitarrenmann muss sich die Frage gefallen lassen, ob er mit der besseren Hälfte nun seine Frau Tanya Ray oder doch die gute alte Gitz-Stil meint. Fest steht, ohne die eine oder die andere wäre Junior Brown wohl nicht Junior Brown. Möge er noch lange mit beiden gemeinsam das tun, was er am besten kann. Sehr unterhaltsame Musik machen.

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Wenn man als Europäer das erste Mal in die USA reist, fällt einem schnell auf, dass es dort wesentlich mehr übergewichtige Menschen gibt als hierzulande. Viele sind sogar extrem übergewichtig. Sie leiden an Adipositas, an Fettleibigkeit. Das ist in den USA so normal, dass man, wenn man zum Beispiel im mittleren Westen oder Texas ein neues T-Shirt, sagen wir mal in Größe 6XL benötigt, nicht in ein Spezialgeschäft für Übergrößen gehen muss. Nein, man fährt einfach zum nächsten Walmart und findet dort eine Auswahl an Styles und Farben. Das ist nichts Besonderes, das ist Standard. Und falls man aufgrund der eigenen Leibesfülle in seinen Bewegungsmöglichkeiten eingeschränkt ist, gibt es in Supermärkten und Shopping-Malls immer genügend Elektroeinkaufswagen, mit denen man sich bequem direkt in die Bekleidungsabteilung kutschieren kann. Willkommen im Land der unbegrenzten Möglichkeiten. Kampf dem Handicap, Konsum geht immer. In den Industrienationen korreliert Übergewicht, insbesondere bei jüngeren Menschen, auch immer mit Herkunft bzw. Klasse. In ärmeren, auch hinsichtlich Bildung benachteiligten Bevölkerungsschichten ist das Problem des Übergewichts mit seinen zahlreichen Begleiterkrankungen wesentlich stärker ausgeprägt. Eine Ursache ist, dass in günstigen, leicht verfügbaren Lebensmitteln, in Fertiggerichten, Softdrinks, Fastfood und Ähnlichem sehr viel Zucker enthalten ist. In den USA wird seit Anfang der 1970er überall in der Lebensmittelindustrie und inzwischen fast ausschließlich der sehr günstige Zucker verwendet, der aus Mais gewonnen wird. Vor dem massiven Einsatz des Mais-Sirups, der dort High Fructose Corn Syrup genannt wird und bei uns auch Isoglucose heißt, waren die USA in puncto Übergewicht nicht viel auffälliger als andere westliche Industrienationen. Dass Zucker Gift ist hinlänglich bekannt, aber der aus dem Mais gewonnene Zucker macht noch schneller dick und krank als herkömmlicher Haushaltszucker. Die Isoglucose ist nicht nur ein meist genmanipuliertes billiges Massenprodukt. Während herkömmlicher Zucker zu je gleichen Teilen aus Glucose und Fructose besteht, hat der Maiszucker in der Regel einen Fructoseanteil von 55%. Und aufgrund dieser Zusammensetzung reagiert das Gehirn anders auf seine Botenstoffe und schaltet den Sättigungseffekt aus, den normaler Zucker immerhin noch hat. Das macht den Mais-Sirup eindeutig zu einem Beschleuniger der 7 Plagen der Wohlstandsgesellschaft. Menschen, die auf diese Weise gesüßte Lebensmittel verzehren, leiden wesentlich eher an Übergewicht, Diabetes, der nicht-alkoholischen Fettleber, Energiemangel, chronischen Entzündungen, haben Lernschwierigkeiten, hohen Blutdruck und Herz-Kreislauf-Erkrankungen. Dieser Zucker und seine Verarbeitung im Körper scheint zudem das Krebs- und das Schlaganfallrisiko maßgeblich zu erhöhen. Aber Vorsicht, man mag vorschnell denken, ach die Amerikaner, Gott sei Dank ist das bei uns anders. Leider nein. Seit 2017 wird auch in Europa immer mehr Mais-Sirup eingesetzt, da seine Einfuhr nun nicht mehr beschränkt ist. Seit vielen Jahren sprechen US-Regierungsstellen von einer nationalen Gesundheitskrise mit epidemieähnlichen Ausmaßen. Noch 1985 hatte kein US-Staat mehr als 15% fettleibige Bürger bzw. Bürger mit einem Body-Mass-Index von mehr als 30. 2020 stieg die Anzahl der Bundesstaaten, in denen mindestens 35% der Bürger fettleibig sind, dann auf dramatische 16. Die besonders betroffenen Staaten sind fast alle im Süden und mittleren Westen des Landes. Mehr als 40% aller Amerikaner sind übergewichtig. Und wie eine neuere Untersuchung zeigt, verfügen erschreckenderweise nur knapp 7% der erwachsenen US-Amerikaner über eine gute kardiometabolische Gesundheit. Das menschliche Elend, das sich hinter diesen Zahlen verbirgt, ist unermesslich. Es ist keine Frage, dass die Nahrungsmittelindustrie daran interessiert ist, den Status quo zu bewahren. Perfide, dass sich für die Betroffenen das Dilemma noch vergrößert, wenn sie zu mit Süßstoff gesüßten Alternativen greifen, die vermehrt angeboten werden. Süßstoffe verwehren dem Körper ebenso das Sättigungsgefühl, sodass Betroffene weiter viel mehr essen, als sie eigentlich benötigen. Aus diesem Grund werden Süßstoffe auch bei uns in der Schweinemast eingesetzt. Ja, die amerikanische Nahrungsmittelindustrie verdient blendend am Schicksal der Betroffenen und auch Big Pharma reibt sich die Hände. Denn an den daraus resultierenden Krankheiten verdient die medizinisch-pharmazeutische Industrie hervorragend. Der amerikanische Kapitalismus verfestigt so den rassistischen Klassismus, der die US-Gesellschaft zusammenhält.
Klasse bleibt Klasse, da Fett Fett bleibt. Unten bleibt unten, oben bleibt oben, arm bleibt arm, nur reich wird immer reicher. Wen die soziopolitischen Zusammenhänge der US-Gesellschaft interessieren, dem sei nochmals Episode 7 von Honky Tonk Blues ans Herz gelegt, wo ich anhand des Redneck-Begriffs der Ungleichheit der US-Gesellschaft infolge von Klassismus und Rassismus nachspüre. Wenn man also eben beschriebenen Menschen beim Einkaufen begegnet, trifft man auf das wahre Amerika, auf Working-Class-People mit Working-Class-Problemen. Die erfolgreiche Elite im kalifornischen Silicon Valley hat keine Probleme mit ihrem BMI. Sie kaufen bei Whole Foods zu überteuerten Preisen Salat und Avocados und gönnen sich ab und zu ein Mondwasser, während sie sich fragen, ob es schlau war, so viel Geld in Bitcoin anzulegen. Normalerweise kommen die Menschen des Everyday America, die Abgehängten, die prekär leben und die drei Jobs haben und mindestens 3XL als T-Shirt-Größe, in der Entertainment-Industrie nicht vor. Wenn Sie Sixpack hören, denken Sie eher an 6 Dosen PBR fürs Wochenende als an Fitness. Für solchen Luxus fehlt die Kraft, das Geld und die Zeit. In der Hochglanzwelt Hollywoods sehen Schauspieler heute aus wie Chris Hemsworth oder Dakota Johnson und erfolgreiche Sänger wie Harry Styles und Ariana Grande. Sie sind schön, jung und erfolgreich. Alle sind schlank, durchtrainiert und natürlich unheimlich gesund. Wenn es nach diesem System geht, dürfte es einen Künstler wie Joshua Ray Walker eigentlich nicht geben. Dass es ihn gibt, liegt ausschließlich an ihm selbst. Denn wer solche Songs schreiben kann, sie aus vollem Herzen singt, der muss gehört werden.

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1: Canyon, den Song für seinen Vater Johnny, im Berufsleben Fernfahrer, schrieb Joshua Ray Walker kurz nach dessen Krebsdiagnose. Das Stück befindet sich auf Walkers Debütalbum, das er 2019 in den Autumn Sound Studios in Garland, Texas aufgenommen hat. Dem gleichen Studio, in dem Willie Nelson 1975 seinen Klassiker Red-Headed Stranger einspielte. Auch wenn er in seinen Songs oft in Rollen und Charaktere schlüpft, ist Walker in Canyon voll bei sich und seinem Vater. Wenige Songschreiber zeigen sich so verletzlich. Im Refrain heißt es, I'm a big, big man, not just in size or in stature, in terms of space that can't be filled. I'm a bottomless canyon without a drop to spill. Im Song beschreibt Walker nicht nur offen seine Ängste, ohne Scham spricht er auch über seinen überdimensionierten Körper und im gleichen Atemzug über seine tiefe Leere. Dieses Loch, das gefüllt werden will, diese in Jahren gewachsene, klaffende Lücke, die der Vater mit Worten der Anerkennung, der Liebe und des Stolzes schnell schließen könnte. Das ist nicht der Brief an den Vater eines berühmten Schriftstellers aus Prag, das ist der Song an den Vater eines begnadeten Songschreibers aus Dallas, Texas. Aufgewachsen in einem armen Stadtteil der Metropole, verbrachte Walker als Kind viel Zeit mit den Großeltern, da diese sich mit ihm und seinen Eltern ein Doppelhaus teilten. So brachte ihm sein Großvater ganz unterschiedliche Musik nahe, von Flamenco, Merengue bis zu Bluegrass und Grand Ole Opry Live-Alben war alles vertreten. Früh erhielt Walker vom Großvater Banjo-Unterricht. Mit 12 Jahren begann er dann mit dem Gitarrespielen und übte exzessiv, bis er mit 19 seinen ersten Song schrieb. Aufgrund von Mobbing wechselte Walker oft die Schule und machte nie einen Abschluss. Erste Gigs spielte er bereits als Teenager. Bei seinem Debütalbum war er jedoch dann fast 30. Walker benötigte die Zeit, um seine Kunst, sein Handwerk zu perfektionieren. Er musste sich erst das Selbstvertrauen aneignen, seine Songs so zu singen, wie er es heute tut. Noch vor 6 Jahren hätte er sich gar nicht als Sänger bezeichnet. Die rauen Bars, in denen er spielte, waren nicht der Ort, sich verletzlich zu zeigen. Hier sollte er lediglich unterhalten und helfen, mehr Bier zu verkaufen. Walker hat seit 2019 drei Alben veröffentlicht. Genau genommen handelt es sich um eine Trilogie von 3 Konzeptalben. Den Hintergrund hierzu hat Walker allerdings erst beim Erscheinen des 3. Albums 2021 enthüllt. Er wollte nicht, dass man den Alben bereits bei ihrem Erscheinen voreingenommen begegnet und sie womöglich durch den Stempel Konzeptalbum vorschnell abtut. Den Alben liegt als Grundidee das Setting eines nächtlichen Honky-Tonk zugrunde, der am nächsten Morgen für immer seine Pforten schließen muss. Hier trifft die minderjährige Sexarbeiterin auf Trucker und Möchtegern-Cowboys. Welfare Chat und andere Barflies und Lost Souls erzählen uns ihre Geschichte. Walker fächert dabei dermaßen gekonnt ein Kaleidoskop an skurrilen Charakteren auf, wie es nur echte Meister beherrschen. Allen Alben gemeinsam sind ihre jeweils 4 Worte langen Titel, die typische amerikanische Phrasen wiedergeben. Wish you were here, glad you made it und see you next time. Zusammen selbst fast schon ein Kneipengespräch. Auch Walkers 2. Album beginnt mit einem kleinen Meisterwerk. Hier ist Voices.

Der Protagonist in Voices überlegt, er könnte noch schnell eine Flasche leeren, bevor er seinen Pickup-Truck in den See steuert. Dann würde es wenigstens so aussehen, als sei es ein Unfall gewesen. Bitter? Bei weitem nicht die bitterste Geschichte, die Joshua Ray Walker zu erzählen hat. Walker kann seine Charaktere, wie in Voices, so schonungslos zeichnen, weil er schon selbst an ähnlichen Orten war. Er hatte schon selbst mit schweren Depressionen, Angstzuständen und Selbstmordgedanken zu tun. Auch wenn Walkers Helden meist Tragisches verarbeiten müssen, findet der Texaner doch immer wieder einnehmende Popmelodien für seine Songs. Und auch wenn die hier von mir vorgestellten Stücke anderes vermuten lassen, mag es Walker ab und zu auch abtempo und rockig. Das macht seine drei bisherigen Alben sehr kurzweilig und unterhaltsam. Ja, Joshua Ray Walker ist ein auf viele Weisen besonderer Künstler. Als mit der Beendigung der Arbeit an seinem zweiten Album die Corona-Zeit mit ihren Shutdowns begann, alle Konzerte ausfielen und Walker auf einmal viel Zeit hatte, widmete er sich neben Songschreiben einer Frage, die ihm auf Tour des Öfteren gestellt wurde. Wo findet man eigentlich coole Klamotten für jemanden mit seinen Ausmaßen? Klar, bei Walmart findet man was zum Anziehen, aber individueller Stil, Coolness, Fehlanzeige. Also tat Walker sich mit einem in Dallas ansässigen Shop zusammen und gründete High, Wide and Handsome, einen Online-Shop für Menschen mit Übergrößen, denen die durchschnittliche Kaufhausware zu langweilig ist. Er selbst kleidet sich sowieso gerne extravaganter, was man live und auf Walkers Albencovern sehen kann. Da Joshua Ray Walkers Körper nicht den aktuellen Looks von Nashvilles Musikmaschinerie entspricht, rechnete er damit, mit zunehmender Bekanntheit auch negative Kommentare zu bekommen. Überrascht war er dann aber, dass seine Art, sich zu kleiden, Aufmerksamkeit erregte. Manche Leute hielten ihn für schwul oder transgender. Doch als heterosexueller Mann sind seine Outfits eher Ausdruck seines gewachsenen Selbstbewusstseins als ein Zeichen sexueller Identität. Aber wenn sein Style hilft, kulturelle Vorurteile abzubauen, findet er das gut. Und wenn Leute aus der Trans- und Queer-Community ihn für einen Verbündeten halten, weil er Einhörner auf seiner Jeansweste hat, dann findet er das großartig. Er möchte, dass sich jeder auf seinen Konzerten willkommen fühlt. Alle sollen sich von ihm als Mensch und Künstler unterstützt wissen. Auf seinem letzten Album, dem 2021 erschienenen See You Next Time, zeigt uns Walker, wie er künstlerisch gewachsen ist. Gemeinsam mit zahlreichen Top-Musikern, wie zum Beispiel Steel-Gitarrist Adam Ditch Kurtz, hat Walker seinen Stil weiterentwickelt. In Melodien, Texten, wie auch mit seiner Fähigkeit, diese beeindruckend zu singen, präsentiert er seine bisher reifste und kraftvollste Platte. Wieder ist Walker tiefsinnig, einfühlsam und brutal selbstironisch, ohne zynisch zu sein. Außerdem versucht er Neues und glänzt auch hier, wenn er uns mit I Feel Sexy After Dark einen echten Oldschool-Soul-Hit schenkt. Er wollte einfach mal einen Song schreiben, den man gerne laut drehen und dazu abfeiern möchte. Inspiriert haben ihn diese sexy Crooner-Country-Songs, die stets Leute sangen, die ziemlich selbstbewusst daherkamen, aber eigentlich ziemlich unsexy waren. Joshua Ray Walker wird bereits seit längerem in einem Atemzug mit vielen legendären Songschreibern des Lone Star States genannt. Er macht da weiter, wo Guy Clark, Towns Van Zandt und Billy Joe Shaver aufgehört haben. Und was Vielseitigkeit, Tiefe und Ideenreichtum angeht, können es Walkers Songs so ziemlich mit jedem aufnehmen. Zudem singt der inzwischen 31-Jährige mit einer beeindruckenden Stimme, die scheinbar mühelos den Soul eines Al Green mit dem Southern Twang eines Dwight Yoakam verbindet. Das hat ihn inzwischen erst zu Jimmy Fallons Tonight Show und dann auch auf die Bühne der Grand Ole Opry gebracht. Im Spätsommer 2022 sollte Joshua Ray Walker eigentlich zwei Konzerte in Deutschland spielen. Leider musste er seine Europa-Tournee aus gesundheitlichen Gründen absagen. Bleibt zu hoffen, dass es ihm bald besser geht und er seinen Weg fortsetzen kann, denn Künstler wie er sind der Grund, warum man Country-Musik liebt.

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1: Hallo, mein Name ist Xenia Waleska Hendriksen und ich sende nun zum Thema Antisemitismus. Wirklich tue ich das? Nee, nicht wirklich, weil ich mich nicht mit der Frage beschäftigen will, wer, warum, in welcher Definition, wen nochmal hast, jüdische Menschen konkret, das wäre gut, wenn es darum ging, den Staat Israel, die zionistische Bewegung? Oder meint man mit dem Kampf gegen Antisemitismus eigentlich den Kampf gegen die sozialistische Revolution der dummen Kerle, gegen den Aufstand im Allgemeinen, aus der Erfahrung lernend des Zweiten Weltkriegs bzw. des vorherigen Anschließens der Arbeiterklasse an die nationalsozialistische Bewegung, dass das alles nichts werden kann, aber dennoch mit Marx und Adorno zumindest? Scheint alles schwer nachvollziehbar. Die Debatten zwischen sogenannten Antideutschen und Antiimperialisten sind meist gar keine Debatten, sondern handfeste Auseinandersetzungen. Zumindest soweit ich das hier in Hamburg verstehen konnte. Ich komme aus dem Ruhrgebiet. Die einzig klaren Unterschiede zwischen verschiedenen Fraktionen ist, dass mir manche autoritärer vorkamen und andere nicht. Das hatte aber jetzt weniger mit den Themen zu tun, auch wenn die sich so sortieren ließen, dass die eher anti-autoritäreren, aber trotzdem intellektuellen und irgendwie mittelständisch bourgeois angehauchten kleinbürgerlichen, spezifischen, studentischen oder studieren wollenden, meist weißen jungen Menschen und ein paar, die es geschafft hatten, in diesen Gruppen mitzukommunizieren, die nicht Allmann-Kanacken waren. Ja, dieser Teil beschäftigte sich dann eben weiter mit Adorno. Und bei Adorno steht viel Wichtiges über Nachkriegsdeutschland und Antisemitismus. Und es gibt viele Dokumente und Perspektiven, die illustrieren, für wie viele Menschen, wie viele jüdische Menschen nach dem Krieg insbesondere, die Vorstellung, keinen eigenen Staat zu haben, schlecht und die Vorstellung, sich selbst verteidigen zu können, gut, war und ist. Jetzt beginnt das Problem ja da, wo sich historisch in linken Analyseschemata bewegt wird. Und so ist es für Menschen, die in Deutschland Politik kennenlernen, überhaupt gar nicht verständlich, warum die sogenannte antideutsche Linke Teil der Linken ist. Weil, wenn man genau hinguckt, ist sie eine Ein-Themen-Bewegung, die aber auch nicht aus dem Kreise derer organisiert wird, die davon hauptsächlich betroffen sind, sondern eine Soli-Bewegung, die seltsamerweise oder auch passenderweise mit der deutschen Staatsräson immer mehr zusammenfällt und auf der anderen Seite die Kritik Israels mittlerweile eigentlich von der israelischen Regierung selbst gemacht wird. Und auch die Frage, ob Zionismus immer weiter, wenn man denn so fundamental Gründungsgedanken als Ausgangsgedanken nimmt, denn wirklich so ein langfristig praktischer Gründungsgedanke ist, ist es das? Es stehen sich ja immer die Fakten gegenüber und schon da lässt sich mit den sogenannten zwei Seiten oder Teams oder historischen Spaltungslinien der deutschen Linken nicht diskutieren. Das schien mir früher amüsanter, als dass es für mich eher immer den Eindruck vermittelte, es ginge um verschiedene Karrieren im linken Milieu, die unterschiedliche Schwerpunkte gesetzt hätten. Schon da fiel mir auf, dass beide Positionen, wenn man sie denn so polar gegenüberstellt, sicherlich Leerstellen hatten, aber die Abspaltung an sich wurde mir immer plausibel, wenn es eigentlich um unlösbare verbale Auseinandersetzungen ging und letztlich sozusagen der Betrieb gefährdet war von der jeweiligen linken Gruppe, das Selbstverständnis und so weiter. Also Selbsterhaltung von Strukturen, die bereits etabliert waren oder sind. Einfach machen kann man es sich mit diesem Thema sicherlich nicht, außer man steigt in das Thema einfach ein. Dann hat man es schwer, es zu verkraften, wie schwer das Thema zu verstehen sein scheint. Sich entlang historischer, unterschiedlicher, beide wohl vom Marxismus inspirierter Traditionen, also sowohl den Antiimperialismus, der irgendwie auch in Traditionen der Internationalen steht und auch mit Internationalismus zusammengebracht wird, im Unterschied zu der spezifischen Arbeit der sogenannten Antideutschen, die die Frage zwischen liberal, progressiv, revolutionär und dem revolutionären Subjekt und ihrer eigenen Rolle darin auf eine Weise ausgedeutet haben, die für mich als Bekannte oder Studierende oder auch zum Teil sicherlich Teil dieser Gruppierung immer wieder mit den Fragen quittiert wurde, ob sich das denn jetzt auf Adorno oder die kritische Theorie beziehe oder wie man zu den jeweiligen Schlussfolgerungen denn käme, die zu dem verheerenden Tonfall führen, der pauschal auch aus diesem Sender in alle Richtungen gesendet wird, die es denn hören wollen, wie unappetitlich, schrecklich, barbarisch die Araber / die palästinensische Bewegung / die Terroristen / unterdrückte machen eigentlich immer alles falsch, siehe Proletariat in Deutschland, also warum überhaupt / Volkstumbegriff / gegen Populismus / gegen das. Also die antideutsche Linke war für mich mehr wie ein Intervisions-, Supervisions- und Transvisionsverband von besonders Ultraschlauen, die sich überlegen, ob sie denn da raus wollen, weil sie eigentlich sich gar nicht verbunden fühlen mit der Sache, zu denken, dass das Recht auf Leben, das Recht auf körperliche Unversehrtheit eine allgemeine Grundlage ist, da sie sich aber in der Welt nicht verwirklicht, sondern Staaten und Politik herrschen, ständig Gewalt überall stattfindet, ob sie nun genau von Deutschland ausgeht oder aus den Effekten des einfachen nur privaten Lebens in Deutschland als Beteiligte der Mehrheitsgesellschaft mit Zugriff auf die Institutionen. Aber wirklich passiert scheint mir in der Auseinandersetzung nichts. Ich habe schon Mitte der 90er intensiv, würde ich nicht sagen, aber eher Ende der 90er, na, ich muss ehrlich sein, eher Anfang der 2000er, so alt bin ich auch noch nicht, alles Mögliche nachgelesen und auch das Fachorgan der damaligen antideutschen Bewegung, was mir auch in linken Läden angeboten wurde, gelesen. Das war die jetzt allseits als rassistische Zeitung bekannte Bahamas. Die war damals schon rassistisch, genauso. Ich hatte die Titanic und die Bahamas abonniert, aus Gründen, wie man im Jargon sagen könnte. Und während jetzt die eine mehr durch Homophobie, also die Titanic und Männer-Penela-Humor bestach, ist heute ein bisschen anders, gibt es die andere Zeitung zum Glück nicht mehr. Und wenn es sie gäbe, würde ich es nicht wissen wollen. Weil, dass sie rassistisch war, war klar. Aber sie war nicht homofeindlich. Sie war interessiert an Dandys, an Ästhetik. Also diese Lücken, die ich auch in sozialistischer Härte sah. Genau. Weichheit, Effeminität, Verträumtheit. Alles, was sozusagen der Vereindeutigung proletarischer Disziplin entgegenspräche, wurde da thematisiert. Also schien es mir wie so ein Potpourri von grenzwertigen Outsidern, die nochmal überlegen, ob sie, wie gesagt, da noch ein paar polemische Spitzen in den Betrieb hauen, bevor sie sich aus dem verabschieden und dann sich für konservative Exzentrik einsetzen, also für die konservative Revolution, weil die Worte kann man ja nicht trademarken und patentieren, sie werden ja verwendet. Einer von vielen Aspekten, der jetzt in der zugestandenen, zugespitzten, zugewalzten sogenannten Debatte über Israel, Palästina und Antisemitismus auch nicht zum Tragen kommt. Im Gespräch geht es nicht. Es ist ja wichtiger oder auch nachvollziehbar, dass die eigene Publikation eine lineare Erzählung da bietet und jetzt die Fakten der anderen Seite nicht für gültige Entschuldigung für deren Praxis hält oder für gültige Erklärung. Und dann auch die Solidarität natürlich bemessen werden muss daran, ob man sich überschneidet mit den Zielen oder nicht. Einfach Politik machen wollten die mir bekannten Antideutschen sowieso nie. Die wollten Fachaufsätze schreiben, lange kritische Fachaufsätze, die zunehmend dann von einer Strömung geprägt waren, die Wertkritik heißt. Und von Texten von Moish Postone aus den 60ern über strukturellen Antisemitismus und wie der sich in allgemeiner Abstraktionsverachtung ausdrückt, Spielverachtung, Freudeverachtung, dem Verachten des anderen und damit auch, ja, und das eben auch die Identifikation eben des Jüdischen mit dem Kapital und dass es damit jeder Antikapitalismus irgendwie Antisemitismus ist. Wenn das Pokerspiel revolutionären Treibens ist und sich daraus dann eine Solidaritätsbewegung entwickeln soll, fraglich. Ist ja nicht wirklich denkbar. Denkverbote oder Gelegenheiten zu sagen, was man denn zu lesen hätte, sind ja da, wo Marxisten sich bei aufhalten, sowieso überall, weil ja alle, die den Marxismus anders lesen, mögliche Feinde sind. Insofern, ohne Polemik, ist die Polemik das Genre marxistischer Nachfolgegefechte und ja, da kann man eigentlich nicht mithalten. Man kann nicht verschiedene situative Bedingungen unterschiedlich einschätzen, man kann keine biografischen Dinge einbringen, man kann sich aber auch nicht auf formale Denk- oder Kommunikations- oder Sozialformen zurückziehen oder allgemeine pragmatische Umgangsformen oder basale spirituelle Gewissheiten oder irgendwas. Nein, es geht eigentlich um eine vertiefte Studie von eben kritischer Theorie, die aber, wenn man jetzt nicht ganz neben der Spur zu sein scheint, doch immer wieder nur darauf hinweist, wie wichtig die allgemeine formale Abstraktionsfähigkeit ist. Also wäre doch das einzige aktivistische Ziel jeder antideutschen Bewegung Bildungsoffensiven, liberale Bildungsoffensiven für alle. Als dass dann vielleicht diese Herleitung, die ich, diese, sag ich mal, sehr schablonenhaften Herleitungen und einseitigen Beifallsbekundungen dann vielleicht, ja, dann vielleicht wenigstens verstanden werden könnten. Es ist für viele, die andere Quellen heranziehen, nicht wirklich verständlich, auch wenn man Kritik an anderen Quellen hat, wenn man Intersektionalität daraufhin untersucht, ob sie eine Leerstelle hat, Antisemitismus insbesondere in der europäischen oder insbesondere in der deutschen Tradition zu untersuchen, ja, sollte man dann halt machen. Und Strohmänner oder Frauen zu suchen, also dieses rhetorische Mittel zu wählen, irgendeinen Dummen auf der Straße zu interviewen, der einem sozusagen das bestätigt, dass es sich, was weiß ich, bei allen, die die Gewalt der Hamas nicht verurteilen, um absolut überzeugte Hamas-Fans handelt, oder eben bei allen Leuten, die irgendwie in einem antideutschen Milieu sind, um überzeugte Zionisten. Und auch die Definitionen sind oft in den ganzen Gruppen und Zusammenhängen sehr unterschiedlich. Und ja, hier in dem Sender, wo ich jetzt hier sitze, ist das ziemlich eindeutig. Da genau, hängt unten die Israel-Fahne und die Israel-Fahne in Queer-Farben. Dann habe ich gesagt, da könnte auch einfach nur der David-Stern hängen. Aber nein, es ist ja auch als Provokation gedacht. Und den Teil kann ich ja jetzt nur hinnehmen. Ich bin menschlich ganz offen und liebevoll. Ich bin gar nicht auch so sehr an grundsätzlicher Kritik an irgendwas interessiert. Und wo ich aber jetzt nun hier gerade in diesem Studio zu Gast sitze, sind mir diese Notizen dann doch irgendwie wichtig, das nur festzuhalten, dass ich kein Verständigungsinteresse sehe, weil Übersetzungsmöglichkeiten gibt es ja. Die Ergänzung der eigenen Theorie an

Legitimation und Hoheitsrecht im Diskurs gewesen sein. Diesen Begriff lehnen die diese Position ja eigentlich auch ab. Solche mitgehangen, mitgefangen, guilty by being come, also wie heißt das? Ja, by connection, also bei, jetzt fällt mir die englische Formel nicht ein. Wie auch immer. Also mitgehangen, mitgefangen, guilty by association. Ja, auch die Schlussfolgerung von, auf dieser Demo wurde diese Rede gehalten, deswegen ist diese ganze Gruppe so, deswegen sind die alle so und zudem kannte ich einen von vorher. Das ist als anekdotisches Wissen natürlich alles hochinteressant. Und es ist auch hochinteressant, jemanden getroffen zu haben, der zu einem gewissen Thema schreit oder eine Veranstaltung unterbricht. Aber steht und fällt daran sozusagen das große Verständigungsdesinteresse, insbesondere mit konkreten Menschen? Ich verstehe, dass es kein Verständigungsinteresse mit dem System geben will oder kann. Das ist ja auch nicht sprechfähig. Aber Subjekte und Personen zu subsumieren, wahlweise unter historische Bewegungen oder Gruppen oder so weiter, es scheint mir einfach aus, also ist mir unplausibel. Die Gruppen, die ich kenne, existieren meistens kurz, wandeln sich die ganze Zeit, sind projekthaft und die einzigen permanenten Strukturen sind die, die so orthodox sind, dass sie eben, ja, gerade aus dem überhaupt nicht reagieren, Vorteile ziehen können, als dass sie dann zumindest immer wieder entlang der Themen mobilisieren können. Wie jetzt, weiß ich nicht, die Linkspartei. Oder eben andere, die klare Aufträge haben. Die FAU oder auch dieser Sender hier. Hier wird ja gesendet. Aber die, ja, und das ist ein anderer Schlagbegriff, Schlagwort, Identifikationslogik, die ist ja allemal überall gegeben, weil, wie gesagt, der intellektuelle Weiterführungsklub der kritischen Theorie, der sich als Auseinandersetzung mit der Frage, wie man eben zum Beispiel jetzt den Geist der negativen Dialektik und konstellierenden Denkens als unabgeschlossenes, poetisches, ästhetisches Erkenntnisgetue, miese Wortvermischung, Erkenntnisarbeit, Erkenntnisprozesshaftigkeit, wie auch immer, das wäre ja wunderbar. Und auch anzuerkennen, dass es Dog Whistles gibt, also dass Leute mit der einen das eine sagen und das andere meinen, dass sich Leute sozusagen hinter immer weiteren Positionen zurückziehen und Diskriminierung verschleiern. Das kennt man aus vielen Bewegungen. Jetzt ist natürlich alles ganz singulär und wichtig und genau, nie wieder. Es ist ja schon passiert, die Rechten haben ja den Rechtsruck eigentlich schon erfolgreich durchgesetzt und er besteht zumindest in dem, was man empirisch wahrnimmt, vornehmlich aus viel rassistischer Abwertung, Armutsabwertung und ja, einem allgemeinen eugenischen Gesellschaftsbegriff, der auch in seiner Abstraktions- und Spiel- und Freundschafts- und Liebesfeindlichkeit auch genau die Tradition dessen fortsetzt, was man im weiteren Sinne Antisemitismus auch nennt, gegen das Entartete und Formale. Oder, und da ist es natürlich noch schwieriger, wenn man jetzt sagt, wir wollen die ganzen Kapitalisten enteignen und denen das Geld wegnehmen und Sozialismus einführen, dass das natürlich durch die Bank gleich passieren muss und nicht entlang völkischer Kriterien, nicht selektiert, nicht nach Staatsbürgerschaft und Zugehörigkeit, nicht wie die Nazis das gemacht haben, ne? Die Nationalsozialisten, die den Reichen alles weggenommen haben, um ihr Vernichtungsprojekt zu finanzieren und in wahnhafter Logik auch noch einen religiösen Erlösungskult pflegten, die Kriegsziele der Befreiung von allen jüdischen Menschen über andere wichtige Versorgungsengpässe hinweg mitten im Krieg noch durchsetzen mussten. Und auch was der Film Shoah von Claude Lanzmann zeigt, der kreativindustrielle Spaß und die Röhrenverbrennung und das Theater des Grauens, was diese Vernichtungslager ausgemacht haben und auch die Art, wie die Spuren verwischt werden und die ganze Planhaftigkeit, was man in allen möglichen dieser Zusammenhänge

Zusammenhänge sieht, wie die Nationalsozialisten vorgegangen sind, das ist alles sehr, sehr spezifisch. Das ist sehr spezifisch. Und nicht die Opferzahlen sind spezifisch, nicht mehr und deswegen nicht die Einzigartigkeit der Schuld und Trauer ist spezifisch, sondern der historische Prozess ist selber spezifisch. Und wenn man den spezifisch beibringen möchte, dann wäre es ja gut. Und es läuft dann auf eine Kritik, ja, von deutschem Pflichtbewusstsein, Diszipliniertheit und eben dem Aufkommen und das der kreativen, projektbezogenen, akzelerationistisch geprägten Anwendung von technischem Wissen auf alle Gegenstände, also die Vollendung des Leib-Seele-Dualismus, endlich alle Körper vernichten, die stören. Die sind identifiziert, vollständig abgeschrieben und können vernichtet werden. Diese Logik ist aber auch relativ einfach und verankert im menschlichen Zusammenleben. Die Verdinglichung des Gegenübers, das zum Objekt machen, ist wesentlicher Ausgangspunkt patriarchaler Kultur. Und die Macht, die man der Trans-Lobby zuschreibt, ja, ist auch eine Überlegenheitsfiktion, die verwandt ist zu der Einzigartigkeit der Überlegenheit des Überlegenheitszuschreibung gegenüber jüdischen Menschen. Findet man dann grobe Klammern, auf die man sich einigt, ist es dann so falsch, dass jeder Rassismus gegen jede Gruppe spezifische Formen und spezifische historische Gründe hat, dass der, weiß ich nicht, die Ablehnung von Afghanen im Iran historisch anders ist als die Ablehnung von Drusen in Syrien oder die Ablehnung der Basken in Spanien. Jede einzelne Geschichte von jeder einzelnen sich selbst erzählenden Entität, Gruppe, ist einzigartig und spezifisch und an vielen Stellen unverträglich. Täter und Opferschaft gehen immer zusammen und der gute Ansatz heiligt ja nie die Mittel. Das ist eigentlich auch so ein traditionell antideutsches Ding, weil man ja genau diese proletarische Gewaltrevolution, wo man einfach alle Reichen umbringt, unabhängig davon, was die gemacht haben, verhindern möchte und gerne sozusagen eine prozessuale Auflösung des Systems anstrebt. Wobei, wie gesagt, diese Abfackelung der Reichen, soweit ich mich jetzt bei Marx und Engels erinnere, so viel habe ich davon nicht gelesen, aber da steht dann auch, das nimmt man dann in Kauf, weil das ist ja nicht die Revolution, die hier die Sessel-Armchair-Fraktion, die Kunstschaffenden, die Feuilletonisten, die Musikerinnen, das ist ja nicht deren Revolution. Das hört sich ja eher an wie eine Armutsrevolte. Und existenzielle Armut bringt andere Formen von Widerstand hervor, wie eben auch existenzielle Formen von Bedrohung mit Tod andere Formen von Widerstand hervorbringen, als aus einer kritischen Bearbeitung innerhalb eines Zustands, der existenzielle Bedrohung nur als psychische Krise kennt, also das, was alle mal irgendwie bürgerliches Bewusstsein genannt hätten, einfach eine andere Veranstaltung ist. Und das bürgerliche Bewusstsein ist nicht zu Ende, auch wenn die Psychoanalyse hätte es zu Ende bringen müssen, wie Ilse Binzeil oder so mal schrieb. Bei aller Klugheit würde mich eher interessieren, einen allgemeinen sozialwissenschaftlich, also kritisch geformten Blick dort vorzufinden, wo sich Menschen gerade in der Tradition kritischer Theorie sehen, statt zu sagen, diese Fakten müssen wir jetzt aber anders bewerten und wir als Deutsche haben diese Verantwortung, das gerinnt doch dann zu einer Haltung, nicht wahr? Und das ist noch so ein Kampfbegriff aus der alten antideutschen Bewegung, wo Haltung ja nur geronnene Meinung oder so ähnlich ist. Also das ist ja genau, der hochnaseweiße
unschlagbar elitistische Anspruch der ursprünglichen antideutschen Publikation ist sozusagen ja als auf dem kleinen Kahn der revolutionären Tätigkeit hat man dann mehrere Oberdecks übereinander gebaut und ganz oben auf den Ausguck noch eine Leiter gestellt und da oben balanciert jemand und erklärt die Finessen von kritischem Denken, aber schreit die runter und beschwert sich dann darüber, dass das alles unverstanden ist. Wie gesagt, Adorno wollte noch Flaschenposten verschicken, in dem Wissen, dass sowieso niemand hört. Was ein zärtlicher Ansatz, sich dann raushalten aus dem Handgemenge. Während jetzt vielleicht andere kritische Theoretiker wie Marcuse sich ins Handgemenge geschmissen haben, aber die haben ja auch mit Randgruppentheorien ganz andere Ideen gehabt darüber, dass sie sich mit praktischen widerständischen Prozessen beschäftigen, in denen man ja bekanntlich immer wieder alles Mögliche falsch macht, Missverständnisse stattfinden. Einigen kann man sich aber bei der Frage der Begriffsbestimmung jetzt von Genozid zu Apartheidstaat zu darf man Palästina oder die anderen dürfen nicht Israel sagen und so weiter. Man kann sich nichts einigen. Man kann sich auch nicht auf eine Kritik abrahamitischer Religionen einigen. Man kann sich nicht einigen, dass man da eine Ökumene herbeifördern will. Man kann sich nicht einigen auf ein politisches Ziel. Man kann sich auch nicht darauf einigen, was realistisch ist oder ob Maximalforderungen angemessen ist. Man kann auch nichts einfach so stehen lassen als etwas, was vielleicht einem selbst ineffektiv vorkommt, aber nicht schädlich. Man kann nicht nachvollziehen, warum ein Prozess der Staatengründung, der von Anfang an mit Krieg verbunden war, dazu geführt hat, dass Leute das sehr, sehr unterschiedlich betrachten und auch weiterhin werden. Man kann die Definition nicht so dehnen, dass möglichst viele Leute hineinpassen. Nö. Der letzte Spaltungs- und Entmutigungsprozess in Deutschland mit links war sicherlich die Corona-Pandemie. Auch da sind viele Leute aus unterschiedlichen Gründen mitgehangen und mitgefangen worden. Also kann ich jetzt nur noch sagen, ich komme da nicht mehr mit. Also als Milieulinke und auch als Szenelinke und als Antifaschistin, ich komme da nicht mehr mit. Ich finde Theorien gegen deren Intention lesen, also Intersektionalität als wegen der Fehlrezeption, als darauf angelegt, dass sie sowieso nur die Colorline und so weiter, anstatt sich die Arbeit zu machen, das einfach weiter anzuwenden, wie es, wie gesagt, sinnvoll wäre. Oder eben entlang anderer Diskriminierungsformen zu sehen, wie hilflos der Versuch ist, in einer liberalen, rechtsbasierten Gesellschaft und rechten Gesellschaft das sozusagen herbeizuposaunieren und wie sehr man aufpassen sollte, wenn der Staat plötzlich mitmacht, dass und wie gesagt, die Aufgabe jenseits von identitären Bestimmungen und vollständigen Schließungen und der feststehenden Subjektivierung anderer Personen, die man vielleicht auch insbesondere gar nicht kennt, stattdessen daran zu arbeiten, Übersetzbarkeit herzustellen und ja, wenn man schon eine andere Form von Klassenkampf will, der nicht auf allein aus sozialer Rache besteht, ja, dann wäre es ja gut, Worte und Wege zu finden, die Einfachheit der Gründe für das Aufbegehren gegen Gewaltverhältnisse zu benennen und nicht deren Unzugänglichkeit und auch nicht die Vorannahme, dass aufgrund von falschen Fakten sowieso jetzt nur noch Polemik und demütigendes Gerede hilft. Das können natürlich alle Seiten machen und dass es auch nicht um die Betroffenen geht, ist auch klar. Nein, das kann es jetzt hier auch nicht. Es geht um die Gefechtslage zwischen Diskursfronten, die mir als Person nicht begegnen. Die polemisierenden Personen wechseln allemal sofort das Thema, wenn man sie mit ergänzendem Wissen konfrontiert. Einig sind sich letztlich alle, dass es wunderbar wäre, wenn Frieden in der Region wäre, der Region, und ja, aber
und Palästina nennen könnte man es auch, aber das würden die anderen wirklich nicht sagen, weil die Erzählung ja so schlüssig ist, einfach das aus der einen Perspektive zu erzählen und dann zu sagen, ja, das ist aber doch jetzt super schlüssig. Und ja, weil es so passt, genau, weil hier in Hamburg ja mal der Film Pourquoi Israel verhindert wurde von antiimperialistischen Aktivisten. Der Film aber selber, wie auch Claude Lanzmann in einem Gespräch, was ich danach gehört habe, ja, die Perspektive der Nakba, der Vertreibung auch gänzlich auslässt und eine heroisierende Erzählung der Befreiung der Juden aus dem Vernichtetwerden in einen souveränen Staat. Es ist eine eigene Erzählung, die dann aber wiederum Kriterien des Staates hat, so wie wenn ein Staat Kurdistan sich auf den Prinzipien der Revolution von Rojava gründen würde eben oder auf anderen rein ethnischen Kriterien. Die Kritik würde auf der vordergründigen Ebene die gleiche bleiben. Die situative Spezifik andere Mittel erfordern. Aber das ist hier nicht der Punkt. Und ich kann jetzt leider nicht davon sprechen, wie verhärtet Menschen sind, die ungehemmte Palästina-Solidarität haben. Ich kann nur sagen, wie verhärtet Menschen sind, die verstanden haben zu meinen, dass man aus kritischer Theorie oder der Tradition des Antisemitismus ableiten könnte, dass man im Brückenschlag dazu kommt, die realen Tageszeitungsmeldungen ignorieren zu müssen. Weil, genau, man nicht mehr nachkommt. Man muss ja dann ständig Opfer miteinander vergleichen, was ja eigentlich ein zynisches Gewerbe ist, jetzt irgendwelche palästinensischen Gefangenen in Foltergefängnissen gegen jüdische Vergewaltigungsopfer und die gegen die und die gegen die. Man kann die natürlich alle aufwiegen. Ich halte das für das ist barbarisch für mich. Ich halte es für am wesentlichsten, Perspektiven und Prozesse in Gang zu setzen, die Gewalt vermindern. Und wenn dazu kein Ansatz mehr da ist, sondern sozusagen die Auslöschung und Einschränkung militärisch der anderen die einzige Methode erscheint, nennt man das imperial, und wenn man das weitertreibend, dann kann man das auch genozidal nennen. Das kann man dann natürlich wieder ändern, weil man muss das ja auch unterscheiden können. Man kann unterschiedliche Definitionen benutzen, aber das Wichtigste ist, und jetzt höre ich auch auf, selber mich zu empören, weil ich empöre mich ja gar nicht, sondern ich versuche das nur festzustellen, Brücken zu bauen ist nicht angemessen. Und ich würde jetzt erstmal sagen, das hat wohl dann einfach eine vergangene Generation von linken Aktivisten an die Wand gefahren. Und wem gebe ich die Schuld? Historismus, historisch immer wieder aufgewärmten Marxismus, der längst von allen möglichen Bewegungen in die verschiedensten Richtungen abgewandelt wurde. Und der Teil, auf den sich alle einigen können, mehr oder weniger der ökonomiekritische ist. Und ansonsten, ja, transfeministischer Marxismus und ökologischer Marxismus und unterschiedliche Marxismen oft nicht viel gemeinsam haben, außer den Kampf gegen die Unterdrückung und für die Befreiung von der Versklavung und Erpressung und Unterdrückung durch Arbeitszwang. Aber dann geht es auch schon weit auseinander. Marx selber ist ja auch akzelerationistisch, will die Dörfer auflösen und das alles beschleunigen. Und damit ist man jetzt schon überhaupt nicht mehr in der Lage, dekoloniale Kämpfe überhaupt mitzudenken. Die passen dann da ja gar nicht rein. Da läuft die Zeit dann plötzlich vorwärts und rückwärts. Man kriegt auch keine spirituelle Liebe zur Natur wirklich damit versöhnt. Man kriegt nicht alles Mögliche mal eben mit Marx versöhnt, außer seine grandiose Kapitalismusanalyse. Die kriegt man bestimmt versöhnt. Aber so hintendran schleifend den immer weiter vermitteln zu wollen, dass an dieser Trennungslinie alles verläuft, ist es nicht viel leichter, sich zu fragen, wer wirklich an der Abschaffung der Verhältnisse interessiert ist, und zu gucken, wer das macht, und mit diesen Menschen zu reden, warum und wie
und Unterdrückungsverhältnisse an unterschiedlichen Stellen in unterschiedlicher Weise anzugreifen. Und wenn die einzige gemeinsame Klammer, die uns hier betrifft, der Arbeitszwang, die Armut ist, dann müssen wir uns wohl darauf einigen, weil die identifikationsbezogene Generalverarschung und Beleidigung, die kriegen ja viele mit und unterschiedlich stark. Und da kann man leider nicht bewerten, wer es jetzt mehr empfindet oder was die Statistiken sagen. Da gibt es ja auch unheimlich viele Probleme, nicht wahr? Wer die Statistiken erhebt, wer die macht, wie die gemacht sind und so weiter. Man wäre also irgendwie auf etwas zurückgeworfen, was, wie gesagt, nicht beliebt ist, nämlich Lived Experience, ne? Und die nicht in Bezug darauf, dass man damit alle Unterdrückungsverhältnisse der Welt analytisch beschreiben kann, sondern dass man überhaupt versteht, was Leiden, Schmerz, Tränen, Trauer überhaupt macht und wie das auch die Art zu sprechen verändert und so vielleicht auch Verständnis entwickelt für Wut, Enttäuschung, Empörung und auch Prozesse, Stationen innerhalb von politischen Biografien, wo gewisse Dinge auch mit mehr emotionaler gesagt werden müssen, als sie dann vielleicht Jahre später erscheinen. Aber anstatt diese Dinge zu tonpolizen, sich vielleicht selber zu fragen, wie viele Ressourcen habe ich jetzt gerade, auch wenn diese Veranstaltung jetzt hier vielleicht gerade mal endet, weil sie unterbrochen wird, dann zeigen wir den Film halt nochmal und oder wir machen dieselbe Veranstaltung nochmal. Und ja. Dann muss ich ja jetzt nur noch beantworten, ob ich persönlich mit der Sumud-Flottille mitsegeln würde, die Hamas richtig gut finde oder auch den BDS supporten möchte. Oder meine Antizionismus ist kein Antisemitismus. Und dann sage ich nur, dazu treffe ich ganz persönliche biografische Entscheidungen und die Zugehörigkeit zu politischer Aktivität ist verankert in den Herzen, in den Leben, in dem Wissen der Menschen darum, wofür sie handeln und dass sie eben nicht irgendwelche Zwecke wählen, die allemal nur zur Wiederherstellung von noch mehr Gewalt und noch mehr Elend führen, sondern diese basalen ontologischen Feststellungen mit mir teilen würden, dass einen Menschen zu treten keinen Gewinn bringt. Nie. Und den Garten zu vergiften auch nicht. Und wenn man es macht, dann braucht es halt eine Ausrede, Entschuldigung. Und wenn man die nicht findet, dann sollte es Verantwortung geben und eine Entwicklung, die dazu führt, das zu verändern. Und wenn das, wie so immer in liberalen Demokratien, eigentlich immer nur unvollständig bleibt und letztlich offensichtlich ist, dass es letztlich inkonsequentes Gefasel ist und zu einer postfaktischen Gesellschaft führt, wenn irgendwelche Pappenheimer immer wieder behaupten, sie würden aufgrund von Idealen irgendwas machen, während wir nichts davon bekommen, sondern immer nur warten, bis der Faschismus zurückkehrt, wie er jetzt da wieder kommt, dann könnte man das konsequent zu Ende denken und dazu Kategorien bilden. Und insbesondere eben auch zu fragen, okay, in einer Gesellschaft, die kein Mitgefühl, kein Gerechtigkeitssinn miteinander hat, was ist da eine gute Strategie? Und ich finde eine Auseinandersetzung mit Privilegien gut, weil gegen Privilegien kämpfen, so zumindest ein wichtiger Zwischenstand meiner Forschung, heißt eben nicht gegen Unterdrückung kämpfen, sondern sich eher fragen, wie man in aller Stille und Ruhe mal was machen könnte, was die Heiligen sonst so treiben, ne? Ohne Gegenleistung zu erwarten. Und sich in Beziehung zu setzen und in ein Verhältnis zur ganzen Welt und zu den Verhältnissen und Lebensverhältnissen zu Menschen der ganzen Welt. Und nicht, ja, aufgrund des bürgerlichen Bedeutungsverlusts über den Lebensverlust zu klagen, sondern sich zu vergewissern, dass man außerhalb der Respektabilitätsordnung einer unterdrückerischen Gesellschaft Zusammenhänge findet, Menschen findet, Liebe findet, die man immer mit der Natur und den Tieren finden kann, aber schwierig mit anderen Geschichtenerzählerinnen. Aber sich mit denen zu versöhnen und zu verbünden und sich zu übersetzen und die am Rand stehen zu lassen, die alles vereindeutigen,
weil vereindeutigen sollte sich, wenn überhaupt, hier die historische Situation zum Besseren sollte sich vereindeutigen und eindeutige Aussagen würde ich sagen, wirken nicht so, als sei das ein Projekt, als sei es etwas, wo Menschen gefragt sind, wenn alles eindeutig klar ist. Eindeutig klar sind, glaube ich, nur Wahrnehmungen, die man in sich selber hat, und dann kann man die besprechen und dann ändern die sich. Und meine Wahrnehmung von der Situation, wie gesagt, hier von meiner Sendung aus dem freien Senderkombinat und nach, ich hatte hier auch ein Radiogespräch, da grüße ich die Teilnehmenden nochmal ganz herzlich. Ich glaube, es waren fast 3 Stunden zu Antisemitismus in der Linken. Und ja, das wäre alles hochinteressant, würde es nicht sozusagen komplett außerhalb der Linken, gegen die Linke sozusagen diskutiert, dann wäre es ja interessant. Und wenn es nicht gegen die Linke, mit der Linken oder wie auch immer diskutiert wird, sondern einfach nur für sich, dann ist es doch eine Nerd-Veranstaltung. Und dann, finde ich, könnte man das mit dem Aktivismus kommentieren an vielen Stellen auch lassen und stattdessen sich mit Machtkritik und Talking Truth to Power beschäftigen. Aber solche Hinweise, die Themen zu wechseln, sind auch fruchtlos. Insofern kann ich nur sagen, Verständigungsinteresse besteht, glaube ich, nicht. Das, wie gesagt, hat historische Gründe und bestimmt auch in vielen Einzelpersonen begründete Unvereinbarkeiten, die aufgrund von unterschiedlichen Arten zu sprechen und so weiter, sich zu verhalten oder Prioritäten zu setzen, ja, ebenso sind. Ansonsten wird in einem meines Erachtens extrem rassistischen Dialog ständig politische Wahrheit injiziert mit irgendwelchen Abgrenzungen, aber das, ich halte das alles für, wie gesagt, nicht begründbar. Ich denke, dass jede Person, die mit Adorno sagen kann, die wahllose Vernichtung aller Reichen, ohne sie vorher zu fragen, ob sie nicht ihr ganzes Geld bitte spenden würden, ist nicht die beste Idee. Und auch sozusagen als Weltkommunist, der die Abschaffung aller Staaten fordert, zu sagen, wir müssen unbedingt bei Israel anfangen, weil das der einzige Staat, der von den Kolonisatoren mit der Karte einfach gemalt wurde und dann kamen irgendwelche Leute, die sind dahin und das gab eine komplizierte Mischung. Das gibt es an vielen Stellen und jüdische Schutzrechte lassen sich, wie gesagt, in liberalen Gesellschaften verankern. Und wie ja auch die Antideutschen meinen, wenn der Kapitalismus weg wäre, wäre dann ja auch der Antisemitismus weg. Insofern hat die Katze, die ihren Schwanz schon gegessen hatte, sich auf jeden Fall irgendwann selbst ganz auf Ouroboros. Und ich sage das, wie gesagt, ohne jede Aversion. Ich sehe das als ein offenes, auf Missverständnissen beruhendes Geschehen, wo wir Gemeinsamkeiten finden und auf diesen aufbauen. Mir scheint, wie gesagt, eine Feststellung von gemeinsamer Betroffenheit, von Armut und Arbeitszwang wichtig. Und die anderen Sachen, also eigentlich all das, was man jetzt unter struktureller Diskriminierung so lernen wollte in den letzten Jahren, über Rassismus und Diversity und all diese Sachen, ja, das hat leider nicht wirklich gefruchtet. Das ist zumindest mein Eindruck. Strukturelle Diskriminierung lässt sich nicht fühlen. Die lässt sich singulär herstellen, aber auch nicht nachvollziehen. Das endet dann wiederum in positivem Rassismus und so weiter oder Exotisierung. Und es gibt so viele Binnenrassismen und unterschiedliche Chauvinismen und Unterscheidungs- und Distinktionen und so weiter. Und ja, anerkennen tut meine Verletztheit als Transfrau auch niemand. Und Spezifizität setzt sich aus verschiedenen Momenten zusammen, die aber nachvollziehbar sind. So auch die Shoah, die spezifisch ist, aber aus Einzelmomenten besteht, die sich überall wiederholen. Und so ist es auch mit den Biografien und mit den Themen. Genau, spezifisch ja, aber die absolute Verengung auf eine Kampfform, ja, ist ja für mich seltsam, weil genau das gemeinsame Ziel, soweit ich es von jung bis alt höre, nämlich die Abschaffung aller Verhältnisse, in denen der Mensch vom Menschen unterdrückt wird und eben
nicht da, wo er sich in seiner Umgebung okay fühlt und seinen Alltag vollzieht, sondern da, wo Ausbeutung auch gemerkt wird. Und wer nichts davon merkt, ja, der ist damit zufrieden. Und wer gerne trotzdem was ändern will und sich nicht damit abgeben will, sollte, wie gesagt, in den Heiligenstand übertreten und endlich das ganze Eigentum wegfeuern, die alle Möglichkeiten in Bewegung setzen, um Transformationsprozesse in Gang zu bringen, um Verteilung selber zu organisieren, einfach alles. Und wie gesagt, keinerlei Gegenleistung zu verlangen und auch nicht sich selber auf die Schulter klopfen zu wollen und nichts davon. Und wer diese ganzen Imperative alle nochmal nachlesen will, der kann das bei Instagram machen und dort ein bisschen scrollen und wird schnell merken, wow, der Anspruch ist hoch. Also bleibt der wichtigste Anspruch, uns gegenseitig zu vergewissern, dass wir dazugehörig sind, solange wir anderen die Zugehörigkeit auch zugestehen und nicht darauf warten, Leute auszuschließen, sondern die, die Zugehörigkeit verhindern wollen, die Verhärtung und Vereindeutigung betreiben, als ja, da zu sehen, wo sie eben sind. Und das heißt eben auch nicht immer, so zumindest meine Erfahrung, irgendwelche Kämpfe zu beginnen gegen Gruppen oder Strukturen oder sich jetzt aufzuregen, weil solange keine Transformationsperspektive da ist, sehe ich das nicht unbedingt als notwendig. Es wäre viel wichtiger, eine weitläufige Umgebung zu erreichen, mit vielen zu sprechen und so aus ganz vielen weichen Positionen letztlich einen Weg zu schaffen, dass die Sprecher nicht mehr für die Leute sprechen, für die sie gerne möglichst extreme Positionen auf Bühnen bringen können, die sich dann eben auch popularisieren und aufgegriffen werden. Und man, wie gesagt, das Wort paranoides Lesen ist gut, das stammt von einem Aufsatz von Monique Wittig, kann ich nur empfehlen, reparatives versus paranoides Lesen, das ist gut. Und eben auch mitzudenken, wenn man schon so ganz schlau sein will, was, ja, 70 Jahre nach Adorno oder 50 Jahre, wie man es haben möchte, mit den formalen Prinzipien kritischer Theorie anzustellen ist, eben zum Beispiel, wie sie im Kontext von kritischer Intersektionalität verwendet wird, wie bei Patricia Hill Collins, meinem Lieblingsbuch zu dem Thema Intersectionality as Critical Social Theory. Oder, wie gesagt, andere Autorinnen und Autoren zu lesen, die nicht in den engen Wertekanon passen und eben dieses polemisch verurteilende Lesen zu lassen, weil es sich, wie gesagt, es ist nicht besonders lohnenswert, wenn alle Leute alles direkt nachrecherchieren können und dadurch Differenzierung immer direkt nachholen können. Da ist man mit seinem Polemik-Lautsprecher halt ziemlich schnell bezuglos, ne? Also dann bleiben eigentlich nur noch die, die es nicht interessiert. Nicht mal die, die auch daran glauben, sondern denen es egal ist, dass man dazu so eine extravagant starke Meinung hat. Das ist dann ein safer Space. ja, be brave, be gentle und ja, Gespräche brauchen Konsens. Und da wir nicht die Mittel zum Zweck und alles verklären wollen, genau, so sind wir auch hier. Bei trotz dieses eklatanten Themas meine Bulldozer-Mentalität sehr gering. Ich bin als Alltagsbewohnerin dieses Kapitalplaneten daran gewohnt, mit Menschen gemeinsame Räume zu finden und nicht. Und nur weil ich mir an manchen Stellen erklären kann, warum ich gewissen Zwängen nicht folgen muss und mich aus denen raushalten kann, aus biografischen Gründen, die ich Privileg nennen kann, die ich aber auch einfach mein Leben nennen kann, je nachdem, ob ich da gerade kritisch vergleichend drauf schaue oder einfach nur sich selbst erzählend, autofiktional. Ja, ich weiß gar nicht mehr, wo der Satz anfing. Ich weiß nur, genau, dass wir, die miteinander in dieser Scheiße stecken, in unterschiedlichen Tiefen darin stecken und das eben kein Wettbewerb ist. Und
Identifikation ein Mittel ist und kein Zweck. Und man, wie gesagt, Identitätspolitik allen vorwerfen kann, inklusive den Marxisten, die immer das Proletariat suchen. Und dann gibt es natürlich immer die Schlaueren und die Abzweige und die Nische und die noch genaueren. Und die gibt es zu jedem Thema. Also sucht nicht nach dem Dummen, sondern sucht nach eurem Herzen. Da, wo ihr euch verbinden könnt. Und ja, ich finde es am wichtigsten, Verbundenheit und Fürsorge füreinander einzufordern, anstatt Übereinstimmung. Echte Solidarität, die Türen zu öffnen, in der Krise Transformationen zu begleiten, füreinander da zu sein, in Krankheit, in Tod, in Einsamkeit, materiell zu unterstützen. All das ist wundervoll. Großzügig zu sein, gastfreundlich zu sein. Und wie vielleicht jetzt ich hier mache, ab und zu sagen, also aversionsgeleitetes Handeln in einer aversions- und identitätsbasierten Gesellschaft scheint falsch, das war ein rhetorisches Mittel, ist Quatsch, ist kommunikationspragmatischer Dummfug und das ist wirklich einfach wahr. Also wenn es Selbstvergewisserung geben soll, ja dann gerne, aber wie gesagt, wer die Ruhe und die Zeit hat, sich so schlau zu lesen, dass niemand mehr mitkommt, der hätte auch die Ruhe und die Zeit, sich so zu vermitteln, dass viele mitdenken und mitfühlen. Aber verändern tun sich die Menschen durch diese Vorträge nicht. Insofern, ja, bin ich hier nach Hamburg gereist, um herauszufinden nochmal, genau, gibt es da ein Verständigungsinteresse? Aber ich würde sagen, nö, kommt mir das plausibler vor, wenn man sich, wie gesagt, den historischen Aufbau des Staates Israel anguckt, zu sagen, ja, gegründet ist er und existieren tut er auch, aber natürlich wäre eine gemeinsame Perspektive für alle abrahamitischen Religionen, dort einen schönen Staat Palästina zusammen zu haben, wunderbar. Ja, und wer das nicht sagen kann, sondern sich dann verrennt, ist für mich nicht nachvollziehbar. Wer das lange antideutsche Argument machen will und insbesondere die Gleichsetzung von Antisemitismus mit Formal-, Abstraktions-, Spaß-, Lebensfeindlichkeit und eben auch der Gleichsetzung des Jüdischen mit dem Kapital an sich thematisieren will und damit sozusagen eine echt gute intersektionale Aufklärung betreiben würde, inklusive dem Verwandtschaft zum Verschwörungsmythos, aber da auch, wie gesagt, dann auch wiederum Verschwörungsforschung zu machen, Diskriminierungsforschung zu machen, vergleichende Diskriminierungsforschung zu entwickeln, alles zu versuchen, um nicht in historischen Quellen stehen zu bleiben, in keinen, sondern mit denen zu gehen und sich zu verändern und diese Welt zu verändern. Und als Personen mit großem Personenstandsrecht hier in Deutschland ist die Welt verändern eben auch, sich selbst anders zu bewegen. Weil es ist alles anderes als eine subalterne Position, aus der auch ich hier spreche. Es ist wirklich, es gibt keine Entschuldigung für wohlfeiles, wer ist denn daran schuld oder wer trägt die Verantwortung in einer Gesellschaft, in der offensichtlich 2/3 demokratisch Mord, Totschlag und Unterdrückung wählen, auch gegen die eigenen Interessen. Da muss sich was tun. Und ja, jede Person, die versteht, dass wir das alles aus Verbundenheit zur Liebe, Würde, Miteinander, Konsens, körperlicher Unversehrtheit machen und nicht weder für andere noch für die Sache, sondern für diese Welt, diese echte Welt. Wie gesagt, und die Blumen und die Bienen und viele werden euch danken für die einfache Hinwendung dazu. Und wer das natürlich noch mit glänzender, feinsinniger Rhetorik unterlegen kann, analytische Freude an Erkenntnisprozessen vermitteln kann, intellektuelles Denken
Spaß am Denken, Lernen und so weiter, wer das auch noch mitbringt, diese Übersetzungsfähigkeiten, genau, Dialoge in Gang zu bringen, die Unvollständigkeit des Denkens zu thematisieren, die Übergänge von Philosophie zu Kritik, von Status quo zu Revolution, von liberal zu revolutionär, wer das alles sozusagen graduell, diskret hinauf und herunter zeigen kann, wundervoll. Und ansonsten kann dieser Beitrag keine Form von Aktivität einhalten, aber kann vielleicht dazu inspirieren, Unversöhnlichkeiten in der Praxis, im Handeln zu finden und da die Gründe zu finden und Konflikte historisch versuchen, hinter sich zu lassen und Wege zu finden, in denen man eine Erzählung aufbaut, die zum gemeinsamen Überleben auf diesem Planeten beiträgt. Und dabei wünsche ich allen viel Erfolg und Zugehörigkeit und das Gefühl, immer Teil von diesen Bewegungen zu sein, ob queer as in Free Palestine oder hyper aufgepasst bei Antisemitismus in antikapitalistischen Bewegungen, weil die immer mitmachen wollen. Und ja, aufgepasst vor organisierten Gewaltstrukturen in revolutionären Bewegungen. Für mich eher eine indirekte Patriarchatskritik, die man dann wiederum mit einer Kritik an der Patriarchatskritik weiterführen könnte. Aber ja, diese Organisationskritik konkret empirisch zu entfalten und zu bestimmen, ist vielleicht viel zu handhabbar und funktioniert eben ohne Labels und Identifikation, basiert auf Erfahrung, und die ist fragil und riskant, und darin machen wir Fehler und geraten in Krisen und finden auseinander und wieder zusammen zurück, und nur Spitzel und Roboter machen alles endgültig und abschließend und tun es ins Archiv. Und der Rest lebt immer noch. Also, lass uns zum wiederholten Male in denselben Fluss springen. Gepriesen sei die dunkle Erde. Gruß an alle Heiligen. Inshallah, Hoshana, Amen und Glück auf. Das war Xenia Waleska Hendriksen für das FSK Freisenderkombinat 94.0 in Hamburg. Schreibt mir bei Instagram, Xenia_Waleska. Hört die alten Folgen des House of Chaos, findet ihr bei Freiradios, XHAOS. House, HUHAUS of Chaos. Oder genau, gebt meinen Namen ein, Xenia Hendriksen. Ich hieß vorher Xenia Ende, jetzt heiße ich Xenia Waleska. Und ja. Mal sehen. Ich werde bestimmt noch mal was bei Freiradios hochladen. Vielleicht läuft es auch hier im FSK. Ich grüße meine Radio-Gruppe, die der Cutie Strike auf FSK immer war. Also Karkata und Roche Siba und Trailer Sparks und alle anderen, die dabei waren und sind. Und wie gesagt, ich glaube ja selber, was ich sage. Also ist für mich Erwachsenwerden in dieser schweren Welt. Wirklich ein Glauben an Veränderbarkeit und Hoffnung jenseits der Krise persönlich zu erfahren und auch zu lernen, Alltagsgewalt selber, jedenfalls für mich und meine körperliche Unversehrtheit, und zu unterbrechen. Und Emanzipation von den Gewaltverhältnissen, die einen direkt umgeben, ist auch sehr fordernd, und viel Glück beim Abschied von der bürgerlichen Gesellschaft. Lasst euch nicht abwimmeln. Wenn man schon mal keine Erwartungen mehr dieser Gesellschaft versucht zu erfüllen, kann man zumindest anfangen, seine Bedürfnisse und eigenen Erzählungen in diese Welt zu bringen. 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

0: Untersuchung des teuren Mikrofons auf irdisches Leben hin. Er gab mit diesem Werkzeug dem bloßen Auge und der Nase kein Ergebnis. Das heißt, wir können senden, obwohl hier andere Tiere noch im Raum sind, die sich an der Decke umherschwirrend befinden. Aber wir machen das einfach trotzdem. Herzlich willkommen zu Neue Musik aus China.
1: Ist das nicht ein Zeichen dafür, dass es regnen soll, Regen geben wird?
0: Ja, ich fürchte auch. Ja, es ist kein gutes Zeichen, allgemein kein gutes Zeichen. Naja, wir sind ja in Hamburg und manche denken ja auch, dass Hamburg im Meer versinken wird, beziehungsweise in der Elbe. Vielleicht fängt hier das Moor schon an im Gängeviertel, so wie es früher auch schon relativ feuchte Gassen hatte. Blabla. Herzlich willkommen noch einmal zur Neuen Musik aus China im freien Senderkombinat auf 93,0 MHz in der Antenne in Hamburg, 101,4 in der Antenne im südlichen Schleswig-Holstein auch und in Hamburg sowieso über DAB Plus auf Kanal 12C zu empfangen und auch im Internet auf der Website unter www.fsk-hh.org. Da müsst ihr einfach nur den Knopf drücken und dann hört ihr das Radioprogramm. Und uns könnt ihr schreiben an die Mailadresse doyoulikechinesemusic@fsk-hh.org. Und wir senden von hier nach dort und auch von dort und von woanders. Unser heutiges Motto wurde wieder durch AI Art, könnte man ja sagen, untermalt. Doppelt und dreifach, haha. Was es damit auf sich hat, mit diesen zwei Plakaten beziehungsweise drei Plakaten, die mein Kollege kollegialer und freundlicherweise, Mann, ich habe wenig geschlafen, sorry, zur Verfügung gestellt hat. Das wirst du uns sicher später noch erklären. Wir haben heute verschiedene Themen. Das eine heißt Klangbilder und meins heißt Japan.
1: Ja, aber Klangbilder sind ja irgendwie so nichtssagend.
0: Naja, Japan ist jetzt auch ein bisschen weit gefasst.
1: Ja, aber die Klangbilder haben wir ja immer.
0: Ja.
1: Und Japan passt dann ja auch zu den Klangbildern.
0: Absolut, natürlich. Es geht um sehr viel moderne Dinge.
1: Ja. Oh, wollen wir das dann so
0: filmen? Und auch aktuelle.
1: Das ist wunderbar, weil du gerade das so ansprichst.
0: Ja.
1: Nicht heute vor 40 Jahren, aber dieses Jahr vor 40 Jahren ist...
0: Siehste?
1: Das erste Album, das stimmt gar nicht, ist Cui Jian auf die Bühne getreten mit Nothing to My Name, Yiwu Soyo. Und das war dann für die damalige Hörerschaft quasi ein Weltensprung, wenn man so möchte. Und das Stück gilt so ein bisschen als eins der ersten Rockmusikstücke in der VR. Und jetzt jährt sich dieses Jahr tatsächlich die Veröffentlichung zum 40. Mal.
0: Ja.
1: Was erschreckend ist.
0: Das ist irgendwie verrückt, aber es ist einfach so, ja. Cui Jian, einer der größten, immer noch Rockstars.
1: In der Retrospektive.
0: Vom Namen her, genau. Wenn wir schon den Titel der Platte aufnehmen wollen. Ja, auf jeden Fall.
1: Genau, das Stück ist dann erschienen auf dem Album Der lange Marsch des Rock'n'Roll, was dann ja auch schon programmatisch ist, wenn man so möchte.
0: Mhm.
1: Und ich habe mir gedacht, dass wir aus dem gegebenen Anlass dann damit die Sendung so ein bisschen frame.
0: Na klar.
1: Dass wir heute mit Cui Jian anfangen und dann schon mal als Vorschau auf das Outro, auf das Ende Cui Jian nochmal hören werden. Und genau, den Anfang macht er jetzt mit Yiwu Soyo.

0: Der große Zwiebeln mit Iwo Soyo. Nothing to my name ist der Titel auf Englisch benannt.
1: Oh. Und auf Deutsch ist es dann, ich habe gar nichts oder ich habe nichts. Mhm. Und so ein bisschen hat das Lebensgefühl der mittleren 80er Jahre irgendwie getroffen. Und ist heutzutage, glaube ich, immer noch so ein nostalgischer Hit.
0: Ich glaube auch,
1: und
0: ja.
1: Er wird auch, wenn man es gemein ist, auch ein bisschen auf die alten Lieder, auf die alten Zeiten reduziert und hat gar nicht mehr den großen Erfolg gehabt mit den Neuveröffentlichungen. Ich glaube, die Alben, ich glaube, das letzte war jetzt irgendwie aus den frühen 2000ern, 2020ern, das noch was gekommen ist. Aber er konnte halt musikalisch nicht mehr an den Erfolg quasi anknüpfen, hat dafür aber eigentlich eine ganze Generation, wenn nicht sogar eine ganze
0: zwei
1: Nation musikalisch geprägt und ist jetzt von allem, was wir heute hören werden, ist er immer irgendwie der, der es irgendwie angestoßen hat, wenn man das jetzt so ein bisschen im Hinterkopf behält, zumindest aus der chinesischen Perspektive.
0: Auf jeden Fall. Sowohl musikalisch als auch politisch, wobei das so ein bisschen weggewaschen ist und so in so eine nationale Erzählung von Kulturschatz hineingeschwommen ist, weil er doch sehr engagiert beteiligt war an der Tiananmen-Bewegung, wenn man sie so nennen möchte, in Beijing,
1: genau,
0: 89. Das. Und das hat ihn am Anfang schon sehr geprägt, mehr als seine Kompagnösen und Nuance, also alle, die dabei waren und auch Musik gemacht haben oder so.
1: Genau, und da du es ja gerade schon angesprochen hast, das wird dann auch unser Outro sein, dass wir quasi mit Sui Tian auch wieder enden und dann irgendwie ein Ausschnitt wahrscheinlich spielen werden von einem Konzert vom Tiananmen-Platz, das dann lustigerweise, oder was heißt lustigerweise, tragischerweise am 20. Mai 1989 war.
0: Ja, gerne. Das finde ich ist eine sehr gute Idee. Nur weil ich gar nicht so viel fetzige Musik habe, also ein, zweimal Geballer, das gebe ich zu, aber das passt jetzt nicht so ganz. Und weil mein Thema Japan ist, aus verschiedenen Gründen, es werden sehr viele Konzertankündigungen folgen, die in Hamburg stattfinden, irrerweise.
1: Oh la la.
0: Möchte ich zwei Sachen anfügen, die eine muss nicht sein, aber eigentlich doch. Und zwar gibt es eine Serie von letzten Jahr, die, glaube ich, jetzt in zweiter Staffel produziert wird oder schon raus ist, die heißt Glass Heart. Ist eine japanische Serie und da das ist wieder mal eine Coming-of-Age-Story einer und diesmal einer jungen Drummerin, die sich behauptet in der Indie-Rock-Welt. Und in der Serie geht es eben darum, dass sie in eine Band aufgenommen wird durch die Protektion des Bandleaders. Ja. Glass Heart heißt die Serie von letztem Jahr. Und die Gruppe Ten Blank hat das Stück Matrix komponiert als Titelsong, glaube ich. Wobei die Serie, glaube ich, mehrere Titelsongs hat. Es wechselt irgendwie. Ich muss sagen, sie wurde mir schon sehr doll empfohlen. Aber ich konnte sie nach einer Folge schon, also nee, anderthalb Folgen sind geschafft worden und die war schon relativ unerträglich, weil sie die ganze Zeit zu hören bekommt, du musst deinen eigenen Style entwickeln, du bist noch nicht so weit und dann so Kinngriff, ciao, kleines, mäßig. Da war ich sehr enttäuscht, weil es ist ja fast ein Subgenre, ein Band-Szenario und eine junge Frau behauptet sich. Ich weiß nicht, ob das, ich finde, es ist ein Subgenre von Coming of Age. Die hat mich sehr erinnert an die Serie Nana, in der Mika Nakashima, die große Sängerin Mika Nakashima, die Hauptrolle spielt, die dann auch als Anime-Serie verfilmt worden ist. Kurze Schreckmomente, wilde Tiere im Studio und Absturzgefahr. Nein, natürlich gar nicht. Vielleicht hören wir erstmal Matrix von Ten Blank und wenn mein Kollege es erlaubt, dann hören wir von der alten Anime-Serie vielleicht auch den Titelsong oder aber das brandneue Album von Mika Nakashima hinein.
1: Ich kann ja nichts verbieten.
0: Nee, natürlich nicht.

Matrix von Ten Blink. Das war der Titelsong der relativ neuen Serie Glass Heart aus Japan, die von den Bildern her mal wieder ganz toll ist und es sieht alles super aus und es ist super dramatisch gefilmt mit Drone-Kamera und so. Aber leider lässt die Story doch zu wünschen übrig. Es ist sehr schwer auch für Camp- und Trash-Liebhaber wie mich, es über die zweite Folge hinaus zu schaffen. Schade, aber die Serie Nana, die hatte auch so ihre Sexismen, in der Tat, auch nicht zu knapp, aber am Ende ist sie doch sehr viel tiefgründiger und nachdenklicher als Glass Heart. Davon hören wir jetzt nicht den Titelsong, aber da Mika Nakashima in dieser Serie Nana sozusagen sich selber gespielt hat als Rockstar und Sängerin und Model, hören wir von ihrem Album, was im Januar 26 rausgekommen ist, das da Stage heißt, The Musical in My Head, das erste Stück Symphonia.

0: Sinfonia von der Platte Stage the Musical in My Head von Mika Nakashima. Rausgekommen im Januar 26. Ja, eine hervorragende Dramasängerin, finde ich. Also die Sachen bringen immer sehr viel Spaß mit fettem Grinsen. Ich habe auch Fettdrama darüber geschrieben in meinen Notizen. Und wer die Anime-Serie sehen möchte, Nana heißt sie, mit dem Star Mika Nakashima als Lead-Figur. Ja.
1: Ich habe mich dem Thema, das klang ja eingangs vielleicht so ein bisschen, dass ich mich dem so ein bisschen verschlossen habe, dem Japan-Thema und dem Live-Konzert.
0: Ja.
1: Was aber gar nicht so wirklich stimmt, weil ich habe zumindest ein paar Künstler mitgebracht oder Künstlerinnen mitgebracht, die Konzerte in Hamburg gegeben haben, schon mal in Hamburg aufgetreten sind. Und auch,
0: das ist sehr gut geschummelt.
1: Und auch ein Hamburg- bzw. einen Japan-Bezug habe ich auch. Und ich glaube, damit würde ich jetzt irgendwie anfangen, weil bei mir hat sich das Ganze so ein bisschen durch verschiedene Klangmuster irgendwie zusammengruppiert, weil wir haben so viele Millionen an Neuankündigungen in unseren diversen Postfächern gehabt.
0: Die habe ich noch nicht mal beachtet. Ich habe
1: unglaublich viel war. Die Menge war einfach unglaublich. Ja. Aber es lag einfach daran, dass wir jetzt ja auch relativ viele Themensendungen hatten, für die erste Hälfte des Jahres und dann das alles nicht beachten konnten.
0: Sodass
1: das zumindest meine Sammlung dann musikalisch sehr divers ist und durch alle Klangwelten, die man sich vorstellen kann, einmal hindurch wandert. Und den Anfang würde ich machen, nach langem Vorgerede, mit einem Auszug wahrscheinlich lieber, von A Waiting Room Creation. Das ist dann eine chinesisch-japanische Zusammenarbeit, was ja hoffentlich dann auch zählt in diesem Genre, in dieser Sendung.
0: Nichts
1: heute.
0: Nichts ist verboten, wie du eben auch gerade schon so ähnlich gesagt hast. Und ja, schön.
1: Genau, das Stück oder beziehungsweise das Album ist am 15. Februar dieses Jahres erschienen und ist eine Zusammenarbeit von Xiang und Otomo Yoshihide. Das sind beides ImprovisationskünstlerInnen, also Xiang kommt aus China, beziehungsweise aus Chengdu, wenn ich das richtig recherchiert hatte, und ist aber auch in Berlin ansässig und hat, das ist immer das Schönste, wenn man Konzertankündigungen macht, zu Konzerten, die schon längst waren, am 8. Mai tatsächlich in Hamburg gespielt. Genau. Und was dann auch wieder so ist, dass man das im Nachhinein erst wieder mitbekommt.
0: Das ist so scheiße.
1: Da man einfach die falschen Seiten liest.
0: Offenbar.
1: Beziehungsweise auf den Seiten, das vielleicht auch gar nicht genannt wurde.
0: Zu wenige.
1: Und Werbung machen ist immer gut. Und so als Hinweis. Xiang war tatsächlich in Hamburg und hat in der Hörbar gespielt. Und was wir jetzt spielen wollen, ist quasi eine Zusammenarbeit aus der neuesten Veröffentlichung zusammen mit, Otomo Yoshihide. Und ich glaube, wir spielen da einmal rein, weil das ganze Stück ist, glaube ich, über eine Stunde lang.
0: Ja.
1: Und es gibt lustigerweise einen Auszug aus diesem Stück, der 35 Minuten ist.

0: Das war und ist immer noch Excerpt of Track 1, A Waiting Room Creation von Xiang und Otomo Yoshide, die leider schon in Hamburg gespielt haben.
1: Aber immerhin nicht als Duo, sondern als Xiang mit drei anderen KünstlerInnen. Und wenn ich das richtig sehe, sie zumindest in Berlin auch ansässig ist, kann das ja durchaus dazu führen, dass dann ja noch der ein oder andere Auftritt in der Hörbar folgt und man einfach sich daran gewöhnen muss, das Programm aufmerksamer zu folgen.
0: Ja, in der Tat. Und damit ihr das nicht allein machen müsst, tolle Überleitung, komme ich jetzt zumindest zu wahrscheinlich auch unseren Programmankündigungen bzw. Konzertankündigungen, von denen es super viele gibt. Und ich sehe jetzt, dass sogar zwei Konzerte sich überschneiden.
1: Wow.
0: Krass, oder? Ich fange jetzt aber mit Blurred Edges an, weil das jetzt so thematisch besser passt als das andere. Und ich kann auch gleich sagen, die Stubnitz hat in dieser Sendung auch einen Schwerpunkt. Mal wieder oder jetzt nochmal richtig doll. Ja. Die Eröffnung von Blurred Edges ist nämlich am 29.05. auf der Stubnitz um 20 Uhr. Und da treten auf Toshimaru Nakamura und Sachiko M, die beide aus Tokio kommen. Wow, und das war kein Sound von der Dose, sondern das war der Regengewitter-Sound von draußen. Das klang richtig gut. Hast du den auch gehört oder habe nur ich den in meinem Kopf gehört?
1: Da war was.
0: Da war was.
1: Und für die Wiederholung an dem Tag heute hat es geregnet.
0: Ja, genau. Ihr hört nämlich neue Musik aus China im freien Senderkombinat. Und wenn heute der 18. Mai ist und ihr das hört, dann ist das keine Wiederholung. Wenn ihr das zu einem anderen Datum in der Vergangenheit oder Zukunft oder in einer parallelen Dimension hört, ist das die Wiederholung der Sendung oder die Vorschau. Genau. Diese beiden SuperkünstlerInnen treten auf und eröffnen das diesjährige Blurred Edges Festival auf der Stubnitz am 29.05. Und ich würde gerne von beiden was spielen und kann schon mal sagen, dass wir von Sachiko M, die sehr ruhige Sachen macht, auch nur einen Teil hören können. Weil das auch improvisierte Sachen sind oft, die länger dauern, beziehungsweise Stücke sind dann Improvisationen. Aber dies hier ist ganz oder relativ kurz, dafür auch sehr leise. Das heißt Sounds for DP. Und das bedeutet Parey 2025 AW. Keine Ahnung, Audio Workstation vielleicht. Auf jeden Fall, ist das ein neuer Track vom August 25 von Sachiko M. Und wenn ihr Kopfhörer habt, könnt ihr sie jetzt aufsetzen. Das ist, glaube ich, besser.

0: Das war Sounds for DP von Satiko M, die am 29.05. zur Eröffnung des Blurred Edges Festivals auf der Stubnitz spielen wird. Und ich habe jetzt das schnell doch nochmal nachgeguckt und diese Sounds waren, also DP, waren DP gewidmet und DP ist De Parey, eine japanische Modemarke. Und das war offenbar der Soundtrack zum, wie sagt man das, zum Laufsteg, zur Präsentation. Wie heißt das, wenn die zum neue
1: Mundschau?
0: Mundschau, ja.
1: Ich habe keine Ahnung, ja. Das ist so ein Genre, was mir ein bisschen fremd ist. Aber
0: ja, mir auch.
1: Wir widmen uns ja allem, was irgendwie ja. möglich ist.
0: Auf jeden Fall. Ich bin sehr begeistert und mache jetzt nur kurz im Hintergrund an, dass ja Harim Hosono für Muji dieses Kaufhaus der schönen Dinge oder so 1984 diese Kassette herausgegeben hat, die zen-mäßig vor sich hin spielt. Die ich sehr liebe und die ich nicht auf Vinyl mitgebracht habe.
1: Das wäre ja auch bei einer Kassette etwas schwierig. Dann würde es ja schon reichen, wenn du sie als Kassette mitgebracht hättest.
0: In der Tat. Ist das nicht toll? Und das, was wir davor gehört haben, was uns fast die Ohren zerschnitten hat, oder das Gehirn, oder beides, war auch für kommerzielle Zwecke. Ist doch cool. Also ist doch irgendwie verrückt.
1: Jetzt müssen wir nur aufpassen, dass wir nicht zu viel Werbung senden.
0: Ja, das stimmt.
1: Um die Sendelizenz nicht zu gefährden.
0: Ja, das wollen wir natürlich nicht. Wir wollen die Sendelizenz nicht gefährden. Verrückt. Das ist wirklich verrückt. Darf ich noch eins spielen, was dann aber völlig anders ist?
1: Natürlich. Wenn ich danach ein Gedicht spielen darf, ist alles gut.
0: Ja, auf die haben wir ja schon lange gewartet.
1: Achso, das ist quasi ein ganz anderer. Also aus der
0: Nummer bin ich ausgestiegen.
1: Ja, ja.
0: Ja, geil. Ja, den hatte ich doch auch.
1: Bin ich ausgestiegen.
0: Quatsch. jetzt etwas völlig anderes, was aber auch auf der Stubnitz stattfinden wird, am Eröffnungskonzert zu Blurred Edges. Nochmal am 29.05.26 und zwar Toshimaru Nakamura. Der hat ein Album gemacht, ich schätze eher, weiß ich gar nicht, ein Album gemacht, das heißt Culvert No Input Mixing Board 10. Und das No Input Mixing Board heißt einfach, dass er mit seinem Mixer die Sounds erzeugt, ohne dass ja ein anderer Audio-Input stattfindet. Rausgekommen bei Room 40 im Oktober 21 und wir spielen einfach das erste Stück NIMB, also No Input Mixing Board Nummer 63 und auch da gehen wir vorher raus, weil es doch recht lang ist, das Stück. Oh, habe ich natürlich Hosse nur angelassen, sorry. So, und er sagt dazu, there used to be several small streams in West Tokyo where I live. Some of them were natural rivers flowing from spring in this area. Others were from further west. Towards the east, down to the Sea of Tokyo Bay, there are others which were man-made, created to distribute water. Now, most of these rivers are covered by concrete lids and many parts of them are converted into pathways with nicely lined up trees and benches. Some stretches of these rivers even have an artificial brooks on top of the lids to recreate the landscape of the old days, sort of a double-decker river. Sitting on one of those benches, I think of the water flowing below in the dark.

0: Das war also NIMB, also No Input Mixing Board Nummer 63, Nummer 63 vielleicht, von Toshimaru Nakamura von der Platte Calvert. Veröffentlicht auf Room 40. Und diese Person wird das Eröffnungskonzert geben, zusammen mit Sachiko M bei Blurred Edges. Und dann werden dort noch auftreten an diesem Abend am 29. Handwerkset 1 Jesse Marino mit dem tollen Titel Endless Shrimp für zwei Performer und Video. Handwerkset 2 dann Luxamat in Schüttler und dann Dungjo und Elena Kurgina und dann Janis Binder und Felix Meyer und dann wird noch DJ Nika Son den Rest des Abends gestalten. Also ein fulminantes Programm zur Eröffnung auf der Stubnitz.
1: In meiner Elektrosparte hatte ich mich noch, habe ich mir ein Stück von Yen Jin rausgesucht, beziehungsweise, genau, ich glaube sogar von seinem Label Subjam. Da sind auch relativ viele Veröffentlichungen rausgekommen jetzt in den letzten Monaten und ich nehme an, entweder hast du auf meinen Link geklickt oder du hast sie auch schon, unabhängig davon auch, die 100 Poems of 10,000 Elephants rausgepickt gehabt. Und das ist ein Projekt, bei dem 100 Gedichte vertont wurden, wenn ich das richtig verstanden habe, die dann auch in als Werbung, als Visitenkartenset zu erwerben sind. Also man kann quasi die Gedichte zum Sound sich zuschicken lassen, da das ja alles irgendwie über weite Strecken geht, irgendwie von Peking hierher. Wenn ich das richtig gesehen habe, ist er ja mittlerweile wieder in Peking oder immer noch in Peking.
0: Ich glaube, ja.
1: Und genau, und davon hören wir jetzt das Stück Robert Points on a Poet.

0: hier müssen wir leider unterbrechen. Wir sind ja nicht so wie andere Sendungen, die das dann immer ausspielen, tollerweise.
1: Und, oder noch schlimmer darüber reden, so wie wir das jetzt gerade machen. Das ist ganz furchtbar, dass man die Musik nicht hören kann, weil jemand die ganze Zeit redet Furchtbar, furchtbar. Ja,
0: tut mir leid, ich finde das manchmal ganz gut. Aber natürlich ist es eigentlich gemein. Aber GEMA-rechtlich erlaubt.
1: Wunderbar, wunderbar. Yen Jin war das. Ja. Oh, sorry.
0: Genau, ach bitte.
1: Wir machen das jetzt einfach gleichzeitig. Yen Jin machen unsere eigene Wortkunst.
0: Das?
1: Schaffen wir.
0: Oh. Offenbar nicht.
1: Wir üben einfach weiter und dann off-air,
0: genau,
1: on-air.
0: Auf jeden Fall.
1: Yen Jin war das mit seiner aktuellen Veröffentlichung oder einer seiner aktuellen Veröffentlichungen, muss man ja sogar eher sagen. 100 Poems of 10,000 Elephants. Und,
0: ja, der großartige Yen Jin.
1: Genau, er war auch schon mal im Blurred Edges, wie wir gerade im Hintergrund festgestellt haben. Das ist allerdings schon 10 Jahre Pi mal Daumen her. Und,
0: das kann sein.
1: Genau, und Blurred Edges ist weiterhin Thema bei uns.
0: Ja, genau. In der Hörbar haben wir ihn gesehen und gehört. Und es war fantastisch. Er hat gar nicht viel gemacht. Er hat sehr viel weniger gemacht, als wir eben gehört haben. Und ich wundere mich immer wieder, warum diese Dinge, die er veranstaltet, bei ihm so hervorragend sind. Weiß man einfach nicht. Ja, es kommt zwar am 29. auch noch jemand anders in die Stadt, aber dazu später. Weiter noch zu Blurred Edges und jetzt kommt was völlig anderes. Viele Grüße an die Recycling-Redaktion. Die hat mir nämlich Death Rave empfohlen. Und die treten irrerweise auch bei Blurred Edges auf. Und zwar, wer hätte es gedacht, auf der Stubnitz. Und zwar am 15. Juni, das ist leider ein Montag. Entschuldigung, die Platte heißt Death Rave und die Gruppe oder das Projekt, wahrscheinlich sind es zwei Leute, vielleicht auch nur eine Person, heißt Violent Magic Orchestra. Und die sind natürlich eine Anbetung in Person oder in Projekt von Ryuichi Sakamoto und Harumi Hosone, den wir gerade schon gehört haben. Und die Nummer 3 vergesse ich immer. Macht ja nichts. Eine der ersten und größten Elektro-Bands oder Pop-Bands der japanischen Pop-Kulturgeschichte. Und Death Rave ist eine Platte, ist die erste Platte, die ist rausgekommen im März 24. Die, die geht ungefähr so, Doppelpunkt. Welches Stück willst du haben? 4, 5 oder 8?
1: 8.
0: Okay, dann hören wir Martello Mosh Pit featuring Gabba Eleganza, also Violent Magic Orchestra.

0: von der Platte Death Rave von My Violent Magic Orchestra war das Martello Mosh Pit featuring Gerber Eleganza. Und dieses Projekt sind offenbar drei Leute, die, aber ich finde das nicht so ganz plausibel, aber macht ja auch nichts. Drei Leute sind auf dem Cover der Platte und die sehen so, auch das Cover ist so schön, das Bandfoto. Die könnten so ein bisschen genderbending sein, aber vielleicht auch nicht. Haben alle, zwei haben so Death Metal Face Paint und die beiden lächeln so in die Kamera, so total wie wenn erwischt. Und die dritte Person hat überhaupt kein geschminktes Gesicht und guckt total drüber, vorwurfsvoll, weiß ich auch nicht, mit dem Tode drohend oder so. Das ist sehr, sehr lustig. Also ich glaube, die haben auch Humor. Und das Cover der Platte, darauf sieht man so ein riesen, so ein Terrorteufel, Gargoyle, Vieh, was so ein bisschen von Ghostbusters auch abgeguckt ist, von diesem bösen Hund, der nachher auf dem, ihr wisst schon, auf dem einen Haus da in Manhattan auf dem Hotel ist und die Göttin bewacht und so Strahlen aus den Augen schießt. Und hier ist es halt so ein Drache mit Flügeln, aber überall gehen so Stromnetze durch und auch durch die Landschaft, da sind so es ist total durch und dann so Neon-Pastellfarben, also alles sehr passt in die Zeit und so. Und auch vom Sound. Einfach super. Also Violent Magic Orchestra am 15. Juni auf der Stubnitz im Rahmen von Blurred Edges.
1: Es können theoretisch auch vier oder fünf Leute sein,
0: genau,
1: der Bildersuche traut.
0: Ja, genau. Ich finde das alles nicht so logisch. Aber wie auch immer, Geheimnisse sind ja gut.
1: Und Orchester sind ja groß.
0: Orchester sind groß, in der Tat. Das Orchester, auf das sie anspielen, ist natürlich das Yellow Magic Orchestra, habe ich gerade schon gesagt. Und ich werde jetzt meinen Kollegen überraschen, weil ich nämlich im Dezember, im Januar und im Februar und im März und April etwas vergessen habe. Und
1: das kann ja mal passieren. Das Alter, wir sind ja auch schon 20, also von daher ist das für diese Sendung ja auch durchaus verständlich und eine lässliche Sünde.
0: Tada! Und vergessen, ich habe es gar nicht vergessen, aber die Platte, die ich ihm jetzt überreicht habe als Geschenk, ist im Dezember zur Dezember-Sendung nicht rechtzeitig angekommen.
1: Diese Post ist ja unglaublich. Ja, vielen, vielen Dank
0: für
1: das Yellow Magic Orchestra. Ich meine, besser Time hättest du es ja gar nicht können. Das,
0: ja, was ein schöner, Zufall.
1: Genau, einen schöneren Übergang gibt es ja gar nicht. Vor allen Dingen auch, ich habe das da hinten, glaube ich, schon liegen sehen. Das war, ist ja sogar farblich, oder war das die andere?
0: Nee, das ist eine andere Platte. Wir haben hier dreimal Vinyl im Studio, das kommt ja auch nicht so oft vor.
1: Wunderschön, vielen Dank. Was hören wir jetzt davon?
0: Das musst du dir aussuchen. Das ist die Platte Public Pressure, auf dem das Stück The End of Asia drauf ist, was wir im Dezember gespielt haben, weil wir die furchtbare Kolonialgeschichte nochmals durchgehechelt sind, beziehungsweise...
1: Oh, dann, ich weiß nicht, inwiefern
0: wir
1: das...
0: Wir können auch anders weitermachen, ich wollte nur...
1: Achso, nee, wir können das gerne spielen, ich hätte jetzt einfach gesagt,
0: ja.
1: Wir nehmen dann das chinesische Stück, so in Anführungsstrichen.
0: Ja.
1: Und hören uns die chinesische Frau an, La Femme Chinoise.
0: Ach so, das meinst du, ja.
1: Achso, gibt's noch eins?
0: Nein, ich habe was ganz anderes verstanden.
1: Achso,
0: ja.
1: Sorry.
0: Okay, ja.
1: Oder?
0: Die suche ich jetzt.
1: Die suchst du jetzt?
0: Ja.
1: Oder wir machen es einfach und nehmen einfach entweder Cosmic Surfing oder Raideen.
0: Ach, nein. Wir können das schon nehmen. Es ist auch sogar schon hier. Wir haben es ja auf Vinyl, wie wir wissen.
1: Sehr gut, vielen Dank. Cool.
0: Dann schmeiße ich es an, ja?
1: Ja.
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